0: Optimi.
1: Ja, wir haben es eigentlich schon gesagt, Consolator heisst Tröster, Optimi ist der Allerbeste. Und das ist eigentlich schon alles, was man dazu muss sagen, vom Lateinischen her.
0: Kommt das Thema Trost auch im Alten Testament vor?
1: Es ist erstaunlich, es kommt an ganz vielen Stellen vor. An vielen Stellen ist es allerdings ein zwischenmenschlicher Trost. Aber gerade bei Jesaja und bei Jeremia, den zwei grossen Propheten, kommt Gott als Tröster. Ich lese einst vor, was bei Jesaja 49 steht. Doch Zion sagt, der Herr hat mich verlassen, Gott hat mich vergessen. Kann denn eine Frau ihr Kindlein vergessen, ohne Erbarmen sein Gegenüber ihrem leiblichen Sohn? Und selbst wenn sie ihn vergisst, ich vergesse dich nicht. Sieh her, ich habe dich eingezeichnet in meine Hände. Deine Mauern sind beständig vor mir. Und bekannt sind sicher auch die Verse aus dem Kapitel 61, wo Jesus in der Synagoge direkt auf sich bezieht. Der Geist Gottes des Herrn ruht auf mir, denn der Herr hat mich gesalbt. Er hat mich gesandt, um den Armen frohe Botschaft zu bringen, um die zu heilen, die gebrochenen Herzen sind, um den Gefangenen Freilassung auszurufen und den Gefesselten Befreiung, um ein Gnadenjahr des Herrn auszurufen, einen Tag der Vergeltung für unseren Gott, um alle Trauernden zu trösten, den Trauernden Zions Schmuck zu geben anstelle von Asche, Freudenöl statt Trauer, ein Gewand des Ruhms statt eines verzagten Geistes. Und nicht vergessen und nicht dürfen wir und können wir nicht die Sätze, die immer wieder im Advent vorgelesen werden, so schön. Tröstet, tröstet mein Volk, spricht euer Gott. Redet Jerusalem zu Herzen und ruft ihr zu, dass sie vollendet hat ihren Frondienst, dass gesühnt ist ihre Schuld, dass sie empfangen hat aus der Hand des Herrn Doppeltes für all ihre Sünden. Und der Jeremia verheißt insbesondere die Rückkehr aus dem Exil. Auf den ersten Blick tönt der Trost diesseitig, also ist gar nicht irgendwie gedacht, der Trost im Himmel. Das ist nicht von der Hand zu weisen, aber meist schwingt doch auch der Trost mit, wo unser Verstehen übersteigt. Und gerade auch, wenn wir die Stelle anschauen, wo Jesus den für sich nimmt, also Jesaja 61, dann merken wir, da geht es jetzt nicht einfach nur um diesseitigen Trost, also dass jetzt hier alles besser wird, sondern es geht dann schon auch in eine Dimension weiter, und die, wo wir ja Himmel oder Ewigkeit nennen.
0: Wie sieht das jetzt im Neuen Testament aus?
1: Im Neuen Testament müssen wir vor allem erwähnen, die Seligpreisungen. In den Seligpreisungen kommt der Trost ganz sicher zum Tragen. Ganz konkret heisst es ja da, selig die Trauernden, denn sie werden getröstet werden. Aber auch bei den anderen Seligpreisungen ist es doch so, dass die da seligpreisen werden, die stehen im Schatten und am Rand. Und da ist dann unverkennbar, dass die Wende nicht unmittelbar kommt, aber immerhin ist der Trost da. Und darum heisst es auch nicht, sie werden selig sein, sondern sie sind jetzt schon selig, weil sie bereits schon die Verheißung haben. Paulus nennt Gott den Gott allen Trostes. Aus dem göttlichen Trost hat er Kraft für sein Wirken geholt. Er erlebt auch den Trost durch seine Geschwister im Glauben, wenn sie so leben, wie es eigentlich auch uns Christen zusteht. Und natürlich birgt auch die Schrift ihren Trost. Und da haben wir eine Parallele noch im Alten Testament, was ich vorher nicht gesagt habe, und zwar im ersten Buch von der Makkabäer. Dort heisst es, die heiligen Bücher sind uns Trost.
0: Pfarrer Viktor Hürlimann, was ist jetzt der Heilige Geist für die Jünger?
1: Oh, das ist ein sehr weites Feld. Jesus übergibt den Apostel den Heiligen Geist das erste Mal am Osterabend. Dort heisst es, empfangt den Heiligen Geist. Wem ihr die Sünden vergebt, dann sind sie vergeben. Also man kann dort sagen, der Heilige Geist ist dort vor allem zur Sündenvergebung. Ein zweites Mal empfängt die Apostel, aber auch Frauen und Männer um sie herum, der Heilige Geist am Pfingsttag. Das kennen wir ganz gut, den Sturm und Feuerzungen und so weiter. Das ist nach intensivem Gebet. Und jetzt kommen sie der Heilige Geist über, um die frohe Botschaft mutig zu verkünden. Was dann nachher passiert, das ist alles in der Apostelgeschichte beschrieben, wo ja auch das Evangelium vom Heiligen Geist genannt wird. Und ja, dort findet man immer wieder Sachen, wie es der Heilige Geist gewirkt hat. Zum Beispiel, dass er sie bewegt hat, dort hinzugehen oder da hinzugehen. Oder auch gehindert worden sind, an einen Ort zu gehen, wo sie das Gefühl hatten, das sei jetzt richtig. Natürlich haben sie auch sehr viel Wunder gewirkt. Die Apostel und auch die Jünger, die haben so viel Unglaubliches erlebt, dass man es in der heutigen Zeit fast nicht glauben kann. Aber so wird es beschrieben.
0: Frau Viktor Hürlimann, was sind jetzt die 7 Gaben vom Heiligen Geist und welchen Zusammenhang haben die mit dem Trösten?
1: Die 7 Gaben werden zuerst einmal bei Jesaja erwähnt. Dort heisst es, doch aus dem Baumstumpf Isais wächst ein Reis hervor, ein junger Trieb aus seinen Wurzeln bringt Frucht. Der Geist des Herrn lässt sich nieder auf ihm, der Geist der Weisheit und der Einsicht, der Geist des Rates und der Stärke, der Geist der Erkenntnis und der Gottesfurcht. Das ist bei Jesaja 11, 1 bis 2. Jetzt weiss ich nicht, wer Gott mitzählt hat, aber die, die es gemacht haben, haben gemerkt, da werden eigentlich nur 6 Gaben aufgezählt. Das ist aber übersetzt aus dem hebräischen Urtext. Im griechischen Text, der für uns ja auch maßgebend ist, griechischer Text aus der Septuaginta, werden die aus der Gottesfurcht, Gottesfurcht und Frömmigkeit, also die Gabe von der Gottesfurcht wird aufteilt in Gottesfurcht und Frömmigkeit. Obwohl jetzt hier nicht vom Tröstergeist rede ist, ist es offensichtlich, dass die Gaben vom Heiligen Geist sind. Wenn wir wissen, dass Tröster und Beistand im Griechischen das gleiche Wort ist, eben Parakletos, dann sind wir im Ganzen fest auf der Spur. Im Katechismus der katholischen Kirche heisst es dann, dass Gaben vom Heiligen Geist bleibende Anlagen sind, die den Mensch geneigt machen, am Antrieb vom Heiligen Geist zu folgen. Sie sind also starke Hilfen auf dem Weg vom Glauben, von der Hoffnung und von der Liebe. Und wenn wir jetzt das Recht bedenken, ein moralisch gutes Leben ist ein Leben, das zwar seine Schwierigkeiten kennt, aber wer moralisch gut lebt, hat doch auch Gewissheit, so zu leben, wie es Gott will. Und das gibt schon einen guten Stand. Und das ist auch schon ein Trost. Man kann wenigstens sagen, nun, ich mache jetzt etwa das, was in der Ordnung ist. Es gibt eine gewisse Sicherheit. Es ist nicht so, dass man ständig überlegen muss, oh, ist jetzt das richtig, ist das falsch, ist das richtig, ist das falsch, oder? Und kommt dazu, die Gaben von der Weisheit, von der Einsicht, vom Rat und von der Erkenntnis, hat mit dem Verstand zu tun, mit dem Intellekt. Und sie helfen ja, hinter die Sachen zu sehen. Also nicht nur einfach jetzt irgendwie ein Stück Brot, sondern hinter einem Stück Brot sehen sie auch eine Gabe Gottes. Man sieht hinter Ereignis das Wirken Gottes. Man sieht also die Spuren Gottes und das Wirken. Und wer das weiss, weiss auch, dass Gott nicht weit weg ist. So ein Mensch ist sicher in einem gewissen Vorteil gegenüber demjenigen, der einfach nur vordergründig sieht und denkt. Und er ist sicher einst vom Wirken Gottes umfangen.
0: Herr Pfarrer Jürlimann, wie kann ich jetzt die Gaben empfangen?
1: Es ist im Grunde genommen ganz einfach. Die 7 Gaben kommen immer auch im Zusammenhang mit der heiligmachenden Gnade. Das heisst, wir müssen uns eigentlich vor allem fragen, wie komme ich denn zur heiligmachenden Gnade? Beziehungsweise, wie behalte ich die heiligmachende Gnade? Die heiligmachende Gnade habe ich bekommen in der Taufe, das ist die Regel. Und dann natürlich auch, wenn es passieren soll, dass man schwer sündigt durch eine gute Beichte.

0: Wir sind zurück in der Sendung mit dem Pfarrer Viktor Hürlimann aus Rotenthal. Das Thema ist der Heilige Geist, der Tröster. Pfarrer Viktor Hürlimann, wir haben schon viel gehört, wo der Heilige Geist ist, erwähnt worden ist im Neuen und im Alten Testament über die sieben Gaben vom Heiligen Geist. Jetzt wäre es interessant zu wissen, was meinen denn die Kirchenväter da dazu?
1: Das wäre sicher ein sehr weites Feld, aber ich glaube, da müssen wir uns jetzt auch darauf beschränken, dass die Kirchenväter über die Gaben schreiben und dass sie gerade jetzt zum Beispiel der Ambrosius ausdrücklich bezeugt, dass wir bei der Firmung die sieben Gaben vom Heiligen Geist nur eins ausdrücklich empfinden. Aber ich will jetzt da auch nicht weiter ausrollen, weil es ist ein vieles weites Feld.
0: Die Heiligen haben sicher auch viel erlebt mit dem Heiligen Geist. Was sind die markantesten Erinnerungen, die sie haben aus Geschichten von Heiligen?
1: Also einer, den man natürlich ganz sicher erwähnen müsste, wäre der Philipp Neri. Der hat ja von dem, wie heisst es, bezeugt, dass er einen erweiterten Brustkorb hatte. Einfach, weil die Liebe ihm in so gepocht hat. Also, dass es auch ganz heiß geworden ist. Man kann natürlich immer sagen, ja, das ist italienische Übertreibung, aber es war auch damals schon so gewesen, dass man dieser Sache auf die Spur gegangen ist. Klar, wir haben jetzt nicht medizinische Hinweise am Leichen zu nehmen, aber es ist effektiv so, dass er natürlich auch sonst noch unglaubliche Charisma hatte. Zum Beispiel, wenn er gebetet hat, ist es einfach passiert, dass er plötzlich geschwebt ist über dem Boden und der, der da hat müssen, die Kirche reinigen musste, Santa Maria, dort auf der Strasse zwischen dem Bahnhof, Termini und dem Vatikan, dass der einfach unten durchgewischt hat. Also, und ohne irgendwie zu verklüpfen, anscheinend war das ganz normal gewesen bei ihm. Bei ihm war es auch so gewesen, dass er nach der Wandlung bei der Heiligen Messe einfach in Ekstase geraten ist. Und so gäbe es noch einen ganzen Haufen. Aber ich möchte eigentlich vor allem auch noch etwas sagen wegen also Einteilungen, was die Heiligen gesagt haben. Und da müssen wir sicher eins sagen, Thomas von Aquin, der da viel Wunderbares geschrieben hat. Aber wer wir auch nicht dürfen vergessen, ist der heilige Bonaventura. Der Bonaventura hat nämlich ein ganzes Gefühl gemacht, in dem jede Gabe vom Heiligen Geist mit der Vaterunserbitte verbunden wird, aber auch mit der entsprechenden Todsünde, der entsprechenden Tugend und sogar mit der Seligpreisung. Und ich will das gerade hier bringen mit der Gabe von der Frömmigkeit. Sagt er, das gehört zur Bitte, zu uns komm mit dein Reich. Dann auch bei der, was hilft das überhaupt? Sagt er, es hilft, dass man der Mitmensch besser leben kann. Interessant, eigentlich nicht Gott, sondern der Mitmensch. Gehört eben auch zur Frömmigkeit. Die schwere Sünde dagegen ist der Neid. Und was dir wieder hilft, ist Gerechtigkeit. Und vollendet sich in der Güte und Milde. Ich weiss schon, das ist jetzt natürlich ein bisschen Theorie, aber andererseits ist es eigentlich, zeigt einfach schon auch, wie die dort gerade auch im Mittelalter, wie ihnen das so wichtig war, dass sie über das nachgedacht haben und probiert haben, das alles auch zu verbinden. Das ist jetzt vielleicht nicht unbedingt die Art und Weise von uns Menschen vom 21. Jahrhundert, aber es zeigt eigentlich sehr schön, wie Menschen im Mittelalter, wie ihnen das noch war. Man muss es vielleicht vergleichen, weil der, wo sich auch eine kennt, die hat Kaffeeranddeckel gesammelt bis zum Ableben, oder? Also, es ist wirklich unglaublich und hat da Alben gemacht und Alben mit Blumen und Alben mit Tier und Alben mit Vögeln und weiss, gucken nicht was. Man kann auch sagen, was nützt es das? Es nützt eigentlich nicht viel, aber es zeigt einfach eine gewisse Hingabe und ja, das dürfen wir schon auch mitnehmen, dass wir da einfach nicht sagen, ja, es ist alles so undurchdringlich, oder? Ja.
0: Und wie wird jetzt die Thematik vom Heiligen Geist in die Liturgie integriert?
1: Ja, da kommt man auf ein grosses Feld. Auf der einen Seite muss man auf zwei Gesänge hinweisen. Das ist die Pfingstsequenz, Veni Sancti Spiritus, wo auch um Gaben gebeten wird. Und dort heisst es auch, Heiliger Geist, wir bitten dich, gib uns allen gnädiglich deiner Gaben Siebenzahl. Also die Sequenz ist eigentlich der Gesang, wo man betet nach der Lesung oder singt. Aber auch der Pfingsthymnus vom Rabanus Maurus, Veni Creator Spiritus, nimmt das auf. Dort wird der Heilige Geist als Septiformis bezeichnet, also siebenförmig. Bei der Firmung betet der Firmspender unmittelbar vor der eigentlichen Spendung der Firmung: Wir bitten dich, Herr, sende ihnen den Heiligen Geist, den Beistand, gib ihnen den Geist der Weisheit und der Einsicht, des Rates, der Erkenntnis und der Stärke, den Geist der Frömmigkeit und der Gottesfurcht. Und natürlich, das habe ich ja schon einst gesagt, der Heilige Geist ist immer präsent. Immer und immer wieder. Man muss sich nur ein bisschen achten. Man kommt es vor wie bei den Heiligen Engeln, oder? Die Heiligen Engel, wir haben das Fest vom Heiligen Michael, dann haben wir das Fest von den Schutzengel und danach taucht das wieder ab. Aber Fakt ist, wenn man Mess wirklich mitbetet, danach merkt man, wie wenig ist, dass die vorkommen, die Heiligen Engel. Es ist also nicht in dem Sinne eine offensive Handhabung von dem Thema in dem Sinn. Vielleicht könnte man da zwei Überlegungen machen. Manchmal haben wir die Idee, man müsste mehr, oder? Man müsste es mehr erwähnen. Aber anscheinend geht eigentlich die Liturgie davon aus, dass das den Leuten bewusst ist. Und dann muss ich das nicht jedes Mal erwähnen. Wir sind ja da nicht irgendwie im Kindergarten. Andererseits kann man natürlich schon auch sagen, dass man am Heiligen Geist effektiv zu wenig Gewicht gibt. Also das sind die zwei Aspekte, aber wenn man es wohlwollend sagt, sagt man, es ist ja klar, also man muss es nicht jedes Mal erwähnen, dass der Heilige Geist da wirkt, oder? Und das andere ist, für sich selber könnte man es ja so sagen, vielleicht gerade wenn man was mitfeiert oder auch sonst Gebet mitmacht, offizielle Gebet oder auch private, sich eigentlich achten, wo es der Heilige Geist erwähnt wird. Und das sind nicht wenige Stellen, wo er erwähnt wird, wo auch um den Heiligen Geist gebeten wird. Ich habe es auch schon gesagt, wegen der Terz, der Hymnus ist immer ein Heiliger Geist-Hymnus. Und ich kenne einen Priester, der auch entnommen ist, dass er dort den Terz-Hymnus nicht einfach gegenüber dem Heiligen Geist. Und viele Pfarreien nehmen das auch so, dass sie, sei es Zwischengesang oder am Schluss oder auch so irgendwie, dass man da als Heilige Geistlied singen. Ja.
0: Das alles war jetzt sehr theoretisch gewesen. Wie kann man den Trost im Glauben erfahren oder erbitten?
1: Ich denke, die Antwort ist eigentlich schon gegeben. Man betet um den Heiligen Geist ganz im Vertrauen auf das Wort von Jesus. Wer bittet, dem wird gegeben. Also, um den Heiligen Geist tut man einfach beten. Es braucht nicht irgendwelche Technik. Also man muss nicht so oder so sitzen oder knüllen oder stehen oder weiss nicht was, sondern einfach beten darum im grossen Vertrauen. Und dann aber kommen wir zu einem heiklen Punkt, wo von den Heiligen immer wieder besonders hervorgehoben worden ist und wird. Was will ich eigentlich? Der Spender von der Gabe oder die Gabe vom Spender? Oder bei den Materialisten kommt uns das schon zu Sinn. Also es kann ja nicht sein, Geld ist doch nicht alles. Also, da gibt es doch noch anders. Aber im Grunde genommen gibt es auch eine Art wie einen frommen Materialismus. Man will eigentlich gar nicht Gott, man will einfach seinen Trost. Man will nicht den Heiligen Geist, man will, dass er einem tröstet. Und das ist etwas, wo ja, doch, dann und wann passiert. Und das ist dann eigentlich auch bei den Menschen, Jesus beschreibt im dem Gleichnis vom Sämann, aber sie euphorisch nehmen sie alles auf, aber sobald irgendwie die Sonne kommt, geht die Saat kaputt, oder? Und das ist eigentlich nicht der Sinn. Sondern es geht darum, tiefe Wurzeln zu machen. Und ja, wir kennen derartige Menschen, oder? Da sind sie irgendwie, wenn sind sie dabei, oder? Wunderbar, oder? Man hat da Lobpreis und so weiter und so fort. Das ist gerade in der Jugendarbeit manchmal ein Problem, wo man aber auch durchaus sich bewusst ist. Man ist dabei und nachher, wenn es irgendwann ein bisschen trocken wird, dann sind sie verstorben, oder? Es hat sicher auch etwas zu tun mit einer einseitigen Betonung von Gefühl. Das ist auch ein Problem, gerade heute, oder? Es ist ein Problem, das wir ja, nicht gerade heute und morgen lösen können. Es hat wie einen Riss gegeben zwischen den Menschen, die sagen, ja, nur Vernunft und nur Verstand und nur Intellekt und die anderen, die sagen, ja, nein, eigentlich nur Gefühl, oder? Aber an sich katholisch ist, wenn man beides zusammenhält. Und darum habe ich ja vorher auch den Bonaventure erwähnt. Wir dürfen uns nicht von gewissen einfach ins Boxhorn jagen, die sagen, man darf am Verstand nicht ruhen, man darf am Verstand ruhen. Man muss natürlich einfach wissen, der Verstand ohne Glauben, ohne Liebe ist natürlich auch wertlos. Aber man muss manchmal auch sagen, also Liebe und auch Frömmigkeit ohne Verstand ist oft auch ein bisschen abstoßend. Oder ist einfach

0: Vergangenheitsform von Theolügt, Theolog. Gut, das ist nicht richtig. Weil Theologen, es gibt Tätig, wo man wirklich muss sagen, also, ja, da ist wahrscheinlich weder Verstand noch Gefühl rum, aber meine, Bonaventura war Theolog, Thomas von Aquin war Theolog, und auch der Johannes, der Evangelist, wird als der Theologe bezeichnet. Also, man sieht da hier auch ein bisschen mehr Vertrauen auf den Verstand, aber es geht natürlich darum, einen Verstand, der auch gelenkt ist, oder? Es ist ja nicht einfach so, dass alle gleich viel Verstand haben, das ist das eine. Und es ist auch immer die Frage, wohin dass man den Verstand lenkt. Ich meine, man kann auf einem Tisch kann man den Teller sehen, aber man kann natürlich nebenzu auch noch etwas anderes sehen, wo vielleicht das Brief, das da hängt, ist, und dann sagt man, ja, man hat nichts zu essen da, ja, nur weil man nicht das Ganze sieht, oder? Also, lange Rede, kurzer Sinn. Es ist ja eben schon so, dass Gott das ein bisschen macht wie mit einer Pflanze. Wie bringe ich eine Pflanze dazu, dass sie resistent wird? Ich kann sie natürlich immer beschütten und danach macht sie keine Wurzel. Und sobald sie wirklich eingestrochen ist, überstellt sie die Pflanze, sofort ist sie kaputt. Und so macht es Gott eben auch, dass er manchmal halt ein bisschen Trost entzieht. Er entzieht den Trost, damit wir weiter runterwurzelt. Damit wir ein bisschen fester werden, dass wir im Gebet halt nicht jetzt einfach nur wegen Gefühl beten, sondern wegen Gott beten, der ja da ist. Und so ist der Heilige Geist ein gewisses Stück ein Lehrmeister. Also ich möchte wirklich allen sagen, die sagen, ja, ich habe keinen Trost und es bringt mir nichts. Und das ist ein Kabis. Ein fertiger Kabis. Wenn man das Gefühl hat, ich mache nur religiöse Übungen, damit es mir etwas bringt. Da ist man in einer Sackgasse, auf dem Holzweg. Und leider Gottes haben das viele in sich, ja, das bringt mir nichts. Ja, ist schon klar, es bringt noch manches nichts, oder? Man sieht auch nicht in der ersten Klasse, warum man jetzt die Buchstaben lernen muss. Aber wenn man es dann eigentlich kann, dann kann man lesen und schreiben. Und wenn man dann noch weitergeht, dann kann man vielleicht sogar eins einen höher stehenden Text lesen. Aber am Anfang geht das nicht. Und darum muss man da manchmal auch mehr vertrauen. Und ja, nur eins halt um den Heiligen Geist bitten.
1: Pfarrer Viktor Hüllimann, wie soll man Mitmenschen mit einem Zuspruch vom Heiligen Geist als Tröster aufstellen? Und wie kann man das vermitteln?
0: Ja, ich muss natürlich jetzt schon auch noch sagen, das, was ich jetzt vorher gesagt habe, heisst natürlich nicht, dass Gott nie tröstet oder dass man nicht auch den Trost erfahren darf. Das nicht, aber es geht einfach darum, wie tue ich es werten, wie tue ich es gewichten. Auch hier gilt, ich muss für die Mitmenschen beten. Man kann es ja auch wieder mit der Pflanze vergleichen. Ich meine, ich kann der Pflanze erst das Wasser entziehen, wenn sie schon Wurzeln hat, also ein paar Wurzeln. Aber wenn ich eben nur immer Wasser gebe, dann macht die keine weitere Wurzel und das ist dann natürlich auch prekär. Also, ich muss eigentlich, ja, sie tränken mit meinem Gebet. Die Pflanze, die im anderen innen wächst. Aber was dann auch ganz wichtig ist, und das geht in die Eins in Eins, ich nehme mir Zeit für den Mitmensch. Nicht, weil ich Gott könnte ersetzen, sondern damit der Mensch mit der Zeit Vertrauen in Gottes Hilfe und Kraft fasst. Das Schönste ist eigentlich immer dann, wenn Menschen selbstständig werden und nicht mehr auf unsere Unterstützung angewiesen sind und dadurch selber wieder zu Wegbereiter vom göttlichen Trost werden. Und wenn wir das Bild von der Pflanze nehmen wollen, eben, wenn man etwas setzt oder wenn man etwas einsät, muss man natürlich Wasser geben. Und dann muss man schauen, dass man zurückfährt mit dem Wasser, damit die Pflanze sich wehrt. Und dann, schlussendlich, wird das so kräftige Pflanze, dass sie auch anderen wieder stützen kann oder Freude machen. Klar, das Bild geht das natürlich nicht ganz auf, aber ich glaube, man versteht schon, was gemeint ist. In dem Zusammenhang müssen wir schon vielleicht manchmal auch sagen, hey, geh doch einst beichten. Also nicht nur sagen, geh einst beichten, sondern dass wir selber gehen.

0: Und das ist nicht ganz unwichtig, weil gerade in der Beicht nicht nur Gnade vermehrt wird, das möchte die anderen Sakramente natürlich auch, aber Beicht ist da noch ein bisschen speziell. Und das andere ist natürlich auch das, ist schwere Schuld gefallen, vielleicht Glaubensabfall oder was auch immer. Und dadurch ist die Gnade und auch sind auch Gaben verloren gegangen. Und da ist der Beicht das beste Mittel. Zumal, und das kommt jetzt noch dazu, die Erfahrung von der Vergebung lässt unglaubliche Kräfte frei.
1: Wie erklärt ihr Kind, wer der Heilige Geist ist und wie sie in traurigen Momenten wieder stärkt?
0: Also ich muss zugeben, dass ich bei Kind nicht so tröste, dass ich jetzt auf den Heiligen Geist verweise. Man müsste ja in diesen schweren Momenten auch noch gerade auf Dreifaltigkeit verweisen und das wird dann langsam kompensiert. Ich denke, es ist eher sinnvoller, dass man einfach da ist für die Kinder, dass man mit ihnen ein Kerzchen anzündet, dass man sie wissen lässt, dass man um ihren Kummer weiss und sie auch den machen lässt. Also, dass man den Kind Freiheit lässt. Weil Kind das Übelste, was passieren kann, ist, dass man sie einhängt. Und schlussendlich darf man auch darauf vertrauen, auch wenn sie jetzt das nicht wissen, das widerspricht jetzt vielleicht dem, was ich vorher gesagt habe. Aber da geht es jetzt nicht wirklich nicht. Man muss nicht verstandesmässig erfassen, was der Heilige Geist ist und wer der Heilige Geist ist, sondern sie müssen wirklich zuerst, wie gesagt, spüren. Und man darf jetzt auch wissen, das ist jetzt gerade das letzte Mal mir passiert, dass der dass mir das jemand erzählt hat, dass der Heilige Geist gewirkt hat, in einem Moment, wo der Person das in keiner Art und Weise bewusst war, aber erst im Nachhinein gemerkt hat, aha, das ist der Heilige Geist gewesen. Also, dass man dem Schluss, dass man vielleicht kann sagen, nach Jahr und Tag, hey, los, Heinz, aber das ist doch der Heilige Geist gewesen, oder? Aber nicht von vornherein sagen, ja, weißt du, das ist der Heilige Geist. Das ist übrigens etwas, wo die alte Katechese eben gekannt hat, wo heute vielleicht manchmal ein bisschen schwierig ist, oder? Die haben natürlich 40 Tage und beziehungsweise noch fast Jahre haben sie sich vorbereitet, die da getauft worden sind. Und nach 40 Tagen, also intensivst, jeden Tag eine Stunde, haben die müssen da zuhören. Einen Vortrag vom Bischof oder von wem auch immer. Und danach haben sie das Sakrament empfangen, also die Taufe, Firmung, Erstkommunion. Und dann hat man in diesen 7 Tagen bis zum weißen Sonntag, wo sie dann die weißen Kleider wieder abgelegt haben, hat man ihnen erklärt, was überhaupt passiert ist. Und das darf man ja auch nicht vergessen. Man muss nicht immer alles zum Vornherein erklären. Man muss manchmal halt im Nachhinein deuten, was ist hier gegangen.
1: Wie haben Sie persönlich den Trost vom Heiligen Geist erfahren, Pfarrer Hürlimann?
0: Ja, ich erfahre ihn immer wieder. Es gibt natürlich belastende Momente, also sei Enttäuschungen gegenüber Menschen, einem enttäuscht, wo man sich vielleicht auch selber enttäuscht, also dass man enttäuscht ist über sein Verhalten oder auch Todesfälle und so weiter. Aber ich habe immer wieder die Erfahrung gemacht, dass Gott einem gerade in dem Moment Menschen über den Weg geschickt oder dass man ein Wort hört oder liest, wo einem lässt erleben, Gott ist noch. Und ich meinte an und sich, es ist ja vielleicht nicht einmal, dass Gott der Mensch einem über den Weg geschickt, das ja dann schon auch, aber dass der Heilige Geist einem hilft, das hat es gesehen. Dass der Heilige Geist einem auch hilft, das Wort aufzufassen. Ich meine, man hat man liest die Bibel. Man liest die Stelle immer und immer wieder. Aber gerade in dem Moment, wo man sie braucht, erfasst man das Wort anders, als man es bis jetzt erfasst hat. Ich finde es natürlich am schönsten, wenn ich erleben oder hören darf, dass Menschen, die sich gegenseitig entfremdet sind, wieder zueinander finden. Oder wenn Menschen, die den Weg zu Gott unter die Füße nehmen, der Weg auch weitergehen. Und natürlich auch dann, wenn ich Sachen erlebe, wo ich einfach muss sagen, das ist jetzt das Werk vom Heiligen Geist.
1: Was denken Sie, was bedeutet es, selber den Trost zu erleben?
0: Trost ist ja vor allem als inneres Erlebnis. Man kann getröstet werden eben durch ein gutes Wort, indem was jemand da ist, indem einem jemand eine Aufgabe abnimmt oder bei einer Aufgabe hilft, wo man selber das Gefühl hat, man sei überfordert. Und das gibt doch dann ein unbeschreibliches Glücksgefühl. Es ist wie der erste Lichtschimmer nach einer langen, dunklen Nacht. Es ist wie das erste Kreien von einem Neugeborenen oder auch das erste Blatt an einem Baum nach einem langen, kalten Winter. Der Trost ist also noch nicht die Fülle, aber der erste bewusste Schritt da drinnen, gegen die Fülle zu. Und natürlich kann man sagen, das ist für einen menschlichen Trost, aber genau das Gleiche gilt auch für göttlichen Trost.
1: Möchten Sie ein Abschlusswort noch uns zukommen lassen und nachher den priesterlichen Segen spenden?
0: Ja, da gab es viel. Es ist einerseits die Erfahrung, dass auch die dunkelste Nacht einmal zu Ende geht. Und ich denke, je älter man wird, desto mehr merkt man das. Vielleicht lohnt es sich auch, einmal anzusitzen und sich zu überlegen, was für dunkle Nächte habe ich erlebt und irgendwann ist ja das auch vorbeigegangen. Da hat jeder seine Erlebnis. Also einfach, dass man das sich auch ein bisschen bewusst macht. Aber nachher ist ja vor allem die Verheißung von Jesus Christus, der gesagt hat, ich bin bei euch bis an die Grenzen der Erde. Und hier wieder, hier geht es nicht darum, dass ich das spüre. Es ist schön, wenn ich das spüre, aber es ist einfach, dass ich es glaube. Dass ich an ihm glaube, dass ich ihm vertraue. Also, dass ich nicht wieder nach Beweis suche. Ich glaube, da wird viel Trost auch zerstört. Dass man, ja, ich muss jetzt das können spüren und ich muss es können mit Händen greifen und so weiter. Nein, glaubst du doch jetzt auf gesehen, oder? Darum ist der Glauben auch so eine grosse Quelle vom Trost. Und da, glaube ich, ist auch immer wieder Luft nach oben, dass wir probieren, stärker zu sein im Glauben und im Vertrauen. Und dann kann der Trost auch eher in uns hineinfließen. Ob wir jetzt den spüren oder ob wir jetzt den nicht spüren. Wir wissen es, er ist da. Und so will ich gerne jetzt sagen, spenden. Unsere Hilfe ist im Namen des Herrn,
2: der Himmel und Erde erschaffen hat.
0: Und so segne und behüte euch und alle, die euch lieb und teuer sind. Schenke euch Trost, den ihr spüren dürft oder halt auch nicht. Gott, der Allmächtige, der Vater, der Sohn und der Heilige Geist. Amen.
1: Herzlichen Dank, Frau Hürtimann, für die schönen Gedanken zum Thema der Heilige Geist, der Tröster. Und Radio Gloria wünscht Ihnen einfach Gottes Segen, natürlich mit viel Heiligem Geist und alles Gute.
0: Danke vielmals und auch euch, Radio Gloria, und allen, die jetzt zuhören, wirklich alles, alles Gute und immer Gewissheit. Jesus ist bei uns, gerade durch das Wirken vom Heiligen Geist.
3: 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Weil wir ein spendenbasiertes Radio sind, sind wir dankbar für natürlich jedes Gebet von Ihnen für unser Radio, aber auch für jede Spende. Ein grosses Deo gratias für alles, was Sie gut tun für unser Radio. Und so verabschiede ich mich, Andrea Marti, von Ihnen allen und wünsche Ihnen reichen Gottessegen und mögen Sie auch immer wieder in Ihrem Herzen den Heiligen Geist als Tröster erfahren dürfen und das auch Ihren Mitmenschen weitervermitteln dürfen. Herzlichen Dank, Ihre Andrea Marti.

0: Wir beten den Barmherzigkeitsrosenkranz. Im Namen des Vaters und des Sohnes und des Heiligen Geistes. Amen. Vater unser im Himmel, geheiligt werde dein Name, dein Reich komme, dein Wille geschehe, wie im Himmel, so auf Erden. Unser tägliches Brot gib uns heute und vergib uns unsere Schuld, wie auch wir vergeben unseren Schuldigern. Und führe uns nicht in Versuchung, sondern erlöse uns von dem Bösen. Amen. Gegrüßet seist du, Maria, voll der Gnade, der Herr ist mit dir. Du bist gebenedeit unter den Frauen, und gebenedeit ist die Frucht deines Leibes, Jesus. Heilige Maria, Mutter Gottes, bitte für uns Sünder, jetzt und in der Stunde unseres Todes. Amen. Ich glaube an Gott, den Vater, den Allmächtigen, den Schöpfer des Himmels und der Erde, und an Jesus Christus, seinen eingeborenen Sohn, unseren Herrn, empfangen durch den Heiligen Geist, geboren von der Jungfrau Maria, gelitten unter Pontius Pilatus, gekreuzigt, gestorben und begraben, hinabgestiegen in das Reich des Todes, am dritten Tage auferstanden von den Toten, aufgefahren in den Himmel, er sitzt zur Rechten Gottes, des allmächtigen Vaters, von dort wird er kommen, zu richten die Lebenden und die Toten. Ich glaube an den Heiligen Geist, die heilige katholische Kirche, Gemeinschaft der Heiligen, Vergebung der Sünden, die Auferstehung der Toten und das ewige Leben. Amen. Ewiger Vater, ich opfere dir auf, den Leib und das Blut, die Seele und die Gottheit deines über alles geliebten Sohnes, unseres Herrn Jesus Christus, zur Sühne für unsere Sünden und für die Sünden der ganzen Welt. Durch sein schmerzhaftes Leiden
1: hab Erbarmen mit uns und mit der ganzen Welt.
0: Durch sein schmerzhaftes Leiden
1: hab Erbarmen mit uns und mit der ganzen Welt.
0: Durch sein schmerzhaftes Leiden
1: hab Erbarmen mit uns und mit der ganzen Welt.
0: Durch sein schmerzhaftes Leiden
1: hab Erbarmen mit uns und mit der ganzen Welt.
0: Durch sein schmerzhaftes Leiden
1: hab Erbarmen mit uns und mit der ganzen Welt.
0: Durch sein schmerzhaftes Leiden
1: hab Erbarmen mit uns und mit der ganzen Welt.
0: Durch sein schmerzhaftes Leiden
1: hab Erbarmen mit uns und mit der ganzen Welt.
0: Durch sein schmerzhaftes Leiden
1: hab Erbarmen mit uns und mit der ganzen Welt.
0: Durch sein schmerzhaftes Leiden
1: hab Erbarmen mit uns und mit der ganzen Welt.
0: Durch sein schmerzhaftes Leiden
1: hab Erbarmen mit uns und mit der ganzen Welt.
0: Ewiger Vater, ich opfere dir auf den Leib und das Blut, die Seele und die Gottheit deines über alles geliebten Sohnes, unseres Herrn Jesus Christus, zur Sühne für unsere Sünden und für die Sünden der ganzen Welt. Durch sein schmerzhaftes Leiden
1: hab Erbarmen mit uns und mit der ganzen Welt.
0: Durch sein schmerzhaftes Leiden
1: hab Erbarmen mit uns und mit der ganzen Welt.
0: Durch sein schmerzhaftes Leiden
1: hab Erbarmen mit uns und mit der ganzen Welt.
0: Durch sein schmerzhaftes Leiden
1: hab Erbarmen mit uns und mit der ganzen Welt.
0: Durch sein schmerzhaftes Leiden
1: hab Erbarmen mit uns und mit der ganzen Welt.
0: Durch sein schmerzhaftes Leiden
1: hab Erbarmen mit uns und mit der ganzen Welt.
0: Durch sein schmerzhaftes Leiden
1: hab Erbarmen mit uns und mit der ganzen Welt.
0: durch sein schmerzhaftes Leiden,
1: habe Erbarmen mit uns und mit der ganzen Welt.
0: Durch sein schmerzhaftes Leiden,
1: habe Erbarmen mit uns und mit der ganzen Welt.
0: Durch sein schmerzhaftes Leiden,
1: habe Erbarmen mit uns und mit der ganzen Welt.
0: Ewiger Vater, ich opfere dir auf den Leib und das Blut, die Seele und die Gottheit deines über alles geliebten Sohnes, unseres Herrn Jesus Christus, zur Sühne für unsere Sünden und für die Sünden der ganzen Welt, durch sein schmerzhaftes Leiden,
1: habe Erbarmen mit uns und mit der ganzen Welt.
0: Durch sein schmerzhaftes Leiden,
1: habe Erbarmen mit uns und mit der ganzen Welt.
0: Durch sein schmerzhaftes Leiden,
1: habe Erbarmen mit uns und mit der ganzen Welt.
0: Durch sein schmerzhaftes Leiden,
1: habe Erbarmen mit uns und mit der ganzen Welt.
0: Durch sein schmerzhaftes Leiden,
1: habe Erbarmen mit uns und mit der ganzen Welt.
0: Durch sein schmerzhaftes Leiden,
1: habe Erbarmen mit uns und mit der ganzen Welt.
0: Durch sein schmerzhaftes Leiden,
1: habe Erbarmen mit uns und mit der ganzen Welt.
0: Durch sein schmerzhaftes Leiden,
1: habe Erbarmen mit uns und mit der ganzen Welt.
0: Durch sein schmerzhaftes Leiden,
1: habe Erbarmen mit uns und mit der ganzen Welt.
0: Durch sein schmerzhaftes Leiden,
1: habe Erbarmen mit uns und mit der ganzen Welt.
0: Ewiger Vater, ich opfere dir auf den Leib und das Blut, die Seele und die Gottheit deines über alles geliebten Sohnes, unseres Herrn Jesus Christus, zur Sühne für unsere Sünden und für die Sünden der ganzen Welt. Durch sein schmerzhaftes Leiden,
1: habe Erbarmen mit uns und mit der ganzen Welt.
0: Durch sein schmerzhaftes Leiden,
1: habe Erbarmen mit uns und mit der ganzen Welt.
0: Durch sein schmerzhaftes Leiden,
1: habe Erbarmen mit uns und mit der ganzen Welt.
0: Durch sein schmerzhaftes Leiden,
1: habe Erbarmen mit uns und mit der ganzen Welt.
0: Durch sein schmerzhaftes Leiden,
1: habe Erbarmen mit uns und mit der ganzen Welt.
0: Durch sein schmerzhaftes Leiden,
1: habe Erbarmen mit uns und mit der ganzen Welt.
0: Durch sein schmerzhaftes Leiden,
1: habe Erbarmen mit uns und mit der ganzen Welt.
0: Durch sein schmerzhaftes Leiden,
1: habe Erbarmen mit uns und mit der ganzen Welt.
0: Durch sein schmerzhaftes Leiden,
1: habe Erbarmen mit uns und mit der ganzen Welt.
0: Durch sein schmerzhaftes Leiden,
1: habe Erbarmen mit uns und mit der ganzen Welt.
0: Ewiger Vater, ich opfere dir auf den Leib und das Blut, die Seele und die Gottheit deines über alles geliebten Sohnes, unseres Herrn Jesus Christus, zur Sühne für unsere Sünden und für die Sünden der ganzen Welt. Durch sein schmerzhaftes Leiden,
1: habe Erbarmen mit uns und mit der ganzen Welt.
0: Durch sein schmerzhaftes Leiden,
1: habe Erbarmen mit uns und mit der ganzen Welt.
0: Durch sein schmerzhaftes Leiden,
1: habe Erbarmen mit uns und mit der ganzen Welt.
0: Durch sein schmerzhaftes Leiden,
1: habe Erbarmen mit uns und mit der ganzen Welt.
0: Durch sein schmerzhaftes Leiden,
1: habe Erbarmen mit uns und mit der ganzen Welt.
0: Durch sein schmerzhaftes Leiden,
1: habe Erbarmen mit uns und mit der ganzen Welt.
0: Durch sein schmerzhaftes Leiden,
1: habe Erbarmen mit uns und mit der ganzen Welt.
0: Durch sein schmerzhaftes Leiden,
1: habe Erbarmen mit uns und mit der ganzen Welt.
0: Durch sein schmerzhaftes Leiden,
1: habe Erbarmen mit uns und mit der ganzen Welt.
0: Durch sein schmerzhaftes Leiden,
1: habe Erbarmen mit uns und mit der ganzen Welt.
0: durch sein schmerzhaftes Leiden.
1: Hab Erbarmen mit uns und mit der ganzen Welt.
0: Heiliger Gott, heiliger starker Gott, heiliger unsterblicher Gott, hab Erbarmen mit uns und mit der ganzen Welt. Heiliger Gott, heiliger starker Gott, heiliger unsterblicher Gott, hab Erbarmen mit uns und mit der ganzen Welt. Heiliger Gott, heiliger starker Gott, heiliger unsterblicher Gott, hab Erbarmen mit uns und mit der ganzen Welt. Amen. O Blut und Wasser aus dem Herzen Jesu als Quelle der Barmherzigkeit für uns entströmt, Jesus, ich vertraue auf dich. O Blut und Wasser aus dem Herzen Jesu, als Quelle der Barmherzigkeit für uns entströmt, Jesus, ich vertraue auf dich. O Blut und Wasser aus dem Herzen Jesu, als Quelle der Barmherzigkeit für uns entströmt, Jesus, ich vertraue auf dich.

0: Wir beten die sieben Vater unser. Es ist ein Gebet, das der göttliche Heiland, der heiligen Birgitta von Schweden offenbart hat. Papst Pius IX. Kannte diese Gebete und approbierte sie am 31. Mai 1862, indem er sie als der Wahrheit entsprechend und zum großen Nutzen für das Heil der Seelen erachtete. Nach dem Gebet hören Sie die Verheißungen von Jesus, die mit diesem Gebet verbunden sind. Wir beginnen unser Gebet im Zeichen des Kreuzes. Im Namen des Vaters und des Sohnes und des Heiligen Geistes. Amen. O Jesus, ich will jetzt siebenmal das Vaterunser beten, in Vereinigung mit jener Liebe, in welcher du dieses Gebet in deinem Herzen geheiligt und versüßt hast. Nimm es von meinen Lippen in dein göttliches Herz auf, verbessere und vervollkommene es so sehr, dass es der allerheiligsten Dreifaltigkeit so viel Ehre und Freude bereite, wie du ihr auf Erden mit diesem Gebet erwiesen hast. Und diese mögen überströmen auf deine heiligste Menschwerdung, zur Verherrlichung deiner heiligen Wunden und des kostbaren Blutes, das du daraus vergossen hast. Erstens, Beschneidung. Vater unser im Himmel, geheiligt werde dein Name, dein Reich komme, dein Wille geschehe, wie im Himmel, so auf Erden. Unser tägliches Brot gib uns heute und vergib uns unsere Schuld, wie auch wir vergeben unseren Schuldigern. Und führe uns nicht in Versuchung, sondern erlöse uns von dem Bösen. Gegrüßt seist du, Maria, voll der Gnade, der Herr ist mit dir, du bist gebenedeit unter den Frauen, und gebenedeit ist die Frucht deines Leibes, Jesus. Heilige Maria, Mutter Gottes, bitte für uns Sünder, jetzt und in der Stunde unseres Todes. Amen. Ewiger Vater, durch die unbefleckten Hände Mariens und das göttliche Herz Jesu opfere ich dir die ersten Wunden, die ersten Schmerzen und die erste Blutvergießung Jesu auf, zur Sühne für meine und aller Menschen Jugendsünden und zur Verhütung erster Todsünden, besonders in meiner Verwandtschaft.
1: Zweitens, Blutschweiß. Vater unser im Himmel, geheiligt werde dein Name, dein Reich komme, dein Wille geschehe, wie im Himmel so auf Erden. Unser tägliches Brot gib uns heute und vergib uns unsere Schuld, wie auch wir vergeben unseren Schuldigern, und führe uns nicht in Versuchung, sondern erlöse uns von dem Bösen. Gegrüßt seist du, Maria, voll der Gnade, der Herr ist mit dir, du bist gebenedeit unter den Frauen, und gebenedeit ist die Frucht deines Leibes, Jesus. Heilige Maria, Mutter Gottes, bitte für uns Sünder, jetzt und in der Stunde unseres Todes. Amen. Ewiger Vater, durch die unbefleckten Hände Mariens und das göttliche Herz Jesu opfere ich dir die furchtbaren Leiden des Herzens Jesu am Ölberg auf und jeden Tropfen seines Blutschweißes zur Sühne für meine und aller Menschen Sünden des Herzens, zur Verhütung solcher Sünden und für die Vermehrung der Gottes- und Nächstenliebe.
0: Drittens, Geißelung. Vater unser im Himmel, geheiligt werde dein Name, dein Reich komme, dein Wille geschehe, wie im Himmel, so auf Erden. Unser tägliches Brot gib uns heute und vergib uns unsere Schuld, wie auch wir vergeben unseren Schuldigern. Und führe uns nicht in Versuchung, sondern erlöse uns von dem Bösen. Gegrüßt seist du, Maria, voll der Gnade, der Herr ist mit dir, du bist gebenedeit unter den Frauen, und gebenedeit ist die Frucht deines Leibes, Jesus. Heilige Maria, Mutter Gottes, bitte für uns Sünder, jetzt und in der Stunde unseres Todes. Amen. Ewiger Vater, durch die unbefleckten Hände Mariens und das göttliche Herz Jesu opfere ich dir die vielen tausend Wunden, die grausamen Schmerzen und das kostbare Blut Jesu von der Geißelung auf, zur Sühne für meine und alle Menschen Sünden des Fleisches, zur Verhütung solcher Sünden und für die Bewahrung der Unschuld, besonders in meiner Verwandtschaft.
1: Viertens, Dornenkrönung. Vater unser im Himmel, geheiligt werde dein Name, dein Reich komme, dein Wille geschehe, wie im Himmel, so auf Erden. Unser tägliches Brot gib uns heute und vergib uns unsere Schuld, wie auch wir vergeben unseren Schuldigern, und führe uns nicht in Versuchung, sondern erlöse uns von dem Bösen. Gegrüßt seist du, Maria, voll der Gnade, der Herr ist mit dir. Du bist gebenedeit unter den Frauen, und gebenedeit ist die Frucht deines Leibes, Jesus. Heilige Maria, Mutter Gottes, bitte für uns Sünder, jetzt und in der Stunde unseres Todes. Amen. Ewiger Vater, durch die unbefleckten Hände Mariens und das göttliche Herz Jesu opfere ich dir die Wunden, die Schmerzen und das kostbare Blut des heiligen Hauptes Jesu von der Dornenkrönung auf, zur Sühne für meine und aller Menschen Sünden des Geistes, zur Verhütung solcher Sünden und für die Ausbreitung des Königtums Christi auf Erden.
0: Fünftens, Kreuztragung. Vater unser im Himmel, geheiligt werde dein Name, dein Reich komme, dein Wille geschehe wie im Himmel, so auf Erden. Unser tägliches Brot gib uns heute und vergib uns unsere Schuld, wie auch wir vergeben unseren Schuldigern. Und führe uns nicht in Versuchung, sondern erlöse uns von dem Bösen. Gegrüßt seist du, Maria, voll der Gnade, der Herr ist mit dir, du bist gebenedeit unter den Frauen, und gebenedeit ist die Frucht deines Leibes, Jesus. Heilige Maria, Mutter Gottes, bitte für uns Sünder, jetzt und in der Stunde unseres Todes. Amen. Ewiger Vater, durch die unbefleckten Hände Mariens und das göttliche Herz Jesu opfere ich dir die Leiden Jesu auf seinem Kreuzweg auf, besonders seine heilige Schulterwunde und deren kostbares Blut, zur Sühne für meine und aller Menschen Auflehnung gegen das Kreuz und Murren gegen deine heiligen Anordnungen und alle anderen Zungensünden, zur Verhütung solcher Sünden und für wahre Kreuzesliebe.
1: Sechstens, Kreuzigung Jesu. Vater unser im Himmel, geheiligt werde dein Name, dein Reich komme, dein Wille geschehe, wie im Himmel, so auf Erden. Unser tägliches Brot gib uns heute und vergib uns unsere Schuld, wie auch wir vergeben unseren Schuldigern, und führe uns nicht in Versuchung, sondern erlöse uns von dem Bösen. Gegrüßt seist du, Maria, voll der Gnade, der Herr ist mit dir, du bist gebenedeit unter den Frauen, und gebenedeit ist die Frucht deines Leibes, Jesus. Heilige Maria, Mutter Gottes, bitte für uns Sünder, jetzt und in der Stunde unseres Todes. Amen. Ewiger Vater, durch die unbefleckten Hände Mariens und das göttliche Herz Jesu opfere ich dir deinen göttlichen Sohn am Kreuze auf, seine Annagelung und seine Erhöhung, seine Wunden an Händen und Füßen und die drei Ströme seines heiligen Blutes, die sich daraus für uns ergossen, seine äußerste Armut, seinen vollkommenen Gehorsam, alle seine Körper- und Seelenqualen, seinen kostbaren Tod und dessen unblutige Erneuerung in allen heiligen Messen der Erde, zur Sühne aller Verletzungen der heiligen Ordensgelübde und Ordensregeln, zur Genugtuung für meine und der Welt Sünden, für die Kranken und Sterbenden, für heiligmäßige Priester und Laien, für die Anliegen des Heiligen Vaters zur Wiederherstellung der christlichen Familie, für Starkmut im Glauben, für unser Vaterland und die Einheit der Völker in Christus und seiner Kirche, sowie für die Diaspora.
0: Siebtens, Öffnung der heiligen Seite. Vater unser im Himmel, geheiligt werde dein Name, dein Reich komme, dein Wille geschehe wie im Himmel so auf Erden. Unser tägliches Brot gib uns heute und vergib uns unsere Schuld, wie auch wir vergeben unseren Schuldigern. Und führe uns nicht in Versuchung, sondern erlöse uns von dem Bösen. Gegrüßt seist du, Maria, voll der Gnade, der Herr ist mit dir. Du bist gebenedeit unter den Frauen, und gebenedeit ist die Frucht deines Leibes, Jesus. Heilige Maria, Mutter Gottes, bitte für uns Sünder, jetzt und in der Stunde unseres Todes. Amen. Ewiger Vater, würdige dich, für die Bedürfnisse der heiligen Kirche und zur Sühne der Sünden aller Menschen, das kostbare Blut und Wasser anzunehmen, welches aus der Wunde des göttlichen Herzens Jesu geflossen ist, und sei uns allen gnädig und barmherzig. Blut Christi, letzter, kostbarer Inhalt deines heiligen Herzens, wasche mich rein von allen eigenen und fremden Sündenschulden. Wasser der Seite Christi, wasche mich rein von allen Sündenstrafen und lösche mir und allen armen Seelen die Flammen des Fegfeuers aus. Amen. Im Namen des Vaters und des Sohnes und des Heiligen Geistes. Amen. Der göttliche Heiland offenbarte der heiligen Birgitta noch zusätzliche folgende Verheißung. Wisset, dass ich denjenigen, welche 12 Jahre lang täglich 7 Vater Unser und Ave Maria zu Ehren meines kostbaren Blutes beten, große Gnaden erweisen werde. Erstens, sie kommen nicht ins Fegefeuer. Zweitens, ich werde sie in die Zahl der Märtyrer aufnehmen, wie wenn sie ihr Blut für den Glauben vergossen hätten. Drittens, ich werde 3 Seelen ihrer Anverwandten in der heiligmachenden Gnade erhalten, je nach ihrer Wahl. Viertens, die Seelen ihrer Verwandten bis ins 4. Glied werden der Hölle entgehen. Fünftens, sie werden einen Monat vor ihrem Tod davon in Kenntnis gesetzt. Sollten sie vor dieser Zeit sterben, so betrachte ich es als geschehen. Das heißt, wie wenn sie diese Bedingungen erfüllt hätten. Papst Innozenz, X, bestätigte diese Offenbarung und fügte bei, dass die Seelen, die sie erfüllen, jeden Karfreitag eine Seele aus dem Fegefeuer befreien. 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

Es gibt einen Briefwechsel zwischen Pater Pio und seiner geistlichen Tochter Raffaelina Cerase aus den Jahren 1914 bis 1915. Die sind zusammengefasst im Buch Pater Pio von Pietrelcina, Briefe, Band 2. Wir hören daraus Ausschnitte. Vom 25. Oktober 1914. Die Ankündigung hat sich bestätigt. Deo gratias. Euer Brief

seine Gebete ein, damit der Herr seine göttlichen Gnaden in euch vermehre und euch immer mehr liebe. Ich bin sicher, dass derjenige, der eure Heiligung begonnen hat, euch auch die Kraft geben wird, alle bösen Kunstgriffe und versteckten Tücken des Feindes erfolgreich zu bekämpfen. Außerdem hoffe ich, ja, ich bin mir ganz sicher, dass euch dieser Brief bereits genesen antreffen wird. Seid jedenfalls ganz ruhig und bleibt guten Muts, denn ihr tut bei allem nur den Willen Gottes. Ihr sagt, dass ihr euch in all dem Leid, das euch quält, in Gedanken oft an mich wendet und mich ruft. Ja, der liebe Schutzengel überbringt mir manchmal diese eure Nöte, und dann tue ich in meiner Unwürdigkeit immer meine Pflicht bei Jesus und empfehle euch seiner väterlichen Güte. Ihr schuldet mir keinen Dank für den Besuch, den ich euch mit Erlaubnis des Herrn im Geiste gemacht habe. Euer Dank und euer Lob seien allein für Gott. Ihr fragt mich nach dem Tag und der Stunde, zu der dieser Besuch stattfand. Ich empfinde großen Widerwillen, euch das zu offenbaren, aber um euch nicht zu betrüben, unterdrücke ich diese Abneigung. Wenn ich mich nicht irre, fand dieser Besuch am 4. Oktober statt, am Fest des seraphischen Vaters Franziskus und in den ersten Stunden des folgenden Tages. Ich kann euch über diesen Besuch nicht mehr sagen, nur, dass er sehr lang war. Ich beschwöre euch aber, keinem Lebewesen auf dieser Welt auch nur ein Wort darüber zu erzählen. Ja, ich verberge euch nicht, dass es mir sehr lieb wäre, wenn ihr nicht nur diesen Brief, sondern auch den vom 10. des Monats den Flammen übergeben würdet. Was sagt ihr dazu? Werdet ihr mir diesen Wunsch erfüllen? Sonst tut, was ihr für richtig haltet. Ich will euch nicht betrüben. Welche Entscheidung ihr auch immer diesbezüglich treffen werdet, ich hoffe, ihr werdet sie mich freundlicherweise wissen lassen, nicht wahr? Ihr seid bekümmert, weil ihr wegen eurer Krankheit gezwungen seid, ohne die heilige Eucharistie zu sein. Und das verstehe ich und gebe euch recht. Man muss sich damit abfinden und nie aufhören, Jesus anzuflehen, dass er kommen und euch auf geistige Weise besuchen möge. Denn die geistige Kommunion kann, wenn die Sakramentale nicht möglich ist, diese zum Teil ersetzen. Ich verberge euch auch nicht, dass ihr sehr Unrecht tut, zu glauben, eure Kommunionen seien nicht gut und dem Herrn nicht willkommen, und dass er euch zur Strafe dafür an so vielen Tagen die eucharistische Nahrung entzieht. Sollte ich euch deswegen loben? Ganz im Gegenteil, und es schmerzt mich, dass ihr hier den teuflischen Einflüsterungen, denn in Wahrheit ist es der Teufel, der euch dieses Gefühl eingibt, mehr Gehör schenkt als unseren Erklärungen und Versicherungen. Hört bitte auf, die Versicherungen dessen, der zu euch im Namen Gottes spricht, und verwerft diese Schatten, die sich in eurem Geist zusammenbrauen und von niemand anderem als dem Feind herrühren. Dieser möchte eurem Geist, da es ihm nicht möglich ist, euch von der Kommunion abzuhalten, jene Ruhe und kindliche Hingabe nehmen, die erforderlich ist, wenn man sich dem allerheiligsten Sakrament nähert, um Jesu Kuss zu empfangen.

Passt auf, dass ihr nicht in so ein teuflisches Netz geratet. Die Folgen könnten sehr verhängnisvoll für euch sein. Habe ich mich klar ausgedrückt? Glaubt ihr, dass ich die Wahrheit sage? Gebt mir bitte keinen Anlass mehr, darüber zu sprechen.

vom 4. November 1914. Vielgeliebte Tochter Jesu, Gnade sei mit euch und Friede von Gott, unserem Vater, und von unserem Herrn Jesus Christus. Ich danke meinem Gott unendlich für all die Gnaden, die er euch bisher geschenkt hat. Vor allem, dass er euch so wunderbar von eurer letzten Krankheit geheilt hat. Sie war der Grund vieler Tränen, die ich vor seiner göttlichen Majestät verschüttet habe, bis er mir die ersehnte Gnade für euch gewährte. Ich bitte Gott, liebevoll und verlockend, immerzu, dass er seine unendlichen Gnaden für euch in jedem Augenblick verdoppeln möge. Ihr wisst ja selbst, wie euer vergangenes Leben war, und ich kann die Güte des Herrn gar nicht genug bewundern, der euch so rasch zu Hilfe geeilt ist und euch von der Straße des Verderbens, auf der ihr so sorglos einherginget, weggezogen hat. Hätte Jesu Gnade euch nicht erleuchtet und an sich gezogen, wärt ihr genauso dumm gewesen wie jener Tor, der die ganze Nacht im dichten Nebel am Fluss entlang lief, ohne es zu merken. Und als der anbrechende Tag ihn auf die Gefahr, in der er schwebte, aufmerksam machte, das Licht verachtete und stur seinen Weg weiterging und die Gefahr herausforderte. Der Unselige. Plötzlich sackt die Erde unter den Füßen weg, er fällt und ertrinkt. Auch ihr seid einen guten Teil der Nacht am Abhang entlang gelaufen, aber Jesu Gnade war so mächtig und beschränkte sich nicht nur darauf, euch zu erleuchten und vor der Gefahr, in der ihr bis dahin schwebtet, zu warnen, sondern sie wollte noch mehr für euch tun, euch an sich ziehen, ohne im Mindesten euren freien Willen zu beschneiden, durch die Kraft seiner Liebe. Ihr habt diese liebevolle Kraft gespürt und musstet euch geschlagen geben. Nun hätte Jesus sich zu euch verhalten können, wie sich das Licht zu jenem Unseligen verhielt. Aber nein, er wollte euch in seiner Barmherzigkeit ganz für sich. Betrachtet die Zärtlichkeit dieses gütigen Vaters. Er hat euch seitdem mit wahrhaft bewundernswerter Zuneigung keinen Moment aus den Augen gelassen. Er ist immer um euch, lenkt euch, schaut auf euch, hilft euch, damit euer Wille nicht von den Feinden, die euch von allen Seiten angreifen, erschüttert wird. Ich habe euch nur deshalb an diesen dunklen Punkt in eurem Leben erinnern wollen, um euch aufzufordern, endlich Vertrauen in Gott zu haben, die göttlichen Wohltaten zu erkennen, die euch durch Jesu Gnade zuteil wurden, und schließlich, um euch zu veranlassen, mit mir der Barmherzigkeit des himmlischen Vaters zu danken. In eurem letzten Brief habt ihr mir versprochen, keine Handbreit von dem abzuweichen, was euch der Herr durch mich empfiehlt. Es freut mich zu hören, dass ihr bereit seid, den Willen Gottes zu tun. Betet, ich flehe euch an, dass ich meine Pflicht nie vernachlässigen möge. An die Arbeit. Ich beschwöre euch um der Sanftmut unseres Herrn Jesus Christus willen, nicht länger hartnäckig zu glauben. Jesus entziehe euch so oft die eucharistische Speise, weil ihr ihm zuwider wäret. Ihr beharrt auf dieser Meinung und wollt euch partout
nicht den Versicherungen beugen, die ich euch schon viele andere Male zu diesem Punkt gegeben habe. Ich bin sehr enttäuscht von euch. Ich gebe es auf, über dieses Thema zu sprechen und hoffe, der Herr gibt euch die Kraft, euch allen bisher gemachten Erklärungen dazu zu beugen. Es ärgert mich gewaltig zu sehen, dass ihr gegen alles, was ich euch rate, immer etwas einzuwenden findet und fast immer alles besser wissen wollt. Ich wüsste gern, wer euch gesagt hat, dass jene geistlichen Bücher, die ich euch einmal nannte, eurem Geist nicht angemessen sind. Sagt an, habt ihr sie je gelesen? Ich glaube nicht. Man muss also annehmen, dass ihr noch andere Ratgeber habt. Und bin ich vielleicht eifersüchtig deswegen? Nie und nimmer, da sei der Himmel vor. Was jedoch dieses Thema anbelangt, bedauere ich sehr, wenn euch jemand gesagt hätte, die Lektüre dieser Bücher sei ungeeignet für euren Geist. Denn das würde beweisen, dass derjenige eure Seele überhaupt nicht kennt und noch viel weniger weiß, was sie braucht. Ihr werdet aus dem bis hier Gesagten schon gemerkt haben, dass ich in diesem Punkt nicht nachzugeben gedenke. Besorgt euch diese Bücher, denn mir scheint, dass ihr sie nicht besitzt.

vom 4. November 1914. Ihr müsst drei Dinge von euch fernhalten. Das erste, wovor ihr euch hüten müsst, ist jeglicher Streit oder Zank, mit wem auch immer. Andernfalls Adieu Friede, Adieu Nächstenliebe. Das übermäßige Festhalten wollen an der eigenen sturen Meinung ist die Quelle und immer der Beginn von Zwietracht. Gegen dieses verfluchte Laster ermahnt uns der Apostel Paulus, einmütig und eines Sinnes zu sein, in Liebe verbunden. Hütet euch auch vor der Liebe zur Ruhmsucht, ein Laster, das gerade frommen Personen zu eigen ist. Es treibt uns unmerklich dazu, immer mehr als die anderen zu erscheinen und die Achtung aller zu gewinnen. Auch Paulus warnt seine lieben Philipper davor, als er sagt, tut nichts aus Ruhmsucht. Dieser große Heilige, voll vom Geist des Herrn, sah das Übel in seinem ganzen Umfang, das dieses verfluchte Laster jenen frommen Christen bringen musste, wenn es ihm gelungen wäre, in ihren Geist einzudringen. Deshalb wollte er sie warnen, tut nichts aus Ruhmsucht. Begegnet diesem verfluchten Laster, das ein wahrer Holzwurm, eine echte Motte für die fromme Seele ist, mit Verachtung dieser Ruhmsucht. Schätzt euch nicht zu hoch ein, sich selbst geringschätzen und alle anderen höher als sich selbst, ist das einzige Mittel, sich vor diesem Laster zu schützen. Und schließlich muss man sich noch vor einer anderen Sache hüten, die nicht weniger gefährlich ist als dieses Laster, weil sie den verhängnisvollen Keim der Entzweiung in sich trägt. Dies Letzte, vor dem man sich hüten muss, ist, dass man nie das eigene Wohl vor das Wohl der anderen stellt, denn das führt unweigerlich zum Bruch jenes schönen Bandes, das Nächstenliebe heißt, ein Band, das die christlichen Seelen immer vereinen muss. Denn die Liebe ist das Band, das alles zusammenhält und vollkommen macht, wie der heilige Paulus sagt.

Sie hörten Ausschnitte von Briefen, die Pate Pio an seine geistliche Tochter Raffaelina Cerase schrieb. Die haben wir entnommen aus dem Buch Pate Pio von Pietrelcina, Briefe, Band 2.

Liebe Zuhörerinnen und Zuhörer in dieser heutigen Nacht, ich grüße Sie herzlich an den Lautsprechern oder Kopfhörern. Am Mikrofon ist Simon Dach. Diese Sendungen sollen Ihnen Gelegenheit geben, gute Gedanken und hilfreiche geistliche Anregungen aufzunehmen. Und während der musikalischen Vertiefung des Inhalts haben Sie Zeit zum Nachdenken und Nachklingen, ohne die Verpflichtungen oder Ablenkungen eines normalen Tagesablaufs. Ob Sie nun wegen Alter oder Krankheit schlaflos im Bett liegen oder wegen der Verpflichtung zur Wachsamkeit mühsam gegen ein Schlafbedürfnis ankämpfen müssen –

Nach dieser Stunde des Anhörens und Nachdenkens können Sie mit dem Psalmisten sprechen. Bei Tag entbietet der Herr seine Huld, und in der Nacht ist sein Lied bei mir. Ein Gebet zum Gott meines Lebens.

Unsere Musikstunde heute ist zunächst den Anrufungen des Heiligen Geistes gewidmet, welche die Kirche in ihrer Tradition ausgebildet hat. Gemäß der Weisung Jesu vor dem ersten Pfingsttag betet sie um die Ausgießung seines Geistes auch in unserer Zeit.

viele der schönen Gesänge und Gebete, die früher in der Woche nach Pfingsten standen, hat man in die sogenannte Pfingstnovene in den Tagen zwischen Christi Himmelfahrt und Pfingsten übernommen, weil in der neuen Ordnung des Kirchenjahres der Pfingsttag die 50-tägige Osterzeit abschließt, zugleich das Tor in den Kreis des Jahres öffnet und in den Alltag der Christen, damit auch dieser vom Geist des Herrn geprägt ist, wie es die Einführung in das Pfingstfest im Gotteslob formuliert.

0: Natürlich soll nach dem Fest der Ausgießung des Geistes auf die Jünger Jesu dieser Ruf um das Kommen des Heiligen Geistes nicht verstummen. Veni Sancte, Veni Creator Spiritus, komm Schöpfergeist, erneuere das Antlitz der Erde. Und wie in einem Pfingstgottesdienst praktiziert, soll der Gottesgeist auch hineingerufen werden in unser ganz persönliches Leben.
1: In meine Fragen und Zweifel.
2: Komm, Heiliger Geist.
1: In meine Sorgen und Ängste.
2: Komm, Heiliger Geist.
1: In meine Wünsche und Pläne.
2: Komm, Heiliger Geist.
1: In meine Trauer um einen geliebten Menschen.
2: Komm, Heiliger Geist.
1: In meine inneren und äußeren Verletzungen.
2: Komm, Heiliger Geist.
1: In meine Sehnsucht nach Frieden.
2: Komm, Heiliger Geist.
1: In meinen Widerwillen gegen Terror und Gewalt.
2: Komm, Heiliger Geist.
1: In mein Lachen und in mein Weinen.
2: Komm, Heiliger Geist.
1: In mein Arbeiten und in mein Ausruhen.
2: Komm,
1: in meine tiefste Sehnsucht.

Wenn wir heute mit Hilfe der Musik und ihrer Möglichkeiten der intensiven Bitte um das Wirken des Gottesgeistes flehen, dann geschieht das notwendigerweise in Bildern, in denen sich der gläubige Sinn der Kirche seinem Wesen zu nähern gesucht hat. Deshalb mag es zuvor sinnvoll sein, sich noch einmal zu vergegenwärtigen, was unser Glaube eigentlich sagt über diese dritte Person der göttlichen Dreifaltigkeit, dieser Odem Gottes, diese immerfort wirkende Schöpferkraft im Zentrum allen Seins. Wenn Sie immer wieder einmal im Gesangbuch die tiefen Texte unserer Gesänge zum Heiligen Geist meditieren, werden Sie feststellen, dass es teilweise Anrufungen sind, die an den Gottesgeist gerichtet werden. Komm, Tröster, komm, o du glückselig Licht, komm, der alle Armen liebt, komm, allgewaltig heilger Hauch, erleuchte unser blind Gesicht, nimm von uns, was von dir uns trennt, die Macht des Bösen banne weit. Ebenso wird aber auch sein Wesen beschrieben. Dich sendet Gottes Allmacht aus. Der Gabenvielfalt teilst du aus. Wenn du nicht wirkst, vergehen wir. Du Lebensbrunn, Licht, Lieb und Glut. In der Unrast schenkst du Ruh, hauchst in Hitze Kühlung zu. Du stille Macht, du verborgene Kraft. Das alles in seinem Reichtum wollen wir bedenken, und tragen kann uns bei diesem Verweilen bei Gott, dem Heiligen Geist, die Sprache der Musik. Gottes große Taten zu verkünden, das ist die Aufgabe der Musik. In ihr ist deshalb in ihrer Schönheit und Eindrücklichkeit etwas vom Wesen des Heiligen Geistes anwesend, der sich in ihr den Herzen der Menschen mitteilen kann.

Verehrte Hörerinnen und Hörer, unser heutiges Musikmagazin wird sich mit Kompositionen rund um einen Text befassen, der zu einem unserer zentralsten Texte im christlichen Glauben gehört, dem sogenannten großen Nizeno-Konstantinopolitanischen Glaubensbekenntnis, das wir als das Credo aus der Messe kennen.

Das Nicäno-Konstantinopolitanum ist dasjenige christliche Bekenntnis, das in der Ökumene nach der Version des originalen Bekenntnisses von Nicäa am weitesten anerkannt ist. Es wurde von der christlichen Kirche seit 451 als gültige Zusammenfassung des christlichen Bekenntnisses bezeichnet und es ist seither so geblieben. Alle Bekenntniskirchen erkennen es an, auch wenn es zum Beispiel bei den orthodoxen Kirchen Abweichungen gibt. In diesem Glaubensbekenntnis geht es uns heute um die Aussagen über den Heiligen Geist. Während wir im sogenannten apostolischen Glaubensbekenntnis lediglich bekennen, ich glaube an den Heiligen Geist, ist die Aussage des Credo der Messe schon deutlich differenzierter. Und wenn im letzten Drittel des Glaubensbekenntnis, wie in einer großen Aufzählung gesagt wird, et in spiritum sanctum dominum, so müsste man im Stillen immer ergänzen, Credo in spiritum sanctum dominum. Ich glaube an den Heiligen Geist. Im Credo der Missa Solemnis von Ludwig van Beethoven erklingt immer wieder, nicht nur zu Beginn, das Credo. Ich glaube.

In dieser Komposition Beethovens war der gewissermaßen einhellig bekundete gemeinsame Glaube sehr vordringlich gegenüber dem im Hintergrund rezitierten Inhalt des Bekenntnisses Et in Spiritum Sanctum Dominum. Wir sollten diese Glaubensaussage zur dritten Person des dreifaltigen Gottes etwas klarer herausarbeiten, ihre Bedeutung wenigstens umrisshaft andeuten. Zur Vertiefung möchte ich sehr nachdrücklich das Nachlesen der entsprechenden Passagen im Katechismus anempfehlen. Jesus nennt den Geist, den der Vater senden wird, den Geist der Wahrheit. In der Apostelgeschichte und in den apostolischen Briefen finden wir weitere Namen für ihn: Geist der Verheißung, Geist der Sohnschaft, der Geist Christi oder Geist des Herrn bzw. Geist Gottes. Beim heiligen Petrus ist die Rede vom Geist der Herrlichkeit, der nämlich aus Gottes Herrlichkeit hervorgeht. Qui ex patre filioque procedit.

Credo in Spiritum Sanctum, Dominum et Vivificantem. Wir glauben also an den Heiligen Geist, der Herr ist und lebendig macht. Mit anderen Worten, dieser Gott hat die Macht, als Herr über alles Sein, also das Leben zu schenken, es zu erhalten, das wieder lebendig zu machen, was schon dem Tode verfallen, erkaltet ist, oder das ins Leben zurückzuholen, was auf Irrwegen dem Abgrund zugeht. Dazu assoziiert man sicherlich gleich die bekannte Wendung aus unserer deutschen Übertragung des Pfingsthymnus Veni Sancte Spiritus,

Im Credo heißt es dann weiter über den Heiligen Geist, der aus dem Vater und dem Sohn hervorgeht, der mit dem Vater und dem Sohn angebetet und verherrlicht wird. Qui cum Pater et Filio simul adoratur et conglorificatur. In der folgenden Vertonung aus der Missa in D, Opus 86 von Antonin Dvorak, wird der Hörer erinnert an die Aussage des Gloria, denn du allein bist der Heilige, du bist der Herr, du allein der Höchste Jesus Christus mit dem Heiligen Geist, zur Ehre Gottes des Vaters. In Gloria Dei Patris.

Viele der liturgischen Hymnen enden mit dem trinitarischen Lobpreis, der sogenannten Doxologie, so auch der Pfingsthymnus Veni Creator Spiritus in seiner neueren Übertragung in das Deutsche. Du selbst bist unser Lobgesang. Du betest in uns lebenslang. So ehrt dein Volk von dir geweiht, Gott dreifach eins in Ewigkeit. Das liturgische Gebet insgesamt ist ja geradezu gekennzeichnet von diesem immerwährenden Gloria Patri, Ehre sei dem Vater, in dem unablässig rund um den Erdball mit Gott dem Vater auch der Sohn und der Heilige Geist angebetet und verherrlicht werden. Denn nur in der Fülle des dreifaltigen Gottes ist das Wesen der dreieinen Gottheit auszusagen.

Qui locutus est per prophetas? Der Heilige Geist hat gesprochen durch die Propheten. So bezeugt es die Schlussaussage im Credo über den Heiligen Geist. Die gesamte Offenbarung des Alten und Neuen Bundes ist ein Werk des Heiligen Geistes. Denn die sogenannte Inspiration, die für uns Christen Garant dafür ist, dass wir in den Schriften der Bibel das Wort Gottes vor uns haben, kann nur gewährleistet sein durch eine Kraft, die sich den Menschen mitzuteilen vermag, wenn diese im Auftrag Gottes seine Offenbarung darlegen und verkünden. Wenn also in der Kirche als den mit Christus verbundenen Gliedern seines geheimnisvollen Leibes immer noch weiter Offenbarung des Glaubens geschieht, dann ist nach dem Wort Jesu der Geist der Wahrheit am Werk, der seine Kirche in die volle Wahrheit einführen wird, ein Prozess, der sicher erst in der künftigen Gestalt der Kirche am Ende der Zeiten sein Ziel finden wird. Komm, Heiliger Geist, du öffnest uns den stummen Mund und machst der Welt die Wahrheit kund, wie du dich schon in den Propheten geoffenbart hast.

Gerade in dieser letzten Aussage des Credo über den Heiligen Geist wird deutlich, wie viel der Geist Gottes mit dem Wort zu tun hat. Ja, durch ihn wirkt das allmächtige Wort des dreifaltigen Gottes, das bei der Erschaffung der Welt über dem Chaos schwebte und beim schöpferischen Es werde allem zum Sein verhalf. Und durch das gleiche Wort hat der ewige Sohn des Vaters in der Jungfrau Maria leibliche Gestalt angenommen und ist Mensch geworden.

Der Schöpfergeist, wie wir ihn nennen, wirkt aber nicht bloß in der Welt der Materie. Das Leben der Seele, das wir in der Taufe empfangen, ist genauso sein Werk, wie die Früchte des Geistes seine Gnadengaben sind. Deshalb spricht die Kirche in ihren Gebeten und Gesängen in immer neuen Bildern vom Geist, der Leben schafft, der Kraft schenkt und zum Guten hilft, vom Geist, der Einsicht und Weisheit schenkt und in die Wahrheit führt, der Trost spendet und selbst die Glut der Liebe ist.

In einem alten Kirchenlied aus dem 15. Jahrhundert, das inspiriert ist von der Pfingstantiphon Veni Sancte Spiritus, klingt einiges an vom Wirken des Heiligen Geistes, das wir gläubig erhoffen und immer wieder inbrünstig erflehen.

verehrte Mitchristen, am Schluss dieser musikalischen Anrufungen des Heiligen Geistes soll ein Gebet stehen. Allmächtiger Gott, Vater unseres Herrn Jesus Christus, deine Kirche lebt im Heiligen Geist, den du ihr gesandt hast. Wir bitten dich, erfülle sie immer mehr mit seiner Kraft. Gib ihr den Geist der Weisheit und der Einsicht, des Rates, der Erkenntnis und der Stärke, den Geist der Frömmigkeit und der Gottesfurcht. Durch Christus, deinen geliebten Sohn, im Heiligen Geist. Amen.

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1: Gelobt sei Jesus Christus.
2: In Ewigkeit. Amen.
3: Ein Grüezi und ein herzliches Willkommen zu der nächsten Sendung. Und am Mikrofon ist Andrea Marti. In einer Zeit, in der viele Menschen nach Orientierung, Halt und Wahrheit suchen, lädt uns die Kirche ein, neu auf ihre geistlichen Wurzeln zu schauen. Die katholische Kirche ist mehr als eine Institution. Sie ist lebendiger Leib Christi, getragen durch eine gewachsene Hierarchie, die Dienst und Sendung zugleich ist. 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Wir wünschen Ihnen viel Erbauung und geistlichen Gewinn.
1: Das Neue ist, dass man dann eben sehr, sehr regelmäßig hier Synoden abhält zu dem und zu dem und zu dem. Möchte ich jetzt nicht näher darüber sprechen, aber ein Konzil ist dann eine feierliche Kirchenversammlung und das ist ja alle paar Jahrzehnte, wenn überhaupt. Zweites Vatikanisches Konzil 1962 bis 1965, Erstes Vatikanisches Konzil 1870. Also Sie sehen, das kann man, auch wenn das Wort jetzt eben gleichbedeutend ist und beides Versammlung heißt, kann man das nicht ohne weiteres vergleichen. Wir reden hier über das allgemeine Konzil. Wenn alle Bischöfe der gesamten katholischen Kirche eingeladen werden, spricht man von einem allgemeinen Konzil. Und davon hat es in 2000 Jahren Kirchengeschichte erst ca. 20 gegeben, also wenn man das dann hochrechnet im Durchschnitt, alle 100 Jahre findet ein allgemeines Konzil statt. Benannt werden diese Konzilien nach dem Ort, an dem sie stattgefunden haben. Zum Beispiel ist, glaube ich, mein Lieblingskonzil, das Konzil von Trient. Ich glaube 1545 bis 1563, wenn ich mich nicht täusche. Und ja, ich bin extra mal nach Trient gefahren und habe da in der Kirche gebetet, in der dieses heilige Konzil eben stattgefunden hat. Besonders bedeutsames Konzil, weil eben nach den Verwirrungen durch die Reformation, manche sagen auch Deformation, eben einiges zu definieren war, einiges eben zu verurteilen war und einiges auch genauer zu beschreiben war. Oder das Konzil von Konstanz. Früher hat man nur vom Vatikanischen Konzil gesprochen, als es eins nur gab. Und dann, wenn es dann eben ein zweites gibt, dann gibt es ein erstes und ein zweites, das zweite Vatikanische Konzil. Die letzten beiden Konzilien fanden in Rom statt, im Vatikan. Ja, das habe ich schon gesagt. Dann eben auch diese Sache, dass bei lehramtlichen Konzilen Entscheidungen eben Papst und Bischöfe dann auch die Irrtumslosigkeit haben. Das ist dann auch etwas Neues jetzt mit dem Zweiten Vatikanischen Konzil. Also ein Konzil wurde immer gehalten, um Irrlehren eben zu verurteilen, um die Wahrheit zu definieren, um Klarheit in der Lehre zu schaffen. Das ist eigentlich der Sinn eines Konzils. Das Zweite Vatikanische Konzil ist da ein bisschen eine Ausnahme, Pastoralkonzil, wo man dann eben gesagt hat, wir wollen hier nichts verurteilen, definieren, wir wollen hier ein Pastoralkonzil eben durchführen. Pastoral, was ist das für ein Wort? Manchen Gegenden in Deutschland sagt man auch Pastor zum Pfarrer. Pastor heißt eben Hirte, ein seelsorgliches Konzil in dem Sinne. Ja, wenn wir die Kirche anschauen, wir kommen hier zum Begriff Priester. Was ist das überhaupt für ein Wort? Es ist so, dass dann auch im deutschen Sprachraum die meisten nicht wirklich wissen, was ist jetzt hier ein Priester, was ist ein Pfarrer. Viele denken, das ist das Gleiche. Ich bin jetzt nie ein Pfarrer gewesen. Ich bin seit 2010 Vollzeit-Schullehrer an den Schulen. Bin nicht jetzt fix einer Pfarrei zugeteilt. Und ja, oftmals haben die Leute dann schon Herr Pfarrer gesagt. Ja, Priester ist jeder, der eben die heilige Priesterweihe hat. Jeder, der zum Priester geweiht wird, wie gesagt, ist Priester. Und dann ist Pfarrer sozusagen eine Funktionsbezeichnung. Der Pfarrer ist der Chef der Pfarrgemeinde. Der Kaplan ist der Helfer des Pfarrers. Manchmal sagt man auch Vikar, der Stellvertreter. Oder wenn Sie eine Kathedrale haben, dann sagt man halt Dompfarrer oder Domvikar. Ja, aber alle haben eben die Priesterweihe und sind Priester. Das Wort Priester kommt aus dem Griechischen und heißt übersetzt Ältester. Das ist dann auch immer so eine Frage dann, ja, schon klar, dass natürlich dass die Strukturen in der Kirche von Anfang an schon so waren, wie sie sind. Der Petrus war natürlich schon der erste Papst, das ist klar. Und dann teilweise, meiner Meinung nach, wird dann da etwas manipuliert, indem man dann ja in der Übersetzung eben bei Presbyteroi dann nicht Priester sagt, das haben die Priester gemacht, sondern die Ältesten. Und der Älteste kann dann irgendwie jeder sein, wie einer, der sich durch besondere Weisheit auszeichnet. Aber es ist dann schon wichtig, wenn es hier um das Weiheamt geht, dass dann eben der Priester wirklich der Priester ist und er nicht von irgendjemand einfach dann ersetzt werden kann. Ein Priester sollte Wissen mitbringen. Ein Priester hat große Verantwortung. Um Priester zu werden, muss man studieren. Das Studium dauert meistens 10 Semester, also 5 Jahre. Früher war das ganz klar, dass man dann eben auch Abitur braucht oder Matura, weil man ja studieren muss. Heutzutage gibt es da auch viele Möglichkeiten, dass man dann ohne Abitur eben Priester werden kann, dass man dann auf dem 3. Bildungsweg, dann macht man einen kirchlichen Abschluss und ja, hat dann keinen akademischen Abschluss, eben früher die großen Universitäten. Ist auch schön, dann ich war mal im Priesterseminar Graz in Österreich anlässlich einer Priesterweihe. Das große, große Priesterseminar, da sehen Sie, wie viele Priesterstudenten es früher gab. Und dann hat man studiert an der Universität Graz, an der Universität Wien, an der Universität Bamberg, an der Universität, ja, wie sie alle heißen. Und hat dann die akademische Ausbildung gemacht. Ich denke, es ist auch gut, dass man eben auf dem 3. Bildungsweg eben das machen kann. Aber ein gewisses Niveau und eine gewisse Ausbildung und ein gewisses Wissen ist natürlich schon sehr wichtig. Der Priester ist ja in unserer Zeit in einer Rechtfertigungsposition, sozusagen sehr schnell, wenn er als Priester gekleidet ist. Ich weiß noch, als ich im Priesterseminar war in Heiligenkreuz, da haben wir einen netten Priester gehabt von Nigeria und der hat dann eben sein Priesterhemd angezogen. Dann ist er mal in die Heimat geflogen. Dann wurde er gleich einmal von einer wildfremden Person am Frankfurter Flughafen angepöbelt. Und dann hat er irgendwie nicht mehr so Lust gehabt, eben mit dem Priesterhemd herumzulaufen. Ja, das gehört zum Geschäft, würde ich sagen. Der Priester soll halt einfach auch Rechenschaft ablegen können. Wenn jetzt jemand hier irgendwelche Sachen sagt, die nicht stimmen, Apologetik hat man das früher eben genannt, Glaubensverteidigung, dass dann der Priester eben Rede und Antwort stehen kann und sagen kann, hören Sie mal zu, nichts gegen Sie, jeden Respekt, aber das ist einfach völlig falsch, was Sie hier sagen. Das ist so und so und so und so. Dann sagen die Leute, okay, das höre ich das erste Mal. Und dann kann es auch helfen, dass andere eben von der Wahrheit unserer heiligen Religion angesteckt werden können. Die Priester sind die Helfer, die Vertreter, ja, Vertreter ist vielleicht ein bisschen übertrieben, die Mitarbeiter der Bischöfe. Die meisten Priester arbeiten in Pfarreien. Die Priester verkünden den Glauben. Die Priester leiten die Gläubigen zum Leben mit Gott an. Sie feiern die heilige Messe, Sakramente, sehr wichtig. Das ist eigentlich das Kernstück unserer Arbeit, die heiligen Sakramente spenden, weil das kann dann auch nur der Priester machen. Ohne den Priester gibt es keinen Jesus in der heiligen Kommunion. Ohne den Priester gibt es keine Beichte und keinen Nachlass der Sünden sakramental. Wir taufen die Kinder, wir spenden die anderen Sakramente. Außer natürlich die Priesterweihe und die Firmung mit besonderer Beauftragung oder in Todesgefahr kann jeder Priester eben die Firmung auch spenden. Bei der Weihe ist es anders. Das kann wirklich nur der Bischof. Was sind wohl die Gründe dafür, heißt es hier in diesem Skript? Ja, die Firmung ist halt schon auch etwas Wichtiges, Grundlegendes im christlichen Leben, um dann ganz eben die Einweihungssakramente empfangen zu können. Die Priesterweihe ist etwas, was eben außergewöhnlich ist, sozusagen. Die Diakone, was ist ein Diakon? Diakon kommt aus dem Griechischen auch und heißt übersetzt Diener oder Helfer. Das ist also ein Weihsakrament in drei Stufen, Diakon, Priester und Bischof. Die Diakonweihe ist also die erste Weihe, danach kommt die Priesterweihe und danach dann die Bischofsweihe. Wenn wir das hier als drei Stufen eben einer Treppe beschreiben, dann ist es natürlich nicht so, dass man hier eine Stufe überspringen kann. Jeder, der einmal der Priester ist, ist einmal Diakon gewesen. Jeder, der eben Bischof ist, ist auch einmal Priester gewesen. Die Diakone sind die Helfer der Bischöfe und Priester. Sie helfen bei der Spendung der Sakramente. Sie sollen besonders auch eben Helfer für die Notleidenden und Armen sein. Das ist eben traditionell in der Kirche so. Ihr besonderes Charisma auch, die Notleidenden und armen Hilfsbedürftigen zu unterstützen. Manche Sakramente können sie eben spenden, manche nicht. Sie können je nach Auftrag des Pfarrers die Taufe spenden. Sie können Hochzeiten eben halten. Das sind die Sakramente. Sie können Beerdigungen leiten, predigen. Sie lesen das Evangelium in der Heiligen Messe. Sie teilen auch die Heilige Kommunion aus in der Heiligen Messe oder bringen sie zu den Kranken. Beim Diakon kann man eben zwei Arten sozusagen unterscheiden. Den Durchgangsdiakon und den ständigen Diakon. Der, der eben auf dem Weg zum heiligen Priestertum ist, ist dann Durchgangsdiakon. Das sagt das Kirchenrecht, dass man eben mindestens 6 Monate Diakon sein sollte. Und der ständige Diakon, der bleibt dann Diakon, wie der Name sagt. Und der ständige Diakon kann auch verheiratet sein. Bei der Priesterweihe ist das Mindestalter 25 Jahre. Bei der Weihe zum ständigen Diakon sind es eben 35 Jahre. Das ist auch ganz interessant. Das ist etwas, was eher neu ist dann nach dem Zweiten Vatikanischen Konzil. Das ist eben teilweise diözesan etwas verschieden geregelt. Ein verheirateter Diakon soll ein getaufter und gefirmter Mann sein. Und er sollte gefestigt sein im Glauben und in der kirchlichen Praxis. Empfehlung durch Pfarrer und Gemeinde, mindestens 35 Jahre. Und dann muss natürlich die Ehefrau ausdrücklich zustimmen. Wenn die Ehefrau sagt, ich will das nicht, dass du hier die Ausbildung zum ständigen Diakon machst, dann ist das nicht möglich. Die Ehe sollte bereits mehrere Jahre bestehen eigentlich. Und nach einer Weihe darf dann der Diakon nicht erneut heiraten, wenn seine Frau stirbt. Das ist auch ganz interessant. Ja, die Kardinäle und das Kardinalskollegium. Zwischen den Bischöfen und dem Papst gibt es noch eine Stufe. Das ist die höchste Stufe sozusagen, die Kardinäle. Kardinal wird man nicht durch eine Weihe, sondern durch Ernennung durch den Papst. Es gibt ca. 5.500 Bischöfe auf der Welt. Es gibt ca. 400.000 Priester auf der Welt. Es gibt ca., zurzeit sind es recht viele, 250 Kardinäle. Im Regelfall sind die Kardinäle Bischöfe, mindestens aber Priester. Das ist auch so, dass eben, früher war das klar, dann die Kardinäle haben die Bischofsweihe, heutzutage ist das etwas anders geregelt. Wenn jemand Kardinal ist, auch oftmals eben eine Auszeichnung vom Papst für besondere Verdienste. Und wenn dann eben jemand, der schon recht alt ist, ein Priester, eben zum Kardinal ernannt wird, dass dann manche eben sagen, bin jetzt eh schon recht alt, ich verzichte ausdrücklich auf die Bischofsweihe. Der Kardinal Brandmüller, wie ich das gelesen habe, den ich sehr schätze, soweit ich weiß, ist er aus der gleichen Diözese, auch wie ich, aus Bamberg, eben, der hat sich dann dennoch zum Bischof weihen lassen. Ich finde das sehr sinnvoll.

Ja, ich habe extra nochmal nachgeschaut, dass ich hier nichts Falsches erzähle. Das stimmt schon, was ich gesagt habe. Wieso schätze ich den Kardinal Brandmüller sehr? Weil er halt ein sehr tapferer, mutiger Kirchenmann ist, der wirklich auch schön hier sein Wappen hier als Kardinalswappen, Ingem in Terram, Feuer auf die Erde. Ja, möge das Feuer des Heiligen Geistes sich auf der Erde ausbreiten, Lukas 12, 49. Der einfach tapfer auch den katholischen Glauben verteidigt, auch wenn man da manchmal aneckt. Das ist, denke ich, schon sehr wichtig, dass man, wie der selige Kardinal von Galen, bitt für uns, ne Claudibus, nec timore, dass man als Bischof oder Priester oder Kardinal eben sagt, ne Claudibus, nec timore, also mich interessiert hier kein Lob, keine Lobhudelei, das brauche ich nicht. Wenn ein Lob kommt, dann vielleicht von Gott, der mit unserer Arbeit hoffentlich zufrieden ist, nec timore, und schon gar nicht lasse ich mich da irgendwie einschüchtern von irgendjemandem, der hier die Wahrheit verbieten will. Ja, beten wir für diesen großartigen Kardinal, 1929 geboren in Ansbach, das ist in unserer Diözese Bamberg, Erzdiözese Bamberg, in der ich auch zurzeit bin. Spannend auch, dass er wie ich auch evangelisch getauft war, aber dann schon früh zum Katholizismus übergetreten ist. Nicht erst 27 wie ich und dann im Bamberger Dom eben zum Priester geweiht 1953. Ein hochstudierter, hochgelehrter Mann, Geschichtswissenschaftler, Kirchengeschichte und dann eben 2010 von Papst Benedikt als Auszeichnung eben für sein Lebenswerk zum Kardinal ernannt. Ja, manche besondere Posten, das ist auch in der letzten Zeit etwas geändert worden. Die besonders wichtigen Bischofssitze sind normalerweise dann auch schnell mit dem Kardinalsrang versehen worden. Also wenn man dann der Bischof von Wien ist oder der Bischof von New York oder der Bischof von München oder auch von Berlin, dann wurde man schnell, ja, fast automatisch zum Kardinal ernannt, weil es eben die wichtigsten Bischofssitze sind in der Kirche, auch in den jeweiligen Ländern. Aber in der letzten Zeit etwas geändert, dieses Prinzip. Ich verstehe es nicht so ganz, muss ich sagen. Ja, oft verleiht der Papst die Kardinalswürde an besonders verdiente Priester oder Bischöfe. Die Kardinäle haben dann auch noch eine Abstufung, ja, Kardinalpriester oder anderes, aber das würde dann hier zu weit führen. Spannend auf jeden Fall ist, dass die Kardinäle dann den neuen Papst wählen aus ihren eigenen Reihen. Das ist so, dass sie auch einen Nicht-Kardinal wählen könnten, laut Kirchenrecht, aber dass das natürlich seit Jahrhunderten so ist, dass das klar ist, dass der neue Papst dann aus der Gruppe der Kardinäle gewählt wird. Die Wahl findet in der berühmten Sixtinischen Kapelle im Vatikan in Rom statt. Wenn eben ein Papst verstirbt, dann werden die Kardinäle zusammengerufen und dann werden sie dort von der Öffentlichkeit abgeschottet und dann wählen sie so lange, bis dann eben die notwendige Mehrheit für einen neuen Papst gefunden ist. Sie kennen vielleicht auch eben das Ritual dann mit dem schwarzen und dem weißen Rauch, das ist auch ganz interessant. Gibt es so einen kleinen Schornstein? Also dann verbrennt man die Wahlzettel, kommt normalerweise dann Rauch natürlich raus, der schwarz ist. Und dann, wenn ein Papst gewählt ist, dann tut man da anscheinend eine Substanz hinein. Ich weiß nicht, was das ist, nicht so wichtig. Jedenfalls, wenn der Papst gewählt ist, dann kommt oben eben weißer Rauch raus. Ich habe hier Bilder vor mir, ist wirklich ganz eindrücklich, wie schneeweißer Rauch hier herauskommt. Und dann wissen die Tausenden und Zehntausenden, die auf dem Petersdom ausharren und beten für einen guten Papst. Habemus Papam, wir haben einen Papst. Dann kommt der Papst auf den Balkon und stellt sich vor.
Die Papstwahl ist eine ganz besondere, sehr alte Zeremonie. Die Kardinäle werden im Vatikan gleichsam eingeschlossen. Sie sollen keinen Kontakt zur Außenwelt haben, um nicht irgendwie beeinflusst zu werden. Freilich hat jeder Kardinal sein eigenes Zimmer dort und wird gut versorgt mit Essen und Trinken. Es wird dann so oft in der Sixtinischen Kapelle gewählt, bis die erforderliche Mehrheit erreicht ist. Der Außenwelt, ich wiederhole das gern noch einmal, wird durch ein Rauchzeichen angezeigt, wie es um die Wahl steht. Nach jedem Wahlgang werden die Wahlzettel verbrannt. Normaler schwarz-grauer Rauch zeigt dann, dass noch keine erforderliche Mehrheit erreicht ist. Wenn ein neuer Papst gewählt ist, gibt man ein spezielles Mittel in das Feuer, das den Rauch weiß färbt. Die zigtausenden Gläubigen, die meist auf dem Petersdom ausharren und beten, wissen dann, es ist ein neuer Papst gewählt. Das gerne hier noch einmal wiederholt, weil das schon sehr schöne Zeremonien sind. Wir merken uns, es gibt weltweit ca. 400.000 Priester, ca. 5.500 Bischöfe und ca. 250 Kardinäle zurzeit. Man ist etwas sogar über dem Maximum an sich. Und es gibt ca. 1,4 Milliarden Gläubige. Das ist doch ganz spannend. In Afrika, in Asien wächst die Kirche. Dort nimmt die Anzahl der Gläubigen und Priester zu. Bei uns in Westeuropa ist das eher im Schrumpfen begriffen. Wir kommen langsam zum Abschluss dieses Vortrags und der kleinen bescheidenen Reihe, die katholische Kirche und ihre Hierarchie. Hier der dritte und letzte Teil. Die Kirche ist eine beeindruckende, weltumspannende Organisation. Natürlich braucht die Kirche auch eine Verwaltung und Organisation. Das nennt man dann Kurie, die Gesamtheit der Leitungs- und Verwaltungsorgane des Heiligen Stuhls werden Kurie genannt. Ein paar Begriffe hier noch. Heiliger Stuhl, der päpstliche Stuhl oder der apostolische Stuhl. Umgangssprachlich wird der apostolische Stuhl oft auch einfach Vatikan genannt. Die Kurie hat natürlich verschiedene Bereiche. Die Leiter dieser Abteilungen könnte man mit einem Minister eines Landes vergleichen. Viele Kardinäle arbeiten als sogenannte Kurienkardinäle in der Kurie. Also sie sind nicht wie ein Diözesanbischof, Kardinal von Wien, sagen wir einmal, sondern sie sind in der Verwaltung und Leitung der Kirche beschäftigt. Kongregationen, was ist das? Es gibt ca. 10 Kongregationen. Das sind die Abteilungen sozusagen, Kongregation für die Glaubenslehre. Da ändert sich auch immer wieder mal was, dass man eben, das hieß früher anders, mittlerweile heißt es Kongregation für die Glaubenslehre, Schutz und Förderung der Glaubens- und Sittenlehre in der ganzen Kirche. Wichtig. Kongregation für den Gottesdienst und die Sakramentenordnung, zuständig für alle liturgischen und sakramentalen Fragen. Wichtig. Kongregation für die Bischöfe, zuständig für alle Angelegenheiten, die Bischöfe betreffen, zum Beispiel Ernennung neuer Bischöfe oder Synoden, Bischofsversammlungen. Ja, freiwillige Ehelosigkeit, das ist auch so ein Punkt. Wie viel wurde da schon gestritten über den heiligen Zölibat? Meines wird ja keiner dazu gezwungen, eben den Zölibat zu schwören, sage ich einmal. Zölibat, Ehelosigkeit, der Priester lebt zölibatär, also ehelos, um eben mit ungeteiltem Herzen eben ganz für Gott und die Gläubigen da zu sein. Die Bibel beschreibt das schon auch, diese Thematik, dass sie sagt, eben der Verheiratete, der ist dann vielleicht irgendwo etwas gespalten. Einerseits will er seiner Frau gefallen, das ist auch wichtig. Hat er die Verantwortung für Frau, für Kinder, ist ja auch ein Fulltime-Job in unserer Zeit. Denken Sie an die Scheidungsrate. Der Priester muss nicht irgendeiner Frau gefallen, er kann sich ganz Gott eben weihen und auf
Gott spezialisieren sozusagen. Jesus selbst hat ehelos gelebt, das ist ganz klar. Gott geweihtes Leben, Ehelosigkeit um des Himmelreiches willen. Und ja, spannend, dass hier auch Jesus in der Bibel gesagt hat, wer das fassen kann, der fasse es. Also manche scheinen hier auch nicht genügend Heiligen Geist zu haben, um zu verstehen, dass das eben wichtig ist. Können wir kurz nach Amsterdam schauen, das ist ja auch vom Bischof empfohlen worden, Frau aller Völker, wo dann auch über diese Themen gesprochen wird. Der Zölibat ist natürlich eben eine große Kraftquelle für die Kirche, weil eben die Reinheit, die Keuschheit eine große Kraft in sich hat. Die Kirche sagt, in der Sexualität ist eine große Kraft enthalten. Ja, die Reinheit und Keuschheit hat eine sehr große Kraft. Und leider, wenn das dann entgleist, dann sehen Sie, dass das eine

warum man freiwillig auf die Ehe verzichtet. Und ja, die Ehe ist ein hohes Gut. Ich verzichte auf etwas sehr Gutes nur wegen etwas Besseren. Ich verzichte auf die heilige Ehe nur deswegen, weil es etwas noch Größeres gibt, eben die Berufung zur Priestertum. Du bist Priester auf ewig nach der Ordnung des Melchisedek. Früher hat man da noch mehr Verständnis gehabt, da hat man Jahre und Jahrzehnte lang gebetet, da haben die Mütter eben gebetet, schenk uns doch mal einen Priester in der Familie, eine Berufung. Heilige Johannes Don Bosco bitt für uns, sagt ja so schön, gibt keine größere Gnade, die Gott einer Familie schenken könnte, als eine Berufung zum Priestertum. Heutzutage ist das das Gegenteil. Ich kenne einen Mann, der eben wohl eine Priesterberufung gehabt hätte, aber das hat dann eben die Mutter anscheinend, wenn das stimmt, was man hört, was ich schon denke, ihm ausgetrieben. Und ja, man merkt schon, dass er auch in der Ehe nicht so hundertprozentig eben glücklich ist. Man soll Gott mehr gehorchen als den Menschen, das ist schon klar, das sagt auch der heilige Thomas von Aquin. Wenn man jetzt die Berufung zum Priestertum hat und die Mutter sagt dann, ich will Oma sein, was wäre da zu tun? Der heilige Thomas sagt, wenn deine Eltern wirklich ohne deine Hilfe nicht existieren können, dann verzichte darauf, kümmere dich um deine Eltern, aber das ist in unserer Zeit eigentlich nicht der Fall. Gibt es auch viele Möglichkeiten vom Staat, wo man dann Hilfe bekommen kann, dann sollte man schon dem Ruf Gottes eben folgen. Ist auch spannend hier noch dieser Satz hier, auch sehr brisant eigentlich, was Jesus hier sagt, Matthäus 19, 12. Manche sind von Geburt an zur Ehe unfähig, könnte man auch darüber diskutieren. Manche sind von Geburt an zur Ehe unfähig, was sollte das heißen? Manche sind von den Menschen dazu gemacht und manche haben sich selbst dazu gemacht, um des Himmelreiches willen. Wer das erfassen kann, der erfasse es. Berufung, was ist das? Da steckt das Wort Ruf drin. Für ein gottgeweihtes Leben braucht man eine Berufung, also einen Ruf Gottes. Ein gottgeweihtes Leben, besonders als Priester, kann man sich nicht einfach nach vernünftigen Gesichtspunkten auswählen wie einen normalen Beruf. Eine Berufung für das gottgeweihte Leben ist ein großes Geschenk Gottes, ein unverdientes Geschenk Gottes. Ja. Gott ist da natürlich autark sozusagen. Bei Jesus lesen wir dann auch in der Bibel, er hat die ausgewählt, die er wollte. Werden wir im Himmel vielleicht noch ein bisschen genauer dann verstehen, warum Gott diesen und jenen eben die Berufung geschenkt hat. Zölibat, der letzte Abschnitt hier noch. Die Regelung, dass die Priester und Bischöfe der Kirche unverheiratet bleiben müssen, nennt man Zölibat. Gibt es auch gute Bücher, Buch vom Kardinal Stickler auch von Österreich, sehr guter Mann, der Priesterzölibat. Also das ist natürlich völlig falsch, dass die Kirche da dann im Mittelalter einmal da etwas Neues erfunden hätte. Ja, das wäre vielleicht auch mal einen eigenen Vortrag wert, über den Priesterzölibat zu sprechen. Der Kardinal Stickler, der schreibt, dass das klar ist, dass das eigentlich bis auf die Apostel zurückgeht. Freilich hören Sie dann eben das Argument, ja, was sagen Sie hier? Die Apostel waren doch auch verheiratet. Ja, das stimmt natürlich schon. Aber nachdem sie von Jesus zu Aposteln ernannt wurden und geweiht wurden, folgten sie eben Jesus ganz nach. Steht ja auch in der Bibel, dass da einer dann gesagt hat, Meister, wir haben alles verlassen, was bekommen wir für eine Belohnung? Sie haben ihre Familien verlassen, sicherlich natürlich auch wieder Bruder Klaus, der Heilige mit Einverständnis der Ehefrauen. Und sie lebten dann ein zölibatäres Leben, ganz schön schwerer Name, in der Nachfolge Jesu Christi. Christen, die ehelos leben, schauen nicht verächtlich auf die Ehe, im Gegenteil. Sie sehen in der Ehe ein großes Geschenk Gottes. Sie verzichten auf diese Ehe nur, um ihre ganze Liebe und ihre ganze Kraft in den Dienst

0: Kirche und in den Dienst Gottes stellen zu können. Hat mal jemand gesagt, wer kein guter Vater werden würde, würde auch kein guter Priester werden. Man nennt uns oftmals Vater im englischen Sprachraum sowieso, Padre bei den Italienern, Berg und so weiter. Also, das hängt sehr zusammen auch. Der heilige Ehestand, das heilige Priestertum, könnte man auch viel dazu sagen. Sollen dann eben die Eheleute sich nur halbherzig Gott schenken? Natürlich nicht. Es ist nicht so, dass eben da irgendwie eine Zweiklassengesellschaft ist zwischen Geweihten und Ungeweihten. Ist auch nicht gut, wenn man das gegeneinander ausspielt, das allgemeine Priestertum, das eben jeder Getaufte hat, und das Weihepriestertum, das soll sich ergänzen, das soll sich unterstützen. Verheiratete und unverheiratete Christen sollten sich alle Gott ganz hingeben und widmen. Sie tun es freilich auf verschiedene Art und Weise. Eine Jungfrauenweihe, eben, ich habe hier ein schönes Bild vor mir. Die Frau kniet nieder, sie bekommt einen Schleier aufgelegt und kniet vor dem Bischof, ähnlich wie bei der Priesterweihe. Und sie verspricht eben dann Gehorsam auch dem Bischof gegenüber. Man spricht dann meistens von einer Jungfrauenweihe, aber ja, besser wäre wohl der Name Jungfrauensegnung, denn das ist dann natürlich kein Sakrament hier, sondern eine Segnung. Sakramentale Weihen sind nur die Diakon-, Priester- und Bischofsweihe. Ja, wir sind am Ende angekommen dieser kleinen Reihe, die katholische Kirche und ihre Hierarchie. Ich hoffe, es hat Ihnen gefallen. Ich wünsche Ihnen alles Gute. Jedes Mal freue ich mich, Ihnen auch den Segen schicken zu dürfen. Benedictio Dei Omnipotentis, Patris et Filii et Spiritus Sancti, Recendat Super Vos Omnis et Maniat Semper. Amen.
1: Amen.
0: Maria mit dem Kinde lieb.
1: Uns allen deinen Segen gib.
0: Amen.
1: Amen.
0: Amen. Heiliger Josef, Schutzpatron der Kirche, bitte für uns. Danke Ihnen fürs Zuhören. Ich wünsche Ihnen alles Gute und gottesreichen Segen.
1: Liebe Hörfamilie, wir danken Ihnen, dass Sie erneut mit uns unterwegs waren und mehr über die Schönheit und Reinheit des katholischen Glaubens erfahren wollten. Wir danken Kaplan Dr. Tobias Hauenstein für Ihre tiefgehenden und ermutigenden Worte über die katholische Kirche und ihre Hierarchie. Wir wünschen Ihnen, lieber Kaplan Dr. Tobias Hauenstein, für Ihr Apostolat und die Medienarbeit den besonderen Segen Gottes an der Hand Marias. Vergelt's Gott, und wir freuen uns schon auf einen nächsten weiteren Beitrag. Liebe Hörerfamilie, wir danken Ihnen für Ihre Gebete, Opfer und Ihre Treue. Am Mikrofon verabschiedet sich Andrea Marti. Püht Sie Gott.
0: Gelobt sei Jesus Christus.
1: In Ewigkeit. Amen.

Nie wieder Krieg. Dieses Gebet betete Papst Johannes Paul II. 1991 direkt vor dem Kriegsbeginn gegen den Irak. Wir beten mit ihm. Gott unserer Väter, groß und voll Erbarmen, Herr des Friedens und des Lebens, du Vater aller Menschen, du hegst Pläne des Friedens und nicht des Leides. Du verdammst die Kriege und brichst den Stolz der Gewalttäter. Du hast deinen Sohn Jesus gesandt, um den Menschen in nah und fern den Frieden zu verkünden, um die Menschen aller Rassen und Völker in einer einzigen Familie zu vereinen. Höre den einmütigen Aufschrei deiner Kinder. Höre auf die dringende Bitte der ganzen Menschheit. Nie wieder Krieg. Dieses Abenteuer, aus dem es kein Zurück mehr gibt. Nie wieder Krieg. Diese Spirale von Trauer und Gewalt. Eine Bedrohung für alle Geschöpfe. Im Himmel, zu Wasser und zu Land. In Gemeinschaft mit Maria, der Mutter Jesu, bitten wir dich nun, sprich zu den Herzen derer, die Verantwortung tragen für das Schicksal der Völker. Halt auf die Logik der Rache und Vergeltung. Ermögliche durch deinen Heiligen Geist neue Lösungen, großmütige und ehrenvolle Gesten des Friedens. Eröffne Räume des Dialogs und geduldigen Wartens, die fruchtbarer sind als überstürzte Kriegstermine. Gib unserer Zeit Tage des Friedens. Nie wieder Krieg. Gebet des heiligen Papstes Johannes Paul II.

preisen wir den Vater, den Sohn und den Heiligen Geist. Meine lieben Kinder, ich danke euch für euren Eifer und euren Glauben. Das Herz Jesu ist niemals stillgestanden, sondern schlägt unaufhörlich für euch alle. Beten wir gemeinsam. Mein Jesus, dein Herz schlägt auch für mich, der ich auf dich hoffe und an dich glaube. Auch heute, meine Kinder, verschwört man sich gegen das heiligste Herz Jesu. Aber Jesus liebt und liebt. Liebt auch ihr. Durch die Liebe werden die Herzen Jesu und Mariens triumphieren. Kinder, vertraut auf die Liebe Jesu und Jesus vertraut auf euch. Ich segne euch, Kinder. Botschaft der Königin der Liebe Sgio vom 26. Juni 1987. 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

0: Liebe Zuhörerinnen und Zuhörer von Radio Gloria, ich lade Sie ein, mit uns das Angelusgebet zu beten. Im Namen des Vaters und des Sohnes und des Heiligen Geistes. Amen. Der Engel des Herrn brachte Maria die Botschaft
1: und sie empfing vom Heiligen Geist.
0: Gegrüßt seist du, Maria, voll der Gnade, der Herr ist mit dir. Du bist gebenedeit unter den Frauen und gebenedeit ist die Frucht deines Leibes, Jesus.
1: Heilige Maria, Mutter Gottes, bitte für uns Sünder, jetzt und in der Stunde unseres Todes. Amen.
0: Maria sprach, siehe, ich bin die Magd des Herrn.
1: Mir geschehe nach deinem Wort.
0: Gegrüßt seist du, Maria, voll der Gnade, der Herr ist mit dir. Du bist gebenedeit unter den Frauen und gebenedeit ist die Frucht deines Leibes, Jesus.
1: Heilige Maria, Mutter Gottes, bitte für uns Sünder, jetzt und in der Stunde unseres Todes. Amen.
0: Und das Wort ist Fleisch geworden
1: und hat unter uns gewohnt.
0: Gegrüßt seist du, Maria, voll der Gnade, der Herr ist mit dir. Du bist gebenedeit unter den Frauen und gebenedeit ist die Frucht deines Leibes, Jesus.
1: Heilige Maria, Mutter Gottes, bitte für uns Sünder, jetzt und in der Stunde unseres Todes. Amen.
0: Bitte für uns, heilige Gottesmutter,
1: auf dass wir würdig werden der Verheißungen Christi.
0: Lasset uns beten. Allmächtiger Gott, gieße deine Gnade in unsere Herzen ein. Durch die Botschaft des Engels haben wir die Menschwerdung Christi, deines Sohnes, erkannt. Führe uns durch sein Leiden und Kreuz zur Herrlichkeit der Auferstehung. Darum bitten wir durch Christus, unseren Herrn.
1: Amen. Amen.
0: Wir beten in den Anliegen des Heiligen Vaters. Vater unser im Himmel, geheiligt werde dein Name, dein Reich komme, dein Wille geschehe, wie im Himmel, so auf Erden.
1: Unser tägliches Brot gib uns heute und vergib uns unsere Schuld, wie auch wir vergeben unseren Schuldigen. Und führe uns nicht in Versuchung, sondern erlöse uns von dem Bösen.
0: Gegrüßt seist du, Maria, voll der Gnade, der Herr ist mit dir. Du bist gebenedeit unter den Frauen und gebenedeit ist die Frucht deines Leibes, Jesus.
1: Heilige Maria, Mutter Gottes, bitte für uns Sünder, jetzt und in der Stunde unseres Todes. Amen.
0: Ehre sei dem Vater und dem Sohne und dem Heiligen Geist.
1: Wie im Anfang, so auch jetzt und alle Zeit und in Ewigkeit. Amen.
0: Herr, gib den Verstorbenen die ewige Ruhe
1: und das ewige Licht leuchte ihnen.
0: Herr, lass sie ruhen in Frieden.
1: Amen.
0: Im Namen des Vaters und des Sohnes und des Heiligen Geistes. Amen.

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1: Liebe Brüder und Schwestern im Glauben, liebe Zuhörerinnen und Zuhörer von Radio Gloria, wir tauchen nun in die Geheimnisse des schmerzhaften Rosenkranzes ein. Wir beginnen mit dem Kreuzzeichen. Im Namen des Vaters und des Sohnes und des Heiligen Geistes. Amen. Ich glaube an Gott, den Vater, den Allmächtigen, den Schöpfer des Himmels und der Erde, und an Jesus Christus, seinen eingeborenen Sohn, unseren Herrn, empfangen durch den Heiligen Geist, geboren von der Jungfrau Maria, gelitten unter Pontius Pilatus, gekreuzigt, gestorben und begraben, hinabgestiegen in das Reich des Todes, am dritten Tage auferstanden von den Toten, aufgefahren in den Himmel, er sitzt zu Rechten Gottes, des allmächtigen Vaters. Von dort wird er kommen, zu richten die Lebenden und die Toten. Ich glaube an den Heiligen Geist, die heilige katholische Kirche, Gemeinschaft der Heiligen, Vergebung der Sünden, Auferstehung der Toten und das ewige Leben. Amen. Vater unser im Himmel, geheiligt werde dein Name, dein Reich komme, dein Wille geschehe, wie im Himmel so auf Erden.
2: Unser tägliches Brot gib uns heute und vergib uns unsere Schuld, wie auch wir vergeben unseren Schuldigern. Und führe uns nicht in Versuchung, sondern erlöse uns von dem Bösen. Amen.
1: Gegrüßet seist du, Maria, voller Gnade, der Herr ist mit dir. Du bist gebenedeit unter den Frauen, und gebenedeit ist die Frucht deines Leibes, Jesus. Erhalte uns im wahren Glauben.
2: Heilige Maria, Mutter Gottes, bitte für uns Sünder, jetzt und in der Stunde unseres Todes. Amen.
1: Gegrüßet seist du, Maria, voller Gnade, der Herr ist mit dir. Du bist gebenedeit unter den Frauen, und gebenedeit ist die Frucht deines Leibes, Jesus. Stärke uns in der christlichen Hoffnung.
2: Heilige Maria, Mutter Gottes, bitte für uns Sünder, jetzt und in der Stunde unseres Todes. Amen.
1: Gegrüßet seist du, Maria, voller Gnade, der Herr ist mit dir. Du bist gebenedeit unter den Frauen, und gebenedeit ist die Frucht deines Leibes, Jesus. Entzünde in uns die göttliche Liebe.
2: Heilige Maria, Mutter Gottes, bitte für uns Sünder, jetzt und in der Stunde unseres Todes. Amen.
1: Ehre sei dem Vater und dem Sohn und dem Heiligen Geist.
2: Wie im Anfang, so auch jetzt und alle Zeit und in Ewigkeit. Amen.
1: Erstes Geheimnis: Jesus, der für uns Blut geschwitzt hat. Vater unser im Himmel, geheiligt werde dein Name, dein Reich komme, dein Wille geschehe, wie im Himmel, so auf Erden.
2: Unser tägliches Brot gib uns heute und vergib uns unsere Schuld, wie auch wir vergeben unseren Schuldigern, und führe uns nicht in Versuchung, sondern erlöse uns von dem Bösen. Amen.
1: Gegrüßet seist du, Maria, voller Gnade, der Herr ist mit dir. Du bist gebenedeit unter den Frauen, und gebenedeit ist die Frucht deines Leibes, Jesus, der für uns Blut geschwitzt hat.
2: Heilige Maria, Mutter Gottes, bitte für uns Sünder, jetzt und in der Stunde unseres Todes. Amen.
1: Gegrüßet seist du, Maria, voller Gnade, der Herr ist mit dir. Du bist gebenedeit unter den Frauen, und gebenedeit ist die Frucht deines Leibes, Jesus, der für uns Blut geschwitzt hat.
2: Heilige Maria, Mutter Gottes, bitte für uns Sünder, jetzt und in der Stunde unseres Todes. Amen.
3: Gegrüßet seist du, Maria, voller Gnade, der Herr ist mit dir. Du bist gebenedeit unter den Frauen, und gebenedeit ist die Frucht deines Leibes, Jesus, der für uns Blut geschwitzt hat.
2: Heilige Maria, Mutter Gottes, bitte für uns Sünder, jetzt und in der Stunde unseres Todes. Amen.
3: Gegrüßet seist du, Maria, voller Gnade, der Herr ist mit dir. Du bist gebenedeit unter den Frauen, und gebenedeit ist die Frucht deines Leibes, Jesus, der für uns Blut geschwitzt hat.
2: Heilige Maria, Mutter Gottes, bitte für uns Sünder, jetzt und in der Stunde unseres Todes. Amen.
3: Gegrüßet seist du, Maria, voller Gnade, der Herr ist mit dir. Du bist gebenedeit unter den Frauen, und gebenedeit ist die Frucht deines Leibes, Jesus, der für uns Blut geschwitzt hat.
2: Heilige Maria, Mutter Gottes, bitte für uns Sünder, jetzt und in der Stunde unseres Todes. Amen.
3: Gegrüßet seist du, Maria, voller Gnade, der Herr ist mit dir. Du bist gebenedeit unter den Frauen, und gebenedeit ist die Frucht deines Leibes, Jesus, der für uns Blut geschwitzt hat.
2: Heilige Maria, Mutter Gottes, bitte für uns Sünder, jetzt und in der Stunde unseres Todes. Amen.
3: Gegrüßet seist du, Maria, voller Gnade, der Herr ist mit dir. Du bist gebenedeit unter den Frauen, und gebenedeit ist die Frucht deines Leibes, Jesus, der für uns Blut geschwitzt hat.
2: Heilige Maria, Mutter Gottes, bitte für uns Sünder, jetzt und in der Stunde unseres Todes. Amen.
3: Gegrüßet seist du, Maria, voller Gnade, der Herr ist mit dir. Du bist gebenedeit unter den Frauen, und gebenedeit ist die Frucht deines Leibes, Jesus, der für uns Blut geschwitzt hat.
2: Heilige Maria, Mutter Gottes, bitte für uns Sünder, jetzt und in der Stunde unseres Todes. Amen.
3: Gegrüßet seist du, Maria, voller Gnade, der Herr ist mit dir. Du bist gebenedeit unter den Frauen, und gebenedeit ist die Frucht deines Leibes, Jesus, der für uns Blut geschwitzt hat.
2: Heilige Maria, Mutter Gottes, bitte für uns Sünder, jetzt und in der Stunde unseres Todes. Amen.
3: Gegrüßet seist du, Maria, voller Gnade, der Herr ist mit dir. Du bist gebenedeit unter den Frauen, und gebenedeit ist die Frucht deines Leibes, Jesus, der für uns Blut geschwitzt hat.
2: Heilige Maria, Mutter Gottes, bitte für uns Sünder, jetzt und in der Stunde unseres Todes. Amen.
3: Ehre sei dem Vater und dem Sohn und dem Heiligen Geist,
2: wie im Anfang, so auch jetzt und alle Zeit und in Ewigkeit. Amen.
3: O mein Jesus,
1: verzeih uns unsere Sünden, bewahre uns vor dem Feuer der Hölle, führe alle Seelen in den Himmel, besonders jene, die deiner Barmherzigkeit am meisten bedürfen.
2: Zweites Geheimnis: Jesus, der für uns gegeißelt worden ist. Vater unser im Himmel, geheiligt werde dein Name, dein Reich komme, dein Wille geschehe, wie im Himmel so auf Erden.
3: Unser tägliches Brot gib uns heute und vergib uns unsere Schuld, wie auch wir vergeben unseren Schuldigen, und führe uns nicht in Versuchung, sondern erlöse uns von dem Bösen. Amen.
2: Gegrüßet seist du, Maria, voller Gnade, der Herr ist mit dir. Du bist gebenedeit unter den Frauen, und gebenedeit ist die Frucht deines Leibes, Jesus, der für uns gegeißelt worden ist.
3: Heilige Maria, Mutter Gottes, bitte für uns Sünder, jetzt und in der Stunde unseres Todes. Amen.
2: Gegrüßt seist du, Maria, voller Gnade, der Herr ist mit dir. Du bist gebenedeit unter den Frauen, und gebenedeit ist die Frucht deines Leibes, Jesus, der für uns gegeißelt worden ist.
3: Heilige Maria, Mutter Gottes, bitte für uns Sünder, jetzt und in der Stunde unseres Todes. Amen.
2: Gegrüßt seist du, Maria, voll der Gnade, der Herr ist mit dir. Du bist gebenedeit unter den Frauen, und gebenedeit ist die Frucht deines Leibes, Jesus, der für uns gegeißelt worden ist.
3: Heilige Maria, Mutter Gottes, bitte für uns Sünder, jetzt und in der Stunde unseres Todes. Amen.
2: Gegrüßt seist du, Maria, voll der Gnade, der Herr ist mit dir. Du bist gebenedeit unter den Frauen, und gebenedeit ist die Frucht deines Leibes, Jesus, der für uns gegeißelt worden ist.
3: Heilige Maria, Mutter Gottes, bitte für uns Sünder, jetzt und in der Stunde unseres Todes. Amen.
2: Gegrüßt seist du, Maria, voll der Gnade, der Herr ist mit dir. Du bist gebenedeit unter den Frauen, und gebenedeit ist die Frucht deines Leibes, Jesus, der für uns gegeißelt worden ist.
3: Heilige Maria, Mutter Gottes, bitte für uns Sünder, jetzt und in der Stunde unseres Todes. Amen.
2: Gegrüßt seist du, Maria, voll der Gnade, der Herr ist mit dir. Du bist gebenedeit unter den Frauen, und gebenedeit ist die Frucht deines Leibes, Jesus, der für uns gegeißelt worden ist.
3: Heilige Maria, Mutter Gottes, bitte für uns Sünder, jetzt und in der Stunde unseres Todes. Amen.
2: Gegrüßt seist du, Maria, voll der Gnade, der Herr ist mit dir. Du bist gebenedeit unter den Frauen, und gebenedeit ist die Frucht deines Leibes, Jesus, der für uns gegeißelt worden ist.
3: Heilige Maria, Mutter Gottes, bitte für uns Sünder, jetzt und in der Stunde unseres Todes. Amen.
2: Gegrüßt seist du, Maria, voll der Gnade, der Herr ist mit dir. Du bist gebenedeit unter den Frauen, und gebenedeit ist die Frucht deines Leibes, Jesus, der für uns gegeißelt worden ist.
3: Heilige Maria, Mutter Gottes, bitte für uns Sünder, jetzt und in der Stunde unseres Todes. Amen.
2: Gegrüßt seist du, Maria, voll der Gnade, der Herr ist mit dir. Du bist gebenedeit unter den Frauen, und gebenedeit ist die Frucht deines Leibes, Jesus, der für uns gegeißelt worden ist.
3: Heilige Maria, Mutter Gottes, bitte für uns Sünder, jetzt und in der Stunde unseres Todes. Amen.
2: Gegrüßt seist du, Maria, voll der Gnade, der Herr ist mit dir. Du bist gebenedeit unter den Frauen, und gebenedeit ist die Frucht deines Leibes, Jesus, der für uns gegeißelt worden ist.
3: Heilige Maria, Mutter Gottes, bitte für uns Sünder, jetzt und in der Stunde unseres Todes. Amen.
2: Ehre sei dem Vater und dem Sohn und dem Heiligen Geist.
3: Wie es war im Anfang, so auch jetzt und alle Zeit und in Ewigkeit. Amen.
2: O mein Jesus,
1: verzeih uns unsere Sünden, bewahre uns vor dem Feuer der Hölle, führe alle Seelen in den Himmel, besonders jene, die deiner Barmherzigkeit am meisten bedürfen.
3: Drittes Geheimnis, Jesus, der für uns mit Dornen gekrönt worden ist. Vater unser im Himmel, geheiligt werde dein Name, dein Reich komme, dein Wille geschehe, wie im Himmel, so auf Erden.
2: Unser tägliches Brot gib uns heute und vergib uns unsere Schuld, wie auch wir vergeben unseren Schuldigern, und führe uns nicht in Versuchung, sondern erlöse uns von dem Bösen. Amen.
3: Gegrüßt seist du, Maria, voller Gnade, der Herr ist mit dir. Du bist gebenedeit unter den Frauen, und gebenedeit ist die Frucht deines Leibes, Jesus, der für uns mit Dornen gekrönt worden ist.
2: Heilige Maria, Mutter Gottes, bitte für uns Sünder, jetzt und in der Stunde unseres Todes. Amen.
3: Gegrüßt seist du, Maria, voller Gnade, der Herr ist mit dir. Du bist gebenedeit unter den Frauen, und gebenedeit ist die Frucht deines Leibes, Jesus, der für uns mit Dornen gekrönt worden ist.
2: Heilige Maria, Mutter Gottes, bitte für uns Sünder, jetzt und in der Stunde unseres Todes. Amen.
3: Gegrüßet seist du, Maria, voller Gnade, der Herr ist mit dir. Du bist gebenedeit unter den Frauen, und gebenedeit ist die Frucht deines Leibes, Jesus, der für uns mit Dornen gekrönt worden ist.
2: Heilige Maria, Mutter Gottes, bitte für uns Sünder, jetzt und in der Stunde unseres Todes. Amen.
3: Gegrüßet seist du, Maria, voller Gnade, der Herr ist mit dir. Du bist gebenedeit unter den Frauen, und gebenedeit ist die Frucht deines Leibes, Jesus, der für uns mit Dornen gekrönt worden ist.
2: Heilige Maria, Mutter Gottes, bitte für uns Sünder, jetzt und in der Stunde unseres Todes. Amen.
3: Gegrüßt seist du, Maria, voller Gnade, der Herr ist mit dir. Du bist gebenedeit unter den Frauen, und gebenedeit ist die Frucht deines Leibes, Jesus, der für uns mit Dornen gekrönt worden ist.
2: Heilige Maria, Mutter Gottes, bitte für uns Sünder, jetzt und in der Stunde unseres Todes. Amen.
3: Gegrüßt seist du, Maria, voller Gnade, der Herr ist mit dir. Du bist gebenedeit unter den Frauen, und gebenedeit ist die Frucht deines Leibes, Jesus, der für uns mit Dornen gekrönt worden ist.
2: Heilige Maria, Mutter Gottes, bitte für uns Sünder, jetzt und in der Stunde unseres Todes. Amen.
3: Gegrüßt seist du, Maria, voller Gnade, der Herr ist mit dir. Du bist gebenedeit unter den Frauen, und gebenedeit ist die Frucht deines Leibes, Jesus, der für uns mit Dornen gekrönt worden ist.
2: Heilige Maria, Mutter Gottes, bitte für uns Sünder, jetzt und in der Stunde unseres Todes. Amen.
3: Gegrüßt seist du, Maria, voller Gnade, der Herr ist mit dir. Du bist gebenedeit unter den Frauen, und gebenedeit ist die Frucht deines Leibes, Jesus, der für uns mit Dornen gekrönt worden ist.
2: Heilige Maria, Mutter Gottes, bitte für uns Sünder, jetzt und in der Stunde unseres Todes. Amen.
3: Gegrüßt seist du, Maria, voller Gnade, der Herr ist mit dir. Du bist gebenedeit unter den Frauen, und gebenedeit ist die Frucht deines Leibes, Jesus, der für uns mit Dornen gekrönt worden ist.
2: Heilige Maria, Mutter Gottes, bitte für uns Sünder, jetzt und in der Stunde unseres Todes. Amen.
3: Gegrüßt seist du, Maria, voller Gnade, der Herr ist mit dir. Du bist gebenedeit unter den Frauen, und gebenedeit ist die Frucht deines Leibes, Jesus, der für uns mit Dornen gekrönt worden ist.
2: Heilige Maria, Mutter Gottes, bitte für uns Sünder, jetzt und in der Stunde unseres Todes. Amen.
3: Ehre sei dem Vater und dem Sohn und dem Heiligen Geist.
2: Wie im Anfang, so auch jetzt und alle Zeit und in Ewigkeit. Amen.
1: O mein Jesus, verzeih uns unsere Sünden, bewahre uns vor dem Feuer der Hölle, führe alle Seelen in den Himmel, besonders jene, die deiner Barmherzigkeit am meisten bedürfen.
2: Viertes Geheimnis: Jesus, der für uns das schwere Kreuz getragen hat. Vater unser im Himmel, geheiligt werde dein Name. Dein Reich komme, dein Wille geschehe, wie im Himmel, so auf Erden.
3: Unser tägliches Brot gib uns heute und vergib uns unsere Schuld, wie auch wir vergeben unseren Schuldigern, und führe uns nicht in Versuchung, sondern erlöse uns von dem Bösen. Amen.
2: Gegrüßet seist du, Maria, voll der Gnade, der Herr ist mit dir. Du bist gebenedeit unter den Frauen, und gebenedeit ist die Frucht deines Leibes, Jesus, der für uns das schwere Kreuz getragen hat.
3: Heilige Maria, Mutter Gottes, bitte für uns Sünder, jetzt und in der Stunde unseres Todes. Amen.
2: Gegrüßt seist du, Maria, voll der Gnade, der Herr ist mit dir. Du bist gebenedeit unter den Frauen, und gebenedeit ist die Frucht deines Leibes, Jesus, der für uns das schwere Kreuz getragen hat.
3: Heilige Maria, Mutter Gottes, bitte für uns Sünder, jetzt und in der Stunde unseres Todes. Amen.
2: Gegrüßt seist du, Maria, voll der Gnade, der Herr ist mit dir. Du bist gebenedeit unter den Frauen, und gebenedeit ist die Frucht deines Leibes, Jesus, der für uns das schwere Kreuz getragen hat.
3: Heilige Maria, Mutter Gottes, bitte für uns Sünder, jetzt und in der Stunde unseres Todes. Amen.
2: Gegrüßt seist du, Maria, voll der Gnade, der Herr ist mit dir. Du bist gebenedeit unter den Frauen, und gebenedeit ist die Frucht deines Leibes, Jesus, der für uns das schwere Kreuz getragen hat.
3: Heilige Maria, Mutter Gottes, bitte für uns Sünder, jetzt und in der Stunde unseres Todes. Amen.
2: Gegrüßt seist du, Maria, voll der Gnade, der Herr ist mit dir. Du bist gebenedeit unter den Frauen, und gebenedeit ist die Frucht deines Leibes, Jesus, der für uns das schwere Kreuz getragen hat.
3: Heilige Maria, Mutter Gottes, bitte für uns Sünder, jetzt und in der Stunde unseres Todes. Amen.
2: Gegrüßt seist du, Maria, voll der Gnade, der Herr ist mit dir. Du bist gebenedeit unter den Frauen, und gebenedeit ist die Frucht deines Leibes, Jesus, der für uns das schwere Kreuz getragen hat.
3: Heilige Maria, Mutter Gottes, bitte für uns Sünder, jetzt und in der Stunde unseres Todes. Amen.
2: Gegrüßt seist du, Maria, voll der Gnade, der Herr ist mit dir. Du bist gebenedeit unter den Frauen, und gebenedeit ist die Frucht deines Leibes, Jesus, der für uns das schwere Kreuz getragen hat.
3: Heilige Maria, Mutter Gottes, bitte für uns Sünder, jetzt und in der Stunde unseres Todes. Amen.
2: Gegrüßt seist du, Maria, voll der Gnade, der Herr ist mit dir. Du bist gebenedeit unter den Frauen, und gebenedeit ist die Frucht deines Leibes, Jesus, der für uns das schwere Kreuz getragen hat.
3: Heilige Maria, Mutter Gottes, bitte für uns Sünder, jetzt und in der Stunde unseres Todes. Amen.
2: Gegrüßt seist du, Maria, voll der Gnade, der Herr ist mit dir. Du bist gebenedeit unter den Frauen, und gebenedeit ist die Frucht deines Leibes, Jesus, der für uns das schwere Kreuz getragen hat.
3: Heilige Maria, Mutter Gottes, bitte für uns Sünder, jetzt und in der Stunde unseres Todes. Amen.
2: Gegrüßt seist du, Maria, voll der Gnade, der Herr ist mit dir. Du bist gebenedeit unter den Frauen, und gebenedeit ist die Frucht deines Leibes, Jesus, der für uns das schwere Kreuz getragen hat.
3: Heilige Maria, Mutter Gottes, bitte für uns Sünder, jetzt und in der Stunde unseres Todes. Amen.
2: Ehre sei dem Vater und dem Sohn und dem Heiligen Geist,
3: wie es war im Anfang, so auch jetzt und alle Zeit und in Ewigkeit. Amen.
2: O mein Jesus,
1: verzeih uns unsere Sünden, bewahre uns vor dem Feuer der Hölle, führe alle Seelen in den Himmel, besonders jene, die deiner Barmherzigkeit am meisten bedürfen.
3: Fünftes Geheimnis: Jesus, der für uns gekreuzigt worden ist. Vater unser im Himmel, geheiligt werde dein Name, dein Reich komme, dein Wille geschehe, wie im Himmel, so auf Erden.
2: Unser tägliches Brot gib uns heute, und vergib uns unsere Schuld, wie auch wir vergeben unseren Schuldigern, und führe uns nicht in Versuchung, sondern erlöse uns von dem Bösen. Amen.
3: Gegrüßt seist du, Maria, voller Gnade, der Herr ist mit dir. Du bist gebenedeit unter den Frauen, und gebenedeit ist die Frucht deines Leibes, Jesus, der für uns gekreuzigt worden ist.
2: Heilige Maria, Mutter Gottes, bitte für uns Sünder, jetzt und in der Stunde unseres Todes. Amen.
3: Gegrüßt seist du, Maria, voller Gnade, der Herr ist mit dir. Du bist gebenedeit unter den Frauen, und gebenedeit ist die Frucht deines Leibes, Jesus, der für uns gekreuzigt worden ist.
2: Heilige Maria, Mutter Gottes, bitte für uns Sünder, jetzt und in der Stunde unseres Todes. Amen.
3: Gegrüßt seist du, Maria, voller Gnade, der Herr ist mit dir. Du bist gebenedeit unter den Frauen, und gebenedeit ist die Frucht deines Leibes, Jesus, der für uns gekreuzigt worden ist.
2: Heilige Maria, Mutter Gottes, bitte für uns Sünder, jetzt und in der Stunde

0: und gebenedeit ist die Frucht deines Leibes, Jesus, der für uns gekreuzigt worden ist.
1: Heilige Maria, Mutter Gottes, bitte für uns Sünder, jetzt und in der Stunde unseres Todes. Amen.
0: Gegrüßt seist du, Maria, voller Gnade, der Herr ist mit dir. Du bist gebenedeit unter den Frauen, und gebenedeit ist die Frucht deines Leibes, Jesus, der für uns gekreuzigt worden ist.
1: Heilige Maria, Mutter Gottes, bitte für uns Sünder, jetzt und in der Stunde unseres Todes. Amen.
0: Gegrüßt seist du, Maria, voller Gnade, der Herr ist mit dir. Du bist gebenedeit unter den Frauen, und gebenedeit ist die Frucht deines Leibes, Jesus, der für uns gekreuzigt worden ist.
1: Heilige Maria, Mutter Gottes, bitte für uns Sünder, jetzt und in der Stunde unseres Todes. Amen.
0: Gegrüßt seist du, Maria, voller Gnade, der Herr ist mit dir. Du bist gebenedeit unter den Frauen, und gebenedeit ist die Frucht deines Leibes, Jesus, der für uns gekreuzigt worden ist.
1: Heilige Maria, Mutter Gottes, bitte für uns Sünder, jetzt und in der Stunde unseres Todes. Amen.
0: Gegrüßt seist du, Maria, voller Gnade, der Herr ist mit dir. Du bist gebenedeit unter den Frauen, und gebenedeit ist die Frucht deines Leibes, Jesus, der für uns gekreuzigt worden ist.
1: Heilige Maria, Mutter Gottes, bitte für uns Sünder, jetzt und in der Stunde unseres Todes. Amen.
0: Gegrüßt seist du, Maria, voller Gnade, der Herr ist mit dir. Du bist gebenedeit unter den Frauen, und gebenedeit ist die Frucht deines Leibes, Jesus, der für uns gekreuzigt worden ist.
1: Heilige Maria, Mutter Gottes, bitte für uns Sünder, jetzt und in der Stunde unseres Todes. Amen.
0: Ehre sei dem Vater und dem Sohn und dem Heiligen Geist.
1: Wie es war im Anfang, so auch jetzt und alle Zeit und in Ewigkeit. Amen.
0: O mein Jesus,
2: verzeih uns unsere Sünden, bewahre uns vor dem Feuer der Hölle, führe alle Seelen in den Himmel, besonders jene, die deiner Barmherzigkeit am meisten bedürfen.
3: Sei gegrüßt, o Königin, Mutter der Barmherzigkeit, unser Leben, unsere Wonne und unsere Hoffnung sei gegrüßt. Zu dir rufen wir, verbannte Kinder Evas, zu dir seufzen wir, trauernd und weinend, in diesem Tal der Tränen. Wohlan denn, unsere Fürsprecherin, deine barmherzigen Augen, wende uns zu, und nach diesem Elend zeige uns Jesus, die gebenedeite Frucht deines Leibes. O gütige, o milde, o süße Jungfrau Maria.
0: Wir schließen nun mit dem Kreuzzeichen.
4: Im Namen des Vaters und des Sohnes und des Heiligen Geistes. Amen.
0: Wir danken Ihnen für das Mitbeten. Die Gebetsfamilie von Radio Gloria schließt ihre Anliegen weiterhin in den Gebeten, besonders auch in die Geheimnisse der Rosenkränze ein. Viel Erbauung und Gottes Segen. Peter und Michael Galliker.

Herzlich willkommen, liebe Zuhörerinnen und Zuhörer, am heutigen Morgen. An dieser Stelle möchte ich mit Ihnen ein Morgengebet sprechen, ein sogenanntes Papstgebet zum Gekreuzigten. Im Namen des Vaters und des Sohnes und des Heiligen Geistes. Amen. Das folgende Papstgebet ist ein Gebet vom verstorbenen Papst Johannes Paul II. Herr Jesus Christus, wir stehen unter deinem Kreuz. So wie einst in Jerusalem unter dem Kreuz deine Mutter und Johannes, Maria Magdalena und andere Frauen standen, so stehen auch wir hier. Es fehlen uns die Worte, um all das auszudrücken, was unsere Herzen empfinden. Es drängt uns aber, dich zu bitten, bleibe bei uns durch dein heiliges Kreuz. Wir bitten dich, bleibe du bei der Kirche, bleibe du bei der Menschheit. Wende dich nicht ab von ihr, wenn auch vielleicht viele gleichgültig an deinem Kreuz vorübergehen, einige sich von ihm entfernen und andere nicht zu ihm hingelangen. Denn vielleicht brauchen die Menschen heute mehr als je zuvor diese Kraft und diese Weisheit, die du selber bist, du allein durch dein heiliges Kreuz. Bleibe bei uns in diesem tiefen Geheimnis deines Todes, in dem du geoffenbart hast, wie sehr Gott die Welt geliebt hat. Bleibe bei uns und ziehe uns an dich. Bleibe bei uns durch deine heilige Mutter, der du vom Kreuz herab jeden Menschen anvertraut hast. Bleibe bei uns, Herr Jesus Christus. Amen. Im Namen des Vaters und des Sohnes und des Heiligen Geistes. Amen.

0: Sie hören jetzt aus dem Tagebuch von der Schweizer Heiligen, der Schwester Maria Bernarda Büttler. Das Buch hat herausgegeben, der emeritierte Pfarrer aus Keusch. Die Sprecherin ist Nicole Meru.
1: Ich fliehe aufs Neue zu dir. Maria Bernarda hat den Tod immer vor Augen, was ihrem Leben eine geweihte Tiefe verleiht. Sie beschließt ihr fünftes Heft mit Betrachtungen über ihr vergangenes Leben und bittet dann aufs Neue voll Vertrauen. O mein Jesus, ich flehe aufs Neue zu dir und flehe dich um Barmherzigkeit an. Du weißt es, ich suche dich, ich ringe nach dir, aber wie oft falle ich wieder in meine alte Torheit. Womit, meine Seele, willst du das bessern? Nur mit dem einen kannst du es. Ringe nach immer größerer Gottesliebe. Diese Liebe muss der Beweggrund all meiner Arbeit sein. Sie muss alle meine kleinen Werkchen ganz durchdringen. Süßer Jesus, gib, dass ich Tag und Nacht in dieser heiligen Liebe erfunden werde, wo die Gedanken, Worte und Werke nur von dir durchdrungen, geleitet und belebt werden. Aus mir kann ich es nicht, aber mit dir werde ich von Tag zu Tag kräftiger darin werden. Amen. Du, o großer Gott, belehrst mich, dass selbst die kleinste Fürbitte, vom felsenfesten Vertrauen auf deine Barmherzigkeit getragen, zum lebendigen Segen für viele werden kann.

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0: heute das Radio Gloria, liebe Hörerinnen und Hörer, am 29. Mai. Es ist der Freitag in der 8. Woche vom Jahreskreis. Mein Name ist Monika Neiger. Ich darf Sie heute am Mikrofon durchs Programm begleiten. Wir schauen gemeinsam voraus auf die nächsten Sendestunden. Am 7. Laudes. 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
0: 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Am Mikrofon haben Sie Monika Neiger gehört.

O Gott, komm mir zu Hilfe. Herr, eile mir zu helfen. Ehre sei dem Vater, dem Sohn und dem Heiligen Geist. Wie im Anfang, so auch jetzt und alle Zeit und in Ewigkeit. Amen. Halleluja. Du Licht des Himmels, großer Gott, der ausgespannt das Sternenzelt und der es hält mit starker Hand, du sendest Licht in unsere Welt. Die Morgenröte zieht herauf und überstrahlt das Sternenheer. Der graue Nebel löst sich auf, Tau netzt die Erde segensschwer. Das Reich der Schatten weicht zurück, das Tageslicht nimmt seinen Lauf. Und strahlend, gleich dem Morgenstern, weckt Christus uns vom Schlafe auf. Du, Christus, bist der helle Tag, das Licht, dem unser Licht entspringt. Gott, der mit seiner Allmachtkraft die tote Welt zum Leben bringt. Erlöser, der ins Licht uns führt und aller Finsternis entreißt. Dich preisen wir im Morgenlied mit Gott, dem Vater und dem Geist. Amen. Gott, du nimmst das Opfer deines Gerechten an auf deinem Altar. Gott, sei mir gnädig nach deiner Huld. Tilge meine Frevel nach deinem reichen Erbarmen. Wasch meine Schuld von mir ab und mach mich rein von meiner Sünde. Denn ich erkenne meine bösen Taten. Meine Sünde steht mir immer vor Augen. Gegen dich allein habe ich gesündigt. Ich habe getan, was dir missfällt. So behältst du Recht mit deinem Urteil. Rein stehst du da als Richter. Denn ich bin in Schuld geboren. In Sünde hat mich meine Mutter empfangen. Lauterer Sinn im Verborgenen gefällt dir. Im Geheimen lehrst du mich Weisheit. Entzündige mich mit Isop, dann werde ich rein. Wasche mich, dann werde ich weißer als Schnee. Sättige mich mit Entzücken und Freude. Jubeln sollen die Glieder, die du zerschlagen hast. Verbirg dein Gesicht vor meinen Sünden. Tilge all meine Frevel. Erschaffe mir, Gott, ein reines Herz und gib mir einen neuen, beständigen Geist. Verwirf mich nicht vor deinem Angesicht und nimm deinen Heiligen Geist nicht von mir. Mach mich wieder froh mit deinem Heil. Mit einem willigen Geist rüste mich aus. Dann lehre ich Abtrünnige deine Wege und die Sünder kehren um zu dir. Befrei mich von Blutschuld, Herr, du Gott meines Heiles. Dann wird meine Zunge jubeln über deine Gerechtigkeit. Herr, öffne mir die Lippen, und mein Mund wird deinen Ruhm verkünden. Schlachtopfer willst du nicht, ich würde sie dir geben. An Brandopfern hast du kein Gefallen. Das Opfer, das Gott gefällt, ist ein zerknirschter Geist, ein zerbrochenes und zerschlagenes Herz, wirst du, Gott, nicht verschmähen. In deiner Huld tu Gutes an Zion, bau die Mauern Jerusalems wieder auf. Dann hast du Freude an rechten Opfern, an Brandopfern und Ganzopfern. Dann opfert man Stiere auf deinem Altar. Ehre sei dem Vater, dem Sohn und dem Heiligen Geist, wie im Anfang, so auch jetzt und alle Zeit und in Ewigkeit. Amen. Gott, du nimmst das Opfer deines Gerechten an auf deinem Altar. Alle Nachkommen Israels bekommen ihr Recht und erlangen Ruhm durch den Herrn. Wahrhaftig, du bist ein verborgener Gott. Israels Gott ist der Retter.
Schmach und Schande kommt über all seine Gegner. Die Götzenschmiede geraten in Schande. Israel aber wird vom Herrn gerettet, wird für immer errettet. Über euch kommt keine Schande und Schmach mehr, für immer und ewig. Denn so spricht der Herr, der den Himmel erschuf. Ich bin der Herr und sonst niemand. Ich bin der Herr, der die Wahrheit spricht und der verkündet, was recht ist. Wer hölzerne Götzen umherträgt, hat keine Erkenntnis. Wer einen Gott anbetet, der niemanden rettet. Es gibt keinen Gott außer mir. Außer mir gibt es keinen gerechten und rettenden Gott. Wendet euch mir zu und lasst euch erretten, ihr Menschen aus den fernsten Ländern der Erde. Denn ich bin Gott und sonst niemand. Ich habe bei mir selbst geschworen, und mein Mund hat die Wahrheit gesprochen. Es ist ein unwiderrufliches Wort. Vor mir wird jedes Knie sich beugen, und jede Zunge wird bei mir schwören. Nur beim Herrn gibt es Rettung und Schutz. Beschämt kommen alle zu ihm, die sich ihm widersetzten. Alle Nachkommen Israels bekommen ihr Recht und erlangen Ruhm durch den Herrn. Ehre sei dem Vater, dem Sohn und dem Heiligen Geist, wie im Anfang, so auch jetzt und alle Zeit und in Ewigkeit. Amen. Alle Nachkommen Israels bekommen ihr Recht und erlangen Ruhm durch den Herrn. Kommt mit Jubel vor das Antlitz des Herrn. Jauchzt vor dem Herrn alle Länder der Erde. Dient dem Herrn mit Freude. Kommt vor sein Antlitz mit Jubel. Erkennt, der Herr allein ist Gott. Er hat uns geschaffen, wir sind sein Eigentum, sein Volk und die Herde seiner Weide. Tretet mit Dank durch seine Tore ein, kommt mit Lobgesang in die Vorhöfe seines Tempels. Dankt ihm, preist seinen Namen, denn der Herr ist gütig, ewig währt seine Huld, von Geschlecht zu Geschlecht seine Treue. Ehre sei dem Vater, dem Sohn und dem Heiligen Geist, wie im Anfang, so auch jetzt und alle Zeit und in Ewigkeit. Amen. Kommt mit Jubel vor das Antlitz des Herrn. Kurzlesung. Über eure Lippen komme kein böses Wort, sondern nur ein gutes, das den, der es braucht, stärkt und dem, der es hört, Nutzen bringt. Beleidigt nicht den Heiligen Geist Gottes, dessen Siegel ihr tragt für den Tag der Erlösung. Jede Art von Bitterkeit, Wut, Zorn, Geschrei und Lästerung und alles Böse verbannt aus eurer Mitte. Seid gütig zueinander, seid barmherzig, vergebt einander, weil auch Gott euch durch Christus vergeben hat. Lass mich am Morgen deine Huld erfahren, denn auf dich vertraue ich. Zu dir erhebe ich meine Seele, zeig mir den Weg, den ich gehen soll, denn auf dich vertraue ich. Ehre sei dem Vater, dem Sohn und dem Heiligen Geist. Lass mich am Morgen deine Huld erfahren, denn auf dich vertraue ich. Der Herr hat sein Volk besucht und ihm Erlösung geschaffen. Gepriesen sei der Herr, der Gott Israels, denn er hat sein Volk besucht und ihm Erlösung geschaffen. Er hat uns einen starken Retter erweckt im Hause seines Knechtes David. So hat er verheißen von alters her durch den Mund seiner heiligen Propheten. Er hat uns errettet vor unseren Feinden und aus der Hand aller, die uns hassen.
Er hat das Erbarmen mit den Vätern an uns vollendet und an seinen heiligen Bund gedacht, an den Eid, den er unserem Vater Abraham geschworen hat. Er hat uns geschenkt, dass wir aus Feindeshand befreit, ihm furchtlos dienen in Heiligkeit und Gerechtigkeit, vor seinem Angesicht all unsere Tage. Und du, Kind, wirst Prophet des Höchsten heißen, denn du wirst dem Herrn vorangehen und ihm den Weg bereiten. Du wirst sein Volk mit der Erfahrung des Heils beschenken, in der Vergebung der Sünden. Durch die barmherzige Liebe unseres Gottes wird uns besuchen das aufstrahlende Licht aus der Höhe, um allen zu leuchten, die in Finsternis sitzen und im Schatten des Todes, und unsere Schritte zu lenken auf den Weg des Friedens. Ehre sei dem Vater, dem Sohn und dem Heiligen Geist, wie im Anfang, so auch jetzt und alle Zeit und in Ewigkeit. Amen. Der Herr hat sein Volk besucht und ihm Erlösung geschaffen. Gepriesen sei Jesus Christus, der durch sein Kreuz das Heil gebracht hat. Zu ihm lasst uns beten. Schenke uns dein Erbarmen. Christus, du hast durch deinen Tod die Welt hell gemacht. Vertreibe das Dunkel aus unseren Herzen. Schenke uns dein Erbarmen. Wende dein Angesicht ab von unseren Sünden und tilge all unsere Schuld. Schenke uns dein Erbarmen. Wache heute über unseren Gedanken, Worten und Werken, damit wir dir gefallen können. Schenke uns dein Erbarmen. Rette uns durch dein Kreuz und deine Auferstehung. Schenke uns in Schmerz und Leid den Trost deines Geistes. Schenke uns dein Erbarmen. Herr, erbarme dich. Christus, erbarme dich. Herr, erbarme dich. Vater unser im Himmel, geheiligt werde dein Name, dein Reich komme, dein Wille geschehe, wie im Himmel, so auf Erden. Unser tägliches Brot gib uns heute und vergib uns unsere Schuld, wie auch wir vergeben unseren Schuldigern. Und führe uns nicht in Versuchung, sondern erlöse uns von dem Bösen. Lasset uns beten. Gott, durch das Licht deines Wortes vertreibst du das Dunkel der Unwissenheit. Mehre in unserem Herzen die Kraft des Glaubens, damit das Feuer, das deine Gnade in uns entfacht hat, durch keine Anfechtung ausgelöscht wird. Darum bitten wir durch Jesus Christus, unseren Herrn. Der Herr segne uns, er bewahre uns vor Unheil und führe uns zum ewigen Leben.

Guten Morgen, liebe Zuhörerinnen und Zuhörer von Radio Gloria. Wir haben gerade die Laudes, das Morgenlob von der Kirche gebetet. Als nächste Programmpunkt bei Radio Gloria haben wir um 7:30 unser Morgengebet. Am 7:45 das Tagesevangelium mit der Betrachtung und am 8. Kurznachrichten von Radio Vatikan. Am 7:45 unsere Schatzkiste. Am 8:30 schauen wir aufs Kalenderblatt und am 9. übertragen wir für Sie die Heilige Messe. Ich freue mich sehr, dass Sie bereits jetzt Ihren Sender Radio Gloria eingeschaltet haben. Ein gottgesegneter Tag mit dem Programm von Radio Gloria wünscht Ihnen heute Morgen am Mikrofon Peter Galliker.

Pater Pio schreibt seinem geistlichen Vater, Pater Agostino. Wir müssen darauf achten, das Kreuz nie von der Liebe zu Jesus zu trennen. Ohne diese würde jenes sonst zu einer für unsere Schwäche unerträglichen Last. Nachzulesen in Briefe Band 1, Brief Nummer 266.

0: 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Wenn wir als erstes unsere Bitte im Gebet zum himmlischen Vater tragen, denn er ist der Spender von allem Guten.
1: Im Namen des Vaters und des Sohnes und des Heiligen Geistes. Amen. Amen. Himmlischer Vater, wir stehen vor dir und danken dir, dass du, Radio Gloria, in deiner Vorsehung vor mehr als 20 Jahren zu diesem Dienst berufen und bis heute mit deinem Segen begleitet, gestärkt und genährt hast. 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

0: Gloria,
1: gesichert bleibt.
0: Amen.
1: Im
0: Namen des
1: Vaters
0: und des Sohnes
1: und des Heiligen
0: Geistes.
1: Amen.
0: Gelobt sei Jesus Christus.
1: In Ewigkeit.
0: Amen. Maria mit dem Kindelieb,
1: uns allen deinen Segen gib.
0: Amen.

Guten Morgen und grüß Gott, liebe Zuhörerinnen und Zuhörer. An dieser Stelle möchte ich mit Ihnen ein Morgengebet sprechen. Im Namen des Vaters und des Sohnes und des Heiligen Geistes. Amen. Gott Vater im Himmel, du hast uns erschaffen. Von Ewigkeit her hast du an jeden Einzelnen von uns gedacht. Wir alle sind umschlossen von deinen Gedanken, von deiner Geduld, von deiner Liebe, auch wenn wir nicht daran denken. Wir beten dich an als unseren Schöpfer. Wir danken dir für diesen neuen Tag. Wir wollen ihn so leben, dass wir am Abend vor dir bestehen können. Hilf du uns dazu. Amen.

0: Shalom, Salam. Sie hören ein Wort für dich aus Jerusalem vom Theologen, Archäologen und Buchautor Dr. Karl-Heinz Fleckenstein. Viel Freude und Erbauung.
1: Beim Evangelisten Lukas, im ersten Kapitel, Vers 13, lesen wir: Der Engel aber sagte zu ihm: Fürchte dich nicht, Zacharias. Dein Gebet ist erhört worden. Deine Frau Elisabeth wird dir einen Sohn gebären. Dem sollst du den Namen Johannes geben.

0: Da ist ein Priester aus der 24. Priesterklasse. Ein tadelloser Mann. Seine Frau Elisabeth kann ihren Stammbaum bis zu den Töchtern Aarons zurückverfolgen. Beide leben gerecht vor Gott, halten sich an alle Gebote und Vorschriften des Gesetzes. Alles scheint vor ihrem Schöpfer in Ordnung zu sein. Und doch ist ihnen die von jedem Juden gewünschte Segnung verwehrt. Sie haben keine Kinder. Wie oft hatte das Ehepaar um Kindersegen gefleht? Doch Gottes Ohr scheint weinend, weit entfernt zu sein. Auf ihre unzähligen Warum finden sie keine Antwort. Was haben wir noch falsch gemacht? Weswegen hat uns der Herr seine Gnade entzogen? Fragen sie sich immer wieder. Nun sind sie beide schon in vorgerückten Jahren, während ihre gleichaltrigen Nachbarn schon längst Großeltern sind. Alle Hoffnungen sind dahin. Schluss. Aus. Sie werden in Einsamkeit ihr Leben beschließen müssen. Ein unabänderliches, trauriges Schicksal. In der Ausübung seines routinemäßigen Dienstes nähert sich eines Tages Zacharias dem Opferaltar im Tempel von Jerusalem. Gerade will er in der gewohnten rituellen Handlung den Weihrauch darbringen, als ein Wohlgeruch von Gott und Symbol des Gebetes, während das Volk außerhalb des Heiligtums betet. Da erscheint ihm ein Engel zur Rechten des Räucheraltars. Beim Anblick dieser übernatürlichen, strahlenden Gestalt ist Zacharias bestürzt. Furcht und Angst befallen ihn. Doch der Himmelsbote macht ihm Mut. Gabriel macht Zacharias deutlich, dass seine anscheinend vergeblich so lange an Gott gerichtete Gebete erhört sind. Das Unfassbare soll geschehen. Elisabeth wird einen Sohn gebären und sein Name soll Johannes sein, was so viel bedeutet, Gott hat gnädig auf dich herabgeschaut. Jetzt braucht der graue Priester als ungläubiger Gläubiger einen handfesten Beweis. Gib mir ein Zeichen, dass alles nicht ein Trugbild ist, eine vorgegaukelte Wunschvorstellung meines Unterbewusstseins. Der Engel Gabriel hebt verheißungsvoll die Hand. Na gut, du sollst dein Zeichen haben. Dir wird es bis zur Erfüllung meiner Worte die Sprache verschlagen. Weil du unfähig bist, in den Fußstapfen eines Abraham oder einer Hanna zu wandeln, weil du an die Macht Gottes, die alle menschliche Vorstellungskraft übersteigt, gezweifelt hast. Als Zacharias das Heiligtum verlässt und die Leute draußen über seinen langen Aufenthalt beim Räucheraltar verwundert reagieren, versucht er ihnen durch Zeichen verständlich zu machen, was mit ihm geschehen ist. Johannes, der Sohn des Zacharias und der Elisabeth, wird geboren. Und seinem Vater gehorchen wieder die Stimmbänder, wie es der Engel vorausgesagt hatte. Jetzt ist Zacharias nicht mehr zu halten. Der noch vor 9 Monaten verstörte, furchtsame Mensch verkündet voller Freude die Größe und Barmherzigkeit Gottes. Eine Morgendämmerung der messianischen Zeit durch die Ankunft des Erretters aus dem Hause David. Ihr eigenes Kind soll vor dem Angesicht des Herrn hergehen, um den Weg dessen zu bereiten, der die Schritte aller auf dem Weg des Friedens lenken wird. Jamile, ein altes Mütterchen aus Bethlehem, ist 94 Jahre alt. Mit einem verhutzelten Gesicht, aber mit strahlenden Augen darin, als wollte sich darin die ewige Jugend widerspiegeln. Ich frage sie nach den schönsten Momenten ihres langen Lebens. Die Falten auf ihrer Stirn erscheinen wie Zeilen einer langen Lebensgeschichte. Nach kurzem Nachdenken sprudelt es aus ihr heraus. Weißt du, ich hatte sehr früh geheiratet, schon mit 17 Jahren. Es war eine echte Liebesheirat, ohne irgendwelchen Druck der Verwandtschaft von beiden Seiten, was damals gar nicht so selbstverständlich war. Mein Mann war immerhin schon 21 Jahre. Wie oft hatten wir als kleine Kinder zusammen gespielt und nun waren wir ein Paar. Wir wünschten uns nichts Sehnlicheres als ein Haus voller Söhne und Töchter. Doch dieser Wunsch blieb unerfüllt. Es verfloss ein Jahr um das andere. Kein Kindersegen wollte sich einstellen. Ich wurde 30 und dann 40. Zu alt. Unsere Hoffnung schwand fast gänzlich dahin. Manchmal hadete ich mit Gott, warum bin ich gerade unfruchtbar? Was habe ich denn Schlimmes getan? Die Vögel des Himmels, die Blumen des Feldes vermehren sich und ich bleibe allein. Warum darf ich meinem Mann, der mich so sehr viel liebt, keinen Sohn schenken? Da wandte ich mich eines Tages in meiner Not an Jesus selbst. Herr, wenn du mir doch noch ein Kind schenken möchtest und mich so von meiner Schande befreist, dann werde ich das Neugeborene, so wie dich, in eine Krippe betten. Und du wirst es nicht glauben, fuhr Jamile fort, am 24. Dezember des folgenden Jahres durfte ich meinen Sohn Anton zur Welt bringen. Ich legte ihn in eine Krippe, die mein überglücklicher Mann in den Monaten der Schwangerschaft mit viel Liebe gezimmert hatte. Das war der schönste Augenblick in meinem Leben. Dabei wischte sich verstohlen eine Träne aus den Augen. Ja, so wie bei Elisabeth und Zacharias, beendete sie ihre Erzählung, denen der Himmel ja auch noch im Alter einen Sohn, Johannes den Täufer, geschenkt hatte. Und Jamile war von da an reich gesegnet. Ihr Sohn Anton hatte 9 Kinder. Jamile blies zu ihrem Tod mit 95 Jahren der ruhende Pol des Hauses. Viele Passagen der Bibel wusste sie auswendig. Immer wieder hatte sie Segensworte auf den Lippen, selbst wenn ihre Enkel und Urenkel manches in Scherben gehen ließen. Als sie von dieser Erde ging, umstanden alle mit Tränen in den Augen ihr Sterbelager. Am Ende verabschiedete sie sich mit den Worten, seid immer lieb zueinander, ich werde euch vom Himmel her weiterhin segnen. Mit allen guten Segenswünschen aus Jerusalem, ihr Karl-Heinz Fleckenstein.
1: Ein Wort für dich vom Dr. Karl-Heinz Fleckenstein aus seinem Buch »Hinter dem Horizont geht es weiter«. 30 Tage fürchte dich nicht. Ein großes Vergelt's Gott nach Jerusalem an Familie Dr. Fleckenstein. Shalom, Salam. Mit dem weiteren Programm wünschen wir Ihnen viel Freude, Segen und geistlichen Gewinn.
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Liebe Mitchristen, ganz herzlich willkommen zur Evangeliumsbetrachtung. Der Text ist aus dem Markus-Evangelium, 11. Kapitel, der Vers 11 bis 25. In jener Zeit zog Jesus nach Jerusalem hinein, in den Tempel. Nachdem er sich alles angesehen hatte, ging er spät am Abend mit den 12 nach Bethanien hinaus. Als sie am nächsten Tag Bethanien verließen, hatte er Hunger. Da sah er von Weitem einen Feigenbaum mit Blättern. Er ging hin, um nach Früchten zu suchen, aber er fand an dem Baum nichts als Blätter, denn es war nicht die Zeit der Feigenernte. Da sagte er zu ihm, »In Ewigkeit soll niemand mehr eine Frucht von dir essen.« Und seine Jünger hörten es. Dann kamen sie nach Jerusalem. Jesus ging in den Tempel und begann, die Händler und Käufer aus dem Tempel hinauszutreiben. Er stieß die Tische der Geldwechsler und die Stände der Taubenhändler um und ließ nicht zu, dass jemand irgendetwas durch den Tempelbezirk trug. Er belehrte sie und sagte, »Heißt es nicht in der Schrift, mein Haus soll ein Haus des Gebetes für alle Völker sein?« Ihr aber habt daraus eine Räuberhöhle gemacht. Die hohen Priester und die Schriftgelehrten hörten davon und suchten nach einer Möglichkeit, ihn umzubringen. Denn sie fürchteten ihn, weil alle Leute von seiner Lehre sehr beeindruckt waren. Als es Abend wurde, verließ Jesus mit seinen Jüngern die Stadt. Als sie am nächsten Morgen an dem Feigenbaum vorbeikamen, sahen sie, dass er bis zu den Wurzeln verdorrt war. Da erinnerte sich Petrus und sagte zu Jesus, »Rabbi, sieh doch, der Feigenbaum, den du verflucht hast, ist verdorrt.« Jesus sagte zu ihnen, »Ihr müsst Glauben an Gott haben. Amen, das sage ich euch. Wenn jemand zu diesem Berg sagt, heb dich empor und stürz dich ins Meer, und wenn er in seinem Herzen nicht zweifelt, sondern glaubt, dass geschieht, was er sagt, dann wird es geschehen. Darum sage ich euch, alles, worum ihr betet und bittet, glaubt nur, dass ihr es schon erhalten habt, dann wird es euch zuteil. Und wenn ihr beten wollt und ihr habt einem anderen etwas vorzuwerfen, dann vergebt ihm, damit auch euer Vater im Himmel euch eure Verfehlungen vergibt. Evangelium unseres Herrn Jesus Christus. Lob sei dir, Christus.

Liebe Mitchristen, im 1. Korintherbrief, das dritte Kapitel, der Vers 16 und 17, heißt es: Wisst ihr nicht, dass ihr Gottes Tempel seid und der Geist Gottes in euch wohnt? Wer den Tempel Gottes verdirbt, den wird Gott verderben, denn Gottes Tempel ist heilig und der seid ihr. Durch die Taufe und durch die Firmung sind wir zu einem Tempel Gottes geworden. Er, Christus, möchte in uns wohnen, er möchte mit uns durchs Leben gehen, unser Leben heiligen und auch durch uns das Gute wirken, das Heilbringende wirken. Wir haben im heutigen Evangelium gehört, wie damals im Tempel viele Händler waren. Sie haben das Haus Gottes, das Haus des Gebetes entehrt, sie haben es zu einer Markthalle gemacht. Und ich glaube, es ist auch ein ganz wichtiger Hinweis für uns. Wie sehr können auch wir unser Herz dem Mammon verkaufen, dem Geld, der Gier nach materiellen Sachen, der Gier nach Besitz und Genuss? Und diese Sachen, sie haben auch eine Kraft, um das Heilige in uns zu zerstören. Heilig heißt ja eigentlich so sein, wie Gott ist. Seid heilig, wie euer Gott heilig ist. Oder auf eine andere Art und Weise könnten wir sagen, seid Liebe, wie Gott Liebe ist. Wenn wir unser Herz an die materiellen Güter verlieren, an das Geld, an den Besitz, an den Genuss, dann verlieren wir dieses Abbild Gottes, dieses Liebesein wie Gott, weil wir eben so nicht mehr lieben, sondern als Egoisten durch das Leben gehen, möglichst viel an uns reißen, nicht mehr zu einem Geschenk werden für Gott und die Mitmenschen. Wollen wir heute in uns schauen, was ist in unserem Tempel drin? Ist wirklich Christus die Mitte meines Tempels, meines Herzens? Bin ich wirklich ein Tempel des Heiligen Geistes, wie es der heilige Paulus sagt? Oder habe ich in meinem Herzen auch noch vieles, das Christus hinauswerfen muss, das ihn zutiefst kränkt, dass wir das in uns tragen? Wollen wir dich heute bitten, Herr Jesus Christus, reinige unseren Tempel. Hilft uns, als heilige Menschen durch das Leben zu gehen und so wirklich auch heilbringend wirken zu dürfen. Der Herr sei mit euch und mit deinem Geiste. Es segne und behüte euch der allmächtige und barmherzige Gott, der Vater und der Sohn und der Heilige Geist. Amen.

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2: Heute mit diesen Themen. Papst Leo, Evangelisierung bleibt oberste Priorität. Ein zweiter Papst-Rosenkranz für den Frieden auf der Welt am Samstag im Vatikan. Und der Vatikan kann ab sofort komplett auf Solarstrom setzen. Herzlich willkommen zu unserem Nachrichtenmagazin. An diesem Donnerstag heißt sie Gudrun Seiler. Die Verbreitung des Evangeliums muss in der Kirche weiter an erster Stelle stehen. Das hat Leo der 14. heute gesagt, in klarer Kontinuität zu seinem Vorgänger Franziskus. Der hatte in seiner Programmschrift Evangelii Gaudium von 2013 für eine Kirche im Aufbruch geworben und Leo stellte heute klar, dass er das als weiterhin gültigen Routenplan der katholischen Kirche ansieht.
3: Die Evangelisierung muss weiterhin die grundlegende Motivation für jedes Handeln der Weltkirche wie auch der Ortsgemeinden sein. Nur auf diese Weise wird der Glaube selbst in seiner Schönheit immer wieder neu entdeckt und bringt seine Glaubwürdigkeit am besten zum Ausdruck. Eine Verkündigung des Evangeliums, die Hoffnung schenkt, ist kein utopischer Entwurf. Sie ist ein Zeugnis, das anzieht, insofern es die Berufung zur Liebe und zur Wahrheit offenbart. Man dürfe nicht ausblenden, dass die Glaubenskrise vor allem in westlichen Ländern zusammen mit weiteren soziokulturellen Faktoren zu einer weit verbreiteten religiösen Gleichgültigkeit geführt hat. So Papst Leo. Viele erscheint der Glaube für ihr Leben nicht mehr relevant. Die dahinterliegende Gefahr, die nicht immer in ihrer vollen Tragweite wahrgenommen wird, besteht darin, dass gerade jener Atemzug des zutiefst Menschlichen erstickt wird, die Suche nach dem Sinn. Die großen existenziellen Fragen bleiben unbeantwortet, während sich eine technologische Kultur ungebremst ausbreitet, die vorgibt, jedes Bedürfnis stillen zu können. Doch auch in einem solchen Kontext sei die Begegnung von Menschen mit Christus weiterhin dazu angetan, dem Leben Sinn und Wert zu geben. Umso aktueller sei der Missionsbefehl, den der auferstandene Christus seinen Jüngern erteilt habe. Da gehe es um nicht weniger als das Sichern der Fundamente für die Zukunft der Menschheit. Als Hoffnungszeichen vermerkte Papst Leo bei der Audienz, die Mitarbeitern des Vatikanischen Dikasteriums für Evangelisierung galt die starke Sehnsucht nach Spiritualität, vor allem unter jungen Menschen. Die neue Generation hegt keinerlei Vorurteile gegen das Evangelium. Im Gegenteil, viele wünschen sich, es besser kennenzulernen, denn sie erkennen, dass in ihm das Geheimnis des wahren Glücks verborgen liegt. Ich bin gewiss, dass ihr Dikasterium dieser Suche, die unsere Zeitgenossen mit stetig wachsender Eindringlichkeit artikulieren, besondere Aufmerksamkeit widmet. Es ist eine Suche, die eine glaubwürdige und stimmige Antwort erfordert. Die Evangelisierung gründet weder auf der Effizienz von Strukturen noch auf gesellschaftlichem Ansehen, ja nicht einmal auf jenem öffentlichen Zuspruch, der sich womöglich zu einem bestimmten Zeitpunkt gewinnen lässt. Entscheidend bleibt vielmehr, sein Vertrauen in die Führung des Heiligen Geistes zu setzen und jenen Weg zu folgen, die er weist. Leo räumte ein, dass die Evangelisierung heute auf vielerlei Hindernisse trifft. Das kulturelle Klima in einer Konsumgesellschaft lade nicht gerade dazu ein, sich auf einen geduldigen und mühsamen Weg persönlicher Suche nach Wahrheit zu machen. Der Königsweg der Evangelisierung bestehe auch künftig in der persönlichen Begegnung und in der Bildung glaubwürdiger Gemeinschaften. Sicherlich lässt sich das Christentum nicht dadurch attraktiv machen, dass man seine Inhalte verwässert und seine Forderungen abschwächt, sondern vielmehr dadurch, dass man mit Demut und Mut Zeugnis ablegt für den Weg, die Wahrheit und das Leben, das so viele Menschen zur Umkehr bewegt und geheiligt hat. Der Papst bat darum, Menschen, die um die Taufe bitten, auch nach der erfolgten Spendung des Sakraments weiter in der Gemeinschaft zu begleiten. Dasselbe gelte für junge Menschen, die gefirmt werden. Mit Dankbarkeit blickte Leo auf das vergangene heilige Jahr 2025 zurück. Sein Thema »Pilger der Hoffnung« habe tatsächlich viele Menschen weltweit neue Hoffnung eingeflößt. Für Radio Vatikan, Nele Maßmanns.
4: Zum zweiten Mal hat Papst Leo XIV. Zu einem weltweiten Friedensgebet aufgerufen. Er wird am Samstagabend, 30. Mai, in den Vatikanischen Gärten ein Rosenkranzgebet für den Frieden in der Welt leiten. Wie schon beim ersten derartigen Gebet am 11. April will er dabei auch eine Ansprache zum Thema Krieg und Frieden halten. Wir übertragen das Friedensgebet am Samstagabend live auf Deutsch ab ca. 19 Uhr. Ein Treffen mit viel Freude auf beiden Seiten. Die frühere Caritas-Chefin von Chiclayo und Vertreter der auch in Nordperu aktiven deutschen Entwicklungsagentur GIZ haben am Mittwoch gestern im Vatikan Papst Leo XIV. Getroffen. Inhaltlich ging es um Migration, Armutsbekämpfung und die Zusammenarbeit zwischen Kirche, Staat und Hilfswerken. Grundlage vieler Projekte sei bis heute die Arbeit des damaligen Bischofs Robert Prevost, sagten die Besucher. Janina Cesa Cordova, frühere Direktorin von Caritas Chiclayo und heute Leiterin der NGO Voices of Help, erinnerte an die enge Zusammenarbeit mit dem damaligen Bischof, heute Papst Leo. Das Treffen mit dem Kirchenoberhaupt habe sie persönlich bewegt. Ich glaube, in dieser Begegnung lag eine besondere Gnade. Diese Ruhe und die Freude, ihn wiederzusehen, waren spürbar, sagte Cesa Cordova. Er war für mich, für unser Team und für die Menschen in Chiclayo ein großer Vater. Er stand den Menschen immer nahe. Ich sehe ihn heute nicht anders. Die Delegation überreichte dem Papst Geschenke von Frauen aus der Region Chiclayo, die mit einheimischer Baumwolle arbeiten. Laut Cesa hat Prevost solche Projekte schon als Bischof unterstützt. Damals wurden viele Frauen geschult, damit sie den Anbau und die Verarbeitung der einheimischen Baumwolle lernen konnten, erklärte sie. Zur Gruppe gehörten auch Vertreter des deutschen Entwicklungsprojekts GIZ Si Frontera, der deutsche Jean-Oliver Schmidt und der Peruaner José Antonio Encinas. Die GIZ ist die Deutsche Gesellschaft für internationale Zusammenarbeit, ein Bundesunternehmen, das im Auftrag der Bundesregierung weltweit die internationale Zusammenarbeit für nachhaltige Entwicklung umsetzt. In Nordperu unterstützt die GIZ soziale Projekte und Programme für Migranten. Encinas betont im Gespräch mit Vatican News die Bedeutung menschenwürdiger Lebensbedingungen. Für uns ist das eine Bestätigung der guten Arbeit, die wir in den Gemeinden leisten, sagt Encinas. Wir geben Migranten die nötigen Werkzeuge, damit sie eigenständig leben können, damit sie Würde erfahren, Ausweisdokumente erhalten und Zugang zu einer Identität bekommen. Die Arbeit reiche von Bildungsprojekten bis zur medizinischen Versorgung. Wir unterstützen Unternehmerinnen und Unternehmer in Armut, Jugendliche und Kinder mit Zugang zur Schule, ältere Menschen mit Zugang zum Gesundheitswesen und chronisch Kranke beim Zugang zu staatlichen Gesundheitssystemen, so Encinas. Cesar schilderte, wie sich unter dem damaligen Bischof Prevost dauerhafte Strukturen entwickelt hätten. Es entstand eine Zusammenarbeit zwischen Kirche, Staat und Zivilgesellschaft, sagte die ehemalige Caritas-Leiterin. Grundlage sei der synodale Gedanke gewesen, Kräfte bündeln und gemeinsam dem Gemeinwohl dienen. Besonders während der starken venezolanischen Migration nach Peru 2018 habe sich dieses Netzwerk bewährt. Mehrfach verwiesen die Gesprächspartner auf das Vorbild des heutigen Papstes. Cesa Cordova erinnerte an Naturkatastrophen in der Region Chiclayo. Wenn eine Katastrophe geschah, ergriff er selbst die Initiative. Er zog sich die Stiefel an, ging in den Schlamm und half den Menschen, sagte sie. Gerade dieses konkrete Handeln habe andere Institutionen motiviert, ebenfalls zu helfen. Sein Aufruf kam nicht vom Schreibtisch aus, sondern aus der Nähe zu Menschen, so wie Christus bei den Armen war, erklärte Cäsar weiter. Leo der 14. besitze diese Einfachheit und Nähe zu den Menschen, die Vertrauen schaffe. Zum Abschluss sprach Cäsar Córdova über den persönlichen Eindruck nach der Audienz. Besonders in Erinnerung geblieben sei er die erste Frage des Papstes: Wie geht es dir?
5: De cómo estás?
4: Daraus lasse sich viel lernen. Wir sollten uns überall, wohin wir gehen, um die Menschen kümmern und zuerst einmal einfach fragen, wie geht es dir?

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2: Wir möchten heute auch reinhören, die Wiederholung von einem Interview am Spendetag zum Thema «Ihr seid das Salz der Erde». Und das Motto von Simon war der Salzstreuer. Und ich habe mit ihm dürfen, anlässlich am Spendetag im Studio in Baldeck ein kurzes Interview über seine Ideen von einem gläubigen Salzstreuer führen.

0: Wir stehen heute unter einem wunderbaren Motto aus dem Matthäusevangelium: Ihr seid das Salz der Erde. Um herauszufinden, wie man dieses Salz im heutigen Alltag sein kann, habe ich mir einen ganz besonderen Gast ans Mikrofon geholt, den Sie sicher schon aus dem täglichen Rosenkranzgebet kennen und der zugleich die sozialen Medien betreut, der Simon. Grüß Gott, Simon.
1: Grüß Gott, danke. Ich freue mich riesig, heute hier zu sein und für euch, liebe Zuhörerinnen und Zuhörer, den Spendentag unterhaltsam zu gestalten.
0: Simon, du bist jetzt 17 Jahre alt, steckst mitten in der IT-Technikerausbildung und im Leben eines Jugendlichen. Wenn du diesen Satz hörst, den ich eingangs gesagt habe aus dem Matthäusevangelium: Ihr seid das Salz der Erde. Was bedeutet das jetzt für dich ganz persönlich, du als Jugendlicher, in deinem Alltag?
1: Man kann sich das ganz einfach vorstellen. Wenn man das Essen salzt, schmeckt es ja besser, oder? Und eine Suppe ohne Salz macht vielleicht satt, aber sie schmeckt nach nichts. Und genauso sehe ich das mit dem Leben und dem Glauben. Ein Leben mit Gott hat einfach viel mehr Geschmack und mehr Tiefe und natürlich Freude. Und natürlich ist da noch mehr. Ich denke oft, wir müssen ja auch die Menschen salzen, die von Jesus noch nie etwas gehört haben oder die vielleicht gar nichts von ihm halten. Es geht nicht nur darum, sie zu belehren, sondern ihnen durch unsere Art und Weise auch aus dem Glauben echte Freude zu zeigen, wie gut es tut, an Gott zu glauben. Und wenn sie sehen, dass es richtige Kraft schöpft in uns, dann macht es das vielleicht neugierig.
0: Das ist ein ganz schöner Gedanke, Simon. Und hast du da auch persönlich schon Erfahrung gemacht oder machen dürfen oder erfahren dürfen bei dir in der Schule oder in der Ausbildung?
1: Ja, auf jeden Fall. Ich bin sogar Taufpate von meinem besten Freund, Kolleg. Letztes Jahr im Ostern konnte ich sein Taufpate sein und ich habe ihm da alles, den ganzen Weg zum Glaube gezeigt und es freut mich bis jetzt noch, dass ich ihn zum Glauben führen konnte und ja.
0: Dann bist du eben zu diesem sogenannten Streuer oder Aussender vom Salz gekommen. Das ist wirklich ein ganz schöner Gedanke, Simon. Wir behalten den Glauben nicht für uns, sondern wir teilen, wir tragen ihn in die Welt. Und ich habe mich auch ein bisschen schlau gemacht im Vorfeld über das Thema Salz. Früher war ja das Salz oder wurde es auch als weißes Gold genannt. Also es war extrem kostbar, wurde sogar als Zahlungsmittel genutzt, das Salz. Und wenn jetzt und heute uns also Salz der Erde, also Jesus der Herr uns als Salz der Erde nennt, dann sagt er uns damit auch: Ihr seid unendlich kostbar, ihr seid unendlich wertvoll.
1: Genau, so ist es. Und noch ganz etwas Wichtiges dazu. Zur Zeit Jesu hatte Salz vor allem eine Funktion. Es hat Lebensmittel haltbar gemacht. Es hat vor dem Verderben geschützt. Und ich glaube genau, das ist auch heute unsere Aufgabe als Christen.
0: Genau das Wort, wo du gesagt hast, Lebensmittel haltbar machen, kommt mir spontan die Konserve oder eine Konservenbüchse, eine Dose in den Sinn. Eine Dose nennen wir ja auch Konserve und eine Konserve kommt doch vom Lateinischen, sonst musst du mich korrigieren, Simon. Dein Latein, du lernst ja Latein. Das heißt ja conservare, also bewahren, diese Konserve. Und genau das macht die Dose seit, weiß nicht, 100 oder 200 Jahren. Sie hält unsere Lebensmittel frisch in der Dose, lange bevor es Kühlschränke gab. Auf unseren katholischen Glauben übertragen bedeutet das natürlich, wir haben einen riesigen, wertvollen Schatz an Traditionen, sei das eben mit Sakramenten und Gebeten, die unseren Glauben über Jahrhunderte frisch und lebendig gehalten haben. In einer heutigen Welt, in der sich ja alles wahnsinnig schnell dreht und jeder Wert oft rasend schnell verdirbt oder jede Werte sind schnell am Verderben oder einfach weggeworfen werden, brauchen wir heute umso mehr wieder dieses, ich sage es noch einmal, das lateinische Wort conservare, also Konserve, bewahren, aufhalten. Wir müssen also jetzt, um zum Schluss zu kommen, das Gute bewahren und vielleicht auch dabei Acht geben, nicht um es ängstlich wegzuschließen, also die Dose dann in den Vorrats- oder in den Speisekammer zu legen und dann vergessen wir die Dose, sondern es ist ja wichtig, man muss diese Dose auch griffbereit haben, um sie da wieder einmal zu öffnen und zu konsumieren, die Lebensmittel. Also wir dürfen also nicht das Gute ängstlich wegschließen, sondern um es immer griffbereit zu haben, wenn wir, ich sage jetzt einmal, einen spirituellen Hunger haben oder die Zeiten halt mal stürmisch sind.
1: Genau so ist es. Und wenn wir unseren Glauben eben nämlich nur bewahren und in sich in einer Dose verschließen, dann bringt das der Welt da draußen relativ wenig. Und ich glaube eben, wir müssen uns im Alltag vielmehr wie ein Salzstreuer sehen.
0: Genau, ein Salzstreuer, das freut mich eigentlich sehr, weil soweit habe ich jetzt in der Vorbereitung zu diesem Spendentag gar nicht überlegt. Ich kenne den Salzstreuer natürlich sehr gut aus der Küche, vom Kochen. Aber was bedeutet es jetzt wieder umgemünzt auf unseren christlichen Glauben, ein Salzstreuer zu sein, Simon? Und wie kann man diesen Salzstreuer jetzt und heute sinnbildlich im Alltag praktizieren?
1: Genau, jetzt mal kurz zu mir. Ich persönlich mache zum Beispiel TikTok-Videos über den Glauben. Das fängt dann meistens mit der Frage an, hast du einen Moment für Gott, für Jesus Christus? Und dann rede ich einfach eine Minute lang über ein besonderes Thema aus unserem Glauben. Und das weiß ich auch und das sehe ich, das weckt extrem viel Interesse. Und ich merke richtig an den Reactions, an den Kommentaren, dass die Jugendlichen auch in meinem Alter es total schön finden. Aber jetzt kommt Sie ins Spiel, liebe Zuhörerinnen und Zuhörer. Jeder einzelne von Ihnen ist so ein kostbares Salzkorn. Wenn Sie uns heute mit Ihrer Spende unterstützen, dann helfen Sie ganz direkt dabei, unseren Radio Gloria Salzstreuer aufzufüllen. Nur gemeinsam bleiben wir voll genug, um die Botschaft weiter in die Welt zu streuen. 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Und noch ganz kurz vielleicht, wenn ihr gerne mal draufschauen möchtet, auf TikTok heiße ich Simi-Christ, also Christian.
0: Ja. Ja, ganz vielen Dank, Simon, für dein Glaubenszeugnis am heutigen Spendentag von Radio Gloria. Ihr seid das Salz der Erde, dieses Wort begleitet uns aus dem Matthäusevangelium. Seien wir also alle Salz der Erde und tragen wir gemeinsam unser Radio mit. Gemeinsam halten wir den Glauben lebendig. Danke für das Gespräch, Simon.
1: Sehr gerne.

Ein passendes Interview war das, aufgenommen am Spendetag von Radio Gloria. Ein Hinblick auf einen gläubigen Salzstreuer aus der Sicht von Simon.

Wir beten zum Erzengel Michael. Im Namen des Vaters und des Sohnes und des Heiligen Geistes. Amen. Heiliger Erzengel Michael, beschirme uns im Kampf. Schütze uns gegen die Bosheit und die Nachstellungen des bösen Feindes. Ihm möge Gott gebieten, so flehen wir inständig. Du aber, Fürst der himmlischen Heerscharen, wollest den Satan und alle anderen bösen Geister, welche zum Verderben der Seelen in der Welt umhergehen, mit Gottes Kraft in die Hölle hinabstoßen. Amen. Im Namen des Vaters und des Sohnes und des Heiligen Geistes. Amen.

39 in Rom. Die Seligsprechung erfolgte am 20. Juni 1983. Die am 20. Juni 1983 von Papst Johannes Paul II. In Posen selig gesprochene Ursula Julia Maria Ledochowska wurde am 17. April 1865 in Losdorf bei Melk als Tochter des Grafen Anton Walka Ledochowski und der Gräfin Josephine Salis Zitzers und als Schwester der um 2 Jahre älteren Maria Theresia, der späteren seligen Gründerin der Petrus-Klaver-Sodalität, geboren. Ein Jahr darauf, 1866, erhielt Julia Maria ein Brüderlein. Wladimir, den späteren heiligmäßigen Ordensgeneral des Jesuitenordens. Die ersten 9 Jahre ihres Lebens verbrachte Julia Maria in Losdorf. 1874 übersiedelte die Grafenfamilie nach St. Pölten, wo Julia Maria zusammen mit ihren Schwestern Maria Theresia und Fanny am Institut der englischen Fräulein Schulunterricht erhielt. Schon in dieser Zeit reifte Julia Marias geistliche Berufung. Der kränkelnde Vater sehnte sich in dieser Zeit immer mehr nach seiner polnischen Heimat. So kam es 1883 zur Übersiedlung nach Polen, konkret nach Lipnica in Galizien in der Nähe von Krakau. Dort starb Graf Ledochowski 2 Jahre später. 1885, nachdem er vorher noch den Ordensberuf Julia Marias gutgeheißen hatte. Am 18. August 1886 trat Julia Maria bei den Ursulinen in Krakau ein und erhielt bei der Einkleidung als Ordensnamen den der heiligen Ursula. Am 28. April 1889 legte sie die ewigen Gelübde ab und wurde nun im Unterricht bei der weiblichen Jugend als Erzieherin und Lehrerin eingesetzt. Sie erfüllte ihre Aufgaben mit großem apostolischem Eifer. Für die Schülerinnen errichtete sie ein Pensionat und gründete unter den Studentinnen die Vereinigung der Marienkinder. Von 1904 bis 1907 war Schwester Ursula dann Priorin des Krakauer Ursulinenklosters. Als solche gründete sie in Petersburg ein Internat für polnische Studentinnen, weil sie vom Pfarrer der St. Katharinenkirche, dem Monsignore Konstantin Butkiewicz, darum gebeten worden war. 1907 gründete Schwester Ursula ein Ursulinenkloster in Petersburg und ein gleiches in Sortavala in Finnland. Hier nahm sie auch sehr intensive ökumenische Kontakte zu den getrennten Glaubensbrüdern auf und übersetzte den Katechismus ins Finnische, ebenso ein religiöses Liederbuch. Für arme Fischer und deren Familien gründete Schwester Ursula ein Ambulatorium, das kostenlos den Kranken half. Wegen ihrer apostolischen Tätigkeit wurde Schwester Ursula bald von der russischen Presse und von den russischen Polizeibehörden streng beobachtet, unter Druck gesetzt und verfolgt und schließlich bei Beginn des Ersten Weltkrieges als österreichische Staatsbürgerin aus Russland ausgewiesen. Sie wurde Asylantin im neutralen Schweden, hielt aber zu ihren in Russland verbliebenen Mitschwestern guten Kontakt und ermunterte diese zum Durchhalten.
Im protestantischen Schweden nahm Schwester Ursula bald wieder Kontakt auf zu den getrennten Glauben.

Glaubensbrüdern, voran zu dem großen Pionier des Ökumenismus, dem lutherischen Erzbischof Nathan Söderblom. In ihrem apostolischen Eifer nahm sie sich besonders der zerstreut in der Diaspora lebenden Katholiken an und schuf für diese verschiedene Möglichkeiten zu gemeinsam verbrachten Einkehrtagen und Exerzitien. Auch gründete sie 1915 eine marianische Kongregation und schuf eine katholische Monatszeitschrift unter dem Titel Solg Limtar, die noch heute unter dem in Katholsk Kirkotidning geänderten Titel in Uppsala erscheint. Auf den Appell des Friedenspapstes Benedikt dem 15. an alle Menschen guten Willens, sich der in Not geratenen Kriegsopfer anzunehmen und ihnen nach Kräften zu helfen, antwortete Schwester Ursula mit einer groß angelegten Caritas-Aktion für ihre im Exil lebenden polnischen Landsleute. Daher hielt sie während der Kriegsjahre 1915 bis 1918 in den skandinavischen Ländern in 6 verschiedenen Sprachen mehr als 80 Konferenzen, auf denen sie über Kultur, Literatur und Geschichte des polnischen Volkes sowie über sein Recht auf Freiheit, Unabhängigkeit und staatliche Selbstständigkeit sprach. Für den gleichen Zweck gründete sie verschiedene örtliche Komitees, die an das Generalkomitee in der Schweiz, dem der große polnische Dichter Heinrich Sienkiewicz, gestorben 1916, vorstand, Hilfsmittel senden sollten. Schwester Ursula arbeitete in Skandinavien zu diesem Zweck mit verschiedenen Persönlichkeiten des Geisteslebens zusammen. 1917 publizierte sie in 3 Sprachen in Stockholm das Werk Polonika. Im gleichen Jahr ging diese ungemein rührige, dynamische Ordensfrau nach Dänemark, um sich in diesem Land der polnischen Emigranten anzunehmen. 1918 schuf sie für polnische Mädchen in Aalborg eine Hauswirtschaftsschule und ein Waisenheim. Nach Kriegsende kehrte die selige Ursula Ledochowska 1920 in das wieder frei und unabhängig gewordene Polen zurück, um sich wieder ganz in die Gemeinschaft ihres Mutterklosters in Krakau einzufügen. Dabei merkte sie aber bald, dass sie sich zusammen mit ihren im Ausland tätig gewesenen Mitschwestern durch die ganze Art ihres Einsatzes während des Ersten Weltkrieges der Lebensform des Ursulinenklosters in Krakau entfremdet hatte, zumal ihr Einsatzziel nicht mehr so sehr die Mädchen aus besseren Familien, sondern vor allem die Verarmten, die gebrechlichen Alten und die Kinder heruntergekommener Familien gewesen waren. So trennte sich Ursula Ledochowska mit ihren Schwestern im Einverständnis mit dem Heiligen Stuhl in Rom vom polnischen Ursulinenorden und gründete den selbstständigen Zweig der Ursulinen von dem Todesangst leidenden Herzen Jesu, Orsoline del Sacro Cuore di Gesù Agonizzante, in Polen die Grauen Ursulinen genannt. Diese Ordenskongregation erhielt 1923 erstmals die probeweise kirchliche Approbation, 1930 bereits die definitive. Sie zählte als die Gründerin am 29. Mai 1939 in Rom 74-jährig starb bereits mehr als 100 Mitglieder in 35 Klöstern. Heute sind es 95 Niederlassungen in Finnland, Frankreich, Italien, Polen,
Brasilien, Kanada und seit 1980 auch in der Bundesrepublik Deutschland. Zur Spiritualität von Schwester Ursula und ihrer Ordenskongregation gehört eine besondere Verehrung des göttlichen Herzens Jesu in seiner Todesangst. In den von der seligen Ursula Ledochowska verfassten Konstitutionen heißt es vielsagend, Christus und die Liebe seines Herzens verkünden. Das ist die spezifische Aufgabe unserer Kongregation. Wir erfüllen sie durch all jene Tätigkeiten, die sich die Ausbreitung und Vertiefung des Glaubens besonders durch den Unterricht und die Erziehung der Kinder und Jugendlichen und durch den Dienst an unseren ärmsten und unterdrückten Brüdern zum Ziel setzen. Weiteren Aufschluss über die Spiritualität der seligen Ursula Ledochowska geben ihre Publikationen. Viel Hilfe für ihr persönliches Heiligkeitsstreben empfing Mutter Ursula aus dem ansteckenden Vorbild ihrer 1975 selig gesprochenen Schwester Maria Theresia Ledochowska und ihres Priesterbruders Wladimir Ledochowski, des 26. Generaloberen des Jesuitenordens, der ein heiligmäßiges Leben führte und für den ebenfalls der Seligsprechungsprozess läuft. Papst Johannes Paul II. Hat bei der Seligsprechungsfeier in Posen am 20. Juni 1983 Folgendes über die neue Selige gesagt: Am heutigen Tag will ich in besonderer Weise den Herrn lobpreisen, weil ich mitten unter euch, liebe Landsleute, hier in Posen, die Dienerin Gottesmutter Ursula Ledochowska durch die Seligsprechung zur Ehre der Altäre erheben darf. Sie stammt aus einem bekannten polnischen Geschlecht. Lipnica Murowana in der Diözese Tarnow, wo die Familie Ledochowski ihre Besitzung hatte, ist der gleiche Ort, aus dem im 15. Jahrhundert der selige Zmion von Lipnica stammte. Die leibliche Schwester von Mutter Ursula, Maria Theresia Ledochowska, allgemein bekannt als Mutter Schwarzafrikas, die Gründerin der Missionsschwestern vom heiligen Petrus Klaver, wurde vor 8 Jahren von Papst Paul VI. Selig gesprochen. Die Berufung Ursulas galt der Jugenderziehung, außerdem der vielgestaltigen Hilfe in der kirchlichen Seelsorge. Den Weg zu dieser Berufung entdeckte sie im Krakauer Kloster der Ursulinen. Von dort brach sie 1907 mit Wissen von Papst Pius X. zur apostolischen Tätigkeit zuerst in das damalige Petersburg auf. Im Jahre 1914 zum Verlassen Russlands gezwungen, setzte sie ihr Apostolat in den skandinavischen Ländern fort und entwickelte eine mannigfaltige Tätigkeit für ihr gequältes polnisches Vaterland. Als sie nach dem Krieg Papst Benedikt XV. Darum bat, ihre neue Ordenskongregation zu bestätigen, die in ungewöhnlicher Weise während ihres Apostolats entstanden war, erhielt sie eine Bestätigung. Der damalige Jesuitengeneral, zugleich leiblicher Bruder von Mutter Ursula, Pater Wladimir Ledochowski, war gegenüber dem Heiligen Stuhl Fürsprecher für das Werk seiner Schwester. Großen Einfluss auf das Leben der seligen Ursula und ihrer Geschwister übte der Großonkel Kardinal Mieczysław Ledochowski, Erzbischof von Gnesen und Posen, Primas von Polen und später Präfekt der Kongregation für die Glaubensverbreitung aus. Wir wissen,
dass er gerade hier in Posen auch noch im Gefängnis gegen die Politik des preußischen Kulturkampfes für die Bewahrung des Glaubens, des Polentums und der Autonomie der Kirche gekämpft hat und dafür verfolgt und verhaftet worden ist. In Pniwi, nahe bei Posen, befindet sich das Mutterhaus der Kongregation der Ursulinenschwestern vom Herzen des Todesangst leidenden Jesus, die allgemein graue Ursulininnen genannt werden. Mutter Ursula Ledochowska ist Gründerin dieses polnischen Zweiges der Ursulinen und auch des Hauses in Pniwi. Die Kongregation hat sich in verschiedenen Teilen Polens, besonders im Osten, ausgebreitet, aber auch in verschiedenen Ländern außerhalb Polens und außerhalb Europas. Gleichzeitig übte Mutter Ursula ihr Apostolat auf Wunsch des Heiligen Stuhls in Rom aus. Dort beendete sie ihr Erdenleben am 29. Mai 1939. Dort befindet sich auch ihr Grab im Haus des Generalats an der Via del Casaletto. Indem wir Mutter Ursula Ledochowska in die Reihe der Seligen aufnehmen, überlassen wir sie der Kirche Polens und der Kongregation der Ursulinenschwestern zum Lobe Gottes, zur Erbauung der Seelen und zu deren ewigem Heil.

0: Das Radio Gloria, liebe Hörerinnen und Hörer, am 29. Mai. Es ist der Freitag in der 8. Woche vom Jahreskreis. Mein Name ist Monika Neiger. Ich darf Sie heute am Mikrofon durchs Programm begleiten. Wir schauen gemeinsam voraus auf die nächsten Sendestunden. Am 9. das Rosenkranzgebet und die Heilige Messe aus der Wallfahrtskirche Maria Schutz am Semmering in Österreich. Am 11. die Sendung «Ihr sollt meine Zeugen sein», eine Buchvorstellung über die Heilige Maria Ursula Gräfin Ledochowska mit der Schwester Kinga Schmidt. 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
0: 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Am Mikrofon haben Sie Monika Neiger gehört.

Jetzt übertragen wir aus der Wallfahrtskirche Maria Schutz am Semmering das Rosenkranzgebet und anschliessend die Heilige Messe.

0: Maria Schutz steht allen Feinden zum Trutz. Und das hat sich auch wieder bewährt, dass Maria wirklich ihre schützende Hand über diesen Ort hält.
1: Bis heute kommen Menschen hierher. Zum Gebet, zur Stille, zur Hoffnung.

0: Hochgelobt und gebenedeit sei das allerheiligste Sakrament des Altares.
1: Von nun an bis in Ewigkeit.
0: Herr Jesus Christus, gegenwärtig im allerheiligsten Sakrament des Altares, mit deiner Gottheit und deiner Menschheit, wir beten dich an, wir loben dich, wir preisen dich, wir danken dir. Heute am Freitag richten wir unseren Blick in besonderer Weise auf dein schmerzhaftes Leiden und Sterben, aber auch auf deine glorreiche Auferstehung. Hilf uns, immer mehr zu verstehen, was du für uns erlitten hast. Hilf uns, dieses Zeichen deiner Liebe, deiner übergroßen Liebe, immer mehr in unser Herz hineinzulassen. Und lass uns leben aus dieser Liebe, die Liebe weiterschenken zum Zeugnis vor der ganzen Welt. Im Namen des Vaters und des Sohnes und des Heiligen Geistes.
1: Amen.
0: Ich glaube an Gott, den Vater, den Allmächtigen, den Schöpfer des Himmels und der Erde und an Jesus Christus, seinen eingeborenen Sohn, unseren Herrn, empfangen durch den Heiligen Geist, geboren von der Jungfrau Maria, gelitten unter Pontius Pilatus, gekreuzigt, gestorben und begraben, hinabgestiegen in das Reich des Todes, am dritten Tage auferstanden von den Toten, aufgefahren in den Himmel. Er sitzt zur Rechten Gottes des allmächtigen Vaters. Von dort wird er kommen, zu richten die Lebenden und die Toten.
1: Ich glaube an den Heiligen Geist, die heilige katholische Kirche, Gemeinschaft der Heiligen, Vergebung der Sünden, Auferstehung der Toten und das ewige Leben. Amen.
0: Ehre sei dem Vater und dem Sohn und dem Heiligen Geist.
1: Wie im Anfang, so auch jetzt und alle Zeit und in Ewigkeit. Amen.
0: Vater unser im Himmel, geheiligt werde dein Name, dein Reich komme, dein Wille geschehe, wie im Himmel, so auf Erden.
1: Unser tägliches Brot gib uns heute und vergib uns unsere Schuld, wie auch wir vergeben unseren Schuldigen. Und führe uns nicht in Versuchung, sondern erlöse uns von den Bösen an.
0: Gegrüßet seist du, Maria, voll der Gnade, der Herr ist mit dir. Du bist gebenedeit unter den Frauen, und gebenedeit ist die Frucht deines Leibes, Jesus, der in uns den Glauben vermehre.
1: Heilige Maria, Mutter Gottes, bitte für uns Sünder, jetzt und in der Stunde unseres Todes. Amen.
0: Gegrüßet seist du, Maria, voll der Gnade, der Herr ist mit dir. Du bist gebenedeit unter den Frauen, und gebenedeit ist die Frucht deines Leibes, Jesus, der in uns die Hoffnung stärke.
1: Heilige Maria, Mutter Gottes, bitte für uns Sünder, jetzt und in der Stunde unseres Todes. Amen.
0: Gegrüßet seist du, Maria, voll der Gnade, der Herr ist mit dir. Du bist gebenedeit unter den Frauen, und gebenedeit ist die Frucht deines Leibes, Jesus, der in uns die Liebe entzünde.
1: Heilige Maria, Mutter Gottes, bitte für uns Sünder, jetzt und in der Stunde unseres Todes. Amen.
0: Ehre sei dem Vater und dem Sohn und dem Heiligen Geist.
1: Wie im Anfang, so auch jetzt und alle Zeit und in Ewigkeit. Amen.
0: O mein Jesus,
1: verzeih uns unsere Sünden, bewahre uns vor dem Feuer der Hölle, führe alle Seelen in den Himmel, besonders jene, die deiner Barmherzigkeit am meisten bedürfen.
0: Vater unser im Himmel, geheiligt werde dein Name, dein Reich komme, dein Wille geschehe, wie im Himmel, so auf Erden.
1: Unser tägliches Brot gib uns heute und vergib uns unsere Schuld, wie auch wir vergeben unseren Schuldigen. Und führe uns nicht in Versuchung, sondern erlöse uns von dem Bösen. Amen.
0: Gegrüßet seist du, Maria, voll der Gnade, der Herr ist mit dir. Du bist gebenedeit unter den Frauen, und gebenedeit ist die Frucht deines Leibes, Jesus, der für uns Blut geschwitzt hat.
1: Heilige Maria, Mutter Gottes, bitte für uns Sünder, jetzt und in der Stunde unseres Todes. Amen.
0: Gegrüßet seist du, Maria, voll der Gnade, der Herr ist mit dir. Du bist gebenedeit unter den Frauen, und gebenedeit ist die Frucht deines Leibes, Jesus, der für uns Blut geschwitzt hat.
1: Heilige Maria, Mutter Gottes, bitte für uns Sünder, jetzt und in der Stunde unseres Todes. Amen.
2: Gegrüßet seist du, Maria, voll der Gnade, der Herr ist mit dir. Du bist gebenedeit unter den Frauen, und gebenedeit ist die Frucht deines Leibes, Jesus, der für uns Blut geschwitzt hat.
1: Heilige Maria, Mutter Gottes, bitte für uns Sünder, jetzt und in der Stunde unseres Todes. Amen.
2: Gegrüßet seist du, Maria, voll der Gnade, der Herr ist mit dir. Du bist gebenedeit unter den Frauen, und gebenedeit ist die Frucht deines Leibes, Jesus, der für uns Blut geschwitzt hat.
1: Heilige Maria, Mutter Gottes, bitte für uns Sünder, jetzt und in der Stunde unseres Todes. Amen.
2: Gegrüßet seist du, Maria, voll der Gnade, der Herr ist mit dir. Du bist gebenedeit unter den Frauen, und gebenedeit ist die Frucht deines Leibes, Jesus, der für uns Blut geschwitzt hat.
1: Heilige Maria, Mutter Gottes, bitte für uns Sünder, jetzt und in der Stunde unseres Todes. Amen.
2: Gegrüßet seist du, Maria, voll der Gnade, der Herr ist mit dir. Du bist gebenedeit unter den Frauen, und gebenedeit ist die Frucht deines Leibes, Jesus, der für uns Blut geschwitzt hat.
1: Heilige Maria, Mutter Gottes, bitte für uns Sünder, jetzt und in der Stunde unseres Todes. Amen.
2: Gegrüßet seist du, Maria, voll der Gnade, der Herr ist mit dir. Du bist gebenedeit unter den Frauen, und gebenedeit ist die Frucht deines Leibes, Jesus, der für uns Blut geschwitzt hat.
1: Heilige Maria, Mutter Gottes, bitte für uns Sünder, jetzt und in der Stunde unseres Todes. Amen.
2: Gegrüßet seist du, Maria, voll der Gnade, der Herr ist mit dir. Du bist gebenedeit unter den Frauen, und gebenedeit ist die Frucht deines Leibes, Jesus, der für uns Blut geschwitzt hat.
1: Heilige Maria, Mutter Gottes, bitte für uns Sünder, jetzt und in der Stunde unseres Todes. Amen.
2: Gegrüßet seist du, Maria, voll der Gnade, der Herr ist mit dir. Du bist gebenedeit unter den Frauen, und gebenedeit ist die Frucht deines Leibes, Jesus, der für uns Blut geschwitzt hat.
1: Heilige Maria, Mutter Gottes, bitte für uns Sünder, jetzt und in der Stunde unseres Todes. Amen.
2: Gegrüßet seist du, Maria, voll der Gnade, der Herr ist mit dir. Du bist gebenedeit unter den Frauen, und gebenedeit ist die Frucht deines Leibes, Jesus, der für uns Blut geschwitzt hat.
1: Heilige Maria, Mutter Gottes, bitte für uns Sünder, jetzt und in der Stunde unseres Todes. Amen.
2: Ehre sei dem Vater und dem Sohn und dem Heiligen Geist.
1: Wie im Anfang, so auch jetzt und alle Zeit und in Ewigkeit. Amen.
2: O mein Jesus,
1: verzeih uns unsere Sünden, bewahre uns vor dem Feuer der Hölle, führe alle Seelen in den Himmel, besonders jene, die deiner Barmherzigkeit am meisten bedürfen. Vater unser im Himmel, geheiligt werde dein Name, dein Reich komme, dein Wille geschehe, wie im Himmel, so auf Erden.
2: Unser tägliches Brot gib uns heute und vergib uns unsere Schuld, wie auch wir vergeben unseren Schuldigern. Und führe uns nicht in Versuchung, sondern erlöse uns von dem Bösen.
1: Gegrüßet seist du, Maria, voll der Gnade, der Herr ist mit dir. Du bist gebenedeit unter den Frauen, und gebenedeit ist die Frucht deines Leibes, Jesus, der für uns gegeißelt worden ist.
2: Heilige Maria, Mutter Gottes, bitte für uns Sünder, jetzt und in der Stunde unseres Todes. Amen.
1: Gegrüßet seist du, Maria, voll der Gnade, der Herr ist mit dir. Du bist gebenedeit unter den Frauen, und gebenedeit ist die Frucht deines Leibes, Jesus, der für uns gegeißelt worden ist.
2: Heilige Maria, Mutter Gottes, bitte für uns Sünder, jetzt und in der Stunde unseres Todes. Amen.
1: Gegrüßet seist du, Maria, voll der Gnade, der Herr ist mit dir. Du bist gebenedeit unter den Frauen, und gebenedeit ist die Frucht deines Leibes, Jesus, der für uns gegeißelt worden ist.
2: Heilige Maria, Mutter Gottes, bitte für uns Sünder, jetzt und in der Stunde unseres Todes. Amen.
1: Gegrüßet seist du, Maria, voll der Gnade, der Herr ist mit dir. Du bist gebenedeit unter den Frauen, und gebenedeit ist die Frucht deines Leibes, Jesus, der für uns gegeißelt worden ist.
2: Heilige Maria, Mutter Gottes, bitte für uns Sünder, jetzt und in der Stunde unseres Todes. Amen.
1: Gegrüßet seist du, Maria, voll der Gnade, der Herr ist mit dir. Du bist gebenedeit unter den Frauen, und gebenedeit ist die Frucht deines Leibes, Jesus, der für uns gegeißelt worden ist.
2: Heilige Maria, Mutter Gottes, bitte für uns Sünder, jetzt und in der Stunde unseres Todes. Amen.
1: Gegrüßet seist du, Maria, volle Gnade, der Herr ist mit dir. Du bist gebenedeit unter den Frauen, und gebenedeit ist die Frucht deines Leibes, Jesus, der für uns gegeißelt worden ist.
2: Heilige Maria, Mutter Gottes, bitte für uns Sünder, jetzt und in der Stunde unseres Todes. Amen.
1: Gegrüßet seist du, Maria, volle Gnade, der Herr ist mit dir. Du bist gebenedeit unter den Frauen, und gebenedeit ist die Frucht deines Leibes, Jesus, der für uns gegeißelt worden ist.
2: Heilige Maria, Mutter Gottes, bitte für uns Sünder, jetzt und in der Stunde unseres Todes. Amen.
1: Gegrüßet seist du, Maria, voll der Gnade, der Herr ist mit dir. Du bist gebenedeit unter den Frauen, und gebenedeit ist die Frucht deines Leibes, Jesus, der für uns gegeißelt worden ist.
2: Heilige Maria, Mutter Gottes, bitte für uns Sünder, jetzt und in der Stunde unseres Todes. Amen.
1: Gegrüßet seist du, Maria, voll der Gnade, der Herr ist mit dir. Du bist gebenedeit unter den Frauen, und gebenedeit ist die Frucht deines Leibes, Jesus, der für uns gegeißelt worden ist.
2: Heilige Maria, Mutter Gottes, bitte für uns Sünder, jetzt und in der Stunde unseres Todes. Amen.
1: Gegrüßet seist du, Maria, voll der Gnade, der Herr ist mit dir. Du bist gebenedeit unter den Frauen, und gebenedeit ist die Frucht deines Leibes, Jesus, der für uns gegeißelt worden ist.
2: Heilige Maria, Mutter Gottes, bitte für uns Sünder, jetzt und in der Stunde unseres Todes. Amen.
1: Ehre sei dem Vater und dem Sohn und dem Heiligen Geist.
2: Wie im Anfang, so auch jetzt und alle Zeit und in Ewigkeit. Amen.
1: O mein Jesus, verzeih uns unsere Sünde, bewahre uns vor dem Feuer der Hölle, führe alle Seelen in den Himmel, besonders jene, die deiner Barmherzigkeit am meisten bedürfen.
2: Vater unser im Himmel, geheiligt werde dein Name, dein Reich komme, dein Wille geschehe, wie im Himmel, so auf Erden.
1: Unser tägliches Brot gib uns heute, und vergib uns unsere Schuld, wie auch wir vergeben unseren Schuldigern. Und führe uns nicht in Versuchung, sondern erlöse uns von den Bösen. Amen.
2: Gegrüßet seist du, Maria, voll der Gnade, der Herr ist mit dir. Du bist gebenedeit unter den Frauen, und gebenedeit ist die Frucht deines Leibes, Jesus, der für uns mit Dornen gekrönt worden ist.
1: Heilige Maria, Mutter Gottes, bitte für uns Sünder, jetzt und in der Stunde unseres Todes. Amen.
2: Gegrüßet seist du, Maria, voll der Gnade, der Herr ist mit dir. Du bist gebenedeit unter den Frauen, und gebenedeit ist die Frucht deines Leibes, Jesus, der für uns mit Dornen gekrönt worden ist.
1: Heilige Maria, Mutter Gottes, bitte für uns Sünder, jetzt und in der Stunde unseres Todes. Amen.
2: Gegrüßet seist du, Maria, voll der Gnade, der Herr ist mit dir. Du bist gebenedeit unter den Frauen, und gebenedeit ist die Frucht deines Leibes, Jesus, der für uns mit Dornen gekrönt worden ist.
1: Heilige Maria, Mutter Gottes, bitte für uns Sünder, jetzt und in der Stunde unseres Todes. Amen.
2: Gegrüßet seist du, Maria, voll der Gnade, der Herr ist mit dir. Du bist gebenedeit unter den Frauen, und gebenedeit ist die Frucht deines Leibes, Jesus, der für uns mit Dornen gekrönt worden ist.
1: Heilige Maria, Mutter Gottes, bitte für uns Sünde, jetzt und in der Stunde unseres Todes. Amen.
2: Gegrüßet seist du, Maria, voll der Gnade, der Herr ist mit dir. Du bist gebenedeit unter den Frauen, und gebenedeit ist die Frucht deines Leibes, Jesus, der für uns mit Dornen gekrönt worden ist.
1: Heilige Maria, Mutter Gottes, bitte für uns Sünde, jetzt und in der Stunde unseres Todes. Amen.
2: Gegrüßet seist du, Maria, voll der Gnade, der Herr ist mit dir. Du bist gebenedeit unter den Frauen, und gebenedeit ist die Frucht deines Leibes, Jesus, der für uns mit Dornen gekrönt worden ist.
1: Heilige Maria, Mutter Gottes, bitte für uns Sünder, jetzt und in der Stunde unseres Todes. Amen.
2: Gegrüßet seist du, Maria, voll der Gnade, der Herr ist mit dir. Du bist gebenedeit unter den Frauen, und gebenedeit ist die Frucht deines Leibes, Jesus, der für uns mit Dornen gekrönt worden ist.
1: Heilige Maria, Mutter Gottes, bitte für uns Sünder, jetzt und in der Stunde unseres Todes. Amen.
2: Gegrüßet seist du, Maria, voll der Gnade, der Herr ist mit dir. Du bist gebenedeit unter den Frauen, und gebenedeit ist die Frucht deines Leibes, Jesus, der für uns mit Dornen gekrönt worden ist.
1: Heilige Maria, Mutter Gottes, bitte für uns Sünder, jetzt und in der Stunde unseres Todes. Amen.
2: Gegrüßet seist du, Maria, voll der Gnade, der Herr ist mit dir. Du bist gebenedeit unter den Frauen, und gebenedeit ist die Frucht deines Leibes, Jesus, der für uns mit Dornen gekrönt worden ist.
1: Heilige Maria, Mutter Gottes, bitte für uns Sünder, jetzt und in der Stunde unseres Todes. Amen.
2: Gegrüßet seist du, Maria, voll der Gnade, der Herr ist mit dir. Du bist gebenedeit unter den Frauen, und gebenedeit ist die Frucht deines Leibes, Jesus, der für uns mit Dornen gekrönt worden ist.
1: Heilige Maria, Mutter Gottes, bitte für uns Sünder, jetzt und in der Stunde unseres Todes. Amen.
2: Ehre sei dem Vater und dem Sohn und dem Heiligen Geist.
1: Wie im Anfang, so auch jetzt und alle Zeit und in Ewigkeit. Amen.
2: O mein Jesus,
1: verzeih uns unsere Sünden, bewahre uns vor dem Feuer der Hölle, führe alle Seelen in den Himmel, besonders jene, die deiner Barmherzigkeit am meisten bedürfen. Vater unser im Himmel, geheiligt werde dein Name, dein Reich komme, dein Wille geschehe, wie im Himmel, so auf Erden.
2: Unser tägliches Brot gib uns heute und vergib uns unsere Schuld, wie auch wir vergeben unseren Schuldigern. Und führe uns nicht in Versuchung, sondern erlöse uns von dem Bösen.
1: Gegrüßet seist du, Maria, voll der Gnade, der Herr ist mit dir. Du bist gebenedeit unter den Frauen, und gebenedeit ist die Frucht deines Leibes, Jesus, der für uns das schwere Kreuz getragen hat.
2: Heilige Maria, Mutter Gottes, bitte für uns Sünder, jetzt und in der Stunde unseres Todes. Amen.
1: Gegrüßet seist du, Maria, voll der Gnade, der Herr ist mit dir. Du bist gebenedeit unter den Frauen, und gebenedeit ist die Frucht deines Leibes, Jesus, der für uns das schwere Kreuz getragen hat.
2: Heilige Maria, Mutter Gottes, bitte für uns Sünder, jetzt und in der Stunde unseres Todes. Amen.
1: Gegrüßet seist du, Maria, voll der Gnade, der Herr ist mit dir. Du bist gebenedeit unter den Frauen, und gebenedeit ist die Frucht deines Leibes, Jesus, der für uns das schwere Kreuz getragen hat.
2: Heilige Maria, Mutter Gottes, bitte für uns Sünder, jetzt und in der Stunde unseres Todes. Amen.
1: Gegrüßet seist du, Maria, voll der Gnade, der Herr ist mit dir. Du bist gebenedeit unter den Frauen, und gebenedeit ist die Frucht deines Leibes, Jesus, der für uns das schwere Kreuz getragen hat.
2: Heilige Maria, Mutter Gottes, bitte für uns Sünder, jetzt und in der Stunde unseres Todes. Amen.
1: Gegrüßet seist du, Maria, volle Gnade, der Herr ist mit dir. Du bist gebenedeit unter den Frauen, und gebenedeit ist die Frucht deines Leibes, Jesus, der für uns das schwere Kreuz getragen hat.
2: Heilige Maria, Mutter Gottes, bitte für uns Sünder, jetzt und in der Stunde unseres Todes. Amen.
1: Gegrüßet seist du, Maria, voll der Gnade, der Herr ist mit dir. Du bist gebenedeit unter den Frauen, und gebenedeit ist die Frucht deines Leibes, Jesus, der für uns das schwere Kreuz getragen hat.
2: Heilige Maria, Mutter Gottes, bitte für uns Sünder, jetzt und in der Stunde unseres Todes. Amen.
1: Gegrüßet seist du, Maria, volle Gnade, der Herr ist mit dir. Du bist gebenedeit unter den Frauen, und gebenedeit ist die Frucht deines Leibes, Jesus, der für uns das schwere Kreuz getragen hat.
2: Heilige Maria, Mutter Gottes, bitte für uns Sünder, jetzt und in der Stunde unseres Todes. Amen.
1: Gegrüßet seist du, Maria, volle Gnade, der Herr ist mit dir. Du bist gebenedeit unter den Frauen, und gebenedeit ist die Frucht deines Leibes, Jesus, der für uns das schwere Kreuz getragen hat.
2: Heilige Maria, Mutter Gottes, bitte für uns Sünder, jetzt und in der Stunde unseres Todes. Amen.
1: Gegrüßet seist du, Maria, voll der Gnade, und der Herr ist mit dir. Du bist gebenedeit unter den Frauen, und gebenedeit ist die Frucht deines Leibes, Jesus, der für uns das schwere Kreuz getragen hat.
2: Heilige Maria, Mutter Gottes, bitte für uns Sünder, jetzt und in der Stunde unseres Todes. Amen.
1: Ehre sei dir, Maria, voll der Gnade, der Herr ist mit dir. Du bist gebenedeit unter den Frauen, und gebenedeit ist die Frucht deines Leibes, Jesus, der für uns das schwere Kreuz getragen hat.
2: Heilige Maria, Mutter Gottes, bitte für uns Sünder, jetzt und in der Stunde unseres Todes. Amen.
1: Ehre sei dem Vater und dem Sohn und dem Heiligen Geist,
2: wie im Anfang, so auch jetzt und alle Zeit und in Ewigkeit. Amen.
1: O mein Jesus, verzeih uns unsere Sünden,
2: bewahre uns vor dem Feuer der Hölle, führe alle Seelen in den Himmel, besonders jene, die deiner Barmherzigkeit am meisten bedürfen. Vater unser im Himmel, geheiligt werde dein Name. Dein Reich komme, dein Wille geschehe, wie im Himmel, so auf Erden.
1: Unser tägliches Brot gib uns heute und vergib uns unsere Schuld, wie auch wir vergeben unseren Schuldigern. Und führe uns nicht in Versuchung, sondern erlöse uns von dem Bösen an.
2: Gegrüßet seist du, Maria, voll der Gnade, der Herr ist mit dir. Du bist gebenedeit unter den Frauen, und gebenedeit ist die Frucht deines Leibes, Jesus, der für uns gekreuzigt worden ist.
1: Heilige Maria, Mutter Gottes, bitte für uns Sünder, jetzt und in der Stunde unseres Todes. Amen.
2: Gegrüßet seist du, Maria, voll der Gnade, der Herr ist mit dir. Du bist gebenedeit unter den Frauen, und gebenedeit ist die Frucht deines Leibes, Jesus, der für uns gekreuzigt worden ist.
1: Heilige Maria, Mutter Gottes, bitte für uns Sünder, jetzt und in der Stunde unseres Todes. Amen.
2: Gegrüßet seist du, Maria, voll der Gnade, der Herr ist mit dir. Du bist gebenedeit unter den Frauen, und gebenedeit ist die Frucht deines Leibes, Jesus, der für uns gekreuzigt worden ist.
1: Heilige Maria, Mutter Gottes, bitte für uns Sünder, jetzt und in der Stunde unseres Todes. Amen.
2: Gegrüßet seist du, Maria, voll der Gnade, der Herr ist mit dir. Du bist gebenedeit unter den Frauen, und gebenedeit ist die Frucht deines Leibes, Jesus, der für uns gekreuzigt worden ist.
1: Heilige Maria, Mutter Gottes, bitte für uns Sünder, jetzt und in der Stunde unseres Todes. Amen.
2: Gegrüßet seist du, Maria, voll der Gnade, der Herr ist mit dir. Du bist gebenedeit unter den Frauen und gebenedeit ist die Frucht deines Leibes, Jesus, der für uns gekreuzigt worden ist.
1: Heilige Maria, Mutter Gottes, bitte für uns Sünde, jetzt und in der Stunde unseres Todes. Amen.
2: Gegrüßet seist du, Maria, voll der Gnade, der Herr ist mit dir. Du bist gebenedeit unter den Frauen und gebenedeit ist die Frucht deines Leibes, Jesus, der für uns gekreuzigt worden ist.
1: Heilige Maria, Mutter Gottes, bitte für uns Sünder, jetzt und in der Stunde unseres Todes. Amen.
2: Gegrüßet seist du, Maria, voll der Gnade, der Herr ist mit dir. Du bist gebenedeit unter den Frauen und gebenedeit ist die Frucht deines Leibes, Jesus, der für uns gekreuzigt worden ist.
1: Heilige Maria, Mutter Gottes, bitte für uns Sünde, jetzt und in der Stunde unseres Todes. Amen.
2: Gegrüßet seist du, Maria, voll der Gnade, der Herr ist mit dir. Du bist gebenedeit unter den Frauen und gebenedeit ist die Frucht deines Leibes, Jesus, der für uns gekreuzigt worden ist.
1: Heilige Maria, Mutter Gottes, bitte für uns Sünde, jetzt und in der Stunde unseres Todes. Amen.
2: Gegrüßet seist du, Maria, voll der Gnade, der Herr ist mit dir. Du bist gebenedeit unter den Frauen und gebenedeit ist die Frucht deines Leibes, Jesus, der für uns gekreuzigt worden ist.
1: Heilige Maria, Mutter Gottes, bitte für uns Sünde, jetzt und in der Stunde unseres Todes. Amen.
2: Gegrüßet seist du, Maria, voll der Gnade, der Herr ist mit dir. Du bist gebenedeit unter den Frauen und gebenedeit ist die Frucht deines Leibes, Jesus, der für uns gekreuzigt worden ist.
1: Heilige Maria, Mutter Gottes, bitte für uns Sünder, jetzt und in der Stunde unseres Todes. Amen.
2: Ehre sei dem Vater und dem Sohn und dem Heiligen Geist.
1: Wie im Anfang, so auch jetzt und alle Zeit und in Ewigkeit. Amen.
2: O mein Jesus,
1: verzeih uns unsere Sünden, bewahre uns vor dem Feuer der Hölle, führe alle Seelen in den Himmel, besonders jene, die deiner Barmherzigkeit am meisten bedürfen.
2: Hochgelobt und gebenedeit sei das allerheiligste Sakrament des Altares.
1: Von nun an bis in Ewigkeit. Amen.

0: Im Namen des Vaters und des Sohnes und des Heiligen Geistes.
1: Amen.
0: Der Herr sei mit euch.
1: Und mit deinem Geist.
0: Gott hat seinen Sohn nicht in die Welt gesandt, damit er die Welt richte, sondern damit die Welt durch ihn gerettet werde. Liebe Schwestern und Brüder hier in Maria Schutz, liebe Schwestern und Brüder, die Sie uns über KTV und Radio Gloria zugeschaltet sind, am Freitag, an jedem Freitag, fällt unser Blick, wie bereits eingangs gesagt, in besonderer Weise auf das Leiden und Sterben unseres Herrn Jesus Christus. Und so feiern wir heute die Votivmesse, Jesus wird zum Tod verurteilt. Wir wollen uns in Gedanken geistig hineinnehmen lassen in den Beginn der Passion Jesu, wie er von den weltlichen Machthabern ungerecht zum Tode verurteilt wurde, nicht um in irgendeiner Form uns hier voyeuristisch zu ergehen, um das Leiden irgendwo zu begaffen, sondern um uns klarzumachen, dass alles, was dem Herrn damals zugestoßen ist, was er damals erduldet hat, er erlitten hat, erduldet hat, um uns heimzuholen, um unsere Schuld zu vergeben, um uns das ewige Leben zu schenken. Dieses Ereignis von Golgotha, das Sterben Jesu Christi, vollzieht sich, wenn man so will, erneut in jeder heiligen Messe. Es ist eine Vergegenwärtigung des Kreuzesopfers, die wir in der heiligen Eucharistie begehen. Beginnen wir daher diese heilige Messe, indem wir vor Gott, aber auch voreinander unsere Schuld bekennen und den Herrn Jesus Christus bitten, dass wir mit reinem und bereitem Herzen würdig an seinen Altar treten können. Ich bekenne Gott, dem Allmächtigen und allen Brüdern und Schwestern, dass ich Gutes unterlassen und Böses getan habe. Ich habe gesündigt in Gedanken, Wort und Werken, durch meine Schuld, durch meine Schuld, durch meine große Schuld. Darum bitte ich die selige Jungfrau Maria, alle Engel und Heiligen und euch, Brüder und Schwestern, für mich zu beten bei Gott, unserem Herrn. Der allmächtige Gott erbarme sich unser. Er lasse uns die Sünden nach und führe uns zum ewigen Leben.
1: Amen.
0: Herr, erbarme dich unser.
1: Herr, erbarme dich unser.
0: Christus, erbarme dich unser.
1: Christus, erbarme dich unser.
0: Herr, erbarme dich unser.
1: Herr, erbarme dich unser.
0: Lasset uns beten.

0: allmächtiger Gott, du hast zugelassen, dass dein eingeborener Sohn mit Schmach überhäuft und zum Tod verurteilt wurde. Tilge durch das Unrecht, das er erdulden musste, unsere Anmaßung und unseren Stolz. Bewahre uns vor allem Urteil über andere Menschen und lass uns am Tag der Auferstehung in dir einen gnädigen Richter finden. Darum bitten wir durch ihn, Jesus Christus, deinen Sohn, unseren Herrn und Gott, der in der Einheit des Heiligen Geistes mit dir lebt und herrscht in alle Ewigkeit.
1: Amen.

0: Lesung aus dem ersten Brief des Apostels Petrus. Liebe Brüder, das Ende aller Dinge ist nahe. Seid also besonnen und nüchtern und betet. Vor allem haltet fest an der Liebe zueinander, denn die Liebe deckt viele Sünden zu. Seid untereinander gastfreundlich, ohne zu murren. Dient einander als gute Verwalter der vielfältigen Gnade Gottes, jeder mit der Gabe, die er empfangen hat. Wer redet, der rede mit den Worten, die Gott ihm gibt. Wer dient, der diene aus der Kraft, die Gott verleiht. So wird in allem Gott verherrlicht durch Jesus Christus. Sein ist die Herrlichkeit und die Macht in alle Ewigkeit. Amen. Liebe Brüder, lasst euch durch die Feuersglut, die zu eurer Prüfung über euch gekommen ist, nicht verwirren, als ob euch etwas Ungewöhnliches zustoße. Stattdessen freut euch, dass ihr Anteil an den Leiden Christi habt. Denn so könnt ihr auch bei der Offenbarung seiner Herrlichkeit voll Freude jubeln. Wort des lebendigen Gottes.
1: Dank sei Gott.
0: Der Herr wird kommen, um die Erde zu richten.
2: Der Herr wird kommen, um die Erde zu richten.
0: Verkündet bei den Völkern, der Herr ist König. Den Erdkreis hat er gegründet, sodass er nicht wankt. Er richtet die Nationen so, wie es recht ist. Der Himmel freue sich, die Erde frohlocke. Es brause das Meer und alles, was es erfüllt. Der Herr wird kommen, um die Erde zu richten. Es jauchze die Flur und was auf ihr wächst. Jubeln sollen alle Bäume des Waldes vor dem Herrn, wenn er kommt, um die Erde zu richten. Der Herr wird kommen, um die Erde zu richten. Halleluja, Halleluja.
2: Halleluja, Halleluja.
0: So spricht der Herr. Ich habe euch erwählt und dazu bestimmt, dass ihr Frucht bringt. Und dass eure Frucht bleibt. Halleluja,
2: Halleluja, Halleluja.
3: Der Herr sei mit euch.
4: Und mit deinem Geist.
3: Aus dem Heiligen Evangelium nach Markus.
4: Ehre sei dir, o Herr.
3: In jener Zeit zog Jesus nach Jerusalem hinein in den Tempel. Nachdem er sich alles angesehen hatte, ging er spät am Abend mit den 12 nach Bethanien hinaus. Als sie am nächsten Tag Bethanien verließen, hatte er Hunger. Da sah er von weitem einen Feigenbaum mit Blättern und ging hin, um nach Früchten zu suchen, aber er fand an dem Baum nichts als Blätter, denn es war nicht die Zeit der Feigenernte. Da sagte er zu ihnen, in Ewigkeit soll niemand mehr eine Frucht von dir essen. Und seine Jünger hörten es. Dann kamen sie nach Jerusalem. Jesus ging in den Tempel und begann, die Händler und Käufer aus dem Tempel hinauszutreiben. Er stieß die Tische der Geldwechsler und die Stände der Taubenhändler um und ließ nicht zu, dass irgendjemand etwas durch den Tempelbezirk trug. Er belehrte sie und sagte, heißt es nicht in der Schrift, mein Haus soll ein Haus des Gebetes für alle Völker sein? Ihr aber habt daraus eine Räuberhöhle gemacht. Die hohen Priester und die Schriftgelehrten hörten davon und suchten nach einer Möglichkeit, ihn umzubringen. Denn sie fürchteten ihn, weil alle Leute von seiner Lehre sehr beeindruckt waren. Als es Abend wurde, verließ Jesus mit seinen Jüngern die Stadt. Als sie am nächsten Morgen an dem Feigenbaum vorbeikamen, sahen sie, dass er bis zu den Wurzeln verdorrt war. Da erinnerte sich Petrus und sagte zu Jesus, Rabbi, sieh doch, der Feigenbaum, den du verflucht hast, ist verdorrt. Jesus sagte zu ihnen, ihr müsst Glauben an Gott haben. Amen, das sage ich euch, Wenn jemand zu diesem Berg sagt, heb dich empor und stürz dich ins Meer, und wenn er in seinem Herzen nicht zweifelt, sondern glaubt, dass es geschieht, was er sagt, dann wird es geschehen. Darum sage ich euch, alles, worum ihr betet und bittet, glaubt nur, dass ihr es schon erhalten habt, dann wird es euch zuteil. Und wenn ihr beten wollt und ihr habt einem anderen etwas vorzuwerfen, dann vergebt ihm, damit auch euer Vater im Himmel euch eure Verfehlungen vergibt. Evangelium unseres Herrn Jesus Christus.
4: Lob sei dir, Christus.
3: Liebe Schwestern und Brüder, die heutige Votivmesse, Christus wird zum Tod verurteilt, führt uns mitten hinein in das Drama der Passion. Wir stehen quasi im Prätorium des Pilatus. Der Herr, der unschuldig ist, wird behandelt wie ein Verbrecher. Der Richter der Welt lässt sich von Menschen richten. Der Schöpfer steht schweigend vor seinen Geschöpfen. Und genau darin offenbart sich etwas vom tiefsten Geheimnis Gottes. Seine Liebe geht bis zur äußersten Erniedrigung. Doch die Liturgie heute, diese Messfeier, stellt uns nicht nur das Leiden Christi vor Augen. Sie verbindet dieses Geheimnis mit der Mahnung des Apostels Petrus und mit dem Evangelium von der Tempelreinigung und dem verdorrten Feigenbaum. Auf den ersten Blick scheinen diese Texte gar nicht zusammenzupassen. Aber ich glaube, dass sie in Wahrheit alle von derselben Frage sprechen. Gibt es in unserem Glauben wirklich Frucht oder nur äußeren Schein? Im Evangelium zieht Christus nach Jerusalem ein. Er geht in den Tempel, schaut sich um und dann geht er wieder hinaus. Am nächsten Tag begegnet er dem Feigenbaum. Er sucht Frucht und findet keinen. Und da spricht er das harte Wort, in Ewigkeit soll niemand mehr eine Frucht von dir essen. Kurz darauf reinigt er den Tempel mit unerbittlicher Entschlossenheit. Er stößt die Tische der Geldwechsler um und duldet nicht, dass das Haus seines Vaters zu einer Räuberhöhle gemacht wird. Das sind beinahe schon dramatische Szenen, die uns der Evangelist hier beschreibt. Wir sind doch wohl häufiger versucht, nur den milden und den sanften Jesus zu sehen. Aber das Evangelium zeigt uns heute den Herrn in heiliger Entschiedenheit. Warum? Weil Gott nicht gleichgültig ist gegenüber Heuchelei, geistlicher Lehre und religiösem Schauspiel. Der Feigenbaum trägt Blätter, aber keine Frucht. Der Tempel besitzt Opfer, Priester und religiösen Betrieb, aber das Herz fehlt. Äußerlich sieht alles lebendig aus, innerlich ist vieles bereits abgestorben. Und genau das führt schließlich auch zur Verurteilung Christi. Denn die Mächtigen Jerusalems können die Wahrheit nicht ertragen. Christus deckt auf, was verborgen ist. Er entlarvt eine Frömmigkeit, die zwar Gott immer wieder auf den Lippen trägt, aber nicht im Herzen. Deshalb muss er beseitigt werden. Das Urteil über Jesus beginnt lange vor dem Prozess vor Pilatus. Es beginnt in den Herzen der Menschen, die sich von seiner Gegenwart bedroht fühlen. Und ich glaube, dass das auch für uns eine Warnung ist. Man kann äußerlich religiös sein und innerlich weit weg von Gott leben. Man kann katholische Worte sprechen, liturgische Formen achten, fromme Gewohnheiten pflegen und dennoch keine Frucht bringen. Gerade Menschen, die tief im kirchlichen Leben stehen, müssen diese Mahnung ernst nehmen. Denn geistliche Gewohnheit kann unser Herz abstumpfen. Christus sucht Frucht, nicht bloß Blätter. Frucht der Umkehr, Frucht der Demut, Frucht der Liebe. Frucht der Opferbereitschaft, Frucht eines echten Gebetslebens. Petrus schreibt uns heute in seinem Brief, seid also besonnen und nüchtern und betet. Bemerkenswert. Angesichts der Leiden der Kirche und der Bedrängnisse der Christen ruft er nicht zuerst zu Aktivismus auf, sondern zum Gebet. Denn ohne Gebet verdorrt der innere Mensch genauso wie der Feigenbaum. Dann sagt Petrus, vor allem haltet fest an der Liebe zueinander, denn die Liebe deckt viele Sünden zu. Gerade im Licht der Passion Christi, so glaube ich, wird klar, was das bedeutet. Jesus wird verurteilt, verspottet und verworfen und antwortet dennoch nicht mit Hass. Er trägt die Schuld der Menschen. Er lässt sich verwunden, um die Sünder zu retten. Hier liegt ein entscheidender Unterschied zwischen Christus und uns. Wenn wir ungerecht behandelt werden, wollen wir meist sofort zurückschlagen, uns rechtfertigen oder wenigstens die innerliche Bitterkeit pflegen. Christus aber nimmt das Urteil an. Nicht, weil es gerecht wäre, sondern weil er den Willen des Vaters erfüllt. Das ist das Erschütternde an der Passion. Christus wird nicht Opfer äußerer Umstände. Er gibt sich freiwillig hin. Pilatus glaubt zu urteilen, in Wirklichkeit aber steht auch Pilatus unter dem Gericht Gottes. Die hohen Priester glauben zu siegen, in Wirklichkeit erfüllen sie ungewollt den Heilsplan Gottes. Die Verurteilung Christi ist daher nicht nur ein Justizskandal der Geschichte. Sie ist Offenbarung der menschlichen Sünde. Im Urteil über Christus zeigt sich, wozu das menschliche Herz fähig ist, wenn es sich Gott verschließt. Und zugleich offenbart sich darin die Größe der göttlichen Liebe. Christus schweigt vor seinen Anklägern, weil er unsere Schuld trägt. Jeder von uns, liebe Schwestern und Brüder, steht letztlich mit unter denen, die Kreuzige ihn rufen. Unsere Sünden sind nicht bloß abstrakte moralische Fehler. Sie haben Anteil an der Passion Christi. Hochmut, Lieblosigkeit, Lauheit, Stolz, Hartherzigkeit, all das gehört zu jener inneren Ablehnung Gottes, die Christus ans Kreuz bringt. Darum darf die Betrachtung der Passion niemals bloß sentimental werden. O mein armer Jesus! Es genügt nicht, Mitleid mit dem leidenden Jesus zu empfinden. Die eigentliche Frage lautet doch, bin ich denn bereit, mein Leben ändern zu lassen? Der verdorrte Feigenbaum ist nicht bloß ein Bild für andere. Es ist ein Bild für jede Seele, die keine geistliche Frucht hervorbringt. Gerade deshalb spricht Christus im Evangelium auch vom Glauben und vom Gebet. Nachdem die Jünger den verdorrten Baum sehen, sagt der Herr, habt Glauben an Gott. Und dann spricht er von der Macht des vertrauenden Gebets. Das bedeutet, die Fruchtbarkeit des geistlichen Lebens kommt nicht aus unserer eigenen Kraft. Der Mensch kann sich nicht selbst heiligen. Aber wer sich im Glauben an Christus bindet, wer betet, wer umkehrt, wer die Sakramente ernst nimmt, der wird verwandelt werden. Interessant ist auch, dass Christus unmittelbar die Vergebung erwähnt. Wenn ihr betet und ihr habt einem anderen etwas vorzuwerfen, dann vergebt ihm. Das ist kein Nebengedanke. Wer die Passion Christi betrachtet, der kann nicht dauerhaft unversöhnt leben. Denn Christus stirbt auch für den Bruder, den wir vielleicht ablehnen, verachten oder innerlich verurteilen. Die Verurteilung Jesu zeigt nämlich nicht nur die Bosheit einzelner Menschen. Sie zeigt die universale Krankheit des menschlichen Herzens. Deshalb braucht jeder Erlösung. Auch der Fromme, auch der Priester, die Ordensschwester, der Ordensmann, auch der langjährige fromme und fleißige Kirchgänger. Liebe Schwestern und Brüder, diese heutige Votivmesse ruft uns daher auf zu einer ehrlichen Gewissenserforschung. Wo stehe ich wirklich vor Gott? Trage ich nur Blätter oder wirkliche Frucht? Ist mein Gebet lebendig oder nur Gewohnheit? Liebe ich Christus tatsächlich oder liebe ich vor allem mich selbst? Aber zugleich dürfen wir auch Hoffnung haben. Denn derselbe Christus, der zum Tod verurteilt wird, ist auch der Erlöser. Er geht freiwillig den Weg zum Kreuz, damit der verdorrte Mensch wieder leben kann. Die Passion ist nicht das Scheitern Gottes, sondern der Sieg der Liebe über die Sünde. Darum endet die Betrachtung der Verurteilung Christi nicht in Verzweiflung, sondern in Dankbarkeit und Anbetung. Der unschuldig Verurteilte nimmt unser Urteil auf sich. Der Gerechte stirbt für die Ungerechten. Der Sohn Gottes lässt sich hinausstoßen, damit wir wieder ein Heimatrecht beim Vater erhalten. Wenn wir heute diese Messe feiern, dann bitten wir den Herrn doch vor allem um eins, dass unser Glaube nicht bloß äußere Form bleibt, dass Christus in uns wirkliche Frucht findet und dass wir lernen, das Kreuz nicht nur zu betrachten, sondern mit ihm zu tragen, in Geduld, in Liebe und in Treue. Amen.

0: So lasst uns miteinander Fürbitte halten. Christus ist voller Sorge um seine Kirche. Mit ihm rufen wir zum Vater.
1: Herr unser Gott, erbarme dich.
2: Herr unser Gott, erbarme dich.
1: Wir bitten für die Kirche deines Sohnes, dass sie frei wird von falschen Bindungen an das Geschäft der Welt. Herr unser Gott,
2: erbarme dich.
1: Wir bitten für alle, die sich für den Fortschritt in Wissenschaft und Technik einsetzen, dass sie es in großer Verantwortung tun.
2: Herr unser Gott, erbarme dich.
1: Wir bitten für alle, die trotz mühsamer Arbeit ihren Familien nicht den nötigen Unterhalt erwerben können, dass ihnen gewährt werde, was sie zum Leben brauchen.
2: Herr unser Gott, erbarme dich.
1: Wir bitten um rechtes Wetter, dass die Früchte der Erde wachsen und gedeihen. Herr unser Gott, erbarme dich. Wir bitten für alle, die sich unserem Gebet anempfohlen haben und in den Anliegen aller, die mit uns über KTV und Radio Gloria diese heilige Messe mitfeiern, um Erhörung ihrer Bitten.
2: Herr unser Gott, erbarme dich.
0: Denn du weißt um unsere Sorgen und Nöte und lässt uns nicht allein, wenn wir zu dir rufen. Durch Christus, unseren Herrn.
2: Amen.

0: Gepriesen bist du, Herr, unser Gott, Schöpfer der Welt, du schenkst uns das Brot, Frucht der Erde und der menschlichen Arbeit. Wir bringen dieses Brot vor dein Angesicht, damit es uns das Brot des Lebens werde.
1: Gepriesen bist du in Ewigkeit, Herr, unser Gott.

0: Gepriesen bist du, Herr, unser Gott, Schöpfer der Welt, du schenkst uns den Wein, Frucht des Weinstocks und der menschlichen Arbeit. Wir bringen diesen Kelch vor dein Angesicht, damit er uns der Kelch des Heiles werde.
1: Gepriesen bist du in Ewigkeit, Herr, unser Gott.

0: Betet, Schwestern und Brüder, dass mein und euer Opfer Gott, dem allmächtigen Vater, gefalle.
1: Der Herr, nehme das Opfer an aus deinen Händen, zum Lob und Ruhm seines Namens, zum Segen für uns und seine ganze heilige Kirche.
0: Barmherziger Gott, nimm unsere Gaben und Gebete gnädig an. Dein Sohn ist von den Menschen ungerecht verurteilt worden. Wir bitten dich, lass uns dereinst aus seinen Händen die Krone der Gerechtigkeit empfangen. Darum bitten wir durch ihn, Christus, unseren Herrn.
1: Amen.
0: Der Herr sei mit euch.
1: Und mit deinem Geiste.
0: Erhebet die Herzen.
1: Wir haben sie beim Herrn.
0: Lasset uns danken dem Herrn, unserem Gott.
1: Das ist würdig und recht.
0: In Wahrheit ist es würdig und recht, dir, allmächtiger Vater, zu danken und das Werk deiner Gnade zu rühmen. Denn das Leiden deines Sohnes wurde zum Heil für die Welt. Seine Erlösungstat bewegt uns, deine Größe zu preisen. Im Kreuz enthüllt sich dein Gericht, im Kreuz erstrahlt die Macht des Retters, der sich für uns dahingab, unseres Herrn Jesus Christus. Durch ihn loben dich deine Erlösten und vereinen sich mit den Chören der Engel zum Hochgesang von deiner göttlichen Herrlichkeit.

Ja, du bist heilig, großer Gott, und alle deine Werke verkünden dein Lob. Denn durch deinen Sohn, unseren Herrn Jesus Christus, und in der Kraft des Heiligen Geistes erfüllst du die ganze Schöpfung mit Leben und Gnade. Bis ans Ende der Zeiten versammelst du dir ein Volk, damit deinem Namen das reine Opfer dargebracht werde, vom Aufgang der Sonne bis zum Untergang. Darum bitten wir dich, allmächtiger Gott. Heilige unsere Gaben durch deinen Geist, damit sie uns werden Leib und Blut deines Sohnes, unseres Herrn Jesus Christus, der uns aufgetragen hat, dieses Geheimnis zu feiern. Denn in der Nacht, da er verraten wurde, nahm er das Brot und sagte Dank, brach es, reichte es seinen Jüngern und sprach: Nehmet und esset alle davon, das ist mein Leib, der für euch hingegeben wird.

Ebenso nahm er nach dem Mahl den Kelch, dankte wiederum, reichte ihn seinen Jüngern und sprach: Nehmet und trinket alle daraus, das ist der Kelch des neuen und ewigen Bundes, mein Blut, das für euch und für alle vergossen wird, zur Vergebung der Sünden. Tut dies zu meinem Gedächtnis.

0: Geheimnis des Glaubens.
1: Deinen Tod, o Herr, verkünden wir und deine Auferstehung preisen wir, bis du kommst in Herrlichkeit.
0: Darum, gütiger Vater, feiern wir das Gedächtnis deines Sohnes. Wir verkünden sein heilbringendes Leiden, seine glorreiche Auferstehung und Himmelfahrt und erwarten seine Wiederkunft. So bringen wir dir mit Lob und Dank dieses heilige und lebendige Opfer dar. Schau gütig auf die Gabe deiner Kirche, denn sie stellt dir das Lamm vor Augen, das geopfert wurde und uns nach deinem Willen mit dir versöhnt hat. Stärke uns durch den Leib und das Blut deines Sohnes und erfülle uns mit seinem Heiligen Geist, damit wir ein Leib und ein Geist werden in Christus. Er mache uns auf immer zu einer Gabe, die dir wohlgefällt, damit wir das verheißene Erbe erlangen mit deinen Auserwählten, mit der seligen Jungfrau und Gottesmutter Maria, mit ihrem Bräutigam, dem heiligen Josef, mit deinen Aposteln und Märtyrern, mit unserem Ordensvater, dem heiligen Paul vom Kreuz, mit dem heiligen Papst Paul VI., mit dem heiligen Maximin von Trier und mit allen Heiligen, auf deren Fürsprache wir vertrauen. Barmherziger Gott, wir bitten dich, dieses Opfer unserer Versöhnung bringe der ganzen Welt Frieden und Heil. Beschütze deine Kirche auf ihrem Weg durch die Zeit und stärke sie im Glauben und in der Liebe. Deinen Diener, unseren Papst Leo, unseren Bischof Josef und die Gemeinschaft der Bischöfe, unsere Priester und Diakone, alle, die zum Dienst in der Kirche bestellt sind und das ganze Volk deiner Erlösten. Erhöre, gütiger Vater, die Gebete der hier versammelten Gemeinde und führe zu dir auch alle deine Söhne und Töchter, die noch fern sind von dir. Erbarme dich unserer verstorbenen Brüder und Schwestern und aller, die in deiner Gnade aus dieser Welt geschieden sind. Nimm sie auf in deine Herrlichkeit und mit ihnen lass auch uns, wie du verheißen hast, zu Tische sitzen in deinem Reich. Darum bitten wir dich durch unseren Herrn Jesus Christus, denn durch ihn schenkst du der Welt alle guten Gaben. Durch ihn und mit ihm und in ihm ist dir, Gott allmächtiger Vater, in der Einheit des Heiligen Geistes alle Herrlichkeit und Ehre, jetzt und in Ewigkeit.
1: Amen.
0: Wir heißen Kinder Gottes und wir sind es. Darum beten wir voll Vertrauen.
1: Vater unser im Himmel, geheiligt werde dein Name, dein Reich komme, dein Wille geschehe, wie im Himmel, so auf Erden. Unser tägliches Brot gib uns heute und vergib uns unsere Schuld, wie auch wir vergeben unseren Schuldigern. Und führe uns nicht in Versuchung, sondern erlöse uns von dem Bösen. Erlöse uns, Herr allmächtiger Vater, von allem Bösen und gib Frieden in unseren Tagen. Komm uns zu Hilfe mit deinem Erbarmen und bewahre uns vor Verwirrung und Sünde, damit wir voll Zuversicht das Kommen unseres Erlösers, Jesus Christus, erwarten. Denn dein ist das Reich und die Kraft und die Herrlichkeit in Ewigkeit. Amen.
0: Der Herr hat zu seinen Aposteln gesagt, Frieden hinterlasse ich euch, meinen Frieden gebe ich euch. Deshalb bitten wir, Herr Jesus Christus, schau nicht auf unsere Sünden, sondern auf den Glauben deiner Kirche und schenke ihr nach deinem Willen Einheit und Frieden. Der Friede des Herrn sei allezeit mit euch.
1: Und mit deinem Geiste.
0: Gebt einander ein Zeichen des Friedens und der Versöhnung. Lamm Gottes,
1: du nimmst hinweg die Sünde der Welt, erbarme dich unser. Lamm Gottes, du nimmst hinweg die Sünde der Welt, erbarme dich unser. Lamm Gottes, du nimmst hinweg die Sünde der Welt, gib uns deinen Frieden.

0: Seht, das Lamm Gottes, das hinwegnimmt die Sünde der Welt.
1: Herr, ich bin nicht würdig, dass du eingehst unter mein Dach, aber sprich nur ein Wort, so wird meine Seele gesund.
0: Ihr werdet den Menschensohn zur Rechten der Macht sitzen und mit den Wolken des Himmels kommen sehen.

Gottheit tief verborgen, betend nah ich dir. Unter diesen Zeichen bist du wahrhaft hier. Sieh, mit ganzem Herzen schenk ich dir mich hin, weil vor solchem Wunder ich nur Armut bin. Augen, Mund und Hände täuschen sich in dir, doch des Wortes Botschaft offenbart dich mir. Was Gott Sohn gesprochen, nehm ich glaubend an. Er ist selbst die Wahrheit, die nicht trügen kann. Einst am Kreuz verhüllte sich der Gottheit Glanz. Hier ist auch verborgen deine Menschheit ganz. Beide sieht mein Glaube in dem Brote hier. Wie der Schächer ruf ich, Herr, um Gnad zu dir. Kann ich nicht wie Thomas schauen die Wunden rot, bet ich dennoch gläubig, du mein Herr und Gott. Tief und tiefer werde dieser Glaube mein, fester lass die Hoffnung, treu die Liebe sein. Denkmal, das uns mahnet an des Herren Tod, du gibst uns das Leben, o lebendig Brot. Werde gnädig Nahrung meinem Geiste du, dass er deine Wonnen koste immerzu. Gleich dem Pelikane starbst du, Jesu mein, wasch in deinem Blute mich von Sünden rein. Schon ein kleiner Tropfen sühnet alle Schuld, bringt der ganzen Erde Gottes Heil und Huld. Jesus, den verborgen jetzt mein Auge sieht, stille mein Verlangen, das mich heiß durchglüht. Lass die Schleier fallen, einst in deinem Licht, dass ich selig schaue, Herr, dein Angesicht.

0: Lasset uns beten. Allmächtiger Gott, du bist der Ursprung allen Rechts und liebst die Gerechtigkeit. Lass uns am Tage des Gerichts Gnade finden vor dir und nimm uns, die du jetzt mit dem Leib und Blut deines Sohnes gestärkt hast, dereinst in die himmlischen Wohnungen deiner Gerechten auf. Darum bitten wir durch ihn, Christus, unseren Herrn.
1: Amen.
0: Der Herr sei mit euch.
1: Und mit deinem Geiste.
0: Der barmherzige Gott, der seinen Sohn für uns dahingegeben und uns in ihm ein Beispiel der Liebe geschenkt hat, segne euch und mache euch bereit, Gott und den Menschen zu dienen.
1: Amen.
0: Und Christus, der Herr, der uns durch sein Sterben dem ewigen Tode entrissen hat, stärke euren Glauben und führe euch zur unvergänglichen Herrlichkeit.
1: Amen.
0: Euch und allen, die ihm folgen auf dem Weg der Entäußerung, gebe er Anteil an seiner Auferstehung und an seiner Herrlichkeit.
1: Amen.
0: Das gewähre euch, der dreieinige Gott, der Vater und der Sohn und der Heilige Geist.
1: Amen.
0: Geht hin in Frieden.
1: Dein sei Gott, dem Herrn.
2: Unter deinem Schutz und Schirm
1: fliehen wir, o heilige Gottesgebärerin.
2: Verschmäh nicht unser Gebet
1: in unseren Nöten, sondern erlöse uns jederzeit aus allen Gefahren. O du glorwürdige und gebenedeite Jungfrau, unsere Frau, unsere Mittlerin,
2: unsere Fürsprecherin,
1: versöhne uns mit deinem Sohn. Empfehle uns deinem Sohn, stelle uns deinem Sohn vor.

Wir sind auch live dabei gewesen, in der Wallfahrtskirche Maria Schutz am Semmering, am Rosenkranzgebet und der Heiligen Messe. Wir danken ganz herzlich KTV für die Übertragung und natürlich Maria Schutz, die uns immer wieder einlädt, an ihrem Gebet und der Heiligen Messe teilzunehmen.

0: Ganz herzlich willkommen, liebe Zuhörerinnen und Zuhörer, zu einer weiteren Sendung bei Radio Gloria. Mein Name ist Peter Galliker und ich darf Sie heute durch diese Sendestunde begleiten. Wir widmen uns heute einer jungen, aber bereits sehr lebendigen kirchlichen Initiative, die seit 2024 im deutschsprachigen Raum, besonders in der Schweiz, viel bewegt. Ave Maria. Eine Stiftung, die sich als geistliche Zuflucht in stürmischer Zeit versteht und Menschen neu den Weg zu Gott zeigen möchte. Unser heutiger Gesprächspartner Benjamin Eppli ist Geschäftsführer der kirchlichen Stiftung Ave Maria. Er wird uns mitnehmen in die Entstehung, die Mission und die konkrete Arbeit dieses marianischen Apostolats. Also von der Pilgermadonna über das Ave Maria Magazin bis hin zur internationalen Fatima Schiffsprozession 2026. So begrüße ich Sie recht herzlich hier bei Radio Gloria. Grüß Gott, Benjamin Eppli, und willkommen zur Sendung.
1: Ja, grüß Gott allerseits und vielen Dank für die Einladung. Es freut mich, heute ein bisschen über die Mutter Gottes und über unsere Stiftung sprechen zu dürfen.
0: Starten wir also direkt mit der ersten Frage an Sie, Herr Eppli. Ave Maria, wer oder was steckt eigentlich dahinter?
1: Ja, wir sind eine kirchliche Stiftung. Das heißt, die Aufsicht unserer Stiftung ist das Bistum Basel, unser Bischof Felix Gmür, weil wir ansässig sind im Thurgau und das gehört zum Bistum Basel. Entstanden ist es auf folgende Weise. Wir wollten gemeinsam mit ein paar Gleichgesinnten ein Apostolat gründen in der Kirche, für die Kirche, in Dienst der Kirche, um Maria besonders unter dem Aspekt der Mutter zu den Menschen zu bringen. Das heißt, dass es unser Anliegen war, den vielen Menschen, die Maria noch nicht kennen und besonders auch nicht wissen, dass sie eben im Himmel eine himmlische Mutter haben, diese zuzuführen. Und gerade auch in unserer Zeit, die doch recht verwirrt ist und orientierungslos, diesen Leitstern, der Maria für uns ist, zu beleuchten und den Menschen zu schenken. Und das hat uns dann angeleitet, diese Initiative zu starten. Wir haben den Bischof darüber informiert und er hat uns dann gesagt, wir könnten eben auch eine kirchliche Stiftung werden. Das heißt eben, dass die Aufsicht nicht vom Staat durchgeführt wird, sondern von der Kirche, in unserem Fall jetzt vom Bischof von Basel. Und so haben wir dann im April 2024 diese Stiftung gegründet, haben begonnen zu wirken. Und ich sage immer eben, wir haben nicht eine Stiftung gegründet, weil wir da ein großes Kapital gehabt hätten, sondern wir haben wirklich eigentlich bei Null angefangen. Es war uns ein Anliegen, eine Stiftung zu gründen, weil bei einer Stiftung einfach die Zielgebung, der Stiftungszweck besser geschützt ist als bei einem Verein. Also es sorgt für mehr Seriosität, Stabilität. Das war unsere Absicht. Deshalb haben wir eine Stiftung gegründet. Und ja, so ist das entstanden. Vielleicht noch zur Einführung unser Leitsatz. Ave Maria ist mit Maria als Leitstern, geistliche Zuflucht in stürmischer Zeit und weist verlässlich den Weg zu Gott. Dieser Claim stammt von der Botschaft von Fatima. Maria sprach zu Schwester Lucia: Fürchte dich nicht, mein unbeflecktes Herz wird stets deine Zuflucht sein und der Weg, der dich zu Gott führt. Und das ist genau die Botschaft, die wir den Menschen vermitteln möchten in unserer Zeit.
0: Das klingt nach einer spannenden Entwicklung. Ich habe es bei der Begrüßung bereits erwähnt. Wir widmen uns heute Ihrer Stiftung Ave Maria, heute einer jungen, aber bereits sehr lebendigen kirchlichen Initiative, die seit 2024 im deutschsprachigen Raum, besonders bei uns in der Schweiz, viel bewegt. Was bedeutet das, diese kirchliche Stiftung? Wer steckt denn hinter euch, hinter Ave Maria?
1: Also wir haben ganz klein begonnen. Das war zu Beginn ein Stiftungsrat von drei Männern. Das war neben mir noch Claudio Tessari und Alex Bossart. Und Ich habe mit einem 50% Pensum begonnen als Geschäftsführer und wir sind dann aber Gott sei Dank recht schnell gewachsen, auch personell gewachsen, sodass wir mittlerweile einen Stiftungsrat haben mit 5 Männern, mit unserem Stiftungsratspräsident, der mittlerweile, dieses Amt wird mittlerweile ausgeführt von Dr. Georg Scholz. Ich bin dann nicht mehr im Stiftungsrat, sondern eben Geschäftsführer seit diesem Januar zu 100% vollberuflich und wir haben insgesamt 300 Stellenprozente. Aber was uns besonders freut, wir haben auch viele Ehrenamtliche. Wir haben die sogenannten AW-Bekenner. Das sind Menschen, die einfach mitwirken möchten. Das sind bereits gegen 40 Personen insgesamt, die einfach mit unserem Apostolat verbunden sind und das eine oder andere Amt, den einen oder anderen Dienst innehaben und so mitwirken. Dann haben wir einen geistlichen Beirat, einen Priester, der uns geistig zur Seite steht. Das ist Professor Dr. Ralf Weimann aus Rom. Er ist vor allem auch verantwortlich für den richtigen katholischen Kurs, dass das bei uns immer passt. Und insbesondere dann auch bei unserem Quartalsmagazin sorgt er dafür, dass das, was wir schreiben, wirklich der katholischen Linie entspricht. Und so ja, sieht unsere Stiftung personell aus. Wir haben hier ein Zentrum, wo wir wirken, wo wir auch eine Kapelle haben mit dem Allerheiligsten. Wir haben mindestens zweimal im Monat die Heilige Messe, pflegen auch täglich das Rosenkranzgebet miteinander, sodass wirklich die Grundlage unseres ganzen Wirkens das Gebet ist.
0: Ihr seid eine kirchliche Stiftung, Herr Benjamin Epli. Sie haben das uns jetzt ausführend erklärt. Und Kirche und Stiftung, meine nächste Frage mit Ihnen verbunden. Wo arbeitet dann Sie oder Ihre Stiftung und wie weit reicht denn eure Arbeit eigentlich? Sei es jetzt eben geografisch gesehen oder natürlich auch inhaltlich. Wie sieht es mit eurer Arbeit bei der Stiftung aus?
1: Also ansässig sind wir in St. Margarethen bei Münchwilen im Thurgau. Das ist gerade an der Grenze zwischen St. Gallen und Thurgau. Hier ist unser Zentrum und unsere Reichweite jetzt geografisch ist mal zuerst vornehmlich die Deutschschweiz, insbesondere was die Pilgerfahrt unserer lieben Frau dann betrifft mit der Madonna. Da können wir vielleicht später noch darüber sprechen. Dann aber wollen wir wirklich den ganzen deutschsprachigen Raum mit unserem Wirken erreichen, insbesondere mit dem Magazin, mit dem Quartalsmagazin und auch mit unserer Tätigkeit in den sozialen Medien. Dann vielleicht eben inhaltlich zu unserem Wirken. Wir haben versucht, ein klares Profil zu erstellen, wie wir unser Ziel ausüben möchten. Und da haben wir vier Säulen. Zuerst das Gebet. Wir wollen vor allem das Rosenkranzgebet fördern und die eucharistische Anbetung, aber auch den Herz-Marie-Sühne-Samstag. Und wirklich das Bewusstsein stärken, dass das Gebet die Grundlage ist generell für unser Wirken, aber auch für Fruchtbarkeit in der Kirche. Dann der zweite Punkt, das sind die Sakramentalien, also jene Gnadenmittel, die die Kirche uns gegeben hat, nebst den Sakramenten. Und wir setzen hier besonders auf die marianischen Sakramentalien, die uns, wie die Überlieferung glaubt, direkt von Maria geschenkt wurden und von der Kirche bestätigt wurden. Das ist der Rosenkranz, die wundertätige Medaille und das Kapulier. Und dann eben auch die Pilgermadonna, also eine geweihte Statue, das ist auch ein Sakramentalie. Es ist uns bewusst geworden, dass wir eben in den Pfarreien die Präsenz Mariens stärken möchten. Und da haben wir auf ein bewährtes Mittel zurückgegriffen, nämlich auf die Pilgerfahrt der Fatima Madonna. In der Schweiz gab es in den 50er und 60er Jahren eine große Pilgerfahrt durch die Pfarreien. Es wurden rund 3000 Pfarreien besucht innerhalb von 10 Jahren mit drei Statuen insgesamt. Und daran wollen wir anknüpfen. Deshalb sind wir im vergangenen Jahr nach Fatima gereist. Wir haben die Anfertigung einer Originalkopie der Statue des Heiligtums beauftragt und sie dann abgeholt. Und am 2. Februar hat der Bischof von Fatima diese Statue feierlich gesegnet und wir haben sie in die Schweiz genommen. Und Bischof Felix Gmür hat sie dann ausgesendet also ziemlich genau vor einem Jahr, am 10. Mai letzten Jahres, hat er sie offiziell für die Schweizer Pfarreien ausgesendet. Und seither geht sie in einem schönen Mariamobil durch die Schweiz, von Pfarrei zu Pfarrei. Das ist natürlich mit viel Arbeit verbunden. Man muss die Pfarreien einladen, man muss das vorbereiten und dann wird die Madonna von uns gebracht. Und sie verweilt normalerweise rund 10 Tage in einer Pfarrei und geht dann weiter. Und es ist uns Gott sei Dank gelungen, dass die Madonna praktisch pausenlos unterwegs ist in den Pfarreien. Das aktuelle Jahr ist schon fast ausgebucht. Bis November, Dezember sind wir schon ausgebucht. Und das freut uns sehr, dass so die Madonna, also letztendlich eben unsere Himmelsmutter in den Pfarreien besonders gegenwärtig ist. Ihre Botschaft, besonders natürlich die Botschaft von Fatima, die Botschaft der Umkehr, aber auch diese mütterliche Botschaft der Gegenwart, dass sie ein Herz hat für uns, dass sie uns in unseren Schwierigkeiten zur Seite stehen möchte und dass sie uns bittet, den Rosenkranz täglich zu beten. Dann die dritte Säule, das ist die Verkündigung aus dem Bewusstsein heraus, dass gerade das mangelnde Glaubenswissen heute ein großes Problem ist, haben wir gesagt, wir möchten hier einen bescheidenen Beitrag leisten und auf eine zeitgemäße Weise die Botschaft, die zeitlose Botschaft des katholischen Glaubens, insbesondere auch der marianischen Spiritualität verbreiten. Deshalb haben wir ein Quartalsmagazin ins Leben gerufen, das nennt sich Ave Maria, mit einer Auflage von gut 5000 Exemplaren. Wir beliefern damit die Pfarreien in der Deutschschweiz, die das wollen, und haben rund 1000 Abonnenten, eben auch über die Landesgrenzen hinweg. Eine Stärke dieses Magazins sind die Zeugnisse, die wir da immer wieder bringen und auch exklusive Artikel, exklusive Interviews mit weltweit interessanten Katholiken. Und dann eine starke Präsenz ist unser YouTube-Kanal, der jetzt stark gewachsen ist, wo wir auch Wert legen auf Zeugnisse nach dem Motto Worte bewegen, Beispiele reißen hin. Wir laden Gäste ein, die etwas zu sagen haben, die von Gott auf irgendeine Weise berührt wurden, die auch mit Maria eine besondere Geschichte erlebt haben. Und diese Zeugnisse bewegen viele Menschen. Und eben hin und wieder dürfen wir auch im Radio sprechen und sind auch sonst in den sozialen Medien tätig. Und dann noch abschließend die vierte und letzte Säule, das ist die Gemeinschaft. Aus dem Bewusstsein heraus, dass die Menschen gerade heute Bestärkung suchen unter Gleichgesinnten, die Katholiken,

0: Leuchtung Ihrer Arbeit. Sie haben jetzt soeben diese vier Säulen Ihres Apostolats. Ich habe sie mir aufnotiert. Die erste Säule Ihres Apostolats ist das Gebet. Die zweite sind die Sakramentalien. Die dritte Säule die Verkündigung und die vierte Säule die Gemeinschaft. Ich möchte jetzt noch auf die zweite Säule näher zum Gespräch kommen, und zwar die Sakramentalien. Sie haben dort im Besonderen die Pilgermadonna erwähnt, die Pilgerfahrt mit der Pilgermadonna, hauptsächlich in der Schweiz. Herr Eppli, wie kann man sich das vorstellen? Ich möchte jetzt ein bisschen praktischer werden. Was passiert denn, wenn die Pilgermadonna in eine Pfarrei kommt?
1: Sie wird in der Regel begrüßt, empfangen, feierlich empfangen, und dann haben wir eigens ein schönes Podest, wo sie dann in der Regel im Chorraum der Kirche aufgestellt und verehrt wird. Sie wird mit Blumen geschmückt, und dann gibt es einen Leitfaden von uns, den wir dem Pfarrein im Vorfeld schon zur Verfügung stellen, mit verschiedenen Möglichkeiten, wie man diese rund 9 Tage gestalten kann. Warum 9 Tage? Weil wir eine Novene erstellt haben, eine Broschüre mit einer Novene, welche es den Menschen ermöglicht, auch in den Geist der Botschaft von Fatima einzutauchen und während 9 Tagen besonders die Fürsprache Mariens anzuflehen. Deshalb schauen wir normalerweise, dass die Madonna rund 9, 10 Tage dort ist in einer Pfarrei. Dann, wie gesagt, gibt es verschiedene Möglichkeiten, diese Tage zu gestalten. Wir leisten da Unterstützung, aber überlassen es der Pfarrei, wie intensiv sie diese Tage gestalten möchten. Also grundsätzlich das Wichtigste ist die Präsenz der Gottesmutter. Die Menschen können sie besuchen. Es gibt jeweils einen Büchertisch und auch einen Tisch mit Rosenkränzen, Medaillen, wo sich die Menschen eindecken können. Und typische Programmpunkte sind natürlich feierliche heilige Messen, Andachten, wo man auch die eingeht in die Spiritualität der Mutter Gottes von Fatima. Und dann nach Möglichkeit eine Prozession. Dazu haben wir ein schönes Traggestell, das man mit Blumen schmücken kann, das mit Licht versehen ist und das eben einlädt, wirklich eine würdige Prozession zu machen. Natürlich das Rosenkranzgebet, das gemeinsame Rosenkranzgebet. Es kann ein Abend der Barmherzigkeit sein mit der Beichte, welche auch einen wichtigen Raum einnimmt in der Botschaft von Fatima. Dann gibt es eine sogenannte Gebetsbox jeweils zu Füßen der Mutter Gottes, wo die Menschen ihre Anliegen einwerfen können. Diese Box wird dann am Ende des Besuchs auf den Altar gelegt für eine heilige Messe und so dem Himmel anvertraut. Und letztendlich gehen dann alle diese Anliegen in ein Kloster, wo dann die Nonnen noch weiter in diesen Anliegen beten. Und ja, so ist diese ganzen, sind diese ganzen Tagen sehr fruchtbar. Es gibt auch ein Pilgerbuch, wo die Pfarreien ihren Eintrag machen, vielleicht ein paar Bilder und beschreiben, was sie erlebt haben. Und die Zeugnisse sind wirklich sehr, sehr eindrücklich. Die Priester berichten, dass viele Menschen kommen. Viele sind erstaunt, wie viele Menschen das anzieht. Sie rechnen nicht damit, dass so viele Menschen kommen, nämlich viel mehr Menschen als üblicherweise so eine Pfarrei besuchen und fragen dann, können wir die Madonna nächstes Jahr wieder haben? Es war so fruchtbar, diese Tage. Wir sind jetzt gerade auch daran, nachträglich noch mit diesen Pfarreien ins Gespräch zu kommen. Und sie bezeugen auch, dass auch bleibende Früchte da sind, dass eben neue Menschen in die Pfarrei kommen, auch mit dem Besuch der Madonna und wirklich wieder praktizieren den Glauben. Das ist natürlich dann die schönste Frucht. Und so darf man immer wieder staunen, wie die Mutter Gottes die Menschen anzieht, ihre Güte, die Schönheit auch dieser Statue, die natürlich sehr würdig aussieht, das zieht die Menschen an.
0: Ihr habt aber nicht nur die Pilgermadonna oder die Fatima-Pilgermadonna, Sie haben es jetzt vorhin ausführlich erwähnt, wenn die Pilgermadonna eine Pfarrei besucht. Nein, sondern auch Rosenkränze, Medaillen, ein Magazin, einen YouTube-Kanal und vieles mehr, was wir bereits von Ihnen erfahren durften. Was ist denn eigentlich der rote Faden hinter all dem?
1: Also der rote Faden ist immer wieder dasselbe, nämlich was ich zu Beginn gesagt habe, Maria zu den Menschen zu bringen. Also zum Beispiel die Rosenkranz-Sets. Das sind nicht einfach Rosenkränze, sondern das sind Sets mit einer Broschüre, die wir den Verein

0: anbieten, damit sie sie auslegen in schönen Boxen, mit der Idee, dass Menschen, die vielleicht nicht mehr regulär praktizieren, aber in eine Kirche kommen, eine Kerze anzünden, so ein Set sehen, es dann mit nach Hause nehmen und die Broschüre lädt Menschen dazu ein, die jetzt noch keine Ahnung haben vom Rosenkranz, den zu ergreifen. Sie erklärt ihnen auf eine zeitgemäße Art und Weise, was der Wert des Rosenkranzes ist. Und wenn ein Mensch beginnt, den Rosenkranz zu beten, dann kann das wieder wie ein Funke sein, eine Verbindung, erreicht Maria die Hand und sie führt ihn wieder näher zu Christus. Das ist immer das Ziel natürlich, die Vereinigung mit Gott. Und das ist der rote Faden letztendlich, also Zuflucht und Weg zu Gott. Wir wollen den Menschen, die heute oft in geistlicher Not sind, Zuflucht geben in dieser stürmischen Zeit, ihnen diesen Leitstern zeigen, der Maria ist, diese besondere Rolle, die Maria gerade heute hat, und ihnen den Weg zu Gott zeigen. Und das eben durch Maria als ihre Instrumente. Das ist das, was uns bei all unserer Tätigkeit bewegt.
1: Und wenn wir schon beim Thema Medien sind, Herr Eppli, ihr habt über 5000 Abonnenten auf YouTube, online im Internet, auf Ihrem YouTube-Kanal. Was kann man sich jetzt dort vorstellen? Was zeigt ihr dort auf eurem YouTube-Kanal?
0: Ja, das Wachstum ist wirklich sehr erstaunlich und erfreulich. Wir haben erst seit einem halben Jahr wirklich begonnen, seriös Videos zu machen auf YouTube und sind dann so schnell gewachsen. Wir haben gemerkt, was die Leute wirklich bewegt, sind Zeugnisse. Sind Menschen, die selber durch einen sehr schwierigen Weg gegangen sind oftmals und dann Gott begegnet sind auf die eine oder andere Weise, die gemerkt haben, in Not, es ist das, was mich was trägt, wenn alles andere bricht. Nämlich Gott, der mich berührt, Maria, die mich führt, die mir die Hand reicht und dann eben oft auch das Rosenkranzgebet. Und diese Zeugnisse sind sehr, sehr eindrücklich. Nur ein Beispiel, das uns jetzt schon eine Weile begleitet, ist Raphael Haslinger, dieser ehemalige Satanist, der dann durch ein Magazin, das seine Mutter in einer Kirche gesehen hat, die Geschichte von Bartolo Longo, diesem Satanisten, der jetzt gerade, oder ehemaligen Satanisten, der jetzt gerade heilig gesprochen wurde, diese Geschichte sieht und er sagt, das ist ja meine Geschichte, er kontaktiert uns, wir dürfen ihn begleiten und sehen dann selber, über die Monate, was für eine Kraft der Rosenkranz und die Sakramente haben. Und wenn dann so ein Mensch, Zeugnis gibt von seinem Wandel, das ist das, was die Menschen berührt wahrscheinlich viel mehr als irgendeine theologische Abhandlung, weil das ist dann der Glaube konkret erfahren.
1: Ja, liebe Zuhörerinnen und Zuhörer von Radio Gloria, wir sind in der Sendung mit Benjamin Eppli, der Geschäftsführer der kirchlichen Stiftung Ave Maria. Diese Stiftung ist eine sehr lebendige kirchliche Initiative, die seit 2024 im deutschsprachigen Raum, besonders aber in der Schweiz, viel bewegt. Er hat uns bereits über die Entstehung, die Mission und die konkrete Arbeit dieses marianischen Apostolats erzählt, uns schenken dürfen. Wir möchten jetzt beim nächsten Punkt in dieser Sendung aber über ein besonderes Highlight im Jahr 2026 reden. Und natürlich darüber müssen wir sprechen, Herr Benjamin Eppli. Am 15. August findet auf dem Bodensee eine internationale Fatima-Schiffsprozession statt. Was erwartet die Teilnehmer? Können Sie uns auch über dieses Apostolat aus der Sicht Ihrer Stiftung Ave Maria kurz berichten?
0: Ja, gerne. Vielleicht kurz von vorne begonnen. Die Fatima-Schiffsprozession ist eine ganz besondere Prozession, die 1979 ins Leben gerufen wurde, also mitten im Kalten Krieg. Das hat relativ klein begonnen mit zwei, drei Schiffen von den drei angrenzenden Ländern des Bodensees. Man hat eine Statue versenkt am sogenannten Dreiländereck und ist dann jeweils dorthin gepilgert mit den Schiffen und hat einfach den Rosenkranz gebetet und versucht, die Botschaft von Fatima so zu leben, Maria zu ehren. Teilweise ist sogar dann eine Fatima-Statue mit dem Hubschrauber auf ein Schiff gebracht worden. Und das Ganze hat eine starke Dynamik angenommen. Also zu den Höhepunkten kamen bis zu 4000 Gläubige mit sechs Schiffen. Also das war wirklich eine große Sache. Und dann 2019 war die letzte Schiffsprozession dieser Art und dann kam Corona, das musste leider dann abgesagt werden und aufgrund organisatorischer Änderungen konnte die Schiffsprozession dann nicht mehr stattfinden. Ich wurde darauf hingewiesen, man könnte doch diese Schiffsprozession wieder einführen. Ich habe dann begonnen, mich zu erkundigen bei den verschiedenen so Schiffsbetrieben und habe schnell gemerkt, das ist sehr schwierig. Also die haben gar keine Schiffe mehr zur Verfügung abends. Die sind heute viel mehr ausgebucht. Und letztendlich sind wir dann auf die Sonnenkönigin gekommen. Das ist das größte Schiff am Bodensee, kein Kursschiff, sondern ein Eventschiff. Und ich kam mit den Menschen ins Gespräch, die die Prozession immer organisiert haben. Und letztendlich haben diese verantwortlichen Personen gesagt, dass sie das Erbe sozusagen dieser Schiffsprozession Ave Maria übertragen möchten und uns diese Verantwortung übergeben. Wir haben uns das dann überlegt und gerne dieses Erbe angenommen. Und so haben wir jetzt ein Konzept entwickelt, das etwas zeitgemäßer ist, eben an die heutigen Anforderungen, eben in Bezug auch auf die Verfügbarkeit der Schiffe angepasst. Diese Sonnenkönigin, das ist ein unglaubliches Schiff. Man muss sich das vorstellen, wenn man da drin ist, wie in einer Konzert, in einem Konzertsaal. Und das erlaubt uns, eine heilige Messe zu feiern, was es, glaube ich, so in diesem Rahmen noch nie gab. Also Bischof Bonme wird eine feierliche heilige Messe feiern, begleitet natürlich mit anderen Priestern aus allen drei Ländern. Wir werden den Rosenkranz beten für den Frieden. Das ist das Hauptanliegen dieser Prozession. Und heute ist dieses Anliegen natürlich greifbarer denn je wieder. Der Friede ist bedroht, der Krieg ist zurück in Europa und die Botschaft von Fatima ist ganz eindeutig, betet den Rosenkranz für den Frieden und so wird euch der Friede geschenkt werden. Und dazu möchten wir die Leute jetzt einladen, dass sie kommen, dass diese 800 Menschen, die da Platz haben auf diesem Schiff, diesem Ruf folgen und wirklich wir gemeinsam für den Frieden beten in dieser schwierigen Zeit. Und der Bischof wird dann auch die drei Länder segnen. Also das ist eine große Prozession. Ich glaube auch ein wichtiges Zeichen in unserer Zeit, ein schönes Zeichen für die Schönheit auch unseres Glaubens, unseres katholischen Glaubens und für die Lebendigkeit auch der Gläubigen.
1: Am 15. August findet ja diese Bodensee-Fatima-Schiffsprozession statt. Wo können sich die Leute anmelden?
0: Wir haben eine eigene Webseite dazu gemacht, die heißt fatima-schiffsprozession.net. Fatima-schiffsprozession.net. Und dort kann man direkt auch das Ticket kaufen, weil man muss das, ohne Ticket kann man nicht aufs Schiff kommen. Das ist so geregelt, dass alles geordnet abläuft. Ich möchte Sie, liebe Hörerinnen, liebe Hörer, gerne einladen, möglichst frühzeitig schon das Ticket zu sichern, wenn Sie kommen möchten, weil die Platzzahl ist beschränkt, eben auf diese 800 Menschen. Und ja, es wird sicher ein sehr schöner, bewegender Anlass werden. Wir haben auch eine bekannte Musikgruppe gewinnen können, Harpa Dei, die noch ein marianisches geistliches Konzert gibt dort von der Bühne. Und ich bin überzeugt, gerade auch mit diesem Schiff, die Sonnenkönigin zu Ehren der Himmelskönigin, wird das mit der Hilfe Gottes ein einmaliger Anlass werden, der uns auch bestärkt im Glauben. Und eben das Datum ist ja auch so passend, das Fest Maria Himmelfahrt, das war schon seit jeher das Datum der Prozession und es ist dieses Jahr genau ein Samstag, also passender könnte es gar nicht mehr sein.
1: Und Ihre Stiftung Ave Maria, eine Stiftung, die sich ja als geistliche Zuflucht in stürmischer Zeit versteht, passt sicher auch jetzt auf das Element Wasser dazu. Wir hoffen natürlich, dass Sie eine ruhige See dann vorfinden am 15. August. Aber ich möchte darüber jetzt überleiten auf meine nächste Frage. Sie versuchen auch Menschen neu den Weg zu Gott zu zeigen. Wer sind denn die Menschen, die zu euch kommen, was bringt sie zu Ave Maria?
0: Ja, das ist eine gute Frage. Also zum einen versuchen wir zu den Menschen zu gelangen, zum Beispiel jetzt eben in den Verein. Aber es gibt auch Menschen, die zu uns kommen und anklopfen. Und eben das eine Beispiel, das ich schon kurz angesprochen hatte, ist das von Raphael Haslinger. Das war jetzt wirklich so einer, der uns angerufen hat und seine Geschichte erzählt hat und gesagt, schaut, ich bin jetzt wirklich, ich war ganz weg von Gott und suche jetzt genau diese Zuflucht. Ich brauche jetzt diese Zuflucht und diesen Weg zu Gott. Und da konnten wir ihm natürlich helfen, indem wir ihm die nötigen Mittel gaben, indem wir ihn begleiteten, zu den Priestern führten, für die Beichte, ihm wirklich halfen, sein Leben umzuwandeln. Das ist natürlich ein großes Geschenk, wenn man das so konkret darf. Klar, so eine Geschichte gibt es nicht jeden Tag. Ich glaube, das war wirklich eine einmalige Geschichte. Wir durften dann sogar zusammen mit ihm an die Heiligsprechung gehen von Bartolo Longo im vergangenen Oktober, dessen Geschichte sehr, sehr viel Parallelen hat mit jener von Raphael Haslinger. Aber ganz generell gesagt, glaube ich, die Menschen, die sowas suchen, was wir anbieten, sind Menschen, die irgendwie gemerkt haben, mir fehlt was oder die auf irgendeine Weise in Not sind. Man sagt ja auch, Not lehrt beten. Und ja, ich glaube, leider ist es so, dass viele Menschen erst dann wieder diese Fragen stellen oder sich wirklich auf die Suche nach Gott machen, wenn sie auf irgendeine Weise in Not sind. Und das ist der Punkt, wo wir die Menschen abholen möchten. Wir haben zum Beispiel auch eine virtuelle Kapelle auf unserer Webseite. Man kann bei uns virtuell eine Kerze anzünden und ein Gebetsanliegen übermitteln. Und wir zünden dann in unserer Kapelle wirklich eine Kerze an für diese Menschen und schließen diese Anliegen ganz konkret ein in unser Rosenkranzgebet, das wir jeweils um 15 Uhr beten. Und so versuchen wir wirklich für die Menschen da zu sein und ihnen Hoffnung zu geben, wenn sie in Not sind, ihnen Orientierung zu geben und sie vor allem auf Maria zu verweisen, auf ihre himmlische Mutter, damit sie dann den Rest macht. Wir sind ja nur ihre Instrumente.
1: Die Zeit ist leider bereits fortgeschritten und wir kommen bereits zum Schluss dieser Sendung. Zum Abschluss noch eine Frage an Sie, Benjamin Eppli. Eine Frage, die uns aber alle betrifft. Was möchten Sie den Menschen sagen, die jetzt diese Sendung anhören?
0: Was anderes könnte ich Ihnen, liebe Hörerinnen, liebe Hörer, sagen, als das, was Maria in Fatima gesagt hat? Sie ist ja gekommen in Fatima, um uns zu sagen, dass sie in Sorge ist um uns, dass sie ein Herz hat, ein mütterliches Herz und uns mit diesem Herzen so sehr liebt und uns die Mittel zu geben für unsere Zeit. Und das ist eben das Rosenkranzgebet. In jeder Erscheinung von Fatima hat sie gesagt, betet täglich den Rosenkranz. Und wir machen immer wieder diese Erfahrung, dass das alles ändert, wenn Menschen beginnen, täglich den Rosenkranz zu beten. Das ist also meine Hauptbotschaft. Bleiben Sie dem Rosenkranzgebet treu oder wagen Sie es, neu damit anzufangen, auch wenn es anfangs schwierig sein mag. Es wird Ihr Leben umwandeln und eben Sie immer näher zu Maria bringen. Eben diese Mutter, die gesagt hat, mein unbeflecktes Herz wird immer deine Zuflucht sein und der Weg, der dich zu Gott führt. Wenn wir also bei Maria sind, werden wir den Weg zu Gott finden und auch unser Glück und unseren inneren Frieden finden. Das ist meine Botschaft an Sie, liebe Zuhörerinnen, liebe Zuhörer.
1: Und ich möchte da gleich weiter anführen. Wir waren heute in der Sendung, liebe Zuhörerschaft von Radio Gloria, über die kirchliche Stiftung Ave Maria, eine kirchliche Stiftung, eine junge, lebendige Initiative seit 2024 aktiv, nicht nur in der Schweiz. Ich danke Ihnen sehr herzlich, Herr Benjamin Eppli. Sie sind Geschäftsführer dieser kirchlichen Stiftung, dass Sie sich Zeit genommen haben, über Ihr Apostolat zu sprechen und wünsche auch Ihnen natürlich und Ihrem Apostolat den reichen Segen Gottes, besonders den Schutz der Fatima Madonna. Ganz herzlichen Dank, Herr Eppli, für die Sendung.
0: Ich danke Ihnen für die Gelegenheit und falls Sie mehr über uns erfahren möchten, können Sie dies tun auf ave-maria.net. Gottes Segen und Ave Maria.
1: Und damit verabschieden wir uns sehr herzlich von der heutigen Sendung. 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Mein Name ist Peter Galliker. Ihnen und Ihren Lieben weiterhin viel Schutz und Segen, besonders von der Fatima Madonna. Alles Gute und Gottes Segen.
2: 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Woche vom Jahreskreis. 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
2: 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Am Mikrofon haben Sie Monika Neiger gehört.
4: Liebe Zuhörerinnen und Zuhörer von Radio Gloria, ich begrüße Sie ganz herzlich zur heutigen Sendung. Am Mikrofon ist Andrea Marti. Die Kongregation der Ursulinen von Herzen Jesu in Agony, die auch bekannt als Grauen Ursulinen sind, widmen sich vor allem der christlichen Erziehung und Armenfürsorge. Die Gründerin, die heilige Ursula Ledochowska, hat ein Buch mit dem Titel »Mit Zuversicht im Herzen« geschrieben. Und 2020 ist das Buch in Deutsch vom EOS Verlag herausgegeben worden. Schwester Kinga Schmidt hat die Übersetzung gemacht und heute sind wir erneut im Gespräch mit Schwester Kinga, der Ursulinenschwestern, im Gespräch. Sie stellt uns das spannende Buch vor. Übrigens, die heilige Ursula Ledochowska ist die Schwester der seligen Theresia Ledochowska, die Gründerin der St. Klaverschwestern in Zug. Guten Tag, Schwester Kinga.
5: Guten Tag, grüß Gott.
4: Schwester Kinga, was hat Sie motiviert, dieses Buch mit Zuversicht im Herzen der heiligen Ursula Ledochowska in Deutsch zu übersetzen?
5: Ja, zunächst, dieses Buch hat den Titel mit Zuversicht im Herzen auf Deutsch. Der polnische Titel, die zwei polnischen Titel sind anders. Diesen Titel habe ich gewählt und das war also nicht der Titel, den die heilige Ursula ihren Erinnerungen gegeben hat. Aber was mich motiviert hat, das aus dem Polnischen, denn das ist die Sprache, in der das die heilige Ursula geschrieben hat, dieses Buch ins Deutsche zu übersetzen, das war, dass es bisher keine Publikationen auf Deutsch über die heilige Ursula Ledochowska gibt, so keine nennenswerten, die es in einem Verlag herausgegeben worden wären, obwohl ja Deutsch ihre Muttersprache ist, denn die heilige Ursula ist ja in Niederösterreich, in Losdorf geboren und also sie ist mit Deutsch als ihre Muttersprache aufgewachsen. Das ist der erste Grund. Der zweite, wir haben unsere Gemeinschaft, also die Ursulinen vom Herzen Jesu in Agonie, wie Sie sagen, oder im Todeskampf. Wir hatten voriges Jahr, 2020, das 100-jährige Jubiläum, Gründungsjubiläum. Und da war es vielleicht auch angebracht, so eine Übersetzung als Abschluss, das war ja schon am Jahresende, zum Abschluss noch herauszugeben. Und es ist auch ein Bedarf, die heilige Ursula bekannt zu machen. Also viele Leute fragen nach ihr in unserem Umfeld, von unseren Freunden und Bekannten. Und da hat sich das ja angeboten, diese Übersetzung zu machen.
4: Können Sie, Schwester Kinga, kurz erläutern, was der Inhalt dieses Buches ist?
5: Ja, wie der Untertitel des Buches, das ist der Haupttitel, ist ja mit Zuversicht im Herzen auf Deutsch. Und der Untertitel ist Erinnerungen aus den Jahren 1886 bis 1924. Also von Beginn ihres Ordenslebens, des Ordenslebens der heiligen Ursula, bis zu den ersten Jahren des von ihr ungewollterweise neu gegründeten ursulinischen Zweiges, also unserer Gemeinschaft. Es beschreibt also in erster Linie die Geschichte unserer Gemeinschaft. Und darum wendet sich die Mutter Ursula auch im Vorwort an die Schwestern oder auch Abschluss des Buches an ihre Kinder, in Anführungszeichen, also wenn man das liest, meine lieben Kinder, dann sind immer die grauen Ursulinen damit gemeint. Und in dem Vorwort schreibt sie das so: Ich wünsche mir, liebe Schwestern, dass ihr, wenn ihr die Geschichte unserer Kongregation lest, zur Überzeugung kommt, dass Gott allein alles ausgedacht, alles gelenkt und geführt hat. Ich war in dieser Umwandlung, die die ersten Schwestern durchgemacht haben, das heißt des Ursulinenordens in die Gemeinschaft der Ursuline vom Herzen Jesu im Todeskampf, nur wie eine Figur auf dem Schachbrett, die von einer Hand von oben geführt, beherrscht wird und von Ort zu Ort verlegt wird, von einem Land ins andere, bis sich nicht meine Pläne erfüllten. Ich habe nie daran gedacht, sondern Gottes Pläne. So. Also die Niederschrift dieser Erinnerungen war also eigentlich, sagen wir mal so, ordensintern gedacht. Also es war nur für die Schwestern bestimmt. Und ich denke, Mutter Ursula hätte sich nie träumen lassen, dass dieser Text auch mal von Laien gelesen wird, also dass er überhaupt von einem größeren Leserkreis aufgenommen wird und jetzt auch noch auf Deutsch. In diesem Buch begibt sich der Leser mit der Autorin, also mit der heiligen Ursula, auf eine Reise durch das Europa der Jahrhundertwende, also der Jahrhundertwende 19. bis 20. Jahrhundert, bis ein paar Jahre nach dem Ersten Weltkrieg. Die Reise beginnt in Krakau im Ursulinenkloster, das ist das erste Kapitel, wo ja die Julia noch 1886 eingetreten ist. Also das ist der Beginn ihrer Erinnerungen. Dann geht es weiter ins zaristische Russland, zu dem damals auch Finnland gehörte, wo katholische Orden verboten waren und die Ursulinen nur unter konspirativen Bedingungen arbeiten konnten. Also die Krakauer Ursulinen wurden eingeladen vom Propst der Pfarrei in St. Petersburg, der Pfarrei der Heiligen Katharina. Das Internat, das zu der Schule gehörte, die sich bei der Pfarrei befand, zu leiten. Und also diese Arbeit begann sie 1907. Und das ist der zweite Schritt sozusagen, das zweite Kapitel. Von dort geht es dann zu Beginn des Ersten Weltkrieges nach Skandinavien. Denn Mutter Ursula wurde, als der Erste Weltkrieg ausbrach, als österreichische Staatsbürgerin aus Russland verbannt. Und sie ging nach Schweden, dann nach Dänemark und zuerst war sie allein in Schweden. Die Schwestern waren noch in Petersburg in Russland und nach haben sie sich ihr angeschlossen. Und dann entstand dann eben wieder lebte die Gemeinschaft, die ursulinische Gemeinschaft in Skandinavien weiter. Nachdem dann der Erste Weltkrieg beendet war, 1918, sahen sich Mutter Ursula und ihre Mitschwestern nach einem Tätigkeitsfeld im jetzt schon unabhängigen Polen um. Und da gab es sehr viel zu tun, denn es gab sehr viele arme Kinder, Waisenkinder, die Betreuung brauchten. Und 1920 gelang es dann mit Hilfe einer großzügigen Spende eines norwegischen Konsuls ein Grundstück in Polen zu kaufen und sich dort niederzulassen in der Nähe von Posen. Und da entstand dann eben 1920 das Mutterhaus des neu gegründeten ursulinischen Zweigs, also unserer Gemeinschaft. So, und das ist dann das Ende der Beschreibung 1924. Man kann das Buch unter verschiedenen Aspekten lesen, also verschiedene Themen herausfiltern als Hauptthemen. Also das ist natürlich erst die Gründungsgeschichte, das ist das Erste. Das zweite, die Geschichte eines zerrissenen Europas im Ersten Weltkrieg. Und hier geht es überhaupt nicht um die Schlachtfelder in Frankreich oder Deutschland, auch nicht um den militärischen Konflikt, sondern es geht, man kann daraus herauslesen, wie sich der Krieg auf diplomatischer Ebene auswirkte, wie auch in Ländern, die gar nicht in den Krieg einbezogen waren, wie in Skandinavien zum Beispiel, wie sich die verfeindeten Staaten oder Vertreter der verfeindeten Staaten dort verhalten haben oder wie sie auch dort miteinander sozusagen gekämpft haben. Und hier lernt der Leser die Mutter Ursula als eine sehr mutige Ordensfrau kennen, die es mit ihrem Charisma verstand, Vertreter verfeindeter Nationen, da Deutschland, England, Frankreich und so weiter, Russland, für die Opfer des Krieges zu sensibilisieren, wie sie Menschen verschiedener politischer, religiöser, weltanschaulicher Optionen mit ihrer sogenannten Ökumene des Herzens zu verbinden verstand, um sie für einen guten Zweck zur Zusammenarbeit zu bewegen. Und dieser gute Zweck, das war das Hilfskomitee für die Kriegsopfer in Polen. Das hatte Henryk Sienkiewicz, der polnische Schriftsteller und Nobelpreisträger in der Schweiz, im BW, gegründet. Und mit diesem Komitee arbeitete Mutter Ursula eben zusammen und sammelte Geld für dieses Komitee. indem sie Vorträge hielt über die Geschichte, Kultur, Literatur, Kunst von Polen. Und es ist auch ein Buch über die göttliche Vorsehung, wie man von ihr geführt werden kann. Da ist also das Leben von Mutter Ursula ein sehr, sehr gutes Beispiel, wie man sich eben mit Zuversicht im Herzen von Gott geführt werden kann. Und das wären so eigentlich die Hauptthemen dieses Buches, ja.
6: Wie ist es aufgebaut? Gibt es bildliche Illustrationen?
5: Ja, das Buch hat zunächst eine Einführung für den deutschsprachigen Leser, die heilige Ursula noch nicht kennen. Das hatte ich für notwendig gehalten, so etwas dem Buch voranzustellen, um die Erinnerungen, diese Erinnerungen, die Mutter Ursula geschrieben hat, für diese Zeit in die Weltgeschichte einordnen zu können. Denn mit der Spezifik Polens, mit seiner Geschichte, ist man ja in deutschsprachigen Landen nicht unbedingt vertraut. Und damit diese Geschichte, die Mutter Ursula erzählt, auch verständlich ist, warum das so wichtig war, zum Beispiel in Skandinavien diese Vorträge zu halten oder dieses Hilfskomitee, in diesem Hilfskomitee sich zu engagieren oder auch ihr Patriotismus, um das verstehen zu können, ja, da musste es, dachte ich, ist es gut, so eine Einführung zu machen, auch ihr dem Buch voranzustellen. Also das ist das Erste, damit beginnt das Buch. Dann beginnt schon die eigentliche Niederschrift der Mutter Ursula, das Vorwort von ihr, von dem ich jetzt gerade schon was vorgelesen hatte. Und dann kommen die weiteren Kapitel, die den Stationen der Reise durch die Jahre 1886 bis 1924 entsprechen. Am Schluss des Buches gibt es ein Kalendarium mit wichtigen Lebensdaten der heiligen Ursula im Überblick nochmal, denn der Text endet ja im Jahr 1924 und Mutter Ursula lebte bis 1939. Also um dann auch weiter zu zeigen, was noch weiter passierte mit der Gemeinschaft und mit ihr, habe ich dieses Kalendarium noch da herangefügt, wozu mich auch der Verlag ermutigt hatte. Und danach ein ziemlich umfangreicher, auch dank des Verlages, Fototeil, wo man Fotos aus verschiedenen Lebensetappen der heiligen Ursula sehen kann, auch ihre Familie ein bisschen. Und ja, von den einzelnen Stationen dieser Reise typische Fotos beigefügt, die das alles sehr gut illustrieren. Da bin ich auch sehr dankbar, dass der Verlag das ermöglicht hat, ja.
6: Das ist sicher eine große Arbeit gewesen für Sie, Schwester Kinga. Welche Freuden und welche Herausforderungen sind Sie im Rahmen der Übersetzung begegnet?
5: Die Freude war das Übersetzen an sich. Das hat mir sehr viel Spaß gemacht. Es war auch eine Idee, die ich schon längere Zeit hatte, aber die jetzt in dem letzten Jahr dann wahrscheinlich erst richtig ausgereift ist. Das polnische Original liest sich sehr gut. Also Mutter Ursula hat sehr lebendig, interessant und spannend erzählt. Streckenweise liest man dieses Buch oder diese Erinnerungen wie einen Krimi oder eine gute Spionagegeschichte. Mehr will ich dazu nicht sagen. Das soll ja der Leser selbst herausfinden, worum es da geht. Und so ging es auch mit dem Übersetzen sehr flüssig voran. Das war eigentlich so, wie es sich gelesen hat, hat sich auch geschrieben. Also es war eine sehr, sehr angenehme Arbeit. Aber es gab auch einige Herausforderungen. Und zwar sehr viele fremdsprachliche Zitate, eingeschobene Wörter aus anderen Sprachen, wie aus dem, das polnische Original hat deutsche Zitate, Englisch, Skandinavisch, aus den skandinavischen Sprachen, Lateinisch, dann auch aus dem Italienischen ein bisschen. Also ziemlich viel. Und ich hatte dann überlegen müssen, wie ich die kennzeichne oder ob ich sie überhaupt beibehalte, damit sich das gut liest auf Deutsch. Es ist ja dann die Übersetzung wieder eine Fremdsprache und darin noch Fremdsprachen. Also es war schon ein bisschen verzwickt. Aber Mutter Ursula zeigt in diesen Erinnerungen auch ihren, sag mal, intellektuellen Horizont, denn sie beherrschte 10 Sprachen, war in vielen Ländern unterwegs, hatte mit vielen verschiedenen Persönlichkeiten Kontakt, vor allem dann in der Zeit im Exil in Skandinavien. Und so ist das etwas sehr Typisches, diese verschiedenen Fremdsprachen. Also sie waren schon auch eine technische Herausforderung, aber ich habe sie doch alle beibehalten und entsprechend erklärt. Also es gibt daher im Buch ziemlich viele Fußnoten. Hätte ich die aber weggelassen, dann hätte das Buch aber auch einen Teil seiner Aussage verloren, weil ja das Bild der heiligen Ursula, das sie da mit diesen Erinnerungen von sich zeichnet, nicht vollständig wäre. Also ein sehr wesentlicher Teil würde fehlen. Und das fand ich dann schade und darum habe ich das trotzdem, also diese vielen fremdsprachigen Zitate habe ich beibehalten. Und es kommen sehr, sehr viele Personen vor. Also das Personenregister ist ziemlich umfangreich. Viele polnische Eigennamen. Also das war schon eine Herausforderung, dann immer zwischen den Sprachen beim Schreiben hin und her zu schalten. Aber es hat sich gelohnt, denke ich.

0: Wir sind zurück in der Sendung mit Schwester Kinga Schmidt aus Polen.
1: Die Gründerin, die heilige Ursula Lidochowska, hat ein Buch mit dem Titel Mit Zuversicht im Herzen geschrieben. Und 2020 ist das Buch in Deutsch vom Eros Verlag herausgegeben worden. Schwester Kinga Schmidt hat die Übersetzung gemacht und heute sind wir erneut im Gespräch mit Schwester Kinga. Sie kennen ja schon zuvor die heilige Ursula Lidochowska gut. Jetzt gab es neue Erkenntnisse oder von einer neuen Sichtweise, dass Sie der heiligen Ursula begegnet sind.
2: Ja, ich habe das Buch auf Polnisch, ich weiß nicht, wie viele Male schon gelesen, also 10 Mal bestimmt, weil das ist auch eine Arbeitsgrundlage für mich. Oder auch selbst daraus zu schöpfen, was sie erlebt hat, oder mir verschiedene Ereignisse aus ihrem Leben nochmal in Erinnerung zu rufen. Also ich nutze dieses Buch, ich greife sehr oft darauf zurück. Aber, und jede Lektüre bringt auch wieder was Neues zum Vorschein, oder ich erkenne verschiedene Aspekte aus einem anderen Blickfeld. Aber es gibt immer wieder die mich besonders berühren. Und so hat mich auch diesmal beim Lesen oder Übersetzen das berührt, wo sich die heilige Ursula so menschlich zeigt, wo sie so ganz normale Gefühle äußert, wie das jeder von uns hat. Denn eigentlich denkt man ja, hat man ja von Heiligen oft so eine Vorstellung, dass sie in allem, auch in ihren Gefühlen, über den Dingen stehen. Ja, und alles heroisch meistern. Und im Grunde genommen wird uns dieses Bild von Heiligen ja auch so ein bisschen nahegelegt durch Heiligsprechungsprozess, der ja beweisen soll, dass der oder diejenige die drei Haupttugenden, den Glauben, die Hoffnung und die Liebe in heroischem Grad besaßen oder besitzen. Und da aufgrund dessen wird jemand heilig gesprochen. Aber hier zeigt sich, dass Heilige auch Menschen sind wie du und ich. So beschreibt zum Beispiel die heilige Ursula ihre Einsamkeit, die sie in Stockholm plagt, als sie dann alleine war. Also die Schwestern waren noch in Petersburg. Also sie war von ihrer Gemeinschaft getrennt. Und dann kommt der Moment, dass sie diese Einsamkeit nicht mehr aushält. Und die erste Assistentin der Gemeinschaft in Petersburg und die auch zugleich ihre beste Freundin und Vertraute war, bittet sie nach in Stockholm besuchen zu kommen. Und vielleicht kann ich das mal ein Stück vorlesen.
1: Gerne.
2: Ja, da, also sie ist in Stockholm angekommen, natürlich sehr niedergeschlagen, fremd, fühlt sich fremd in der Stadt. Sie kennt die Stadt nicht, spricht auch die Sprache noch nicht. Auf Englisch kommt sie im Moment nicht weiter. Dann hilft ihr ein Mann, zum Hotel zu fahren. Sie geht zu den Jesuiten, die ja ihre nächsten, sagen wir mal, Verwandten sind, weil ihr Bruder ja der Jesuit war. Der Wojciech Śledochowski war ja Jesuit, später auch General des Ordens. Also sie geht zu den Jesuiten, dann bemüht man sich für sie um eine Bleibe bei einer Familie, bei einer guten katholischen Familie in Stockholm. Und jetzt schreibt sie weiter so. Und das einsame Leben in der Verbannung begann. Jeden Tag ging ich um 7 Uhr zur Heiligen Messe. Es war nicht weit zur Kirche. Um 8 kam ich zurück, frühstückte und dann schrieb ich Briefe oder lernte Schwedisch, denn ich wollte so schnell wie möglich diese Sprache sprechen und verstehen. Um 11 Uhr das zweite Frühstück mit der ganzen Familie. Kurze Zeit nach meiner Ankunft bat man mich, der kleinen Ellen Ankwaswirt Unterricht zu geben. Gern nahm ich das Angebot an. Ich wollte Geld verdienen, weil es ein unangenehmes Gefühl ist, ausgeben und keine Einnahmen haben. Der Unterricht dauerte von 2 bis 4. Um 4 war gemeinsames Mittagessen, dann ging ich in die Kirche zu meinem Gebet und zum Kreuzweg. Gegen 6 kam ich zurück. Oft kamen die Mädchen zu mir, ich half ihnen in Französisch oder unterhielt mich mit ihnen. Um 8 Uhr war Tee. Danach schrieb ich bei mir noch oft Briefe oder las, stopfte, am Ende das Abendgebet und schlafen. In den ersten Tagen spürte ich keine so große Sehnsucht. Alles war neu. Die Kirche nett, am Sonntag schöne Gottesdienste. Ich betete intensiv und empfand sogar eine gewisse Freude, dass ich von den täglichen Sorgen des oberen Seins befreit, mich in Ruhe Gott nähern kann und meinem gegenwärtigen, stillen, einsamen Leben. Ich kannte hier niemanden außer dieser guten Familie, den Elisabethanerinnen, denen ich aber keine Zeit stehlen wollte, und den Jesuiten, Pater Wessel und Pater Benelius, diesem guten Pater, der mich besuchen kam und mir ein schwedisches Gebetsbuch brachte. Ich wusste, dass ich in ihm einen Vater und Betreuer habe, aber seine Güte nahm mich auch nicht übermäßig in Anspruch. Jede Woche ging ich zu ihm zur Beichte und das war alles. Andere Bekanntschaften suchte ich auch nicht. Briefe kamen irgendwie nicht. Ich wartete mit immer größerer Unruhe, das heißt Briefe aus Petersburg. Die Sehnsucht setzte immer mehr zu. Erst nach 3 Wochen kam der erste Brief und seitdem war die Korrespondenz meine Freude und mein Leiden. Ich war beunruhigt, wenn längere Zeit keine Post kam. Ich lebte in ständiger Angst, dass Schweden in den Krieg gezogen wird. Einige Male fehlte nicht viel dazu. Und was dann? Ich völlig von meinen Kindern abgeschnitten. Das war so eine schwarze Wolke, die ständig über mir schwebte. Mir wurde immer trauriger zumute. An Arbeit und meine Kinder gewöhnt, bekam ich die Einsamkeit schrecklich zu spüren. Der Tag der heiligen Ursula, Märtyrerin, war sehr schwer. Mir scheint, am 25. oder 26. Oktober saß ich am Abend am Tischchen und stopfte Strümpfe. Mir war sehr schwer ums Herz. Ich hörte Lärm im Vorzimmer, die Tür geht auf und Schwester Saborska, das ist diese Assistentin, ihre Freundin, kommt rein. Weinend stürzte ich auf sie zu. Das gestehe ich ein, ich war schwach. Diese Einsamkeit und die Unruhe nahmen mir die Kräfte. Sie blieb bis zum 2. November bei mir. Das waren gute Tage. Wir waren die ganze Zeit zusammen. Sie, fröhlich, herzlich, gab mir Mut. Und ich kehrte wieder zum einsamen Leben zurück. Heute, wenn ich auf diese Zeit zurückschaue, die tatsächlich schwer war, werfe ich mir fehlenden Mut und fehlende Zuversicht vor. Zu sehr gab ich der Traurigkeit nach. Ich sagte zwar immer mein Fiat und opferte Gott den Schmerz und Tränen, aber ich reagierte nicht energisch genug. Ich war wie ein nicht gebrauchter Pflug, den der Rost bedeckt. Und Rost schwächt und zerstört. Im Dezember reichte meine Kraft nicht mehr. Ich fühlte mich so von Sehnsucht bedrängt, dass ich kniff und zu Schwester Saborska telegrafierte, dass sie kommen soll. Das war Schwäche, die Tadel verdiente. Aber ich litt wirklich schwer. Da ich für euch schreibe, meine Kinder, denke ich, ich tue nichts Schlechtes, wenn ich hier 2 Zeilen einfüge. Den Schmerzensschrei einer Seele in einer schweren Zeit der Einsamkeit. Ich wartete nicht lange und Schwester Saborska war wieder bei mir. Diesmal kam sie nicht mehr mit dem Schiff, weil Schiffe nicht mehr fuhren, sondern über den Landweg über Tornio. Sie hatte einen langen, beschwerlichen Weg. Sie kam um den 15. Dezember 1914. Ich war physisch wirklich geschwächt. Sie päppelte mich auf. Bei ihr beruhigte ich mich, kam zu Kräften. So viel die Erinnerungen an die Einsamkeit von Mutter Ursula in Skandinavien.
1: Sehr schön. Herzlichen Dank für diese wunderbare, bewegende Passage des Buches mit Zuversicht im Herzen. Sehr schön. Schwester Kinga, wo kann man dieses Buch bestellen und möchten Sie noch ein Abschlusswort an die Zuhörerschaft richten?
2: Ja, das Buch kann man beim EOS Verlag St. Ottilien bestellen. Jetzt im Moment noch auf der Titelseite auch zu sehen gleich. 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
1: Sehr schön. Möchten Sie ein Abschlusswort an die Zuhörerschaft richten?
2: Vielleicht zum Thema Zuversicht, denn das ist ja der Titel des Buches, mit Zuversicht im Herzen. Das sind Worte aus dem Vorwort, das Mutter Ursula zunächst an die Leserinnen, also an die Ursulinen gerichtet hat. Das stehen, lesen wir so. Es geht mir darum, dass die Schwestern, wenn sie das so offensichtliche Wirken der Vorsehung in den kleinsten Details dieser Geschichte kennengelernt haben, zu unserer manchmal sehr schweren Arbeit gehen, mit Zuversicht im Herzen. Ja, das ist das Wort aus dem Vorwort. Aber heute, wenn alle dieses Buch lesen können, kann man es als auch eine motivierende Geschichte lesen, die vielleicht gerade jetzt, wenn die Existenz so vieler Menschen bedroht ist, wenn in Pandemiezeiten Menschen ihre Einnahmequellen verlieren oder Unternehmen schließen und oder um ihre Zukunft sorgen, sich Sorgen machen, da kann diese Geschichte Mut machen. Denn Mut machen, immer wieder von vorne zu beginnen oder einen Neuanfang zu wagen, auch wenn es rational gesehen manchmal, wenn alles dagegen spricht. Mutter Ursula hat mit ihrer Gemeinschaft dreimal von Null angefangen. Davon erzählt auch dieses Buch, wie es immer wieder eine Etappe ging zu Ende und die nächste begann. Und man hat es mit dieser Zuversicht im Herzen immer wieder aufgegriffen oder von vorne begonnen. Und das Bild, das Foto auf der Titelseite des Buches passt auch zu dieser Botschaft. Mutter Ursula mit ihrem gütigen Lächeln lädt dazu ein, ihrem Beispiel zu folgen. Also mit Zuversicht im Herzen kann ich nur sagen, nehmen wir die Herausforderung an.
1: Sehr schön. Herzlichen Dank, Schwester Kinga, für diese Buchvorstellung und ich wünsche Ihnen und der ganzen Gemeinschaft einfach reiche Gottessegen und mögen
2: Dankeschön.
1: Sie mit Ihrem Buch mit Zuversicht im Herzen viele Herzen ebenfalls öffnen und berühren dürfen. Herzlichen Dank.
2: Dankeschön.
1: Liebe Zuhörerinnen und Zuhörer, das war der Beitrag von Schwester Kinga Schmidt über das Buch mit Zuversicht im Herzen von der heiligen Ursula Ledochowska geschrieben worden und jetzt übersetzt worden ins Deutsche. Beziehen können Sie das im EOS Verlag. Und ich hoffe, dass Sie viel Freude hatten an diesem Interview und ich wünsche Ihnen reicher Gottes Segen. Führt Sie Gott und bleiben Sie gesund. Auf Wiederhören.

Jesus gesandt, um den Menschen in nah und fern den Frieden zu verkünden, um die Menschen aller Rassen und Völker in einer einzigen Familie zu vereinen. Höre den einmütigen Aufschrei deiner Kinder. Höre auf die dringende Bitte der ganzen Menschheit. Nie wieder Krieg. Dieses Abenteuer, aus dem es kein Zurück mehr gibt. Nie wieder Krieg. Diese Spirale von Trauer und Gewalt. Eine Bedrohung für alle Geschöpfe. Im Himmel, zu Wasser und zu Land. In Gemeinschaft mit Maria, der Mutter Jesu, bitten wir dich nun, sprich zu den Herzen derer, die Verantwortung tragen für das Schicksal der Völker. Halt auf die Logik der Rache und Vergeltung. Ermögliche durch deinen Heiligen Geist neue Lösungen, großmütige und ehrenvolle Gesten des Friedens. Eröffne Räume des Dialogs und geduldigen Wartens, die fruchtbarer sind als überstürzte Kriegstermine. Gib unserer Zeit Tage des Friedens. Nie wieder Krieg. Gebet des heiligen Papstes Johannes Paul II.

Liebe Mitchristen, ganz herzlich willkommen zur Evangeliumsbetrachtung. Der Text ist aus dem Markus-Evangelium, 11. Kapitel, der Vers 11 bis 25. In jener Zeit zog Jesus nach Jerusalem hinein, in den Tempel. Nachdem er sich alles angesehen hatte, ging er spät am Abend mit den 12 nach Bethanien hinaus. Als sie am nächsten Tag Bethanien verließen, hatte er Hunger. Da sah er von Weitem einen Feigenbaum mit Blättern. Er ging hin, um nach Früchten zu suchen, aber er fand an dem Baum nichts als Blätter, denn es war nicht die Zeit der Feigenernte. Da sagte er zu ihm, »In Ewigkeit soll niemand mehr eine Frucht von dir essen.« Und seine Jünger hörten es. Dann kamen sie nach Jerusalem. Jesus ging in den Tempel und begann, die Händler und Käufer aus dem Tempel hinauszutreiben. Er stieß die Tische der Geldwechsler und die Stände der Taubenhändler um und ließ nicht zu, dass jemand irgendetwas durch den Tempelbezirk trug. Er belehrte sie und sagte, »Heißt es nicht in der Schrift, mein Haus soll ein Haus des Gebetes für alle Völker sein?« Ihr aber habt daraus eine Räuberhöhle gemacht. Die hohen Priester und die Schriftgelehrten hörten davon und suchten nach einer Möglichkeit, ihn umzubringen. Denn sie fürchteten ihn, weil alle Leute von seiner Lehre sehr beeindruckt waren. Als es Abend wurde, verließ Jesus mit seinen Jüngern die Stadt. Als sie am nächsten Morgen an dem Feigenbaum vorbeikamen, sahen sie, dass er bis zu den Wurzeln verdorrt war. Da erinnerte sich Petrus und sagte zu Jesus, »Rabbi, sieh doch, der Feigenbaum, den du verflucht hast, ist verdorrt.« Jesus sagte zu ihnen, »Ihr müsst Glauben an Gott haben. Amen, das sage ich euch. Wenn jemand zu diesem Berg sagt, heb dich empor und stürz dich ins Meer, und wenn er in seinem Herzen nicht zweifelt, sondern glaubt, dass geschieht, was er sagt, dann wird es geschehen. Darum sage ich euch, alles, worum ihr betet und bittet, glaubt nur, dass ihr es schon erhalten habt, dann wird es euch zuteil. Und wenn ihr beten wollt und ihr habt einem anderen etwas vorzuwerfen, dann vergebt ihm, damit auch euer Vater im Himmel euch eure Verfehlungen vergibt. Evangelium unseres Herrn Jesus Christus. Lob sei dir, Christus.

Liebe Mitchristen, im 1. Korintherbrief, das dritte Kapitel, der Vers 16 und 17, heißt es: Wisst ihr nicht, dass ihr Gottes Tempel seid und der Geist Gottes in euch wohnt? Wer den Tempel Gottes verdirbt, den wird Gott verderben, denn Gottes Tempel ist heilig und der seid ihr. Durch die Taufe und durch die Firmung sind wir zu einem Tempel Gottes geworden. Er, Christus, möchte in uns wohnen, er möchte mit uns durchs Leben gehen, unser Leben heiligen und auch durch uns das Gute wirken, das Heilbringende wirken. Wir haben im heutigen Evangelium gehört, wie damals im Tempel viele Händler waren. Sie haben das Haus Gottes, das Haus des Gebetes entehrt, sie haben es zu einer Markthalle gemacht. Ich glaube, es ist auch ein ganz wichtiger Hinweis für uns. Wie sehr können auch wir unser Herz dem Mammon verkaufen, dem Geld, der Gier nach materiellen Sachen, der Gier nach Besitz und Genuss? Und diese Sachen, sie haben auch eine Kraft, um das Heilige in uns zu zerstören. Heilig heißt ja eigentlich so sein, wie Gott ist. Seid heilig, wie euer Gott heilig ist. Oder auf eine andere Art und Weise könnten wir sagen, seid Liebe, wie Gott Liebe ist. Wenn wir unser Herz an die materiellen Güter verlieren, an das Geld, an den Besitz, an den Genuss, dann verlieren wir dieses Abbild Gottes, dieses Liebesein wie Gott, weil wir eben so nicht mehr lieben, sondern als Egoisten durch das Leben gehen, möglichst viel an uns reißen, nicht mehr zu einem Geschenk werden für Gott und die Mitmenschen. Wollen wir heute in uns schauen? Was ist in unserem Tempel drin? Ist wirklich Christus die Mitte meines Tempels, meines Herzens? Bin ich wirklich ein Tempel des Heiligen Geistes, wie es der heilige Paulus sagt? Oder habe ich in meinem Herzen auch noch vieles, das Christus hinauswerfen muss, das ihn zutiefst kränkt, dass wir das in uns tragen? Wollen wir dich heute bitten, Herr Jesus Christus, reinige unseren Tempel. Hilf uns, als heilige Menschen durch das Leben zu gehen und so wirklich auch heilbringend wirken zu dürfen. Der Herr sei mit euch und mit deinem Geiste. Es segne und behüte euch der allmächtige und barmherzige Gott, der Vater und der Sohn und der Heilige Geist. Amen.

0: Liebe Hörerinnen und Hörer von Radio Gloria, am Telefon dürfen wir jetzt ganz herzlich begrüßen Dekan Matthias Rey. Und zusammen mit ihm grüßen wir unsere Mutter Gottes mit dem Angelusgebet.
1: Der Engel des Herrn brachte Maria die Botschaft.
0: Und sie empfing vom Heiligen Geist.
1: Gegrüßt seist du, Maria, voll der Gnade, der Herr ist mit dir. Du bist gebenedeit unter den Frauen und gebenedeit ist die Frucht deines Leibes, Jesus.
0: Heilige Maria, Mutter Gottes, bitte für uns Sünder, jetzt und in der Stunde unseres Todes. Amen.
1: Maria sprach, siehe, ich bin die Magd des Herrn.
0: Mir geschehe nach deinem Wort.
1: Gegrüßt seist du, Maria, voll der Gnade, der Herr ist mit dir. Du bist gebenedeit unter den Frauen und gebenedeit ist die Frucht deines Leibes, Jesus.
0: Heilige Maria, Mutter Gottes, bitte für uns Sünder, jetzt und in der Stunde unseres Todes. Amen.
1: Und das Wort ist Fleisch geworden.
0: Und hat unter uns gewohnt.
1: Gegrüßt seist du, Maria, voll der Gnade, der Herr ist mit dir. Du bist gebenedeit unter den Frauen und gebenedeit ist die Frucht deines Leibes, Jesus.
0: Heilige Maria, Mutter Gottes, bitte für uns Sünder, jetzt und in der Stunde unseres Todes. Amen.
1: Bitte für uns, o heilige Gottesgebärerin,
0: auf dass wir würdig werden der Verheißungen Christi.
1: Wir bitten dich, o Herr, gieße deine Gnade in unsere Herzen ein. Durch die Botschaft des Engels haben wir die Menschwerdung Christi, deines Sohnes, erkannt. Führe uns durch sein Leiden und Kreuz zur glorreichen Auferstehung. Darum bitten wir durch ihn, Christus, unseren Herrn.
0: Amen.
1: Herr, gib den armen Seelen die ewige Ruhe.
0: Und das ewige Licht leuchte ihnen.
1: Lass sie ruhen in Frieden.
0: Amen.
1: Beten wir noch für unseren Papst. Vater unser im Himmel, geheiligt werde dein Name, dein Reich komme, dein Wille geschehe wie im Himmel so auf Erden.
0: Unser tägliches Brot gib uns heute und vergib uns unsere Schuld, wie auch wir vergeben unseren Schuldigern. Und führe uns nicht in Versuchung, sondern erlöse uns von dem Bösen.
1: Gegrüßt seist du, Maria, voll der Gnade, der Herr ist mit dir. Du bist gebenedeit unter den Frauen und gebenedeit ist die Frucht deines Leibes, Jesus.
0: Heilige Maria, Mutter Gottes, bitte für uns Sünder, jetzt und in der Stunde unseres Todes. Amen.
1: Ehre sei dem Vater und dem Sohn und dem Heiligen Geist.
0: Wie im Anfang, so auch jetzt und alle Zeit und in Ewigkeit. Amen.

0: Liebe Hörerinnen, liebe Hörer, wir leben in einer Zeit, wo die Wahrheit oftmals verzerrt wird. Ich muss da vielleicht noch erklären, was überhaupt Wahrheit ist. Nämlich nach der Definition von Thomas von Aquin ist das der Bezug von meiner Wahrnehmung zum Ding an sich. Das heißt, ich sehe jetzt vor mir eine brennende Kerze. Und wenn die Kerze wirklich dasteht und brennt, dann ist meine Wahrnehmung wahr. Und sonst ist sie eben falsch oder verzerrt. Diese ganz einfache, logische Sache, die ist eigentlich wie aus dem Bewusstsein so ein bisschen verloren gegangen. Also man sagt, für dich ist es so, für mich ist es so, für mich brennt die Kerze, für dich brennt sie wahrscheinlich nicht und so weiter. Also natürlich merken Sie, dass ich da auf etwas anderes hinaus möchte, auf die geistigen Wirklichkeiten, auf Gott, auf Jesus Christus. Und dort kann man nicht einfach sagen, es kommt nicht darauf an, was wir glauben. Wichtig ist, dass wir etwas glauben. Ja, wenn wir das Falsche glauben, dann wird uns der Glaube nicht retten. Sondern der Glaube rettet uns, wenn wir eben das glauben, was wirklich ist, nämlich der dreifaltige Gott und Jesus Christus mit seinem Erlösungswerk. Natürlich werden Sie jetzt einwenden oder einige von Ihnen, ja, da weiß man ja nicht so genau. Und interessant ist doch, dass gerade in unserer heutigen Zeit viele Dinge für wahr gehalten werden, die überhaupt nicht bewiesen sind. Also zum Beispiel die Abstammungslehre von Darwin. Das ist eine Theorie, wo eigentlich wirklich Wissenschaftler, die an der Front sind, langsam einsehen, es funktioniert nicht. Also diese Theorie ist falsch. Also wenn man sie zu Ende denkt, kann das nicht sein, dass aus einer Art eines Lebewesens dann verschiedene Arten daraus hervorgehen. Dass es Entwicklungen gibt zu perfekten Organismen hin, also da ist verschiedenes schief. Oder zum Beispiel die Theorie vom Urknall. Die meisten glauben das und heute weiß man, dass sich das Universum je länger, je schneller ausdehnt. Also das heißt, die Geschwindigkeit, mit denen die Sterne voneinander fortbewegen, die nimmt zu. Wenn da eine Explosion am Ursprung gewesen wäre, dann würde ja die Geschwindigkeit irgendwann allmählich abnehmen. Also viele dieser Dinge glauben wir, sie werden sogar in der Schule als Tatsachen weitergegeben, ob schon sie Theorien sind. Das sind ja keine Tatsachen. Also Tatsache ist die Kerze, die vor mir brennt, aber Theorie ist dann, wie ist die Welt entstanden oder wie hat sich das Leben auf der Welt entwickelt. Das sind Theorien, also das kann man nicht beweisen, weil das ja in der Geschichte zurückliegt, in einer Geschichte, die wir nicht greifen können. Also wenn ich einen Knochen finde, dann kann ich sagen, der Knochen ist so und so beschaffen und ich habe ihn dort und dort gefunden. Ich kann vielleicht sogar sein Alter feststellen, wobei dort kommen wir schon ein bisschen in die Probleme hinein. Aber da Schlüsse zu ziehen, dass dieser Knochen, den ich hier gefunden habe, eine Abstammung ist von jenem Knochen, den ich ganz woanders gefunden habe, diese Schlüsse, das sind Theorien, das sind niemals bewiesene Tatsachen. Was aber bewiesene Tatsache ist, und da seien Sie jetzt nicht erstaunt, ist, dass Jesus gelebt hat, gekreuzigt worden ist und vom Tode auferstanden ist. Da haben wir Zeugnisse. Also das geht nicht in die Prähistorik zurück, in jene Geschichte, die wir nicht mehr greifen können, in die Geschichte vor Millionen oder Milliarden Jahren, sondern es ist Geschichte, das heißt Geschichte, die geschrieben ist, die dann auch mit dem archäologischen Befund übereinstimmen. Also zum Beispiel von Jesus wurde nie ein Knochen verehrt, während zum Beispiel von den Aposteln haben wir überall Verehrung von Reliquien. Auch von Jesus und Maria, da haben wir nur die Verehrung vom leeren Grab. Also wir haben eine archäologische Übereinstimmung zusammen mit der geschriebenen Geschichte. Und die Geschichte ist bezeugt von vier Evangelisten, die ihr Leben riskiert haben oder sogar hingegeben haben tatsächlich für das, was sie beschreiben und bezeugt haben. Im Gegensatz zum Beispiel zu Schriften von irgendwelchen Historikern, die eine Schlacht beschreiben, das ist ja immer nur Siegerpropaganda. Und das geht in die Geschichtsbücher ein und das andere nicht. Also da bin ich sehr erstaunt, diese Verzerrung der Wahrnehmung der Wahrheit. Also die Wahrheit ist eine Übereinstimmung von meinem Denken in das, was ist. Und das, was ist, das ist eben Jesus Christus, Mensch geworden, am Kreuz gestorben und von den Toten auferstanden. Und dass wir da wirklich unseren Glauben festigen, das heißt, wir wissen, er ist gestorben und auferstanden, und daraus erwächst dann der Glaube. Das heißt, ich glaube an ihn. Auch die Pharisäer haben gewusst, dass er auferstanden ist, haben aber nicht eine Vertrauensbeziehung zu Jesus aufgebaut. Auch die Soldaten haben erlebt, dass er auferstanden ist. Das waren ja die ersten Zeugen der Auferstehung. Aber sie haben deswegen nicht an Jesus geglaubt. Also sie wussten um seine Auferstehung. Aber der Glaube, das ist dann der Akt der Hingabe, der Akt des Vertrauens, der Akt einer lebendigen Beziehung zu unserem am Kreuz geopferten und auferstandenen Herrn Jesus Christus. Und so ist es wichtig, dass wir nicht irgendetwas glauben, sondern dass wir das glauben, was wirklich ist, und an den glauben, der uns ewiges Leben schenken kann. So möchte ich Ihnen noch den Segen geben. Der Herr sei mit euch.
1: Und mit deinem Geiste.
0: Es segne euch der allmächtige Gott, der Vater und der Sohn und der Heilige Geist.
1: Amen. Ganz einen herzlichen Dank, Dekan Matthias Rey, für das Beten vom Angelus, sein priesterlicher Segen und für die spannende Worte über die Wahrheit. Was glauben wir? Glauben wir an Jesus? Er ist die Wahrheit. Und wir haben klare Zeugnisse über sein Leben, sein Sterben und seine Auferstehung. Vielen Dank für die schönen, kräftigen Worte.

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2: Heute mit diesen Themen. Papst Leo, Evangelisierung bleibt oberste Priorität. Ein zweiter Papst-Rosenkranz für den Frieden auf der Welt am Samstag im Vatikan. Und der Vatikan kann ab sofort komplett auf Solarstrom setzen. Herzlich willkommen zu unserem Nachrichtenmagazin. An diesem Donnerstag heißt sie Gudrun Seiler. Die Verbreitung des Evangeliums muss in der Kirche weiter an erster Stelle stehen. Das hat Leo der 14. heute gesagt, in klarer Kontinuität zu seinem Vorgänger Franziskus. Der hatte in seiner Programmschrift Evangelii Gaudium von 2013 für eine Kirche im Aufbruch geworben und Leo stellte heute klar, dass er das als weiterhin gültigen Routenplan der katholischen Kirche ansieht.
3: Die Evangelisierung muss weiterhin die grundlegende Motivation für jedes Handeln der Weltkirche wie auch der Ortsgemeinden sein. Nur auf diese Weise wird der Glaube selbst in seiner Schönheit immer wieder neu entdeckt und bringt seine Glaubwürdigkeit am besten zum Ausdruck. Eine Verkündigung des Evangeliums, die Hoffnung schenkt, ist kein utopischer Entwurf. Sie ist ein Zeugnis, das anzieht, insofern es die Berufung zur Liebe und zur Wahrheit offenbart. Man dürfe nicht ausblenden, dass die Glaubenskrise vor allem in westlichen Ländern zusammen mit weiteren soziokulturellen Faktoren zu einer weit verbreiteten religiösen Gleichgültigkeit geführt hat. So Papst Leo. Viele erscheint der Glaube für ihr Leben nicht mehr relevant. Die dahinterliegende Gefahr, die nicht immer in ihrer vollen Tragweite wahrgenommen wird, besteht darin, dass gerade jener Atemzug des zutiefst Menschlichen erstickt wird, die Suche nach dem Sinn. Die großen existenziellen Fragen bleiben unbeantwortet, während sich eine technologische Kultur ungebremst ausbreitet, die vorgibt, jedes Bedürfnis stillen zu können. Doch auch in einem solchen Kontext sei die Begegnung von Menschen mit Christus weiterhin dazu angetan, dem Leben Sinn und Wert zu geben. Umso aktueller sei der Missionsbefehl, den der auferstandene Christus seinen Jüngern erteilt habe. Da gehe es um nicht weniger als das Sichern der Fundamente für die Zukunft der Menschheit. Als Hoffnungszeichen vermerkte Papst Leo bei der Audienz, die Mitarbeitern des Vatikanischen Dikasteriums für Evangelisierung galt die starke Sehnsucht nach Spiritualität, vor allem unter jungen Menschen. Die neue Generation hegt keinerlei Vorurteile gegen das Evangelium. Im Gegenteil, viele wünschen sich, es besser kennenzulernen, denn sie erkennen, dass in ihm das Geheimnis des wahren Glücks verborgen liegt. Ich bin gewiss, dass ihr Dikasterium dieser Suche, die unsere Zeitgenossen mit stetig wachsender Eindringlichkeit artikulieren, besondere Aufmerksamkeit widmet. Es ist eine Suche, die eine glaubwürdige und stimmige Antwort erfordert. Die Evangelisierung gründet weder auf der Effizienz von Strukturen noch auf gesellschaftlichem Ansehen, ja nicht einmal auf jenem öffentlichen Zuspruch, der sich womöglich zu einem bestimmten Zeitpunkt gewinnen lässt. Entscheidend bleibt vielmehr, sein Vertrauen in die Führung des Heiligen Geistes zu setzen und jenen Weg zu folgen, die er weist.
4: Al suo amore che rinnova la vita.
3: Leo räumte ein, dass die Evangelisierung heute auf vielerlei Hindernisse trifft. Das kulturelle Klima in einer Konsumgesellschaft lade nicht gerade dazu ein, sich auf einen geduldigen und mühsamen Weg persönlicher Suche nach Wahrheit zu machen. Der Königsweg der Evangelisierung bestehe auch künftig in der persönlichen Begegnung und in der Bildung glaubwürdiger Gemeinschaften. Sicherlich lässt sich das Christentum nicht dadurch attraktiv machen, dass man seine Inhalte verwässert und seine Forderungen abschwächt, sondern vielmehr dadurch, dass man mit Demut und Mut Zeugnis ablegt für den Weg, die Wahrheit und das Leben, das so viele Menschen zur Umkehr bewegt und geheiligt hat. Der Papst bat darum, Menschen, die um die Taufe bitten, auch nach der erfolgten Spendung des Sakraments weiter in der Gemeinschaft zu begleiten. Dasselbe gelte für junge Menschen, die gefirmt werden. Mit Dankbarkeit blickte Leo auf das vergangene heilige Jahr 2025 zurück. Sein Thema »Pilger der Hoffnung« habe tatsächlich viele Menschen weltweit neue Hoffnung eingeflößt. Für Radio Vatikan, Nele Maßmanns.
5: Zum zweiten Mal hat Papst Leo XIV. Zu einem weltweiten Friedensgebet aufgerufen. Er wird am Samstagabend, 30. Mai, in den Vatikanischen Gärten ein Rosenkranzgebet für den Frieden in der Welt leiten. Wie schon beim ersten derartigen Gebet am 11. April will er dabei auch eine Ansprache zum Thema Krieg und Frieden halten. Wir übertragen das Friedensgebet am Samstagabend live auf Deutsch ab ca. 19 Uhr. Ein Treffen mit viel Freude auf beiden Seiten. Die frühere Caritas-Chefin von Chiclayo und Vertreter der auch in Nordperu aktiven deutschen Entwicklungsagentur GIZ haben am Mittwoch gestern im Vatikan Papst Leo XIV. Getroffen. Inhaltlich ging es um Migration, Armutsbekämpfung und die Zusammenarbeit zwischen Kirche, Staat und Hilfswerken. Grundlage vieler Projekte sei bis heute die Arbeit des damaligen Bischofs Robert Prevost, sagten die Besucher. Janina Cesar Cordova, frühere Direktorin von Caritas Chiclayo und heute Leiterin der NGO Voices of Help, erinnerte an die enge Zusammenarbeit mit dem damaligen Bischof, heute Papst Leo. Das Treffen mit dem Kirchenoberhaupt habe sie persönlich bewegt. Ich glaube, in dieser Begegnung lag eine besondere Gnade. Diese Ruhe und die Freude, ihn wiederzusehen, waren spürbar, sagte Cesar Cordova. Er war für mich, für unser Team und für die Menschen in Chiclayo ein großer Vater. Er stand den Menschen immer nahe. Ich sehe ihn heute nicht anders. Die Delegation überreichte dem Papst Geschenke von Frauen aus der Region Chiclayo, die mit einheimischer Baumwolle arbeiten. Laut Cesar hat Prevost solche Projekte schon als Bischof unterstützt. Damals wurden viele Frauen geschult, damit sie den Anbau und die Verarbeitung der einheimischen Baumwolle lernen konnten, erklärte sie. Zur Gruppe gehört noch Vertreter des deutschen Entwicklungsprojekts GIZ Si Frontera, der deutsche Jean-Oliver Schmidt und der Peruaner José Antonio Encinas. Die GIZ ist die Deutsche Gesellschaft für internationale Zusammenarbeit, ein Bundesunternehmen, das im Auftrag der Bundesregierung weltweit die internationale Zusammenarbeit für nachhaltige Entwicklung umsetzt. In Nordperu unterstützt die GIZ soziale Projekte und Programme für Migranten. Encinas betont im Gespräch mit Vatican News die Bedeutung menschenwürdiger Lebensbedingungen.
6: Para nosotros es una confirmación del buen trabajo que
5: Für uns ist das eine Bestätigung der guten Arbeit, die wir in den Gemeinden leisten, sagt Encinas. Wir geben Migranten die nötigen Werkzeuge, damit sie eigenständig leben können, damit sie Würde erfahren, Ausweisdokumente erhalten und Zugang zu einer Identität bekommen.
6: A que puedan tener acceso a identidad.
5: Die Arbeit reiche von Bildungsprojekten bis zur medizinischen Versorgung. Wir unterstützen Unternehmerinnen und Unternehmer in Armut, Jugendliche und Kinder mit Zugang zur Schule, ältere Menschen mit Zugang zum Gesundheitswesen und chronisch Kranke beim Zugang zu staatlichen Gesundheitssystemen, so Encinas. Cesar schilderte, wie sich unter dem damaligen Bischof Prevost dauerhafte Strukturen entwickelt hätten. Es entstand eine Zusammenarbeit zwischen Kirche, Staat und Zivilgesellschaft, sagte die ehemalige Caritas-Leiterin. Grundlage sei der synodale Gedanke gewesen, Kräfte bündeln und gemeinsam dem Gemeinwohl dienen. Besonders während der starken venezolanischen Migration nach Peru 2018 habe sich dieses Netzwerk bewährt. Mehrfach verwiesen die Gesprächspartner auf das Vorbild des heutigen Papstes. Cesar Cordova erinnerte an Naturkatastrophen in der Region Chiclayo. Wenn eine Katastrophe geschah, ergriff er selbst die Initiative. Er zog sich die Stiefel an, ging in den Schlamm und half den Menschen, sagte sie. Gerade dieses konkrete Handeln habe andere Institutionen motiviert, ebenfalls zu helfen. Sein Aufruf kam nicht vom Schreibtisch aus, sondern aus der Nähe zu Menschen, so wie Christus bei den Armen war, erklärte Cesar weiter. Leo der 14. besitze diese Einfachheit und Nähe zu den Menschen, die Vertrauen schaffe. Zum Abschluss sprach Cesar Córdova über den persönlichen Eindruck nach der Audienz. Besonders in Erinnerung geblieben sei er die erste Frage des Papstes: Wie geht es dir? Daraus lasse sich viel lernen. Wir sollten uns überall, wohin wir gehen, um die Menschen kümmern und zuerst einmal einfach fragen: Wie geht es dir?

0: Sie hören jetzt aus dem Tagebuch von der Schweizer Heiligen, der Schwester Maria Bernarda Büttler. Das Buch hat herausgegeben der emeritierte Pfarrer Urs Keusch. Die Sprecherin ist Nicole Meru.
1: Erhebt Geist und Herz immer wieder einen Augenblick zu Gott. Maria Bernarda schließt dieses Heft ab mit der folgenden Belehrung, die sie von ihrem heiligen Engel erhält. Es fügt der heilige Erzengel bei: Ihr gottgeweihten Bräute, ihr glückseligen Kinder der heiligen Mutterkirche, seid emsig im Bereiten der Speisen für ihre Kinder. Bereitet sie gut, kräftig, reichlich, da diese heilige Mutter für die Menge ihrer Kinder so vieler Nahrung bedarf. Wo immer ihr einen Augenblick Zeit gewinnt, wo ihr geht und steht, verrichtet Gebete, wie kurz sie auch seien, für das Wohl der heiligen Kirche. Für euch, ihr Bräute des Herrn, dürfen die zahllosen, noch so fernen Kinder keine Stiefkinder sein, sondern sättigt und tränkt sie reichlich, darbt in treuer Liebe, im wahren Opfergeist, indem ihr nichts Unnützes redet, eitle, nichtswerte Gedanken ausschlagt, Geist und Herz immer wieder einen Augenblick zu Gott erhebt und immer wieder etwas in treuer Wachsamkeit für die Kinder der heiligen Mutterkirche wirkt. Ihr seid ihre bevorzugten Kinder. Ihr seid eurer manche, wie vieles bringt ihr gemeinsam in einem einzigen Tag zustande. Nicht nur anderen erweisen wir mit unseren Gebeten und Opfern einen Dienst, vielmehr wirkt alles Tun der Liebe heilbringend auf uns selbst zurück. Dieser Eifer, diese Liebe für das Wohl und für das Heil dieser Kinder eurer Mutter wird euer ganzes Tugendstreben kräftigen. Es wird eure Herzen erweitern und jeglichen Aufschwung eines freudigen Eifers bei den vielfältigen Mühen und Beschwerden kräftig fördern. Und es wird der Tag kommen, wo ihr mit Staunen sehen werdet, was ihr durch Gottes Gnade erreicht habt mit dem, was ihr als etwas Kleines erachtet habt. Und auch etwas Kleines ist,

Franz von Sales. Ich bin in diesen letzten Zeiten bereit, spricht Gott, der Herr, den zahllosen Werken meiner Barmherzigkeit die Krone aufzusetzen. Die Fülle meines Erbarmens will ich über die Völker ausgießen, voller Gnadenstrahlen, durch die sie erleuchtet, durchdrungen und erwärmt werden.

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1: Gedanke von Don Pirino Gaglione vom 2. Dezember 2022. Hören wir als Kinder auf die Bitte, die die Mutter Gottes an uns richtet, während sie weint. Kehrt um, und nur so kann mein Sohn von der Gefahr, die der Menschheit droht, abgebracht werden.

0: das Radio Gloria, liebe Hörerinnen und Hörer, am 29. Mai. Es ist der Freitag in der 8. Woche vom Jahreskreis. Mein Name ist Monika Neiger. Ich darf Sie heute am Mikrofon durchs Programm begleiten. Wir schauen gemeinsam voraus auf die nächsten Sendestunden. 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
0: 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Am Mikrofon haben Sie Monika Neiger gehört.

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0: 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Mai 2008 sendet Radio Gloria ein Vollprogramm rund um die Uhr aus dem Studio im Kloster Baldeck. 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
1: Schwestern und Brüder, wir dürfen an diesem ehrenwerten Tag, der 13. Mai, das Geburtstagsfest von Radio Gloria feiern. Ich möchte ein paar Gedanken Ihnen mit auf den Weg geben, die mir so in den vergangenen Tagen durch den Sinn gekommen sind. Ich habe die Überschrift meiner Gedanken oder der Predigt folgendes gegeben: Wort, das nicht leer zurückkehrt. Und da können wir darüber sinnieren, über Sinn und Sendung eines christlichen Radios im Angesicht einer säkulären Zeit. Im Jesaja-Brief, da heißt es, wie der Regen und der Schnee vom Himmel fällt und nicht dorthin zurückkehrt, sondern die Erde tränkt, so wird es auch mit dem Wort sein, das meinen Mund verlässt. Es sind 18 Jahre und das ist kein kleines Jubiläum. In unserem Kulturkreis bedeutet diese Zahl 18 etwas auch ganz anderes, nämlich es ist die Volljährigkeit. Es ist gesagt, die Mündigkeit, die Eigenverantwortung, die Reife. Ein Mensch, der 18 wird, tritt nicht mehr als Kind in die Welt, sondern als jemand, der selbst Antwort geben muss für das, was er tut und wer er ist. Und vielleicht dürfen wir an diesem Geburtstag Radio Gloria genau diese Frage stellen. Wer bist du eigentlich? Und warum bist du hier? Ein Radiosender tut etwas Elementares. Er sendet aus. Jeden Tag, jede Stunde gehen Worte, Gebete, Musik, Gedanken in den Äther hinaus, in die Wohnzimmer, die Autos, die Küchen, die Krankenzimmer der Menschen. In eine Welt, die man zu Recht eine säkulare nennt. Wir leben in einem Zeitalter, in dem Glaube nur noch eine Option unter vielen ist. Nicht mehr selbstverständlich, nicht mehr unhinterfragt. Und genau hier liegt die Herausforderung und zugleich die Chance. Romano Guardini hat einmal formuliert, dass der christliche Glaube nicht Anpassung bedeutet, sondern die Kontrastgesellschaft. Nicht aggressiver Widerspruch, aber bewusstes Anderssein. Und dazu gehört auch ein christlicher Radiosender. In einer säkularen Zeit ist genau das eine andere Stimme. Nicht lauter, nicht aggressiver, aber anders gestimmt. Tiefer vielleicht, langsamer, auf eine Ewigkeit hin ausgerichtet, die die Kurzatmigkeit unserer Tage übersteigt. Und Hans-Jürgen von Balthasar hat auch immer wieder darauf bestanden, erste Annäherung an das Geheimnis Gottes, dass das nicht durch Argumente geschieht, sondern alleine durch die Schönheit. Das Schöne, die Musik, das Wort, die Stille, das öffnet uns Türen, die dem Begriff verschlossen bleiben. Wenn also Radio Gloria ein Lied spielt, das einen Menschen in seiner tiefsten Einsamkeit trifft, wenn ein Gedanke aus einer Predigt plötzlich eine Wunde heilt, die lange brannte, dann ist das keine Sentimentalität. Das ist Theologie. Das ist die ästhetische Gnade am Werk. 18 Jahre christliches Radio bedeutet auch 18 Jahre Treue. Treue gegen den Zeitgeist, der immer schneller, immer lauter, immer kurzlebiger wird. In einer Welt der Streams, der Algorithmen, der 10 Sekunden langen Aufmerksamkeitsspannen hat Radio Gloria beharrlich gesagt. Es gibt auch das andere. Es gibt das Gebet am Morgen, die Vesper am Abend, das Nachdenken über ein Wort der Schrift, die Stille, in die Gott spricht. Reinhold Schneider, der Dichter des christlichen Widerstands, hat geschrieben, allein den Betern kann es noch gelingen, dem Abgrund diese Erde zu entreißen. Vielleicht sind die Beter von Radio Gloria die Moderatorinnen und Moderatoren, die Theologen, die Musiker, die Hörerinnen und Hörer. Vielleicht sind sie genau diese Menschen, die jetzt zuhören. Menschen, die gegen das Vergessene beten, singen, reden. Denn das Geheimnis schlussendlich eines christlichen Radios, das liegt nicht in seinen Einschaltquoten. Es liegt in dem, was wir mit Edith Stein verborgenes Wirken nennen können. Der Hörer, der sich nie meldet, aber jeden Morgen zuhört. Die alte Frau, die allein in ihrer Wohnung sitzt und zum ersten Mal seit Jahren das Gloria hört und denkt, ich bin nicht vergessen. Oder der junge Mann, der zufällig einschaltet und in einem Satz etwas findet, das er sein Leben lang gesucht hat. Das sind Momente, und diese Momente sind nicht messbar, aber sie sind real und sie sind heilig. 18 Jahre Radio Gloria, das ist eine Geschichte des Aufbruchs, der Treue, aber auch der Hoffnung. Und ein christliches Radio in einer säkularen Zeit ist genau ein solcher Ort der Hoffnung. Ein Ort, an dem die Stimme nicht verstummt, auch wenn die Welt lärmt. Ein Ort, an dem Gott noch sprechen darf. Möge also das Wort, das ihr aussendet, niemals leer zurückgehen. Und an dieser Stelle möchte ich all denen im Namen des Redaktionsteams ganz herzlich Danke sagen für all die Unterstützung, die sie immer wieder von Radio Gloria aussprechen, sei es durch finanzielle, sei es durch ein liebes Wort, durch das Einpacken von Flyern und so weiter und so fort. Also, herzlichen Dank und ad multos annos Radio Gloria. Amen. Der Herr sei mit euch und mit deinem Geiste. Gott, der allmächtige Vater, segne euch durch den Erlöser der Welt, unseren Herrn Jesus Christus, den Sohn der jungfräulichen Mutter Maria. Amen. Sie hat den Urheber des Lebens geboren, ihre mütterliche Fürsprache erwirke euch Gottes Hilfe. Amen. Euch und allen, die auf ihre Fürsprache vertrauen, schenke Gott die wahre Freude und den ewigen Lohn. Amen. Und das gewähre euch der dreieinige Gott, der Vater, der Sohn und der Heilige Geist. Amen. Geht hin und bringet Frieden. Dank sei Gott dem Herrn. Halleluja, Halleluja.
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Ursula Julia Maria Ledochowska. Sie war Ordensgründerin, geboren am 17. April 1865 in Losdorf, gestorben am 29. Mai 1939 in Rom. Die Seligsprechung erfolgte am 20. Juni 1983. Die am 20. Juni 1983 von Papst Johannes Paul II. In Posen selig gesprochene Ursula Julia Maria Ledochowska wurde am 17. April 1865 in Losdorf bei Melk als Tochter des Grafen Anton Walka Ledochowski und der Gräfin Josephine Salis Zitzers und als Schwester der um 2 Jahre älteren Maria Theresia, der späteren seligen Gründerin der Petrus-Klaver-Sodalität, geboren. Ein Jahr darauf, 1866, erhielt Julia Maria ein Brüderlein. Wladimir, den späteren heiligmäßigen Ordensgeneral des Jesuitenordens. Die ersten 9 Jahre ihres Lebens verbrachte Julia Maria in Losdorf. 1874 übersiedelte die Grafenfamilie nach St. Pölten, wo Julia Maria zusammen mit ihren Schwestern Maria Theresia und Fanny am Institut der englischen Fräulein Schulunterricht erhielt. Schon in dieser Zeit reifte Julia Marias geistliche Berufung. Der kränkelnde Vater sehnte sich in dieser Zeit immer mehr nach seiner polnischen Heimat. So kam es 1883 zur Übersiedlung nach Polen, konkret nach Lipnica in Galizien in der Nähe von Krakau. Dort starb Graf Ledochowski 2 Jahre später. 1885, nachdem er vorher noch den Ordensberuf Julia Marias gutgeheißen hatte. Am 18. August 1886 trat Julia Maria bei den Ursulinen in Krakau ein und erhielt bei der Einkleidung als Ordensnamen den der heiligen Ursula. Am 28. April 1889 legte sie die ewigen Gelübde ab und wurde nun im Unterricht bei der weiblichen Jugend als Erzieherin und Lehrerin eingesetzt. Sie erfüllte ihre Aufgaben mit großem apostolischem Eifer. Für die Schülerinnen errichtete sie ein Pensionat und gründete unter den Studentinnen die Vereinigung der Marienkinder. Von 1904 bis 1907 war Schwester Ursula dann Priorin des Krakauer Ursulinenklosters. Als solche gründete sie in Petersburg ein Internat für polnische Studentinnen, weil sie vom Pfarrer der St. Katharinenkirche, dem Monsignore Konstantin Butkiewicz, darum gebeten worden war. 1907 gründete Schwester Ursula ein Ursulinenkloster in Petersburg und ein gleiches in Sortavala in Finnland. Hier nahm sie auch sehr intensive ökumenische Kontakte zu den getrennten Glaubensbrüdern auf und übersetzte den Katechismus ins Finnische, ebenso ein religiöses Liederbuch. Für arme Fischer und deren Familien gründete Schwester Ursula ein Ambulatorium, das kostenlos den Kranken half. Wegen ihrer apostolischen Tätigkeit wurde Schwester Ursula bald von der russischen Presse und von den russischen Polizeibehörden streng beobachtet, unter Druck gesetzt und verfolgt und schließlich bei Beginn des Ersten Weltkrieges als österreichische Staatsbürgerin aus Russland ausgewiesen.
Sie wurde Asylantin im neutralen Schweden, hielt aber zu ihren in Russland verbliebenen Mitschwestern guten Kontakt und ermunterte diese zum Durchhalten. Im protestantischen Schweden nahm Schwester Ursula bald wieder Kontakt auf zu den getrennten Glaubensbrüdern, voran zu dem großen Pionier des Ökumenismus, dem lutherischen Erzbischof Nathan Söderblom. In ihrem apostolischen Eifer nahm sie sich besonders der zerstreut in der Diaspora lebenden Katholiken an und schuf für diese verschiedene Möglichkeiten zu gemeinsam verbrachten Einkehrtagen und Exerzitien. Auch gründete sie 1915 eine marianische Kongregation und schuf eine katholische Monatszeitschrift unter dem Titel Solg Limtar, die noch heute unter dem in Katholsk Kirkotidning geänderten Titel in Uppsala erscheint. Auf den Appell des Friedenspapstes Benedikt XV. An alle Menschen guten Willens, sich der in Not geratenen Kriegsopfer anzunehmen und ihnen nach Kräften zu helfen, antwortete Schwester Ursula mit einer groß angelegten Caritas-Aktion für ihre im Exil lebenden polnischen Landsleute. Daher hielt sie während der Kriegsjahre 1915 bis 1918 in den skandinavischen Ländern in 6 verschiedenen Sprachen mehr als 80 Konferenzen, auf denen sie über Kultur, Literatur und Geschichte des polnischen Volkes sowie über sein Recht auf Freiheit, Unabhängigkeit und staatliche Selbstständigkeit sprach. Für den gleichen Zweck gründete sie verschiedene örtliche Komitees, die an das Generalkomitee in der Schweiz, dem der große polnische Dichter Heinrich Sienkiewicz, gestorben 1916, vorstand, Hilfsmittel senden sollten. Schwester Ursula arbeitete in Skandinavien zu diesem Zweck mit verschiedenen Persönlichkeiten des Geisteslebens zusammen. 1917 publizierte sie in 3 Sprachen in Stockholm das Werk Polonika. Im gleichen Jahr ging diese ungemein rührige, dynamische Ordensfrau nach Dänemark, um sich in diesem Land der polnischen Emigranten anzunehmen. 1918 schuf sie für polnische Mädchen in Aalborg eine Hauswirtschaftsschule und ein Waisenheim. Nach Kriegsende kehrte die selige Ursula Ledochowska 1920 in das wieder frei und unabhängig gewordene Polen zurück, um sich wieder ganz in die Gemeinschaft ihres Mutterklosters in Krakau einzufügen. Dabei merkte sie aber bald, dass sie sich zusammen mit ihren im Ausland tätig gewesenen Mitschwestern durch die ganze Art ihres Einsatzes während des Ersten Weltkrieges der Lebensform des Ursulinenklosters in Krakau entfremdet hatte, zumal ihr Einsatzziel nicht mehr so sehr die Mädchen aus besseren Familien, sondern vor allem die Verarmten, die gebrechlichen Alten und die Kinder heruntergekommener Familien gewesen waren. So trennte sich Ursula Ledochowska mit ihren Schwestern im Einverständnis mit dem Heiligen Stuhl in Rom vom polnischen Ursulinenorden und gründete den selbstständigen Zweig der Ursulinen von dem Todesangst leidenden Herzen Jesu, Orsoline del Sacro Cuore di Gesù Agonizzante, in Polen die Grauen Ursulinen genannt. Diese Ordenskongregation erhielt 1923 erstmals die probeweise kirchliche Approbation, 1930 bereits die definitive.
Sie zählte als die Gründerin am 29. Mai 1939 in Rom 74-jährig starb, bereits mehr als 100 Mitglieder in 35 Klöstern. Heute sind es 95 Niederlassungen in Finnland, Frankreich, Italien, Polen, Brasilien, Kanada und seit 1980 auch in der Bundesrepublik Deutschland. Zur Spiritualität von Schwester Ursula und ihrer Ordenskongregation gehört eine besondere Verehrung des göttlichen Herzens Jesu in seiner Todesangst. In den von der seligen Ursula Ledochowska verfassten Konstitutionen heißt es vielsagend, Christus und die Liebe seines Herzens verkünden. Das ist die spezifische Aufgabe unserer Kongregation. Wir erfüllen sie durch all jene Tätigkeiten, die sich die Ausbreitung und Vertiefung des Glaubens besonders durch den Unterricht und die Erziehung der Kinder und Jugendlichen und durch den Dienst an unseren ärmsten und unterdrückten Brüdern zum Ziel setzen. Weiteren Aufschluss über die Spiritualität der seligen Ursula Ledochowska geben ihre Publikationen. Viel Hilfe für ihr persönliches Heiligkeitsstreben empfing Mutter Ursula aus dem ansteckenden Vorbild ihrer 1975 selig gesprochenen Schwester Maria Theresia Ledochowska und ihres Priesterbruders Wladimir Ledochowski, des 26. Generaloberen des Jesuitenordens, der ein heiligmäßiges Leben führte und für den ebenfalls der Seligsprechungsprozess läuft. Papst Johannes Paul II. Hat bei der Seligsprechungsfeier in Posen am 20. Juni 1983 Folgendes über die neue Selige gesagt. Am heutigen Tag will ich in besonderer Weise den Herrn lobpreisen, weil ich mitten unter euch, liebe Landsleute, hier in Posen, die Dienerin Gottesmutter Ursula Ledochowska durch die Seligsprechung zur Ehre der Altäre erheben darf. Sie stammt aus einem bekannten polnischen Geschlecht, Lipnica Murowana in der Diözese Tarnow, wo die Familie Ledochowski ihre Besitzung hatte, ist der gleiche Ort, aus dem im 15. Jahrhundert der selige Zmion von Lipnica stammte. Die leibliche Schwester von Mutter Ursula, Maria Theresia Ledochowska, allgemein bekannt als Mutter Schwarzafrikas, die Gründerin der Missionsschwestern vom heiligen Petrus Klaver, wurde vor 8 Jahren von Papst Paul dem VI. Selig gesprochen. Die Berufung Ursulas galt der Jugenderziehung, außerdem der vielgestaltigen Hilfe in der kirchlichen Seelsorge. Den Weg zu dieser Berufung entdeckte sie im Krakauer Kloster der Ursulinen. Von dort brach sie 1907 mit Wissen von Papst Pius dem 10. zur apostolischen Tätigkeit zuerst in das damalige Petersburg auf. Im Jahre 1914, zum Verlassen Russlands gezwungen, setzte sie ihr Apostolat in den skandinavischen Ländern fort und entwickelte eine mannigfaltige Tätigkeit für ihr gequältes polnisches Vaterland. Als sie nach dem Krieg Papst Benedikt dem 15. darum bat, ihre neue Ordenskongregation zu bestätigen, die in ungewöhnlicher Weise während ihres Apostolats entstanden war, erhielt sie eine Bestätigung. Der damalige Jesuitengeneral, zugleich leiblicher Bruder von Mutter Ursula, Pater Wladimir Ledochowski, war gegenüber dem Heiligen Stuhl Fürsprecher für das Werk seiner Schwester. Großen Einfluss auf das Leben der seligen Ursula und ihrer Geschwister
übte der Großonkel Kardinal Mieczysław Ledochowski, Erzbischof von Gnesen und Posen, Primas von Polen und später Präfekt der Kongregation für die Glaubensverbreitung aus. Wir wissen, dass er gerade hier in Posen auch noch im Gefängnis gegen die Politik des preußischen Kulturkampfes für die Bewahrung des Glaubens, des Polentums und der Autonomie der Kirche gekämpft hat und dafür verfolgt und verhaftet worden ist. In Pniwi, nahe bei Posen, befindet sich das Mutterhaus der Kongregation der Ursulinenschwestern vom Herzen des Todesangst leidenden Jesus, die allgemein graue Ursulininnen genannt werden. Mutter Ursula Ledochowska ist Gründerin dieses polnischen Zweiges der Ursulinen und auch des Hauses in Pniwi. Die Kongregation hat sich in verschiedenen Teilen Polens, besonders im Osten, ausgebreitet, aber auch in verschiedenen Ländern außerhalb Polens und außerhalb Europas. Gleichzeitig übte Mutter Ursula ihr Apostolat auf Wunsch des Heiligen Stuhls in Rom aus. Dort beendete sie ihr Erdenleben am 29. Mai 1939. Dort befindet sich auch ihr Grab im Haus des Generalats an der Via del Casaletto. Indem wir Mutter Ursula Ledochowska in die Reihe der Seligen aufnehmen, überlassen wir sie der Kirche Polens und der Kongregation der Ursulinenschwestern zum Lobe Gottes, zur Erbauung der Seelen und zu deren ewigem Heil.

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Wir Christen stellen uns immer wieder bewusst unter die Gegenwart des dreifaltigen Gottes, und das liturgische Gebet der Kirche ist geradezu gekennzeichnet von diesem immerwährenden Ehre sei dem Vater, in dem unablässig rund um den Erdball mit Gott dem Vater auch der Sohn und der Heilige Geist angebetet und verherrlicht werden. Denn nur in der Fülle des trinitarischen Gottes ist das Wesen der drei einen Gottheit auszusagen.

verschiedenen Arten und Weisen, in denen das trinitarische Lob Gottes in den Jahrhunderten unserer christlichen Kultur gesungen worden ist und auch weiterhin ausgedrückt wird. Die feierliche Ausrufung der Doxa, der Herrlichkeit Gottes, die wir am Ende des Hochgebets der Heiligen Messe kennen, ist dabei auch historisch das älteste Vorbild dieses Lobpreises, das man Doxologie nennt.

ist, geht um die Herrlichkeit Gottes, die Himmel und Erde erfüllt. Jede Übersetzung des Hebräischen Kabot, des Griechischen Doxa, des Lateinischen Gloria bleibt freilich ein Stammeln. Auch das Hebräische Zebaot, heute in der Liturgie Sabaot, bezeichnet einen Herrn der Heerscharen, der in der entmilitarisierten deutschen Übertragung über Mächte und Gewalten herrscht, worin aber wohl auch alle kosmischen Größen der modernen Naturwissenschaften mitgemeint sind und transkosmische Größen, welche das Credo mit Visibilium et Invisibilium, alles Sichtbare und Unsichtbare, bezeichnet. Die Großartigkeit des allumfassenden Lobpreises in der irdischen wie der himmlischen Liturgie spiegelt sich in vielen Kompositionen des großen Messerepertoires. In der großartigen Messevertonung Johann Sebastian Bachs, der sogenannten H-Moll oder Hohen Messe, ist nicht mehr nur vom Sein Gottes in seiner Heiligkeit und Andersartigkeit musikalisch die Rede, sondern auch von seinem Tun. Gott kommt, um Hilfe zu schaffen, sich in der Menschheitsgeschichte zu engagieren. Der Unendliche kommt in die Endlichkeit seiner Geschöpfe, aus seiner unzugänglichen Herrlichkeit wird der erfahrbare Glanz der Liebe.

Im Gloria, der großen Doxologie unserer Eucharistiefeier, findet sich im Kern des griechischen und älteren lateinischen Ursprungs ein Lobpreis des dreifaltigen Gottes, in dem der Heilige Geist, wie auch am Schluss des Gloria, genannt wird. Ehre sei Gott. Wir loben, preisen, anbeten dich. Wir rühmen dich und danken dir, denn groß ist deine Herrlichkeit. Herr und Gott, König des Himmels, Herr, eingeborener Sohn, Jesus Christus, mit dem Heiligen Geist, zur Ehre des Vaters.

Der große Lobhymnus der Kirche, Te Deum Laudamus, enthält selbstverständlich auch einen im engeren Sinne doxologischen Teil. Dich, Gott, loben wir, Patrem immense Majestatis, dich, den Vater von unermessbarer Majestät, deinen verehrungswürdigen, wahren und einzigen Sohn und auch den heiligen Fürsprechergeist.

Eine große Doxologie gibt es besonders in den Liturgien der Ostkirche, aber auch das Gloria unserer römischen Messe ist nichts anderes als eine Doxologie. Hören wir jetzt eine große Doxologie aus dem russisch-orthodoxen Ritus.

Als kleine Doxologie bezeichnet man das Ehre sei dem Vater, welches regelmäßig an die Responsorien und Psalmen des Stundengebets angefügt wird und aufgrund seiner ständigen liturgischen Verwendung im Stundengebet fast ebenso viele Vertonungen erfahren hat wie die Psalmtexte selber. Eines der bekanntesten Beispiele ist infolge der Beliebtheit der Mozart-Arie Laudate Dominum aus seiner Vesper-Vertonung zu einem Bekennerfest, Vespere Solemnes de Confessore, der folgende Schluss dieses vielmusizierten Stücks geworden.

Sie können die Thematik für sich fortsetzen, indem Sie einmal in unserem Gesangbuch die Lieder heraussuchen, die mit einer Doxologiestrophe enden. Sie werden feststellen, dass es gar nicht so wenige sind. Wie etwa das folgende

0: Wir danken Simondach herzlich für seinen musikalischen Beitrag zur Himmelsleiter.
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0: Verlorene Marienfeste auf Radio Gloria. Schön, dass Sie heute wieder in der Sendereihe der verlorenen Marienfeste dabei sind. Und das Thema ist dem Fest Maria, Königin, gewidmet. Ihre Andrea Marti darf Sie durch die Sendung begleiten. Anmut ist ausgegossen über deine Lippen. Darum hat Gott dich für immer gesegnet. Diese Worte aus Psalm 45 betet die Kirche am Fest Maria, Königin. Der Psalm, aus dem diese Worte stammen, ist zunächst ein Liebeslied, ein Lied zur Hochzeit des Königs. Mag der Text von seinem Ursprung her auch die Schönheit und Würde eines orientalischen Herrschers und dessen Gemahlin besingen, so beten wir ihn heute im Blick auf Jesus Christus, den ewigen himmlischen König und seine Mutter Maria. Derjenige, der im Psalm über den König und die Königin spricht, ist kein geringerer als Gott Vater selbst. Maria ist das Urbild der Kirche. Ihr Sohn Jesus Christus hat sie im Himmel an seine Seite erhoben. Als Königin, die mit ihm herrscht und in Gerechtigkeit und Würde in Ewigkeit. Wie es dazu gekommen ist, dass Maria ein schlichtes und einfaches Mädchen von Nazareth zu dieser großen Ehre gelangt ist, dass sie zur Königin von Himmel und Erde geworden ist. Und was es mit dem Fest Maria Königin auf sich hat, hierzu sind wir im Gespräch mit Bischofsvikar Andreas Fuchs. Und so begrüße ich Sie, lieber Bischofsvikar Andreas Fuchs, bei Radio Gloria ganz herzlich. Und wir freuen uns auf das Gespräch mit Ihnen.
1: Ja, grüß Gott.
0: Bischofsvikar Andreas Fuchs, wieso heißt dieses Fest Maria Königin?
1: Ja, das ist aus der Überlegung, dass Jesus der neue Adam ist. Jesus ist der König des ganzen Weltalls. Maria ist die neue Eva. Also wenn Jesus der König ist, der neue Adam, die Mutter Gottes Maria, die neue Eva, dann ist demzufolge die Mutter Gottes eben auch Maria Königin. Nun, es gibt auch eine schöne Enzyklika von Papst Pius XII. Über Maria Königin, Ad Celi Reginam. Und da geht er auch in einigen Punkten von 34 bis 38 auf die Königswürde der Mutter Gottes ein, beziehungsweise warum wir sie als Königin verehren, und sagt, dass das Hauptargument, auf dem sich die königliche Würde Mariens gründet, und das aus den Texten der alten Tradition und aus der heiligen Liturgie hervorleuchtet, ohne Zweifel auf ihre göttliche Mutterschaft zurückgeht. Und dann sagt er auch, eben, es ergibt sich aus diesen Texten, dass sie selbst Königin ist, dass sie einem Sohne das Leben gab, der seit dem Augenblick seiner Empfängnis aufgrund der hypostatischen Union, das ist die Vereinigung von Mensch und Gott, der menschlichen Natur mit dem göttlichen Wort selbst als Mensch, König und Herr aller Dinge ist. Also eben Jesus ist König, auch als Mensch, und deshalb ist die Mutter Gottes eben, die ein Geschöpf Gottes ist, auch Königin. Und er bringt dann auch noch andere, weitere Argumente der Lösung, auch der Wille Gottes und so weiter.
0: Mhm. Wie nennt sich jetzt das Fest konkret? Maria Königin aller Heiligen, Maria der Märtyrer?
1: Maria ist Königin aller Heiligen und auch aller Märtyrer, aber das Fest an sich heute, das am 22. August gefeiert wird, das heißt Maria Königin.
0: Es gab diverse Änderungen der Tage, an denen das Fest gefeiert wurde. Was sagt die heutige Zeit dazu?
1: Genau, also das Fest Maria Königin, nicht der Glaubensinhalt, aber das liturgische Fest Maria Königin wurde von Papst Pius dem XII. Eingeführt. Also eben, er hat da nichts etwas Neues erfunden, sondern Maria wurde schon immer als Königin des Himmels und der Erde verehrt. Denken wir nur an das letzte Geheimnis des glorreichen Rosenkranzes. Da betrachten wir eben genau diese Krönung der Mutter Gottes, dass Maria Königin ist. Also der Glaube wurde, wie auch die Aufnahme der Mutter Gottes in den Himmel, ein Geheimnis vorher, 15. August, Maria Himmelfahrt, wie wir im Normalfall auch sagen, das gibt es auch nicht erst seit 1950, aber als Dogma, als verpflichtender Glaubenssatz gibt es das als erst seit 1950. Nun eben, dieses Fest Maria Königin, er wurde von Papst Pius dem XII. Am 11. Oktober 1954 eingeführt zum Abschluss des Marianischen Jahres. Das war die 100-Jahr-Feier des Dogmas von der unbefleckten Empfängnis. Also 1854 wurde dieser schon immer geglaubte Glaubenssatz oder diese Glaubenswirklichkeit, dass Maria unbefleckte Empfängnis ist, als Dogma verkündet. 1858, 4 Jahre später, wurde das dann von ihr selber in Lourdes bestätigt. Also auch sehr schön zu sehen, wie die Mutter Gottes auch immer mit der Kirche zusammenwirkt und hoffentlich auch die Kirche immer mit der Mutter Gottes. Dann eben bei dieser Einführung 1954 zum Abschluss des Marianischen Jahres wurde die Feier auf den Abschluss des Marienmonats gelegt. Also auf den 31. Mai. Ursprünglich war das Fest am 31. Mai, wird je nach Region, wird dort auch ein anderes Marienfest, Maria Heimsuchung gefeiert, so in den italienischsprachigen Gebieten. Vielleicht auch irgendwie so als quasi als Ersatz von diesem verschobenen Marienfest. Eben im neuen römischen Kalender wurde es auf den 22. August, also das ist der Oktavtag, auch wenn es die Oktav nicht mehr gibt, aber ist der Oktavtag von Maria Himmelfahrt, um auch eben Maria Aufnahme in den Himmel und Maria Krönung im Himmel, diese beiden Geheimnisse, die wir im glorreichen Rosenkranz betrachten, diese Nähe auch diese Wirklichkeit auch noch mehr so auszudrücken.
0: Wo liegt denn der historische Ursprung dieses Festes?
1: Wie das Fest eingeführt wurde, haben wir soeben gesehen. Aber es ist auch interessant, eben so Geschichte des Festinhaltes, sagen wir, auf das geht auch die erwähnte Enzyklika von Pius dem XII. Eine in den Punkten 6, 11, 14 und 25. Da sagt er nämlich, wir wollen dem christlichen Volk damit nicht eine neue Glaubenswahrheit vorstellen. Eben wie ich schon erwähnt habe, denn der Titel selbst und die Gründe, welche die königliche Würde Mariens rechtfertigen, sind schon zu allen Zeiten überreich formuliert worden und finden sich in den alten Dokumenten der Kirche und in den liturgischen Büchern. Also es ist nicht etwas, was die Kirche jetzt einfach erfunden hätte, sondern was die Kirche gefunden hat oder vorgefunden hat und dann auch als liturgisches Fest eingeführt hat. Und Pius XII. Nennt da auch, zitiert da zum Beispiel den heiligen Gregor von Nazianz, der Maria die Mutter des Königs des Universums und die jungfräuliche Mutter, die den König der ganzen Welt geboren hat, nennt. Oder auch andere wie Hieronymus, der da verschiedene Deutungen des Namens Maria aufführt und er sagt, der heilige Hieronymus, man muss wissen, dass Maria auf Syrisch Herrscherin bedeutet. Also der Name Maria hat ganz viele Bedeutungen, aber scheinbar gemäß dem heiligen Hieronymus, wie er sagt, heißt das auf Syrisch Herrscherin. Der heilige Chrysokolus, es sagt eben, das hebräische Wort Maria heißt auf Lateinisch eben auch Herrscherin, also bestätigt das auch. So auch ein neuerer Heiliger, jetzt kein Kirchenvater der ersten Zeiten, sondern ein Kirchenlehrer unserer Zeiten, der heilige Alfons von Liguori, schreibt, da die Jungfrau Maria zu dieser so großen Würde der Mutter Gottes erhoben wurde, hat die Kirche ihr mit gutem Recht den Titel der Königin zuerkannt.
0: Wo liegen die biblischen Grundlagen im Alten und Neuen Testament?
1: Ja, es ist nicht so, dass jetzt in der Bibel irgendwo steht, Maria ist Königin des Weltalls, aber wie wir schon ein bisschen angedeutet haben, das steht in der Bibel, dass Jesus der neue Adam ist. Und wenn Jesus der neue Adam ist und Adam, der alte Adam, auch eine Eva hatte, ja gut, wenn es einen neuen Adam gibt, dann muss es auch eine neue Eva geben. Und diese neue Eva ist eben Maria. Und wenn der neue Adam Jesus König ist, dann ist logischerweise auch die neue Eva Königin. Also von diesen Überlegungen, diesen biblischen Grundlagen hier kann man sehr gut daraus schließen, dass Maria Königin ist. Und dann, es ist eine enge Verbindung, welche die Mutter mit dem Sohn eint. Dem erwähnt dann auch Pius der XII. Und sagt, deswegen ist es nicht erstaunlich, dass die alten kirchlichen Schriftsteller sich auf das Wort des heiligen Erzengels Gabriel stützten, also im Neuen Testament, der verkündete, dass der Sohn Mariens ewig herrschen wird. Und auf das Wort Elisabeths, welche ehrfurchtsvoll begrüßen sie die Mutter meines Herrn nannte und bereits Maria als die Mutter des Königs, die Mutter des Herrn bezeichnete. Sie wiesen klar darauf hin, dass Kraft königlicher Würde ihres Sohnes sie selbst eine besondere Größe und Erhabenheit besitze. Also man kann sagen, die biblischen Quellen, Altes Testament, die Erschaffung des Menschen, des alten Adam oder des ersten Adam und dann der Römerbrief bezieht sich das dann ja darauf auf den neuen Adam und die neue Eva und eben dieser Gruß des Erzengels Gabriels und wo er erklärt, dass Jesus auf ewig herrschen wird. Und der auf ewig herrscht, ist eben der König.
0: In der lauretanischen Litanei wird die Mutter Gottes, also respektive die Mutter Königin, angerufen. Wieso? Geht das zurück wieder auf die Aussage der Herrscherin?
1: Ja, der Pius der XII. Sagt, die lateinische Kirche singt das alte und wohlvertraute Gebet des Salve Regina und danach die frohen Antiphonen Ave Regina Celorum und weitere. Und da sagt er, Punkt 31, man muss unter anderem hier die lauretanische Litanei hinzufügen, welche alle Tage das christliche Volk einlädt, mehrmals mit dem Titel der Königin zu grüßen. Ebenso betrachten seit vielen Jahrhunderten die Christen das Himmel und Erde umfassende Reich Mariens beim Gebet des fünften Geheimnisses im glorreichen Rosenkranz, dass man die mystische Krone der Himmelskönigin nennen kann. Und es ist auch schön, wenn wir vielleicht auch diese Titel der Mutter Gottes, oder es sind ja nicht nur einfach Titel, die man der Mutter Gottes verleiht, sondern es sind Wirklichkeiten, die man durch diese Titel ausdrücken möchte, der lauretanischen Litanei ein bisschen schauen. Also da heißt es, du Königin der Engel, du Königin der Patriarchen, der Propheten, der Apostel, der Märtyrer, der Bekenner, der Jungfrauen, aller Heiligen, also das sind so die eigentlich so auch so die Kategorien der Heiligen, also eben so Apostel, Märtyrer, Bekenner, Jungfrauen und dann geht es weiter, das sind dann so Titel, die auch im Laufe der Geschichte zur lauretanischen Litanei hinzugefügt wurden. Du Königin ohne Makel der Erbsünde empfangen, in den Himmel aufgenommen, des heiligen Rosenkranzes, der Familien und des Friedens. Und das ist interessant, eben auch gerade bei diesen letzten Titeln steht immer eigentlich so eben ohne Makel der Erbsünde empfangen, also eben das Dogma der unbefleckten Empfängnis in den Himmel aufgenommen, das Dogma der Maria Aufnahme in den Himmels, Königin des heiligen Rosenkranzes, so hat sich die Mutter Gottes in Fatima kundgetan, du Königin der Familie, ist ein Ausdruck, den Johannes Paul II. einfügte, dem die Familie sehr am Herzen lag oder der sehr am Herzen lag, die Familie wieder zu stärken. Du Königin des Friedens, das ist eine Anrufung, die auf, meine ich, Pius Benedikt den 15. ihrem vorbehalten. Einfach während des Ersten Weltkrieges wurde die Mutter Gottes als Königin des Friedens dann angerufen oder das eingefügt.
0: Und so ruft man auch die Maria-Königin an im Salve Regina oder Ave Regina Celorum in der Fastenzeit oder im Regina Coeli in der Osterzeit. Wieso? Was kann man daraus schließen?
1: Eben, das sind vieles auch sehr alte, sogenannte marianische Antiphonen oder Grüße an die Mutter Gottes, und dass da eben das eigentlich selbstverständlich im Beten der Kirche ist, schon eben nicht irgendwie erst seit Pius dem 12., der das Fest Mutter Gottes als Königin eingefügt hat, sondern man hat Maria schon immer als Königin verehrt. Und das drücken sehr schön eben all diese marianischen Antiphonen aus. Also die betet man im Normalfall, also kann jeder dann beten, wenn er es möchte, aber man betet immer auch nach der Komplett, nach dem Nachtgebet. Der letzte Gruß eigentlich des kirchlichen Betens ist immer an die Mutter Gottes, und da kommt eben praktisch auch immer Maria Königin vor. Sie soll ja auch die Königin unseres Lebens sein hier auf Erden, und dann eben hoffentlich uns auch eben der letzte Gruß, den wir hier auf Erden tun, der Mutter Gottes, so dass sie uns in die Ewigkeit hinüberführt.

0: Wir sind zurück in der Sendung mit Bischofsvikar Andreas Fuchs. Das Thema ist im Rahmen der verlorenen Marienfeste Fest Maria Königin. Und Bischofsvikar schenkte uns schon sehr schöne Gedanken. Und zwar, dass auch das Marienfest offiziell am 22. August gefeiert wird und dass sehr vieles im Alten und Neuen Testament auch zurückgeht auf die Aussage Maria die Herrscherin oder auch von bekannten Kirchenlehrer. Und jetzt freuen wir uns auf die weiteren Gedanken von Bischofsvikar Andreas Fuchs. Es gibt eine Enzyklika. Können Sie etwas hierzu sagen?
1: Ja, wir haben schon einige Abschnitte aus dieser Enzyklika von Pius XII. Gehört, die den Titel trägt Ad Caeli Reginam, also eben zur Himmelskönigin oder zur Ehre der Mutter Gottes, die im Himmel als Königin herrscht und eben Königin des Himmels und auch der Erde. Und vor allem wäre es schön, wenn man die einmal auch liest. Und das eine und das andere Zitat haben wir gehört und werden wir dann auch noch hören.
0: Der Katechismus, der heute sehr hohe Aktualität genießt, sagt auch etwas über das Fest aus.
1: Über das Fest nicht, sehr viel Schönes und Wichtiges über die Mutter Gottes, aber über das Fest jetzt oder über Maria Königin, da habe ich einfach leider nichts gefunden. Auch weil der Katechismus sagt, Grundlegendes, Wichtiges, sicher ist das auch wichtig, das Fest Maria Königin, aber alles, es ist schon ein relativ dickes Buch, hat schon ein paar Seiten und dann ganz alles kann man halt einfach nie sagen. Und deshalb findet sich jetzt zu diesem Fest oder dass Maria Königin ist, findet sich leider nichts oder ich habe mal nichts gefunden.
0: Wie wird die Maria der Königin oder die Herrscherin auch in der Kunst dargestellt?
1: Ja, da gibt es in der erwähnten Enzyklika Ad Caeli Reginam beim Punkt 32 einige schöne Worte von Pius XII. Da sagt er, endlich stellt auch die Kunst, die auf christlichen Prinzipien sich gründet und von ihrem Geiste beseelt ist, die seit dem Konzil von Ephesus getreu die wahre und spontane Frömmigkeit der Gläubigen wiedergibt, Maria als Königin und Herrscherin dar. Und dann sagt er noch, wie konkret, sitzend auf königlichem Thron, geschmückt mit königlichen Insignien, also das sind die Abzeichen für den König, von wo alle merken, aha, sein König, also im Normalfall eine Krone und ein Zepter, auch das Herrscherzepter, gekrönt mit einem Diadem, umgeben von der Schar der Engel und Heiligen. Also es ist logisch, ein König ohne Volk, den gibt es eigentlich nicht. Und die Mutter Gottes ist dann eben auch Königin des Himmels, deshalb Schar der Engel und Heiligen, die da schon zur Verherrlichung mit der Mutter Gottes zur Herrlichkeit gelangt sind. Aber natürlich, sie ist auch Königin nicht nur des Himmels, das wäre zu wenig, sondern auch Königin der Erde oder möchte auch unsere Königin sein, möchte auch über unser Leben in mütterlicher Fürsorge herrschen. Da geht der Text weiter. Sie zeigt, dass Maria nicht nur über der Natur, sondern auch über den Anfechtungen Satans steht. Also gibt er dann auch die Darstellungen, vor allem auch der unbefleckten Empfängnis, die der alten Schlange den Kopf zertritt und so herrscht sie eben auch. Sie ist keine Sekunde, keinen Augenblick unter der Herrschaft des Satans, sondern sie ist immer Königin, sie ist Herrscherin zusammen mit Jesus durch die Gnade Gottes, nicht aus eigenem Verdienst, sondern aus Bevorzugung, aus Gnade Gottes. Und dann, die Ikonografie hat die königliche Würde der allerseligsten Jungfrau Maria ausgedeutet und zeigt aus allen Epochen reiche Kunstwerke höchsten Wertes. Sie ging so weit, dass sie den göttlichen Erlöser darstellte, wie er die Stirn seiner Mutter mit leuchtender Krone schmückt. Zum Beispiel auch in der Kathedrale Maria Himmelfahrt hier in Chur ist die Mutter Gottes vielfach dargestellt, aber im Hochaltar, in der Mitte mit dem Jesuskind und über dem Hochaltar oder über dem Hochaltarbild, immer beim Aufbau oben, ist auch die Krönung der Mutter Gottes dargestellt. Wer jetzt sagt, ja, aber jetzt stellt man ja die Mutter Gottes noch über Gott, der müsste dieses Altarbild mal genau betrachten, denn der Heilige Geist schwebt über der Mutter Gottes. Also sie wird nicht über Gott gestellt, aber sie wurde von Gott selber über alle Menschen und Engel erhöht. Er hat sie verherrlicht, er hat sie so überschüttet mit so vielen Gnaden. Und das wird eben auch in der Kunst in vielerlei Art und Weise dargestellt.
0: Was können wir für uns selber von diesem Fest Maria Königin übernehmen?
1: Ja, es gäbe ganz viele Dinge. Ich möchte zwei erwähnen, die auch vom Pius XII. In diesem Schreiben erwähnt werden, bei Punkt 48 und 49. Der eine Punkt ist, sich voll Vertrauen unter die Herrschaft der Königin Maria begeben. Er sagt da, möchten darum alle gemeinsam mit größerem Vertrauen als früher sich dem Thron der Barmherzigkeit unserer Königin und Mutter nahen, um Hilfe in der Gefahr, Licht in der Finsternis, Trost in Schmerzen und Tränen zu fliehen. Möchten vor allem die Menschen den Mut aufbringen, sich von der Knechtschaft der Sünde loszureißen und mit der Glut einer kindlichen Verehrung sich dem königlichen Zepter einer so großen Mutter für immer zu unterwerfen. Also eben, wir merken, es geht da nicht bei diesen Festen einfach irgendwie um ein bisschen Feiern oder um etwas Theoretisches, sondern es geht ums Leben, dass wir wirklich uns der Knechtschaft der Sünde losreißen, also nicht mehr einen falschen König, der gar kein König ist, den Teufel, zum Herrscher haben, sondern die Mutter Gottes und durch die Mutter Gottes auch Jesus, eben voll Vertrauen zum Thron der Barmherzigkeit unserer Königin und Mutter hinzugehen. Das ist das eine. Dann das andere, das Papst Pius XII. Auch erwähnt, ihre Tugenden nachahmen bei Punkt 49. Möchten doch alle in ihrer Weise sich Mühe geben, in ihren Herzen und in ihrem Leben mit wachem und aufmerksamem Eifer die großen Tugenden der Himmelskönigin, unserer vielgeliebten Mutter, nachzuahmen. Also eben die Tugenden, die Gewohnheiten einfach gesagt, also eben die großen Tugenden der Himmelskönigin, das heißt die Demut, die Armut, ihren Gehorsam, ihre Reinheit, ihr Gebet, ihre Nächstenliebe, alle diese guten Gewohnheiten, diese Tugenden, die soll man von ganzem Herzen nachahmen. Eben auch wiederum hier, es geht dem Papst, es geht der Kirche bei der Verehrung der Mutter Gottes nicht um etwas Theoretisches, sondern eben es soll sich ganz, ganz praktisch zeigen. So wie die Mutter Gottes im Himmel schon verherrlicht ist durch ihr heiliges Leben, so möge sie uns jetzt auch unter ihrer Herrschaft eben auch zu einem tugendhaften, zu einem guten Leben führen, damit auch wir gekrönt werden, damit auch wir die Krone des Lebens empfangen können. Wie Paulus sagt in einem seiner Briefe eben, der Siegeskranz, die Siegeskrone liegt für mich bereit und nicht nur für mich, sondern für alle, die da treu den Wettlauf des Lebens gehen und Christus treu bleiben, dem Glauben treu bleiben, um dann eben auch diese Krone des ewigen Lebens zu erlangen. Wir können vielleicht da das Tagesgebet von Maria Königin beten zum Abschluss und dass ich Ihnen dann den Segen spende, weil das Tagesgebet fasst auch eben all das, was wir jetzt gesagt haben, so ein bisschen auch zusammen. Und da beten wir: Gott, du hast die Mutter deines Sohnes auch uns zur Mutter gegeben. Wir ehren sie als unsere Königin und vertrauen auf ihre Fürsprache. Lass uns im himmlischen Reich an der Herrlichkeit deiner Kinder teilhaben. Durch Christus, unseren Herrn.
0: Amen.
1: Der Herr sei mit euch.
0: Und mit deinem Geiste.
1: Auf die Fürsprache der seligen Jungfrau und Gottesmutter Maria, unsere Mutter und Königin, segne, behüte und begleite euch der allmächtige Gott, der Vater und der Sohn und der Heilige Geist.
0: Amen. Herzlichen Dank, Bischof Vikar Andreas Fuchs, und Radio Gloria wünscht Ihnen einfach und alle Menschen, die mit Ihnen im Herzen verbunden sind, reiche Gottessegen, und wir freuen uns schon auf die nächste Sendung mit Ihnen. Alles Gute nach Chur und Gottes Segen.
1: Ja, danke vielmals.
0: Das war die Sendung mit Bischofsvikar Andreas Fuchs. Das Thema war im Rahmen der verlorenen Marienfeste, Maria Königin. 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So verabschiede ich mich von Ihnen allen, wünsche Ihnen reicher Gottessegen und mögen Sie immer wieder an der Hand der Mutter Gottes zu unserem Herrn Jesus Christus geführt werden. Und möge es Ihnen gelingen, die Tugenden, die unsere Mutter Maria hatte, zu leben.

Liebe Hörerinnen und Hörer von Radio Gloria, wir wollen jetzt beten. Wir beten zum heiligen Erzengel Michael mit Wort vom Papst Leo XIII. Im Namen des Vaters und des Sohnes und des Heiligen Geistes. Amen. Heiliger Erzengel Michael, du ruhmreicher Führer der himmlischen Heerscharen, steh uns zur Seite in dem schweren Kampf, den wir führen müssen, wider die Fürsten und Mächte, die Beherrscher dieser finsteren Welt, wider die bösen Geister. Komm den Menschen zu Hilfe. Gott hat sie unsterblich erschaffen, hat sie gestaltet nach seinem Bild und Gleichnis, hat sie um einen teuren Preis der Herrschaft des Teufels entrissen. Mit dem Heere der heiligen Engel schlage heute aufs Neue die Schlacht des Herrn, so wie du einst gegen Luzifer, das Haupt der Rebellen, und gegen seinen Anhang, die abtrünnigen Engel, gestritten hast. Sie konnten dir nicht widerstehen. Für sie war kein Platz mehr im Himmel. Der ungetreue Engel wurde in einen Engel der Finsternis verwandelt und samt seinem Anhang in den Abgrund gestürzt. Er schweift heute aufs Neue über die Erde, uns zu verderben. Dieser Feind und Mörder von Anbeginn hat sich wieder erhoben. Er nimmt die Gestalt eines Lichtengels an und schleicht mit dem ganzen Schwarm der bösen Geister umher, die Erde in seine Gewalt zu bringen, den Namen Gottes und seines Gesalbten auszulöschen. Die Seelen, die für die ewige Herrlichkeit geschaffen sind, zu rauben, zu morden und sie ins ewige Verderben zu stürzen. Die böse Schlange gießt wie einen schmutzigen Strom über die verblendete, verkommene Menschheit das Gift ihrer Bosheit aus, den Geist der Lüge, der Gottlosigkeit und Lästerung, den Pesthauch der Unreinheit und aller schändlichen Laster. Hinterlistige Gegner haben die Kirche, die Braut des makellosen Lammes, überhäuft mit Bitterkeit, getränkt mit Wermut. Nach ihren heiligsten Gütern haben sie ruchlos die Hand ausgestreckt. Darum erhebe dich, unüberwindlicher Heerführer, komm dem Volk Gottes zu Hilfe gegen die Anstürme der bösen Geister und gib uns den Sieg. Amen. Im Namen des Vaters und des Sohnes und des Heiligen Geistes. Amen. Das ist das Gebet, verfasst vom Papst Leo XIII. Wenden wir uns ganz fest an Erzengel Michael. Heiliger Erzengel Michael, schütze uns im Kampf. Lass uns nicht zugrunde gehen im schrecklichen Gericht.

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1: Jetzt ist 3 Uhr, die Stunde der Barmherzigkeit. Liebe Zuhörerinnen und Zuhörer von Radio Gloria, nun wollen wir gemeinsam im Studio den Barmherzigkeitsrosenkranz beten. Wir beginnen im Namen des Vaters und des Sohnes und des Heiligen Geistes.
2: Amen.
1: Vater unser im Himmel, geheiligt werde dein Name, dein Reich komme, dein Wille geschehe, wie im Himmel, so auf Erden.
3: Unser tägliches Brot gib uns heute und vergib uns unsere Schuld, wie auch wir vergeben unseren Schuldigen. Und führe uns nicht in Versuchung, sondern erlöse uns von dem Bösen.
1: Gegrüßet seist du, Maria, voll der Gnade. Der Herr ist mit dir. Du bist gebenedeit unter den Frauen, und gebenedeit ist die Frucht deines Leibes, Jesus.
3: Heilige Maria, Mutter Gottes, bitte für uns Sünder, jetzt und in der Stunde unseres Todes. Amen.
1: Ich glaube an Gott, den Vater, den Allmächtigen, den Schöpfer des Himmels und der Erde, und an Jesus Christus, seinen eingeborenen Sohn, unseren Herrn, empfangen durch den Heiligen Geist, geboren von der Jungfrau Maria, gelitten unter Pontius Pilatus, gekreuzigt, gestorben und begraben, hinabgestiegen in das Reich des Todes, am dritten Tage auferstanden von den Toten, aufgefahren in den Himmel, er sitzt zu Rechten Gottes des allmächtigen Vaters, von dort wird er kommen, zu richten die Lebenden und die Toten.
3: Ich glaube an den Heiligen Geist, die heilige katholische Kirche, Gemeinschaft der Heiligen, Vergebung der Sünden, Auferstehung der Toten und das ewige Leben. Amen.
1: Ewiger Vater, ich opfere dir auf den Leib und das Blut, die Seele und die Gottheit deines über alles geliebten Sohnes, unseres Herrn Jesus Christus.
4: Zur Sühne für unsere Sünden und für die Sünden der ganzen Welt.
1: Durch sein schmerzhaftes Leiden
4: habe Erbarmen mit uns und mit der ganzen Welt.
1: Durch sein schmerzhaftes Leiden
4: habe Erbarmen mit uns und mit der ganzen Welt.
1: Durch sein schmerzhaftes Leiden
4: habe Erbarmen mit uns und mit der ganzen Welt.
1: Durch sein schmerzhaftes Leiden
4: habe Erbarmen mit uns und mit der ganzen Welt.
1: Durch sein schmerzhaftes Leiden
4: habe Erbarmen mit uns und mit der ganzen Welt.
1: Durch sein schmerzhaftes Leiden
4: habe Erbarmen mit uns und mit der ganzen Welt.
1: Durch sein schmerzhaftes Leiden
4: habe Erbarmen mit uns und mit der ganzen Welt.
1: Durch sein schmerzhaftes Leiden
4: habe Erbarmen mit uns und mit der ganzen Welt.
1: Durch sein schmerzhaftes Leiden
4: habe Erbarmen mit uns und mit der ganzen Welt.
1: Durch sein schmerzhaftes Leiden
4: habe Erbarmen mit uns und mit der ganzen Welt.
1: Durch sein schmerzhaftes Leiden
4: habe Erbarmen mit uns und mit der ganzen Welt.
1: Ewiger Vater, ich opfere dir auf den Leib und das Blut, die Seele und die Gottheit deines über alles geliebten Sohnes, unseres Herrn Jesus Christus.
4: Zur Sühne für unsere Sünden und für die Sünden der ganzen Welt.
1: Durch sein schmerzhaftes Leiden
4: habe Erbarmen mit uns und mit der ganzen Welt.
1: Durch sein schmerzhaftes Leiden
4: habe Erbarmen mit uns und mit der ganzen Welt.
1: Durch sein schmerzhaftes Leiden
4: habe Erbarmen mit uns und mit der ganzen Welt.
1: Durch sein schmerzhaftes Leiden
4: habe Erbarmen mit uns und mit der ganzen Welt.
1: Durch sein schmerzhaftes Leiden
4: habe Erbarmen mit uns und mit der ganzen Welt.
1: Durch sein schmerzhaftes Leiden
4: habe Erbarmen mit uns und mit der ganzen Welt.
1: durch sein schmerzhaftes Leiden.
3: Habe Erbarmen mit uns und mit der ganzen Welt.
1: Durch sein schmerzhaftes Leiden.
3: Habe Erbarmen mit uns und mit der ganzen Welt.
1: Durch sein schmerzhaftes Leiden.
3: Habe Erbarmen mit uns und mit der ganzen Welt.
1: Durch sein schmerzhaftes Leiden.
3: Habe Erbarmen mit uns und mit der ganzen Welt.
1: Ewiger Vater, ich opfere dir auf den Leib und das Blut, die Seele und die Gottheit deines über alles geliebten Sohnes, unseres Herrn Jesus Christus.
4: Zur Sühne für unsere Sünden und für die Sünden der ganzen Welt.
1: Durch sein schmerzhaftes Leiden.
3: Habe Erbarmen mit uns und mit der ganzen Welt.
1: Durch sein schmerzhaftes Leiden.
3: Habe Erbarmen mit uns und mit der ganzen Welt.
1: Durch sein schmerzhaftes Leiden.
3: Habe Erbarmen mit uns und mit der ganzen Welt.
1: Durch sein schmerzhaftes Leiden.
3: Habe Erbarmen mit uns und mit der ganzen Welt.
1: Durch sein schmerzhaftes Leiden.
3: Habe Erbarmen mit uns und mit der ganzen Welt.
1: Durch sein schmerzhaftes Leiden.
3: Habe Erbarmen mit uns und mit der ganzen Welt.
1: Durch sein schmerzhaftes Leiden.
3: Habe Erbarmen mit uns und mit der ganzen Welt.
1: Durch sein schmerzhaftes Leiden.
3: Habe Erbarmen mit uns und mit der ganzen Welt.
1: Durch sein schmerzhaftes Leiden.
3: Habe Erbarmen mit uns und mit der ganzen Welt.
1: Durch sein schmerzhaftes Leiden.
3: Habe Erbarmen mit uns und mit der ganzen Welt.
1: Ewiger Vater, ich opfere dir auf den Leib und das Blut, die Seele und die Gottheit deines über alles geliebten Sohnes, unseres Herrn Jesus Christus.
4: Zur Sühne für unsere Sünden und für die Sünden der ganzen Welt.
1: Durch sein schmerzhaftes Leiden.
3: Habe Erbarmen mit uns und mit der ganzen Welt.
1: Durch sein schmerzhaftes Leiden.
3: Habe Erbarmen mit uns und mit der ganzen Welt.
1: Durch sein schmerzhaftes Leiden.
3: Habe Erbarmen mit uns und mit der ganzen Welt.
1: Durch sein schmerzhaftes Leiden.
3: Habe Erbarmen mit uns und mit der ganzen Welt.
1: Durch sein schmerzhaftes Leiden.
3: Habe Erbarmen mit uns und mit der ganzen Welt.
1: Durch sein schmerzhaftes Leiden.
3: Habe Erbarmen mit uns und mit der ganzen Welt.
1: Durch sein schmerzhaftes Leiden.
3: Habe Erbarmen mit uns und mit der ganzen Welt.
1: Durch sein schmerzhaftes Leiden.
3: Habe Erbarmen mit uns und mit der ganzen Welt.
1: Durch sein schmerzhaftes Leiden.
3: Habe Erbarmen mit uns und mit der ganzen Welt.
1: Durch sein schmerzhaftes Leiden.
3: Habe Erbarmen mit uns und mit der ganzen Welt.
1: Ewiger Vater, ich opfere dir auf den Leib und das Blut, die Seele und die Gottheit deines über alles geliebten Sohnes, unseres Herrn Jesus Christus.
4: Zur Sühne für unsere Sünden und für die Sünden der ganzen Welt.
1: Durch sein schmerzhaftes Leiden.
3: Habe Erbarmen mit uns und mit der ganzen Welt.
1: Durch sein schmerzhaftes Leiden.
3: Habe Erbarmen mit uns und mit der ganzen Welt.
1: Durch sein schmerzhaftes Leiden.
3: Habe Erbarmen mit uns und mit der ganzen Welt.
1: Durch sein schmerzhaftes Leiden.
3: Habe Erbarmen mit uns und mit der ganzen Welt.
1: Durch sein schmerzhaftes Leiden.
3: Habe Erbarmen mit uns und mit der ganzen Welt.
1: Durch sein schmerzhaftes Leiden.
3: Habe Erbarmen mit uns und mit der ganzen Welt.
1: Durch sein schmerzhaftes Leiden.
3: Habe Erbarmen mit uns und mit der ganzen Welt.
1: Durch sein schmerzhaftes Leiden.
3: Habe Erbarmen mit uns und mit der ganzen Welt.
1: Durch sein schmerzhaftes Leiden.
3: Habe Erbarmen mit uns und mit der ganzen Welt.
1: Durch sein schmerzhaftes Leiden.
3: Habe Erbarmen mit uns und mit der ganzen Welt.
1: Heiliger Gott, heiliger starker Gott, heiliger unsterblicher Gott, habe Erbarmen mit uns und mit der ganzen Welt. Heiliger Gott, heiliger starker Gott, heiliger unsterblicher Gott, habe Erbarmen mit uns und mit der ganzen Welt. Heiliger Gott, Heiliger, starker Gott, heiliger, unsterblicher Gott, habe Erbarmen mit uns und mit der ganzen Welt. Amen. Maria mit dem Kinde lieb,
3: uns allen deinen Segen gib.
1: Amen. Ich danke Ihnen fürs Mitbeten hier aus dem Studio.

Wir beten nun die sieben Vater unser nach den Verheißungen der heiligen Birgitta von Schweden. Im Namen des Vaters und des Sohnes und des Heiligen Geistes. Amen. O Jesus, ich will jetzt siebenmal das Vater unser beten in Vereinigung mit jener Liebe, in welcher du dieses Gebet in deinem Herzen geheiligt und versüßt hast. Nimm es von meinen Lippen in dein göttliches Herz auf. Verbessere und vervollkomme es so sehr, dass es der allerheiligsten Dreifaltigkeit so viel Ehre und Freude bereite, als du ihr auf Erden mit diesem Gebet erwiesen hast, und diese mögen überströmen auf deine heiligste Menschwerdung, zur Verherrlichung deiner heiligen Wunden und des kostbaren Blutes, das du daraus für uns vergossen hast. Erstens, Beschneidung. Vater unser im Himmel, geheiligt werde dein Name, dein Reich komme, dein Wille geschehe, wie im Himmel, so auf Erden. Unser tägliches Brot gib uns heute und vergib uns unsere Schuld, wie auch wir vergeben unseren Schuldigen, und führe uns nicht in Versuchung, sondern erlöse uns von dem Bösen. Amen. Gegrüßet seist du, Maria, voll der Gnade, der Herr ist mit dir. Du bist gebenedeit unter den Frauen, und gebenedeit ist die Frucht deines Leibes, Jesus. Heilige Maria, Mutter Gottes, bitte für uns Sünder, jetzt und in der Stunde unseres Todes. Amen. Ewiger Vater, durch die unbefleckten Hände Maria und das göttliche Herz Jesu opfere ich dir die ersten Wunden, die ersten Schmerzen und die erste Blutvergießung Jesu auf, zur Sühne für meine und aller Menschen Jugendsünden und zur Verhütung erster Todsünden, besonders in meiner Verwandtschaft. Zweitens, Blutschweiß. Vater unser im Himmel, geheiligt werde dein Name, dein Reich komme, dein Wille geschehe, wie im Himmel, so auf Erden. Unser tägliches Brot gib uns heute und vergib uns unsere Schuld, wie auch wir vergeben unseren Schuldigen, und führe uns nicht in Versuchung, sondern erlöse uns von dem Bösen. Amen. Gegrüßet seist du, Maria, voll der Gnade, der Herr ist mit dir. Du bist gebenedeit unter den Frauen, und gebenedeit ist die Frucht deines Leibes, Jesus. Heilige Maria, Mutter Gottes, bitte für uns Sünder, jetzt und in der Stunde unseres Todes. Amen. Ewiger Vater, durch die unbefleckten Hände Maria und das göttliche Herz Jesu opfere ich dir die furchtbaren Leiden des Herzens Jesu am Ölberg auf und jedes Tröpflein seines Blutschweißes zur Sühne für meine und aller Menschen Sünden des Herzens, zur Verhütung solcher Sünden und für die Vermehrung der Gottes- und Nächstenliebe. Drittens, Geißelung Jesus. Vater unser im Himmel, geheiligt werde dein Name, dein Reich komme, dein Wille geschehe, wie im Himmel, so auf Erden. Unser tägliches Brot gib uns heute und vergib uns unsere Schuld, wie auch wir vergeben unseren Schuldigen, und führe uns nicht in Versuchung, sondern erlöse uns von dem Bösen. Amen. Gegrüßet seist du, Maria, voll der Gnade, der Herr ist mit dir. Du bist gebenedeit unter den Frauen, und gebenedeit ist die Frucht deines Leibes, Jesus. Heilige Maria, Mutter Gottes, bitte für uns Sünder, jetzt und in der Stunde unseres Todes. Amen.
Ewiger Vater, durch die unbefleckten Hände Marie und das göttliche Herz Jesu, opfere ich dir die vielen tausend Wunden, die grausamen Schmerzen und das kostbare Blut Jesu von der Geißelung auf, zur Sühne für meine und aller Menschen Sünden des Fleisches, zur Verhütung solcher Sünden und für die Bewahrung der Unschuld, besonders in meiner Verwandtschaft. Viertens, Dornenkrönung. Vater unser im Himmel, geheiligt werde dein Name, dein Reich komme, dein Wille geschehe, wie im Himmel, so auf Erden. Unser tägliches Brot gib uns heute und vergib uns unsere Schuld, wie auch wir vergeben unseren Schuldigen. Und führe uns nicht in Versuchung, sondern erlöse uns von dem Bösen. Amen. Gegrüßet seist du, Maria, voll der Gnade, der Herr ist mit dir. Du bist gebenedeit unter den Frauen, und gebenedeit ist die Frucht deines Leibes, Jesus. Heilige Maria, Mutter Gottes, bitte für uns Sünder, jetzt und in der Stunde unseres Todes. Amen. Ewiger Vater, durch die unbefleckten Hände Maria und das göttliche Herz Jesu, opfere ich dir die Wunden, die Schmerzen und das kostbare Blut des heiligen Hauptes Jesu von der Dornenkrönung auf, zur Sühne für meine und aller Menschen Sünden des Geistes, zur Verhütung solcher Sünden und für die Ausbreitung des Königstums Christi auf Erden. Fünftens, Kreuztragung. Vater unser im Himmel, geheiligt werde dein Name, dein Reich komme, dein Wille geschehe, wie im Himmel, so auf Erden. Unser tägliches Brot gib uns heute und vergib uns unsere Schuld, wie auch wir vergeben unseren Schuldigen, und führe uns nicht in Versuchung, sondern erlöse uns von dem Bösen. Amen. Gegrüßet seist du, Maria, voller Gnade, der Herr ist mit dir. Du bist gebenedeit unter den Frauen, und gebenedeit ist die Frucht deines Leibes, Jesus. Heilige Maria, Mutter Gottes, bitte für uns Sünder, jetzt und in der Stunde unseres Todes. Amen. Ewiger Vater, durch die unbefleckten Hände Maria und das göttliche Herz Jesu, opfere ich dir die Leiden Jesu auf seinem Kreuzweg auf, besonders seine heilige Schulterwunde und deren kostbares Blut zur Sühne für meine und aller Menschen Auflehnung gegen das Kreuz und Murren gegen deine heiligen Anordnungen und alle anderen Zungensünden, zur Verhütung solcher Sünden und für wahre Kreuzesliebe. Sechstens, Kreuzigung Jesu. Vater unser im Himmel, geheiligt werde dein Name, dein Reich komme, dein Wille geschehe, wie im Himmel, so auf Erden. Unser tägliches Brot gib uns heute und vergib uns unsere Schuld, wie auch wir vergeben unseren Schuldigen, und führe uns nicht in Versuchung, sondern erlöse uns von dem Bösen. Amen. Gegrüßet seist du, Maria, voller Gnade, der Herr ist mit dir. Du bist gebenedeit unter den Frauen, und gebenedeit ist die Frucht deines Leibes, Jesus. Heilige Maria, Mutter Gottes, bitte für uns Sünder, jetzt und in der Stunde unseres Todes. Amen. Ewiger Vater, durch die unbefleckten Hände Maria und das göttliche Herz Jesu, opfere ich dir deinen göttlichen Sohn am Kreuze auf, seine Annagelung und seine Erhöhung, seine Wunden an Händen und Füßen und die drei Ströme seines heiligen, kostbaren Blutes, die sich daraus für uns ergossen.
seine äußerste Armut, seinen vollkommenen Gehorsam, alle seine Körper- und Seelenqualen, seinen kostbaren Tod und dessen unblutige Erneuerung in allen heiligen Messen der Erde, zur Sühne aller Verletzungen der heiligen Ordensgelübde und Ordensregeln, zur Genugtuung für meine und der Welt Sünden, für die Kranken und Sterbenden, für heiligmäßige Priester und Laien, für die Anliegen des heiligen Vaters, zur Wiederherstellung der christlichen Familie, für Starkmut im Glauben, für unser Vaterland und die Einheit der Völker in Christus und seiner Kirche, sowie für die Diaspora. Siebtens, Öffnung der heiligen Seite. Vater unser im Himmel, geheiligt werde dein Name, dein Reich komme, dein Wille geschehe, wie im Himmel, so auf Erden. Unser tägliches Brot gib uns heute und vergib uns unsere Schuld, wie auch wir vergeben unseren Schuldigern. Und führe uns nicht in Versuchung, sondern erlöse uns von dem Bösen. Amen. Gegrüßet seist du, Maria, voller Gnade, der Herr ist mit dir. Du bist gebenedeit unter den Frauen, und gebenedeit ist die Frucht deines Leibes, Jesus. Heilige Maria, Mutter Gottes, bitte für uns Sünder, jetzt und in der Stunde unseres Todes. Amen. Ewiger Vater, würdige dich für die Bedürfnisse der Heiligen Kirche und zur Sühnung der Sünden aller Menschen, das kostbare Blut und Wasser anzunehmen, welches aus der Wunde des göttlichen Herzens Jesu geflossen ist, und sei uns allen gnädig und barmherzig. Blut Christi, letzter kostbarer Inhalt seines heiligen Herzens, wasche mich rein von allen eigenen und fremden Sündenschulden. Wasser der Seite Christi, wasche mich rein von allen Sündenstrafen und lösche mir und allen armen Seelen die Flammen des Fegefeuers aus. Amen. Amen. Im Namen des Vaters und des Sohnes und des Heiligen Geistes.

Wir gehen den Kreuzweg mit Jesus. Kreuzwegandacht bei Radio Gloria. Ich begrüße Sie herzlich zur Kreuzwegandacht bei Radio Gloria. Ich lade Sie ein, zusammen mit uns gemeinsam den Kreuzweg unseres Herrn Jesus Christus zu beten. Im Namen des Vaters und des Sohnes und des Heiligen Geistes. Amen. Heilige Gottesmutter Maria, du bist die Mutter der Schmerzen. Hilf uns, das bittere Leiden deines Sohnes recht betrachten. Du bist die Erste der Erlösten. Erflehe uns und allen Menschen das Erbarmen, das über dir gewaltet hat, von Anbeginn. Amen.

Erste Station, Jesus wird zum Tode verurteilt. Wir beten dich an, Herr Jesus Christus, und sagen dir Dank, denn durch dein heiliges Kreuz hast du die ganze Welt erlöst. Der Richter der Welt steht vor dem Gerichte der Menschen. Hass erfüllt verlangt die Menge seinen Tod. Aus Menschenfurcht fällt Pilatus das ungerechte Urteil. Jesus aber steht gebunden da und schweigt. Herr Jesus, du hast um unsertwillen das ungerechte Todesurteil des Pilatus schweigend hingenommen. Wir bitten dich, erbarme dich über uns und über die ganze Welt. Er lästerte nicht, da er gelästert wurde, und drohte nicht, da er litt, sondern überließ sich dem, der ihn ungerecht verurteilte. Er ist geopfert worden, weil er es selbst gewollt hat, und seinen Mund hat er nicht aufgetan. Heiliger Gott, heiliger starker Gott, heiliger unsterblicher Gott, erbarme dich unser.

Zweite Station, Jesus nimmt das Kreuz auf sich. Wir beten dich an, Herr Jesus Christus, und sagen dir Dank, denn durch dein heiliges Kreuz hast du die ganze Welt erlöst. Die Schergen schleppen das Kreuz heran. Freiwillig nimmt der Herr es auf seine Schultern. Er will den Kelch trinken, den der Vater ihm reicht. Sein ganzes Leiden steht ihm klar vor Augen, doch gehorsam beginnt er den bitteren Opfergang. Herr Jesus, du nahmst willig das schwere Kreuz auf deine Schultern, das die Sünde der Menschen dir zubereitet hat. Wir bitten dich, erbarme dich über uns und über die ganze Welt. Er hat wahrhaft unsere Krankheiten auf sich geladen, nur unsere Schmerzen hat er selbst getragen. Gleich einem Lamm ist er zum Tode geführt worden und er schwieg wie ein Lamm vor dem, der es schert. Heiliger Gott, heiliger starker Gott, heiliger unsterblicher Gott, erbarme dich unser.

Dritte Station, Jesus fällt zum ersten Mal unter dem Kreuz. Wir beten dich an, Herr Jesus Christus, und sagen dir Dank, denn durch dein heiliges Kreuz hast du die ganze Welt erlöst. Die Last ist schwer, der Weg steinig, der Herr zu Tode ermattet. Er wankt und fällt, unter rohen Misshandlungen wird er emporgerissen und zum Weitergehen gezwungen. Herr Jesus, du bist ein erstes Mal unter der Last des Kreuzes niedergesunken. Wir bitten dich, erbarme dich über uns und über die ganze Welt. Er schien uns wie ein Aussätziger, von Gott geschlagen und gedemütigt. Er ward verwundet wegen unserer Missetaten und gedemütigt wegen unserer Laster. Wohlgestalt und Schönheit sind von ihm gewichen. Er ist der Geringste der Menschen, der Mann der Schmerzen. Heiliger Gott, heiliger starker Gott, heiliger und sterblicher Gott, erbarme dich unser.

Vierte Station, Jesus begegnet seiner betrübten Mutter. Wir beten dich an, Herr Jesus Christus, und sagen dir Dank, denn durch dein heiliges Kreuz hast du die ganze Welt erlöst. Die Mutter steht am Wege, den der Sohn mit seinem schweren Kreuze geht. Ihre Blicke begegnen sich, sie erkennt sein Weh und schrägt alle Schmach und Pein mit ihm. Herr Jesus, du sahst mit tiefem Weh deine heilige Mutter am Kreuzweg stehen. Wir bitten dich, erbarme dich über uns und über die ganze Welt. Meine Augen sind dunkel geworden vom Weinen, denn fort ging von mir, der mein Tröster war. Stark wie der Tod ist die Liebe. Viele Wasser der Trübsal

Fünfte Station. Simon von Sirene hilft Jesus, das Kreuz tragen. Wir beten dich an, Herr Jesus Christus, und sagen dir Dank, denn durch dein heiliges Kreuz hast du die ganze Welt erlöst. Der Herr vermag die Kreuzeslast nicht mehr zu tragen. Da ergreifen die Schergen einen Mann, der vom Felde kommt und eben vorübergeht. Sie zwingen ihn, Jesus das Kreuz nachzutragen. Herr Jesus, du warst so entkräftet, dass Simon von Sirene dir helfen musste, das Kreuz zu tragen. Wir bitten dich, erbarme dich über uns und über die ganze Welt. Wer mein Jünger sein will, verleugne sich selbst, ernehme sein Kreuz auf sich und folge mir nach. Wer sein Leben retten will, wird es verlieren. Wer aber sein Leben um meinetwillen verliert, wird es gewinnen. Heiliger Gott, heiliger starker Gott, heiliger unsterblicher Gott, erbarme dich unser.

Sechste Station. Veronika reicht Jesus das Schweißtuch dar. Wir beten dich an, Herr Jesus Christus, und sagen dir Dank, denn durch dein heiliges Kreuz hast du die ganze Welt erlöst. Veronika sieht Jesu Leid und die Rohheit der Soldaten. Sie fragt nicht, was die Menschen denken und sagen. Mutig dringt sie durch die Menge und bietet dem Herrn das Schweißtuch dar, in das er sein Antlitz drückt. Herr Jesus, du hast voll Güte dein heiliges Angesicht im Schweißtuch der Veronika nachgebildet. Wir bitten dich, erbarme dich über uns und über die ganze Welt. Es redet zu mir mein Herz, ich suche dein Antlitz. Zeige uns dein Angesicht und wir werden gerettet sein. Weise im Zorn deinen Knecht nicht zurück, halte dein Angesicht vor uns nicht verborgen. Heiliger Gott, heiliger starker Gott, heiliger unsterblicher Gott, erbarme dich unser.

Siebente Station. Jesus fällt zum zweiten Mal unter dem Kreuz. Wir beten dich an, Herr Jesus Christus, und sagen dir Dank, denn durch dein heiliges Kreuz hast du die ganze Welt erlöst. Die Schwäche und die Schmerzen des Herrn nehmen immer mehr zu. Er fällt ein zweites Mal schwerer nun und schmerzlicher als zuvor. Mit letzter Anstrengung richtet er sich auf, um sein Opfer zu vollenden. Herr Jesus, wegen des Übermaßes der Schmerzen bist du ein zweites Mal unter dem Kreuze zu Boden gesunken. Wir bitten dich, erbarme dich über uns und über die ganze Welt. Ich aber bin ein Wurm und kein Mensch, der Leute Spott und des Volkes Verachtung. Alle, die mich sehen und sie spotten, mein, ihre Lippen höhnen und sie schütteln das Haupt. Heiliger Gott, heiliger starker Gott, heiliger unsterblicher Gott, erbarme dich unser.

Achte Station, Jesus begegnet den weinenden Frauen. Wir beten dich an, Herr Jesus Christus, und sagen dir Dank, denn durch dein heiliges Kreuz hast du die ganze Welt erlöst. Am Wege stehen Frauen, die den grausam gequälten Herrn beklagen und beweinen. Aber er denkt voller Barmen an das Leid, das über sie kommen wird. Herr Jesus, mitten im eigenen Leid hast du dich über all das kommende Leid der Mütter und Kinder deines Volkes erbarmt. Wir bitten dich, erbarme dich über uns und über die ganze Welt. Weinet nicht über mich, weinet über euch und eure Kinder. Ihr werdet zu den Bergen sagen, fallet über uns, und zu den Hügeln, bedecket uns. Heiliger Gott, heiliger starker Gott, heiliger unsterblicher Gott, erbarme dich unser.

Neunte Station, Jesus fällt zum dritten Mal unter dem Kreuze. Wir beten dich an, Herr Jesus Christus, und sagen dir Dank, denn durch dein heiliges Kreuz hast du die ganze Welt erlöst. Der Herr ist zu Tode erschöpft und bricht zum dritten Male unter der Last des Kreuzes zusammen. Doch er will das Werk vollenden, das der Vater ihm aufgetragen hat. So rafft er sich mit letzter Kraft noch einmal auf. Herr Jesus, du bist ein drittes Mal unter der Last unserer Sünden zusammengebrochen. Wir bitten dich, erbarme dich über uns und über die ganze Welt. In den Staub gebeugt ist meine Seele, mein Leib ist zu Boden getreten. Die Schuld der Menschen hat sich gehäuft über meinem Haupte, sie drückt mich nieder wie eine schwere Last. Heiliger Gott, heiliger starker Gott, heiliger unsterblicher Gott, erbarme dich unser.

Zehnte Station. Jesus wird seiner Kleider beraubt. Wir beten dich an, Herr Jesus Christus, und sagen dir Dank, denn durch dein heiliges Kreuz hast du die ganze Welt erlöst. Zu Tode ermattet ist der Herr auf dem Kalvarienberg angekommen. Die Schergen reißen ihm zu seiner Schmach vor allem Volke die Kleider vom Leibe und die Wunden der Geiselung beginnen von neuem zu bluten. Herr Jesus, du hast auch die letzte Schmach des Verbrechertodes für uns tragen wollen. Wir bitten dich, erbarme dich über uns und über die ganze Welt. Sie teilen unter sich meine Kleider und werfen das Los um mein Gewand. Von der Fußsohle bis zum Scheitel ist nichts Heiles an mir, nur Beulen und Striemen und Wunden. Heiliger Gott, heiliger starker Gott, heiliger unsterblicher Gott, erbarme dich unser.

11. Station, Jesus wird ans Kreuz genagelt. Wir beten dich an, Herr Jesus Christus, und sagen dir Dank, denn durch dein heiliges Kreuz hast du die ganze Welt erlöst. Die Schergen werfen Jesus zu Boden. Sie durchbohren seine Hände und Füße und heften ihn an das Marterholz. Dann richten sie das Kreuz empor. Jetzt ist das Wort erfüllt. Wenn ich von der Erde erhöht bin, werde ich alles an mich ziehen. Herr Jesus, du ließest dich an Händen und Füßen grausam mit Nägeln durchbohren. Wir bitten dich, erbarme dich über uns und über die ganze Welt. Sie haben meine Hände und Füße durchbohrt. Sie haben alle meine Gebeine gezählt. Sie haben mir Galle unter die Speise gemischt, in meinem Durste mich mit Essig getränkt. Ich schaue aus, ob einer Mitleid habe mit mir. Ich suche einen, dass er mich tröste, und finde ihn nicht. Heiliger Gott, heiliger starker Gott, heiliger unsterblicher Gott, erbarme dich unser.

Zwölfte Station, Jesus stirbt am Kreuz. Wir beten dich an, Herr Jesus Christus, und sagen dir Dank, denn durch dein heiliges Kreuz hast du die ganze Welt erlöst. Der Herr hängt angenagelt am Holze des Kreuzes. Dem reuigen Schächer verheißt er das Paradies und betet für seine Peiniger. Um die neunte Stunde klagt er mit lauter Stimme: mein Gott, warum hast du mich verlassen? Dann ruft er laut: Es ist vollbracht, Vater, in deine Hände empfehle ich meinen Geist. Und er neigt sein Haupt und stirbt. Herr Jesus, dem Willen des Vaters gehorsam, bist du nach dreistündiger qualvoller Todesnot für das Heil der Welt am Kreuze gestorben. Wir bitten dich, erbarme dich über uns und über die ganze Welt. Seht das Holz des Kreuzes, an dem das Heil der Welt gehangen. Kommt, lasset uns anbeten. Dein Kreuz, o Herr, wollen wir tief geneigt verehren, und deine heilige Auferstehung rühmen und preisen wir. Seht, durch das Holz des Kreuzes ist Freude gekommen in alle Welt. Der Herr sei uns gnädig und segne uns. Er lasse sein Angesicht über uns leuchten und schenke uns Gnade. Heiliger Gott, heiliger starker Gott, heiliger unsterblicher Gott, erbarme dich unser. Gekreuzigter Herr Jesus Christus, erbarme dich unser und hilf den armen Seelen im Fegfeuer.

13. Station. Jesus wird vom Kreuz herabgenommen und in Marias Schoß gelegt. Wir beten dich an, Herr Jesus Christus, und sagen dir Dank, denn durch dein heiliges Kreuz hast du die ganze Welt erlöst. Der Herr hat ausgelitten. Josef von Arimathea hat voll Trauer und Ehrfurcht den Leib des Herrn vom Kreuze abgenommen. Und nun legen sie Jesus in den Schoß Marias, seiner betrübten Mutter. Herr Jesus, vom Kreuze abgenommen, wurdest du in den Schoß deiner lieben Mutter gebettet. Wir bitten dich, erbarme dich über uns und über die ganze Welt. Ihr alle, die ihr vorübergeht, gebt Acht und schauet, ob ein Schmerz gleich sei meinem Schmerz. Siehe, ich bin die Magd des Herrn, mir geschehe nach deinem Worte. Heiliger Gott, heiliger starker Gott, heiliger unsterblicher Gott, erbarme dich unser.

14. Station, Jesus wird ins Grab gelegt. Wir beten dich an, Herr Jesus Christus, und sagen dir Dank, denn durch dein heiliges Kreuz hast du die ganze Welt erlöst. Der Leib des Herrn ist zum Begräbnis bereitet, gesalbt und in Tücher gewickelt. Sie tragen ihn in stillem Trauerzug zum Grabe. Die Frauen folgen, unter ihnen Maria, seine Mutter. Sie denkt an sein Wort: Am dritten Tage werde ich auferstehen. Herr Jesus, du wolltest auch das Schicksal des Grabes mit uns teilen und 3 Tage in der Erde ruhen, bis zum Morgen der Auferstehung. Wir bitten dich, erbarme dich über uns und über die ganze Welt. Wenn das Weizenkorn nicht in die Erde fällt und stirbt, bleibt es allein. Wenn es aber stirbt, bringt es viele Frucht. Gesät wird in Verweslichkeit, auferweckt in Unverweslichkeit. Gesät wird in Schwachheit, auferweckt in Kraft. Heiliger Gott, heiliger starker Gott, heiliger unsterblicher Gott, erbarme dich unser. Gekreuzigter Herr Jesus Christus, erbarme dich unser und hilf den armen Seelen im Fegefeuer.

Lasset uns beten, o Gott, du hast durch das Blut deines eingeborenen Sohnes das Siegenszeichen des Kreuzes geheiligt. Verleihe gnädig, dass alle, die sich des heiligen Kreuzes rühmen, sich auch deines Schutzes überall erfreuen. Durch Christus, deinen Sohn, unseren Herrn. Amen. Im Namen des Vaters und des Sohnes und des Heiligen Geistes. Amen. Gelobt sei Jesus Christus in Ewigkeit. Amen. So bedanke ich mich herzlich bei Ihnen fürs Mitbeten, dass wir gemeinsam den Kreuzweg gegangen sind, die Kreuzwegandacht halten konnten.

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1: Mit Stefanie Stahlhofen und einem Fokus auf der Enzyklika Magnifica Humanitas von Papst Leo XIV. Über die Bewahrung des Menschen im Zeitalter der künstlichen Intelligenz. Papst Leo hat das Schreiben persönlich vorgestellt am Pfingstmontag. Das war eine Premiere im Vatikan. Und wir haben nachgefragt, was das Ganze jetzt für uns bedeutet und uns sagen soll, bei einer Medienethikerin, dem Sekretär des Vatikanischen Dikasteriums für Kultur und Bildung und einer Wissenschaftlerin, die sich mit den Millionen von unsichtbaren Datenarbeitern genauer befasst hat, die hinter der künstlichen Intelligenz stecken. Das und mehr heute hier bei uns in der Sendung. Ganz herzlich willkommen. Die Millionen von unsichtbaren Datenarbeitern, welche die Grundlagen für die Systeme künstlicher Intelligenz schaffen, stehen seit einem knappen Jahrzehnt im Fokus der Forschung von Milagros Micheli, die Wissenschaftlerin, die von Times im Jahr 2025 unter den 100 einflussreichsten Menschen genannt wurde, ist froh, dass Papst Leo XIV. Diese unbekannte Seite der KI in seiner Enzyklika ganz konkret benannt hat.
2: In meiner Forschung geht es um Data Work oder Datenarbeit. Datenarbeit ist eigentlich ein Begriff, den ich vor einigen Jahren geprägt habe, um grundsätzlich vier Aufgaben zu konzeptualisieren.
3: Erklärt uns die KI-Expertin Micheli, die auch an der TU Berlin lehrt.
2: Das ist erstmal die Generierung von Daten. Dann müssen diese Daten, die generiert worden sind, gelabelt oder interpretiert oder annotiert werden. Drittens, wenn die Modelle schon trainiert sind, dann validieren Datenarbeiter, Datenarbeiterinnen algorithmische Outputs und korrigieren sie auch Fehler. Und viertens gibt es auch Fälle, in denen Arbeiter und Arbeiterinnen angewiesen werden, sich als eine KI auszugeben. Und das nennen wir KI-Imitation.
3: Für die Anerkennung der Sichtbarkeit und von besseren Arbeitsbedingungen für diese Arbeitnehmer im Schatten der KI kämpft Micheli schon seit Jahren. In diesem Zusammenhang hat sie auch das Projekt Data Workers Inquiry ins Leben gerufen. Ein Forum, in dem oft unterbezahlte Fachkräfte aus der Datenbranche sich aktiv an der Forschung im Bereich der künstlichen Intelligenz beteiligen können und dafür auch einen angemessenen Lohn erhalten, ob sie nun in Kenia, Syrien, Brasilien oder Deutschland sitzen.
2: Also darum, um diese Menschen geht es schon seit fast ein Jahrzehnt meiner Arbeit und meiner Forschung. Deshalb ist es wirklich so eine Freude zu sehen, dass Papst Leo dass diese Menschen auch von ihm so konkret benannt werden.
3: So Micheli, die gemeinsam mit Betroffenen auch schon im Bundestag sowie im Europäischen Parlament und vor politischen Institutionen weltweit über die Art und Weise informiert hat, wie derartige KI-Systeme gebaut und entwickelt werden.
2: Und das waren sehr, sehr wichtige Schritte zu sehen, dass auch aus der Politik so ein Signal gibt, dass das wichtig und relevant ist, weil sonst, wenn es um die KI-Firmen und großen Tech-Unternehmen geht, sie neigen dazu, diese Arbeit eigentlich zu verstecken.
3: Überzeugt ist Micheli allerdings davon, dass der Papst mit seinem Schreiben definitiv einen Nerv auch außerhalb des kirchlichen Umfeldes getroffen habe.
2: Ich sage das so mal, ich habe noch nie gesehen, dass so viele Menschen sich für eine Enzyklika interessieren und damit beschäftigen. Also ich hatte schon Enzyklika früher gelesen, weil ich auch in der katholischen Schule von der Kita bis zur Abitur gewesen bin. Aber so viel Interesse und so viele Meinungen dazu, so viele Menschen, die sich mit diesen so viele Seiten beschäftigt haben tatsächlich und das durchgelesen haben, hatte ich noch nie erfahren. Darüber habe ich mich riesig gefreut, so ein Interesse zu spüren. Ich glaube, das, was Papst Leo geschrieben hat und die Enzyklika an sich, ist ein großartiges Dokument, das auch anderen Menschen, also außerhalb der katholischen Kirche, auch erreichen kann.
3: Es gehe darin nämlich um Dinge, die viele Menschen in ihrem Alltag als reale Probleme erlebten, so Micheli weiter. Und für diese Probleme gebe es genau besehen auch einen recht einfachen Lösungsansatz in dem Schreiben.
2: Der Mensch muss vorkommen, der Mensch kommt zuerst. Das ist etwas, glaube ich, womit viele einen Anschluss finden können. Viele können das wirklich als positiv ansehen, egal ob sie gläubig sind oder nicht.
1: Sagt die Wissenschaftlerin Milagros Micheli im Interview mit uns. Christine Seuss hat mit ihr gesprochen. Auch Indiens Bischöfe haben die Enzyklika Magnifica Humanitas von Papst Leo XIV. Positiv aufgenommen. Die indische Bischofskonferenz CBCI bezeichnete die Enzyklika von Papst Leo XIV. Als wertvollen Beitrag zur Soziallehre der Kirche und erklärte sie zu einem Leitfaden für den Umgang mit den Herausforderungen der KI. Künstliche Intelligenz muss entwaffnet werden. Das fordert Papst Leo XIV. In seiner ersten Enzyklika Magnifica Humanitas. Der Sekretär des Vatikanischen Dikasteriums für Kultur und Bildung, Erzbischof Carlo Maria Polvani, analysiert das Schreiben im Interview mit uns. Er geht besonders darauf ein, was die katholische Kirche im Bereich Bildung und Kultur nun tun kann und sollte. Im Interview mit den vatikanischen Medien interpretiert Erzbischof Polvani das päpstliche Schreiben als Stimme der Kirche zu Beginn einer neuen industriellen Revolution. Er sagt zu Magnifica Humanitas und künstlicher Intelligenz: Es gibt ein neues Instrument, das die Menschheit verändern wird. Und es ist eine Chance für die Menschheit, sich zu humanisieren, sich zum Guten zu wandeln. Und zwar vollständig. Das ist es, was der Papst vorschlägt. Die Kirche spreche daher auch nicht schlecht von KI, sondern konzentriere sich auf die Möglichkeiten, die sie im Hinblick auf das Gute bieten kann. Dabei benenne die Kirche aber auch klar alle Risiken. Die große Bedeutung der katholischen Kirche liegt also darin, dass sie Orientierungspunkte geben kann, damit dieses Instrument kein Risiko darstellt. Künstliche Intelligenz ist an sich eine Macht. Diese Macht kann zum Wohl der Menschheit eingesetzt werden, wenn sie in dem Sinne entwaffnet wird, dass sie nicht für gefährliche Zwecke genutzt wird. Das Schlüsselwort für diese Unterscheidung ist eine kulturelle Entwaffnung, die die Kirche vorschlägt. Damit schlägt der vatikanische Kultur- und Bildungsbeauftragte einen direkten Bogen zum Papstschreiben von Papst Leo XIV., der im fünften und letzten Kapitel von Magnifica Humanitas von der Entwaffnung der Worte spricht. Im dritten Kapitel fordert der Papst die Entwaffnung von KI und im vierten Kapitel befasst sich Leo XIV. Genauer damit, wie es gelingen kann, das Menschliche in Zeiten des Wandels zu bewahren, besonders mit Blick auf die Themen Arbeit, Freiheit und Wahrheit. Die Frage der Bildung betrifft insbesondere die Wahrheit, denn es geht darum, bei den jungen Generationen, die sich bereits in der neuen Zeit befinden, ohne sich dessen bewusst zu sein, da sie die Welt von früher nicht kennen, einen kritischen Geist zu entwickeln, aber auch einen konstruktiven. Nicht im negativen Sinn, sondern im positiven Sinn dieses neuen Instruments. Bildung ist einer der wichtigsten Orte, um diese Fähigkeit der jungen Generation zu fördern, die positiven und negativen Auswirkungen der künstlichen Intelligenz verstehen. Der Sekretär des Vatikanischen Dikasteriums für Kultur und Bildung betont, dass KI keine Modeerscheinung sei, sondern einen Wandel der Zivilisation und Kultur mit sich bringe. Was das für die Menschen bedeute, habe Papst Leo XIV. Durch die Bibelstelle vom Turmbau zu Babel in seiner Enzyklika verdeutlicht. Der Turm zu Babel ist ein Ort, an dem der Stärkste gewinnt. So nutzt der Papst dieses Bild. Der Schnellste, der Stärkste, der Leistungsfähigste wird sich durchsetzen und die künstliche Intelligenz wird ihm dies ermöglichen. Man sieht es heute. Es gibt zwei oder drei Länder, die allen anderen deutlich voraus sind. In Magnifica Humanitas entwerfe und werbe Papst Leo XIV. Für die Vision einer anderen Welt. Die Alternative zu diesem Wettlaufsystem, bei dem der Erste, der ankommt, alles bekommt, ist eine Alternative derer, die vorne liegen und sich um den Zweiten und die hinter ihnen kümmern. Und das bedeutet, wenn man technologisch voraus ist und tatsächlich immer reicher wird, dass man dann auch an diejenigen denken muss, die zurückbleiben könnten, an diejenigen, die es nicht schaffen werden, denn sie dürfen nicht ausgeschlossen werden. Betont der Sekretär des Vatikanischen Dikasteriums für Kultur und Bildung, Erzbischof Carlo Maria Polvani, im Interview mit uns. Die österreichische Medienethikerin Claudia Paganini findet die KI-Enzyklika von Papst Leo XIV. Am Puls der Zeit.
4: Es ist schon auch beachtlich, dass der Papst sich auf das Thema so einlässt, dass er da sehr offen damit umgeht. Das finde ich zunächst einmal positiv. Er spricht eben damit ein Thema, was sehr viele Menschen momentan massiv beschäftigt, direkt an. Und ich denke, das ist gut.
5: Der Papst benennt ja in der Enzyklika Risiken im Zusammenhang mit der KI, ohne aber die Digitaltechnik an sich abzuwerten. Er sagt, KI ist moralisch nicht neutral. Es geht einfach darum, wie wir sie gestalten, was wir mit ihr machen. Meinen Sie, dass das den Usern heute eigentlich bewusst ist, wenn sie KI nutzen?
4: Ich würde meinen, dass es ganz wenigen Menschen bewusst ist, nämlich vor allem das stark Normative, was hinter der KI eigentlich mitschwingt. Also dass da ganz viele Richtungsentscheidungen schon getroffen worden sind, bevor ich überhaupt das Tool anwenden kann. Das ist, denke ich, nur wenigen bewusst.
5: Ja, Sie haben es angesprochen, der Papst lädt eigentlich dazu ein, auch die Prozesse hinter KI zu sehen. Also er lenkt den Blick auf auch Formen der Knechtschaft, so formuliert er das im Zusammenhang mit KI. Er benutzt da so eine Formel und sagt, nichts in der Welt der KI ist immateriell oder magisch. Wie haben Sie das wahrgenommen, dass der Papst da in seiner Enzyklika so etwas sagt?
4: Das eine sind die mehrere moralisch, ethisch relevanten Punkte, die er anspricht und die er sehr klar benennt. Also diese Formen der modernen Sklaverei, Ausbeutung von Menschen im globalen Süden, der extreme Ressourcenverbrauch, auch die Machtkonzentration, dass wir eigentlich sehr viel Macht in die Hand weniger Player geben. Das sind alles Punkte, die sind wichtig im Bewusstsein zu haben und auch anzusprechen und zu kritisieren. Und das tut der Papst und bringt da wirklich auch sehr treffend, würde ich sagen, zum Ausdruck, was gegenwärtig in der KI-Ethik auch diskutiert wird. Das ist mal das eine. Die andere Seite mit dem Magischen, mit dem Zuschreiben von göttlichen Attributen, wo er sich klar davon abgrenzt, das ist, denke ich, auch für das Oberhaupt von der katholischen Kirche sehr, sehr nachvollziehbar und berechtigt, sich von so einer Vergöttlichung der KI abzugrenzen, weil das selbstverständlich nicht dem katholischen, christlichen Gottesbild entspricht. Allerdings würde ich meinen, dass natürlich, also dass dieser Appell wahrscheinlich nicht bei den richtigen Leuten ankommt, weil diejenigen Leute, die die KI vergöttlichen und in der KI über kurz oder lang vielleicht sogar eine neue Gottheit sehen werden, da bezweifle ich, dass die aufmerksam die Enzyklika lesen und sich durch die entsprechenden Passagen irgendwo hinterfragt und kritisiert fühlen.
1: Die österreichische Medienethikerin Claudia Paganini über die Enzyklika Magnifica Humanitas von Papst Leo dem 14. Meine Kollegin Anne Preckel hat mit ihr vor dieser Sendung gesprochen. 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Hier im Studio verabschiedet sich Stefanie Stahlhofen. Vielen Dank fürs Zuhören, wo und wie auch immer Sie zugeschaltet waren. 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

0: Das Radio Gloria, liebe Hörerinnen und Hörer, am 29. Mai. Es ist der Freitag in der 8. Woche vom Jahreskreis. Mein Name ist Monika Neiger. Ich darf Sie heute am Mikrofon durchs Programm begleiten. 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
0: 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Am Mikrofon haben Sie Monika Neiger gehört.

Preisen wir den Vater, den Sohn und den Heiligen Geist. Meine lieben Kinder, ich danke euch für euren Eifer und euren Glauben. Das Herz Jesu ist niemals stillgestanden, sondern schlägt unaufhörlich für euch alle. Beten wir gemeinsam. Mein Jesus, dein Herz schlägt auch für mich, der ich auf dich hoffe und an dich glaube. Auch heute, meine Kinder, verschwört man sich gegen das heiligste Herz Jesu. Aber Jesus liebt und liebt. Liebt auch ihr. Durch die Liebe werden die Herzen Jesu und Mariens triumphieren. Kinder, vertraut auf die Liebe Jesu und Jesus vertraut auf euch. Ich segne euch, Kinder. Botschaft der Königin der Liebe Sgio vom 26. Juni 1987. 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Juni, herzlich empfehlen.

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1: Liebe Zuhörer und Zuhörerinnen von Radio Gloria, in dieser Sendung hören Sie einen weiteren Vortrag vom Bischof Stefan Oster aus dem Bistum Passau aus seiner Reihe über das Vaterunser. Das Thema heute lautet «Geheiligt werde dein Name». Der Bischof Oster führt uns tiefer rein ins grosse Gebet der Kirche. Er zeigt uns, dass Gott nicht fern ist, sondern dass wir ihn als Vater anreden dürfen, so wie es Jesus uns selber gelehrt hat. Dabei geht es auch um den Namen Gottes, um seine Heiligkeit, um seine Gegenwart und um die Beziehung, in der er uns hineinruft. Hören wir seinen Vortrag.
2: Danke, ich freue mich, dass ich wieder hier sein darf und dass es Menschen gibt, die das interessiert. Ich habe eigentlich diesen Titel gewählt, Geheiligt werde dein Name. Die Ina hat gesagt, wir sind noch ziemlich am Anfang. Ich habe heute auch ein bisschen mehr Text dabei als sonst. Man wird es auch im Netz nachsehen können. Ja, das stelle ich alles dazu. Also keine Not, irgendwie mitzuschreiben oder sich zu, ja, wie Sie wollen, ist egal. Ich fange noch mal kurz an mit einer Wiederholung. Ich habe ja bei den letzten beiden Malen darüber gesprochen, wie der Name Gottes ist, dass Jesus uns den Vater bringt und dass es ganz wichtig ist in unserem Verstehen, dass Gott ein Du ist. Also Gott ist nicht etwas, sondern Gott ist jemand. Ja? Jemand, den man adressieren kann, jemand, zu dem man Du sagen kann und von dem wir glauben, dass er auch zu uns spricht. Ja? Das ist Kommunikation zwischen uns und Gott ist möglich und er ist auch unser Vater. Und ich habe auch gesagt, dass es ganz wichtig ist, dass es nicht sofort eine Vaterbeziehung von uns zu ihm gibt. Natürlich ist Gott in einem bestimmten Sinn Vater aller Menschen, weil er der Vater aller Geschöpfe ist. Aber wir glauben auch, dass Jesus durch das, was er tut und das, was wir jetzt gerade die nächsten Tage feiern, uns wieder mit hineinliebt in die Familie. Also das Wesentliche, was Gott macht mit uns und für uns, ist, uns zurückzuholen aus dem Waisenkind-Zustand in die Gottesfamilie. Deswegen sagt der Auferstandene zu Maria von Magdala, ich bin noch nicht hinaufgegangen zu meinem Vater und zu eurem Vater. Ja, also er nimmt uns gewissermaßen innerlich mit, neu in die Gottesfamilie. Wir dürfen von ihm und durch ihn wieder neu verstehen, dass Gott unser Vater ist. Und wenn Sie das so angucken, deswegen mag ich jetzt auch noch ganz am Anfang kurz über den Himmel reden. Wir fangen an mit Vater unser im Himmel. Und wenn Sie mal das Wort Vater so ein bisschen assoziieren, was kommt da? Da kommt auf der einen Seite Abstammung. Ja, wir gehören irgendwie zusammen. Da gehört Nähe dazu. Da gehört, wenn ich an eine gelingende Vaterbeziehung denke, auch tiefe Beziehungsqualität, auch wenn das nicht automatisch selbstverständlich ist in unserer zerrissenen Welt. Aber wenn wir das Wort Vater positiv denken, dann gehört tiefe Beziehungsqualität dazu. Liebe, Halt, Schutz, Versorgung, alles das macht einen Vater aus. Ja? Intimität und Nähe. Aber wir sagen dann sofort, Vater unser im Himmel. Also ist er jetzt weit weg? Ja, wo ist er denn, wenn ich ihn brauche? Ist er ganz nah da oder ist er irgendwie im Himmel? Also Himmel assoziiert ja eigentlich eher irgendwie oben und irgendwie, da komme ich vielleicht einmal hin, wenn ich in den Himmel komme, wenn ich das Glück habe, da hinzukommen. Also irgendwie da ist er nicht. Oder doch, Vater unser, Nähe, im Himmel, Ferne. Wie verstehe ich denn das, dass der Himmel, den wir zunächst mal distanziert sehen, weil wir nach oben schauen? Vielleicht kennen Sie im Englischen den Unterschied zwischen Heaven und Sky. Im Englischen gibt es zwei Worte für Himmel. The sky, die Wolken und der Himmel. Und heaven, eher als eine Art Zustand. Vielleicht ein Ort, aber eher eine inneres Aufgehobensein, inneres Geborgensein. Ja, wir assoziieren als Menschen, die aus der jüdisch-christlichen Tradition kommen, das Wort Shalom. Shalom heißt Friede, also banal übersetzt, aber wenn wir in den Medien Friede hören, dann denken wir an Waffenstillstand. Aber Shalom in dem jüdischen Denken heißt umfassendes Heil, umfassendes Geborgensein, Ganzsein, ja, in Einheit leben mit Gott, mit seiner Schöpfung. Das ist der große Shalom. Und ich habe schon öfter gesagt, es ist ein Privileg des Bischofs, dass er am Anfang in der Messe sagen kann, der Friede sei mit euch. Das ist der Gruß des Auferstandenen. Ja. Das ist ganz schön, das habe ich richtig gern, weil, müsst ihr euch vorstellen, ne, der Auferstandene benutzt das Wort Shalom zu den Seinen. Also er kommt jetzt aus der Welt des Vaters, in die er hinaufgegangen ist und ist jetzt als der Auferstandene da und eröffnet gewissermaßen den Himmel. Und er öffnet ihn für uns. Für uns. Das heißt, wir glauben, dass in seiner Nähe, in seinem uns versöhnen mit dem Vater,

auf der Spur bleib, Vater, zu dir, mit deinem Sohn Jesus im Heiligen Geist, dann geht der Himmel jetzt schon an. Und was wir feiern jetzt die nächsten Tage, er hat das Tor dazu wieder aufgemacht. Deswegen assoziieren wir natürlich dann mit dem Wort Himmel auch Reich Gottes. Also Jesus ist gekommen, das Reich Gottes zu bringen. Und er ist in Person der Inbegriff des Reiches Gottes. In seiner Gegenwart ist Liebe, Friede, Freude, Tiefe, Schönheit, Wahrheit, Wahrhaftigkeit, all das. Oder auch das war immer wieder ein anderes Wort für Kirche, für Israel, für Jerusalem, für die Gemeinde war immer im Alten Testament schon und im Neuen Testament noch viel tiefer der Wohnort Gottes unter den Menschen. Das ist Israels Identität. Wir sind das Volk, in dessen Mitte Gott wohnt. Und das Volk hat es immer mehr oder weniger geglaubt. Und dann ist Jesus gekommen und hat es noch intensiviert gewissermaßen und die Tiefe nochmal neu eröffnet und erschlossen, wo wir hingehören. Wir sind aber immer noch und immer wieder in derselben Situation. Wir glauben das mehr oder weniger, dass der Himmel für uns offen ist und da ist. Okay, so viel. Jetzt mag ich über die Frage nach dem Namen Gottes reden. Ich habe euch beim letzten oder vorletzten Mal auch schon gesagt, Exodus 3,14. Der Mose begegnet Gott im Dornbusch. Unglaublich wichtige Stelle, warum Gott spricht den Mose an als den, den er zum Führer Israels erwählt hat, der Israel in die Freiheit führen soll und sagt ihm seinen Namen. Ja, und das, der Name ist dieses eigenartige Tetragramm, das da rechts oben steht. Das sind jüdische Buchstaben und die Juden haben ihre Worte ohne Vokale geschrieben. Die wussten halt, wie man das redet, gell? Also waren nur Konsonanten und später hat man dann darunter gepunktet, damit man die Vokale andeuten wollte. Aber eigentlich wissen wir nicht, ob das jetzt Jahwe heißt, so wie wir sagen, oder Jehova oder Jova oder sowas. Ne? Wir sind eigentlich nicht besonders sicher darum und es hat auch den Grund, dass Juden den Gottesnamen eigentlich nicht verwenden wollten und auch nicht durften. Das hängt auch wieder damit zusammen, dass wir, sage ich gleich noch was dazu, ein Bilderverbot haben und auch, wenn wir über Sprache sprechen, gell, was machen wir eigentlich mit Sprache, gehe ich gleich noch ein bisschen weiter. Jedenfalls fromme Juden haben den Gottesnamen nicht ausgesprochen und haben dann in der Heiligen Schrift dafür Adonai gesagt. Adonai ist der Herr. Und die griechische Übersetzung war dann immer Kyrios. Und die Anrede war Kyrie. Wenn wir in der Messe beten, Kyrie eleison, dann beten wir, Herr, erbarme dich und benutzen eigentlich den Gottesnamen, den das Alte Testament im Hebräischen mit Adonai übersetzt hat oder verwendet hat, weil sie den Gottesnamen nicht aussprechen wollten. Woran lag es, dass sie diesen Gottesnamen nicht aussprechen wollten? Wir alle wissen einigermaßen Bescheid über die 10 Gebote. Und das erste Gebot lautet, du sollst keine anderen Götter neben mir haben. Ich bin dein Gott, ich bin Jahwe, sagt Gott dem Mose am Offenbarungsberg. Und unmittelbar zu diesem ersten Gebot heißt es auch, du sollst dir kein Bild von Gott machen. Und damit zusammen kommt dann als zweites Gebot gleich, du sollst den Namen Gottes nicht missbrauchen. Also ich sage gleich mal, wenn Sie sagen, weiß ich was, Kruzifix oder Fluchen oder das ist echt nicht so schön, weil im Namen Gottes, wissen Sie, wenn Sie jemanden richtig ins Herz geschlossen haben, wie wir sagen, eine Person, die Sie gern haben. Und da kommt einer von außen und zieht über die Person her, wie nochmal was, dann tut Ihnen das weh. Ja, dann, das macht man nicht. Ich erinnere mich immer, ist mir bei der Vorbereitung gekommen, ich weiß nicht, wer sich erinnert, ich glaube, es war 2006, Fußball-WM-Endspiel. Der größte Fußballstar der damaligen Zeit war Zinedine Zidane. Den kennt noch wer, oder? Zinedine Zidane.

0: Frankreich gegen Italien, Verlängerung. Er war der Superstar. Okay? Und dann gab es einen italienischen Bösewicht, der hieß Materazzi. Und dann Zidane hat erzählt, okay, irgendwie war der Zweikampf, okay, und der hat ihn am Trikot gepackt und der Zidane muss dann zu ihm gesagt haben, wenn du das Trikot haben willst, dann warte halt, bis wir nach dem Spiel fertig sind. Okay? Und dann muss der Materazzi gesagt haben, ja, viel lieber da dir mal deine Schwester oder deine Mutter hernehmen oder irgend sowas. Gell? Also muss er tief beleidigt haben, jemanden aus seiner Familie. Ja? Mir kommt es nur, ne? Den Namen irgendwie jemanden, den du gern hast. Und dann dreht sich der Zinedine Zidane um und gibt ihm einen Kopfstoß, dass der andere hinten überhaut. Auf der größten Fußballbühne der Welt war klar, rote Karte, gell? Also das geht's. Und Frankreich hat nachher auch im Elfmeterschießen verloren. Also mir kam das, weil ich offensichtlich, gell, seine Mama oder seine Schwester, ich weiß nicht, was er da gesagt hat, sind ihm so im Herzen, dass er sich sowas nicht bieten lässt. Gell? Und hat ihn dann einfach umgehauen. Naja, ist jetzt auch nicht so die feine Art, aber. Aber was will ich sagen? Du sollst den Herrn, deinen Gott lieben mit ganzem Herzen, ganzer Seele, ganzer Kraft. Gell? Und wenn dir das ins Herz geschrieben ist und da kommt jemand und macht deinen Gott schlecht, ja? Oder glaubt, den gibt's gar nicht und den behandle ich mit Worten wie irgendwie einen räudigen Hund oder sowas, ne? Das ist Gotteslästerung. Das gehört eigentlich tatsächlich ganz tief ins erste und zweite Gebot über, ich meine, das ist Ihnen schon mal aufgefallen, die ersten drei Gebote handeln von Gott und unserem Verhältnis zu Gott. Ne? Du sollst keine anderen Götter neben mir haben, du sollst den Namen Gottes nicht verunehren oder nicht missbrauchen, du sollst den Sabbat heiligen. Da geht es um unser Gottesverhältnis in den ersten drei von 10 Geboten. Ja? Und dann kommt es mit den Vater und Mutter ehren und die Sozialgebote, die kommen dann als die nächsten. Okay, du sollst den Namen Gottes nicht verunehren, du sollst ihn vielleicht auch, das haben die Juden zumindest so gemacht, nicht aussprechen. Warum? Ich möchte mit euch ein bisschen über Sprache nachdenken. Normalerweise ist Sprache ein Hilfsmittel, um die Welt zu erkennen und zu sortieren und um sich in der Welt zu orientieren und zu verständigen. Für uns alle, ja? Aber natürlich, gell, Sprache hat auch, wenn man der Sprache mächtig ist, dann hat es auch eine gewisse Macht über jemanden. Jeder Lehrer, jede Lehrerin weiß, gell, wenn sie am Anfang in einer Klasse reinkommt und da sitzen die Kinder und führen sie auf und wenn der Lümmel in der letzten Bank, gell, wenn du den einmal richtig sagen kannst, Maxi, jetzt halt einmal die Klappe, dann reißt's den, gell. Das ist was anderes, aber wenn du sagst, du da hinten in der letzten Bank mit dem roten T-Shirt, gell, bitte Ruhe. Das ist was anderes. Der Name, gell, hat irgendwie eine Autorität über die Menschen. Manchmal, wenn du kleine Kinder fragst, wie heißt denn du? Das sage ich dir nicht. Gell? Weil es sowas gibt wie die Erfahrung, der Name, die Kenntnis des Namens schafft Autorität. Bringt manchmal Autorität her. Und die Frage ist, kommen wir mit dem Kennen Gottes und dann seinen Namen nennen an ein Ende? Wir kommen nie an ein Ende. Ist vielleicht einer der Gründe für Bilderverbot, wir packen Gott in ein Bild, oder für Begriffsverbot, Namensverbot, wir nennen nicht seinen Namen. Ja? Der Name ist geheimnisvoll, er ist tief, er ist unerschöpflich, aber das heißt nicht, dass Gott nicht erkannt werden will. Wir haben ein paar Stellen, ja, in Hosea. Es gibt keine Treue und keine Liebe und keine Gotteserkenntnis im Land. Also Gott will erkannt werden. Aber nicht einfach, indem ich Begriffe habe, die irgendwie gefüllt sind und ich dann vermeintlich mächtig über ihn bin, ja. Liebe will ich, nicht Schlachtopfer. Gotteserkenntnis, nicht Brandopfer. Im Buch der Weisheit, töricht waren von Natur alle Menschen, denn die Gotteserkenntnis fehlte. Und eine eher messianische Prophetie sagt im Buch Jesaja, man tut nichts Böses mehr, kein Verbrechen auf meinem ganzen heiligen Berg, denn das ganze Land ist erfüllt von der Erkenntnis des Herrn. Ja? Also den Gottesnamen nicht verwenden und trotzdem in die Erkenntnis Gottes finden, ist kein Widerspruch in der Heiligen Schrift, sondern eher eine Vorsicht gewissermaßen gegenüber die Art und Weise, wie wir sprechen, wie wir unsere Erkenntnis verwenden. Das habe ich schon gesagt, also wir erkennen, wir orientieren uns in der Wirklichkeit, aber ja, der beherrscht die Sprache, bedeutet es, der beherrscht die Wirklichkeit? Ja, wir denken manchmal, wir sind doch lebenslang Lernende und unsere Sprache, unser Begreifen ist etwas, was hoffentlich flexibel ist, tiefer wird, weiter wird, ja. Und eigentlich liebe ich das Wort begreifen, ja, weil das assoziiert die Hand, ja. Wir nehmen die Wirklichkeit in den Begriff. Aber das kann ich machtvoll tun, okay? Ich beherrsche mein Zeug. Das ist manchmal auch ganz gut. Oder ich kann es gewissermaßen die Hand so öffnen und lass mir was zeigen. Und lass mir das hinhalten und halt's fest. Und die Hand schmiegt sich dann an, damit ich den besseren Begriff finde, das bessere Wort finde, weil meine Erkenntnis innerlich wächst. Ja? Also es ist kein Zufall, meine Lieben, dass der Sündenfall anfängt mit dem Essen vom Baum der Erkenntnis. Ein weiser alter Lehrer hat einmal gesagt, der Teufel weiß alles. Aber er liebt nicht. Liebende Erkenntnis hat eine völlig andere Qualität als bloß machtvolle Erkenntnis. Ja? Die Gefahr und Versuchung von Namen, Begriffen, Bildern, sie fixieren etwas. Wisst ihr, jeder von euch, als öffentliche Person weiß ich davon, jeder von euch erlebt schon mal, dass man abgestempelt wird oder dass jemand mit dir fertig ist, ja. Der oder die ist ein Lügner. Ein Begriff und du hast den Menschen reduziert auf einen Begriff, der ihm nie gerecht wird. Ja, vielleicht ist das manchmal ein Mensch, der lügt. Aber das sagt noch lang nicht alles über ihn aus. Aber vielleicht benutze ich den Begriff, dass der lügt, um ihn mir vom Leib halten zu können. Also was machen wir mit Worten, Begriffen, mit Sprache? Ich bekomme Verfügungsgewalt, ich bekomme Macht und Autorität und Begriffe und Bilder werden für Wirklichkeit gehalten, obwohl die Wirklichkeit immer größer ist. Also wir Theologen, gell, ich habe auch Bücher geschrieben über Theologie und über Gott. Und die Versuchung ist, dickes Buch, gell, über Eucharistie und Gott und Jesus steht bei mir im Regal und ich denke mir, super gemacht, gell. Super gemacht. Gell. Also über Gott brauchst du mir nichts mehr erzählen. Steht bei mir im Regal, da alles abgeräumt. Ja. Merkt ihr, die Wirklichkeit ist unfassbar viel größer und reicher und das bisschen Gestammel da, was man da versucht zu sagen, das schwierig. Also große Versuchung von uns Theologen. Oder denkt an magische Erzählungen in Märchen. Gell? Ich habe da sofort, ach, wie gut, dass niemand weiß, dass ich Rumpelstilzchen heiße. Gell? Der Name über Rumpelstilzchen schafft dann Macht über das Rumpelstilzchen und irgendwie Erkenntnis. Oder Zaubersprüche schaffen Macht über die Wirklichkeit. Solche Sachen. Und manchmal ist es ja so. Also jetzt was ganz Hilfreiches, ein bisschen philosophisch. Der Hegel. Ja, der Hegel hat so eine dialektische Philosophie entwickelt, ganz kompliziert, kann fast kein Mensch lesen. Aber er hat was ganz Schönes gesagt und was uns im Glauben echt hilfreich sein kann. Die dreifache Bedeutung des Wortes aufheben. Und da habe ich jetzt drei Begriffe, die man auch lesen kann, die lateinisch sind, aber das hilft uns, die kennen wir im Grunde alle. Aufheben, einmal eliminare, eliminieren. Wenn wir sagen, das Gesetz ist eliminiert, aufgehoben, ja. Die zweite, konservare, Konservendosen, bewahren irgendwas, konservare, bewahren und elevare, hinaufheben, englisch elevator, der Aufzug. Okay? So, jetzt denk mal, wie du als Kind über Jesus gedacht hast. Und nehmen wir mal an, da war schon was Schönes, Wahres dabei. Ja? Nehmen wir mal an, mit 6 oder 10, wie du als Kind über Jesus gedacht hast. Wenn du weitergedacht hast über Jesus und in deiner Erkenntnis fortgeschritten bist, dann ist das, was du als Kind gedacht hast, aufgehoben, eliminiert. Und trotzdem ist hoffentlich etwas, wenn da was Wahres, Schönes dabei war, auch konserviert, auch bewahrt. Und wenn das Qualität gewonnen hat und sich nicht einfach nur aufgelöst hat, dann ist es auch hinaufgehoben. Dann hat es auch eine neue Qualität von Erkenntnis. Ja? Also unsere Sprache, wenn sie wächst, also und wenn wir heute denken, wie ich als Kind Jesus gesagt habe, das Wort gesagt habe, ja, den Begriff gesagt habe, dann war da vielleicht was Wahres, Schönes, aber auch natürlich vielleicht eine kindliche, naive Vorstellung, vielleicht auch ein Schmarrn dabei. Aber das Gute ist hoffentlich bewahrt worden, gell? Dass Jesus ein ganz guter ist und der die Kinder mag, das darf man auch heute noch sagen. Gell? Und dass er der ewige Logos ist, der Sinn von allem. Gell? Dann auf einmal ist das, merken wir plötzlich, wie unsere Erkenntnis in Wörtern wachsen kann. Und wir nie einfach nur Wörter, Namen, Begriffe fixieren. Gell? Trau einem Menschen nicht, der sagt, ich kenne dich durch und durch, gell? Ich weiß genau, was du als nächstes tun wirst. Gell? Der Mensch bleibt ein Geheimnis. Und sein Name bleibt auch ein Geheimnis. Und das hat was zu tun mit der Verwendung oder dem Respekt vor dem Namen Gottes oder der Nichtverwendung. Ja? Der Name Gottes kommt in der Schrift ganz oft vor, steht dann für die Verehrung Gottes, für seine Gegenwart. Und zwar so, dass wir diese Gegenwart nie in den ganzen Begriff bekommen können. In der katholischen Kirche gibt es eine Regel, die heißt Analogie des Seins. Und die sagt im Grunde etwas aus, was für uns ganz wichtig ist. Können wir über Gott was Wahres sagen? Ja, natürlich. Können Bilder über Gott was Wahres sagen? Ja, natürlich. Ja, wir haben gerade vorhin über den Löwen von Juda gesungen. Das ist Jesus. Ja? Oder wir sagen, Gott ist mein Fels. Gell? Oder Gott ist die Sonne. Oder der Heilige Geist ist das Feuer und das Wasser. Wir sprechen in Bildern über Gott. Ist da was Wahres drin? Ja, natürlich. Aber unsere Kirche sagt, du kannst über Gott nie so viel Wahres sagen oder Ähnliches sagen, in einem Bild zum Beispiel. Ja? Feuer ist ein Bild. Es ist ähnlich mit der Wirkung des Heiligen Geistes. Du kannst nie so viel Ähnlichkeit aussagen, dass die Unähnlichkeit nicht noch größer wäre. Das sagt unsere Kirche fast als eine Art quasi dogmatische Regel. Ja? Du kannst über Gott was sagen, wir können was Wahres sagen, aber nie so viel, dass die Unendlichkeit nicht noch größer wäre. Das ist ganz schön. Ja? Deswegen, ne, mancher sagt dann, du kannst über Gott überhaupt nichts sagen. Doch, wir haben ein Buch, da steht auf 1500 Seiten drin, wer Gott ist. Ja? Das heißt Bibel. Ja? Können wir schon was sagen. Fängt es den ganzen Gott ein in seiner Größe, Unfassbarkeit, Schönheit, Majestät, Wirklichkeitserfüllung? Nein. Wir sind alle auf dem Weg dahin. Immer fort. Und ich, ehrlich gesagt, ich glaube, gell, wenn wir mal im Paradies sein, was ich für uns alle hoffe, und dann, das nennt die Kirche Visio Beatifica, die Gottesschau, die glückseligende Schau, Visio Beatifica, dass das auch in der Ewigkeit nicht aufhört. Dass wir immer noch mehr kapieren, wer das ist und wie großartig unser Gott ist. Das wird, glaube ich, der Himmel sein. Ja, gut. Jesus, was sagt Jesus? So jetzt, wir haben mal auch intensiv über die Abschiedsreden im Johannesevangelium nachgedacht. Jesus macht uns den Namen des Vaters bekannt. Und ein oder das Wort schlechthin dafür ist natürlich Vater, ja. Aber bekannt machen heißt nicht, jetzt weiß ich wieder was, sondern bekannt machen heißt eigentlich eine innere Wirklichkeit berühren, die ich dann stammelnd in Worte fassen kann. Ja. Aber die Wirklichkeit ist größer als das Wort, das ich sage. Ich habe ihnen deinen Namen bekannt gemacht und werde ihn bekannt machen, damit die Liebe, mit der du mich geliebt hast, in ihnen ist und damit ich ihnen in ihnen bin. So schön im Johannesevangelium, das ist das hohe priesterliche Gebet, wo das vorkommt. Den Namen bekannt gemacht, geheiligt werde dein Name. Und dann über sich, wo zwei oder drei in meinem Namen versammelt sind, da bin ich mitten unter ihnen. Merkt ihr, da geht's jetzt nicht bloß, du weißt was über Jesus, du weißt was über Jesus und ich, jetzt machen wir mal was. Sondern in seinem Namen versammelt sein heißt, ich komme jetzt da als jemand, der gewissermaßen eine Art Tempel des Heiligen Geistes ist. Wir treffen uns als Geschwister Jesu, als Kinder des Vaters. Und da ist er da, weil wir ihn lieben. Geht zu allen Völkern, macht alle Menschen zu meinen Jüngern, tauft sie auf den Namen des Vaters, des Sohnes und des Heiligen Geistes. Ja, drei Namen, irgendwie schon, aber irgendwie doch nur einer. Ein Gott, der sich in drei Personal zeigt. Aber wenn wir den Namen wirklich in uns haben und im Namen Gottes unterwegs sind, dann wird's uns mit großer Wahrscheinlichkeit was kosten. Wenn Gottes Name in dir Wirklichkeit wird, das bedeutet automatisch, dass er in dir regieren darf. Dass er in dir der Kyrios sein darf. Und ich habe immer wieder gesagt, der Paulus war deswegen so oft im Gefängnis, weil er gesagt hat, Kyrios ist Jesus. Der Herr in deinem Leben und der Herr in unserer Gesellschaft, der Herr in unserem Land ist Jesus. Und es ist de facto gefährlich für alles, was in mir auch beansprucht, Kyrios zu sein. Ja? Weil wenn das stimmt, dass er der Herr der Welt ist und der Sinn von allem und der Löwe von Juda und der König aller Könige und wenn er das ist und er uns einlädt, in eine Freundschafts- und Liebesbeziehung mit ihm einzutreten, ja dann fallst du vor ihm nieder und betest ihn an und fängst an, seinen Namen in dir wohnen zu lassen. Und das provoziert die Welt, ohne Frage. Das macht auch froh und macht auch frei und macht auch tief. Aber, also wenn du aufrichtig Jesus nachfolgen magst und nie Widerspruch erfährst, dann stimmt was nicht. Dann stimmt was nicht in dieser Welt, in der Glaubensauseinandersetzung, ja. Ihr werdet um meines Namens willen von allen gehasst werden. Das ist natürlich schon gegen Ende des Evangeliums. Wir sind jetzt, wenn wir die Messtexte hören, in einer Atmosphäre des Verrats, des Widerstands und des Zugehens auf den Tod Jesu. Ne? Auch im Johannesevangelium in den Abschiedsreden. Sie werden um meines Namens willen das euch alles antun. Also der Name erzählt was von Gott, ist eine Spur Gottes in deinem Leben, eine Wirklichkeit Gottes in deinem Leben. Und natürlich umfasst er nicht die ganze Wirklichkeit selber, aber es hat mehr mit Wirklichkeit zu tun als nur mit einem bloßen Begriff. Was hat es mit meinem Namen zu tun? Unser Name, jeder von uns hat einen Namen. Ja? Das Erste ist zunächst mal, wir unterscheiden in unserem Glauben und auch in unserer Theologie zwischen Natur und Person. Jeder von uns ist ein Mensch, hat die menschliche Natur. Das Wesen von jedem von uns ist Menschenwesen. Ja, jeder von uns gehört zur Gattung Mensch. Aber jeder ist eine Person, ein Du, und das bedeutet einmalig, unvertauschbar, unersetzbar du selbst. Und mit deinem Namen wird die Person adressiert. Ja? Wirst du adressiert als einzigartig, unverfügbar, unvertauschbar. Wichtiger Punkt, mit deinem Namen. Ja? Das heißt, dein Name trägt auch irgendwie etwas, wenn du als Person adressiert wirst, trägt auch irgendwas von eine Verheißung in dir, eine Identität, eine Bedeutung. Und es ist kein Wunder, gell, dass wir manchmal die Erfahrung machen, Menschen, die sich zum Beispiel in die Kirche hineingeben, da kriegen die erstmal einen Taufnamen, das ist schön und das stimmt auch schon. In manchen zum Beispiel Ordensgemeinschaften, in meiner nicht, ich habe immer noch meinen Taufnamen, da sagen wir, die Taufe entfaltet sich und bekommst tiefer in deine eigene Identität, aber manchmal ist es auch so, dass jemand einen neuen Namen annimmt. Gell? Da ist dann, die machen dann deutlicher den Unterschied zwischen dem ursprünglichen, natürlichen Dasein als Person und jetzt dem von Gott herausgerufen sein in deine einzigartige Bestimmung, du bekommst einen neuen Namen. Das haben wir auch in der Schrift. In der Schrift haben wir zum Beispiel, Abraham wird Abraham, der Vater der Menge. Sarah wird Sarai, die Fürstin. Ja? oder umgekehrt, Sarai wird Sarah, die Fürstin. Als der Mensch im Paradies ist, darf er auch den Tieren Namen geben, so dass Gott schaut, aber wie sagt er denn zu den Tieren der Mensch? Ne? Und da ist nicht so sehr, wie da ist jetzt ein Biologe, der ordnet jetzt die Tiere in Klassen und Gattungen ein, sondern der Mensch hat ein persönliches Verhältnis zur Schöpfung und erkennt die Tiere von innen her, von ihrer Individualität her, von ihrem Namen her. Ja? Ich finde es auch schön, Jesus, weil wir in diese Woche gehen, Jesus heißt Gott rettet und ist derselbe Name wie Joshua. Wer ist der Joshua oder Joshua? Das ist der Nachfolger Mose. Durfte Mose das gelobte Land sehen? Sehen schon, aber nein, gehen nicht. Wer führt Israel ins gelobte Land? Joshua. Buch Joshua. Der führt gewissermaßen den Zug zu Ende. Und die Autoren des Neuen Testaments haben das Tun Jesu, das Kommen Jesu als den neuen Exodus gesehen. Jesus führt uns neu ins gelobte Land, das Reich Gottes. Jesus ist der Gott rettet, der uns ins gelobte Land führt. Jeshua heißt Joshua, ist derselbe Name. Oder er ist auch der Immanuel, der Gott mit uns, was wir vor allem an Weihnachten bedenken. Meine These, je mehr du in deiner Beziehung zu Gott wächst, desto mehr wird dir vor ihm auch die Bedeutung deines Namens offenbar. Gell? Das muss nicht jetzt, gell? Stephans gibt es viele, gell? Aber irgendwie sagt es was über mich selber und bildet meine Identität, die ursprünglich von ihm kommt und die ich versuche, mit ihm irgendwie zu entdecken, zu leben, zu vertiefen. Und ich spüre, dass das gewissermaßen mehr ganz macht, mehr integriert zu einem ganzen Menschen, der diesen Namen hat. Ja? Und der, mein Paulus sagt mal mit vielen anderen heiligen Männern und Frauen, nicht mehr ich lebe, Christus lebt in mir. Ja? Heißt es, dass der Paulus jetzt verschwindet und irgendwie ganz Jesus zum Vorschein kommt? In unserem Glauben bedeutet, Jesus lebt in mir, Jesus macht dich viel einzigartiger zu dem, der du sein kannst, zu dem, als der er dich gemeint hat und gemacht hat. Ja. Das heißt, ja, auch im Himmel, glaube ich, gell, wir neigen ja dazu, uns an Vorbildern zu orientieren und zu sagen, ja, der ist mein Vorbild und ich möchte eigentlich wie der oder die werden. Wahrscheinlich wirst du im Himmel eher gefragt werden, warum bist du nicht du selbst geworden? Also die Person, als die Gott dich gemeint hat. Ja. Je mehr du den Namen Gottes heiligst, desto mehr wirst du auch den Namen seiner Kinder heiligen. Zieh die Schuhe aus, das ist heiliger Boden. Der Respekt vor dem anderen, in dem der Name Gottes auch gegenwärtig ist. Gell? Das ist eigentlich auch unser Ding. Je mehr du Gott kennst und liebst, desto mehr wirst du die Würde der Menschenkinder in ihrer einzigartigen und unersetzbaren Würde erkennen und lieben. Ganz schöner Schlusssatz in der Offenbarung, im letzten Buch der Bibel überhaupt, ganz am Anfang steht, wer Ohren hat, der höre, was der Geist den Gemeinden sagt. Wer siegt, dem werde ich von dem verborgenen Manna geben. Ja, irgendwie das verborgene Manna haben wir jetzt schon. Ich werde ihm einen weißen Stein geben und auf dem Stein steht ein neuer Name, den nur der kennt, der ihn empfängt. Also das meine ich mit, oder wahrscheinlich die Schrift an dieser rätselhaften Stelle mit, ganz einzigartig, ganz einzigartig. Du, ganz du selbst. Ja? Nicht egozentrisch, sondern als das Kunstwerk, als das Gott dich gemeint hat, weil er ist ein Künstler. Und wirkliche Künstler machen nie zweimal genau dasselbe. Okay? Ist euch schon mal aufgefallen, dass in diesen schönen Verfilmungen von Herr der Ringe, da kämpfen ja auch immer die Bösen gegen die Guten. Oder in den Narnia-Filmen von C.S. Lewis, da kämpfen auch immer die Bösen und die Guten. Die Bösen schauen alle gleich aus. Die Bösen schauen alle gleich aus. Und die mit Aslan, Aslan ist Jesus, oder die auf der Seite des Guten, das sind die Kloner und die Großen, die Dicken und die Dünnen, die Gescheiden und die weniger Gescheiden, das sind alle ein bunter Haufen von Leid, die alle ihm nachgehen. Christentum ist keine Normierung unseres Menschseins, sondern Gott will aus jedem von uns herauslieben, das, was er in uns hineingelegt hat. Und das ist geheimnisvoll ausgedrückt mit unserem Namen. Und es führt uns wieder zur Verehrung seines Namens. Geheiligt werde dein Name, Vater. Danke für eure Aufmerksamkeit.
1: Das war ein weiterer Vortrag von Bischof Stefan Oster aus der Reihe über das Vaterunser. Er hat uns neu vor Augen gestellt, was es bedeutet, wenn wir beten, geheiligt werde dein Name. Es ist ein Gebet der Ehrfurcht und zugleich ein Gebet vom Vertrauen zu unserem Vater im Himmel. Liebe Zuhörer und Zuhörerinnen, lassen wir die Worte uns nachklingen und nehmen sie mit in unser persönliches Gebet. Für Radio Gloria, Gabi Kuhn.

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1: Schwestern und Brüder, wir dürfen an diesem ehrenwerten Tag, der 13. Mai, das Geburtstagsfest von Radio Gloria feiern. Ich möchte ein paar Gedanken Ihnen mit auf den Weg geben, die mir so in den vergangenen Tagen durch den Sinn gekommen sind. Ich habe die Überschrift meiner Gedanken oder der Predigt folgendes gegeben: Wort, das nicht leer zurückkehrt. Und da können wir darüber sinnieren, über Sinn und Sendung eines christlichen Radios im Angesicht einer säkulärer Zeit. Im Jesaja-Brief, da heißt es, wie der Regen und der Schnee vom Himmel fällt und nicht dorthin zurückkehrt, sondern die Erde tränkt, so wird es auch mit dem Wort sein, das meinen Mund verlässt. Es sind 18 Jahre und das ist kein kleines Jubiläum. In unserem Kulturkreis bedeutet diese Zahl 18 etwas auch ganz anderes, nämlich es ist die Volljährigkeit. Es ist gesagt, die Mündigkeit, die Eigenverantwortung, die Reife. Ein Mensch, der 18 wird, tritt nicht mehr als Kind in die Welt, sondern als jemand, der selbst Antwort geben muss für das, was er tut und wer er ist. Und vielleicht dürfen wir an diesem Geburtstag Radio Gloria genau diese Frage stellen. Wer bist du eigentlich? Und warum bist du hier? Ein Radiosender tut etwas Elementares. Er sendet aus. Jeden Tag, jede Stunde gehen Worte, Gebete, Musik, Gedanken in den Äther hinaus, in die Wohnzimmer, die Autos, die Küchen, die Krankenzimmer der Menschen. In eine Welt, die man zu Recht eine säkulare nennt. Wir leben in einem Zeitalter, in dem Glaube nur noch eine Option unter vielen ist. Nicht mehr selbstverständlich, nicht mehr unhinterfragt. Und genau hier liegt die Herausforderung und zugleich die Chance. Romano Guardini hat einmal formuliert, dass der christliche Glaube nicht Anpassung bedeutet, sondern die Kontrastgesellschaft. Nicht aggressiver Widerspruch, aber bewusstes Anderssein. Und dazu gehört auch ein christlicher Radiosender. In einer säkularen Zeit ist genau das eine andere Stimme. Nicht lauter, nicht aggressiver, aber anders gestimmt. Tiefer vielleicht, langsamer, auf eine Ewigkeit hin ausgerichtet, die Kurzatmigkeit unserer Tage übersteigt. Und Hans-Jürgen von Balthasar hat auch immer wieder darauf bestanden, erste Annäherung an das Geheimnis Gottes, dass das nicht durch Argumente geschieht, sondern alleine durch die Schönheit. Das Schöne, die Musik, das Wort, die Stille, das öffnet uns Türen, die dem Begriff verschlossen bleiben. Wenn also Radio Gloria ein Lied spielt, das einen Menschen in seiner tiefsten Einsamkeit trifft, wenn ein Gedanke aus einer Predigt plötzlich eine Wunde heilt, die lange brannte, dann ist das keine Sentimentalität. Das ist Theologie. Das ist die ästhetische Gnade am Werk. 18 Jahre christliches Radio bedeutet auch 18 Jahre Treue. Treue gegen den Zeitgeist, der immer schneller, immer lauter, immer kurzlebiger wird. In einer Welt der Streams, der Algorithmen, der 10 Sekunden langen Aufmerksamkeitsspannen hat Radio Gloria beharrlich gesagt. Es gibt auch das andere. Es gibt das Gebet am Morgen, die Vesper am Abend, das Nachdenken über ein Wort der Schrift, die Stille, in die Gott spricht. Reinhold Schneider, der Dichter des christlichen Widerstands, hat geschrieben, allein den Betern kann es noch gelingen, dem Abgrund diese Erde zu entreißen. Vielleicht sind die Beter von Radio Gloria die Moderatorinnen und Moderatoren, die Theologen, die Musiker, die Hörerinnen und Hörer, vielleicht sind sie genau diese Menschen, die jetzt zuhören. Menschen, die gegen das Vergessene beten, singen, reden. Denn das Geheimnis schlussendlich eines christlichen Radios, das liegt nicht in seinen Einschaltquoten. Es liegt in dem, was wir mit Edith Stein verborgenes Wirken nennen können. Der Hörer, der sich nie meldet, aber jeden Morgen zuhört. Die alte Frau, die allein in ihrer Wohnung sitzt und zum ersten Mal seit Jahren das Gloria hört und denkt, ich bin nicht vergessen. Oder der junge Mann, der zufällig einschaltet und in einem Satz etwas findet, das er sein Leben lang gesucht hat. Das sind Momente, und diese Momente sind nicht messbar, aber sie sind real und sie sind heilig. 18 Jahre Radio Gloria, das ist eine Geschichte des Aufbruchs, der Treue, aber auch der Hoffnung. Und ein christliches Radio in einer säkularen Zeit ist genau ein solcher Ort der Hoffnung. Ein Ort, an dem die Stimme nicht verstummt, auch wenn die Welt lärmt. Ein Ort, an dem Gott noch sprechen darf. Möge also das Wort, das ihr aussendet, niemals leer zurückgehen. Und an dieser Stelle möchte ich all denen im Namen des Redaktionsteams ganz herzlich Danke sagen für all die Unterstützung, die sie immer wieder von Radio Gloria aussprechen, sei es durch finanzielle, sei es durch ein liebes Wort, durch das Einpacken von Flyern und so weiter und so fort. Also, herzlichen Dank und ad multos annos Radio Gloria. Amen. Der Herr sei mit euch und mit deinem Geiste. Gott, der allmächtige Vater, segne euch durch den Erlöser der Welt, unseren Herrn Jesus Christus, den Sohn der jungfräulichen Mutter Maria. Amen. Sie hat den Urheber des Lebens geboren, ihre mütterliche Fürsprache erwirke euch Gottes Hilfe. Amen. Euch und allen, die auf ihre Fürsprache vertrauen, schenke Gott die wahre Freude und den ewigen Lohn. Amen. Und das gewähre euch der dreieinige Gott, der Vater und der Sohn und der Heilige Geist. Amen. Geht hin und bringet Frieden. Dank sei Gott dem Herrn. Halleluja, Halleluja.
0: 18 Jahre Radio Gloria, liebe Zuhörerinnen und Zuhörer, anlässlich am Radiogeburtstag haben sie die Wiederholung von der Predigt vom Pfarrer Daniel Bühlmann, der geistliche Begleiter bei Radio Gloria, wo er in der Heiligen Messe gehalten hat, gehört. Auch ich bedanke mich sehr herzlich bei den Sponsoren, bei den Gönnern, bei den Zuhörerinnen und Zuhörern, bei allen Mitarbeiterinnen und Mitarbeitern, die es ermöglicht haben, dass wir bereits 18 Jahre mit einem Vollprogramm rund um die Uhr aus dem Studio im Kloster Baldegg senden dürfen. Ein herzliches Vergelt's Gott.

ihr jungen Menschen, Licht der Welt, auf der Suche nach dem echten Sinn, ihr seid mehr. Als was ihr leistet, mehr als was ihr erreicht, mehr als was ihr besitzt.

euch, liebe Jugendliche. Lasst euch nicht verführen. Habt keine Angst. Macht euch frei. Gottes Liebe umfängt euch.

Mut. Sich selbst in Liebe zu verschenken für die Welt und ihre Menschen.

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Ursula Julia Maria Ledochowska. Sie war Ordensgründerin, geboren am 17. April 1865 in Losdorf, gestorben am 29. Mai 1939 in Rom. Die Seligsprechung erfolgte am 20. Juni 1983. Die am 20. Juni 1983 von Papst Johannes Paul II. In Posen selig gesprochene Ursula Julia Maria Ledochowska wurde am 17. April 1865 in Losdorf bei Melk als Tochter des Grafen Anton Walka Ledochowski und der Gräfin Josephine Salis Zitzers und als Schwester der um 2 Jahre älteren Maria Theresia, der späteren seligen Gründerin der Petrus-Klaver-Sodalität, geboren. Ein Jahr darauf, 1866, erhielt Julia Maria ein Brüderlein, Wladimir, den späteren heiligmäßigen Ordensgeneral des Jesuitenordens. Die ersten 9 Jahre ihres Lebens verbrachte Julia Maria in Losdorf. 1874 übersiedelte die Grafenfamilie nach St. Pölten, wo Julia Maria zusammen mit ihren Schwestern Maria Theresia und Fanny am Institut der englischen Fräulein Schulunterricht erhielt. Schon in dieser Zeit reifte Julia Marias geistliche Berufung. Der kränkelnde Vater sehnte sich in dieser Zeit immer mehr nach seiner polnischen Heimat. So kam es 1883 zur Übersiedlung nach Polen, konkret nach Lipnica in Galizien in der Nähe von Krakau. Dort starb Graf Ledochowski 2 Jahre später. 1885, nachdem er vorher noch den Ordensberuf Julia Marias gutgeheißen hatte. Am 18. August 1886 trat Julia Maria bei den Ursulinen in Krakau ein und erhielt bei der Einkleidung als Ordensnamen den der heiligen Ursula. Am 28. April 1889 legte sie die ewigen Gelübde ab und wurde nun im Unterricht bei der weiblichen Jugend als Erzieherin und Lehrerin eingesetzt. Sie erfüllte ihre Aufgaben mit großem apostolischem Eifer. Für die Schülerinnen errichtete sie ein Pensionat und gründete unter den Studentinnen die Vereinigung der Marienkinder. Von 1904 bis 1907 war Schwester Ursula dann Priorin des Krakauer Ursulinenklosters. Als solche gründete sie in Petersburg ein Internat für polnische Studentinnen, weil sie vom Pfarrer der St. Katharinenkirche, dem Monsignore Konstantin Butkiewicz, darum gebeten worden war. 1907 gründete Schwester Ursula ein Ursulinenkloster in Petersburg und ein gleiches in Sortavala in Finnland. Hier nahm sie auch sehr intensive ökumenische Kontakte zu den getrennten Glaubensbrüdern auf und übersetzte den Katechismus ins Finnische, ebenso ein religiöses Liederbuch. Für arme Fischer und deren Familien gründete Schwester Ursula ein Ambulatorium, das kostenlos den Kranken half. Wegen ihrer apostolischen Tätigkeit wurde Schwester Ursula bald von der russischen Presse und von den russischen Polizeibehörden streng beobachtet, unter Druck gesetzt und verfolgt und schließlich bei Beginn des Ersten Weltkrieges als österreichische Staatsbürgerin aus Russland ausgewiesen.
Sie wurde Asylantin im neutralen Schweden, hielt aber zu ihren in Russland verbliebenen Mitschwestern guten Kontakt und ermunterte diese zum Durchhalten. Im protestantischen Schweden nahm Schwester Ursula bald wieder Kontakt auf zu den getrennten Glaubensbrüdern, voran zu dem großen Pionier des Ökumenismus, dem lutherischen Erzbischof Nathan Söderblom. In ihrem apostolischen Eifer nahm sie sich besonders der zerstreut in der Diaspora lebenden Katholiken an und schuf für diese verschiedene Möglichkeiten zu gemeinsam verbrachten Einkehrtagen und Exerzitien. Auch gründete sie 1915 eine marianische Kongregation und schuf eine katholische Monatszeitschrift unter dem Titel Solg Limtar, die noch heute unter dem in Katholsk Kirkotidning geänderten Titel in Uppsala erscheint. Auf den Appell des Friedenspapstes Benedikt dem 15. an alle Menschen guten Willens, sich der in Not geratenen Kriegsopfer anzunehmen und ihnen nach Kräften zu helfen, antwortete Schwester Ursula mit einer groß angelegten Caritas-Aktion für ihre im Exil lebenden polnischen Landsleute. Daher hielt sie während der Kriegsjahre 1915 bis 1918 in den skandinavischen Ländern in 6 verschiedenen Sprachen mehr als 80 Konferenzen, auf denen sie über Kultur, Literatur und Geschichte des polnischen Volkes sowie über sein Recht auf Freiheit, Unabhängigkeit und staatliche Selbstständigkeit sprach. Für den gleichen Zweck gründete sie verschiedene örtliche Komitees, die an das Generalkomitee in der Schweiz, dem der große polnische Dichter Heinrich Sienkiewicz, gestorben 1916, vorstand, Hilfsmittel senden sollten. Schwester Ursula arbeitete in Skandinavien zu diesem Zweck mit verschiedenen Persönlichkeiten des Geisteslebens zusammen. 1917 publizierte sie in 3 Sprachen in Stockholm das Werk Polonika. Im gleichen Jahr ging diese ungemein rührige, dynamische Ordensfrau nach Dänemark, um sich in diesem Land der polnischen Emigranten anzunehmen. 1918 schuf sie für polnische Mädchen in Aalborg eine Hauswirtschaftsschule und ein Waisenheim. Nach Kriegsende kehrte die selige Ursula Ledochowska 1920 in das wieder frei und unabhängig gewordene Polen zurück, um sich wieder ganz in die Gemeinschaft ihres Mutterklosters in Krakau einzufügen. Dabei merkte sie aber bald, dass sie sich zusammen mit ihren im Ausland tätig gewesenen Mitschwestern durch die ganze Art ihres Einsatzes während des Ersten Weltkrieges der Lebensform des Ursulinenklosters in Krakau entfremdet hatte, zumal ihr Einsatzziel nicht mehr so sehr die Mädchen aus besseren Familien, sondern vor allem die Verarmten, die gebrechlichen Alten und die Kinder heruntergekommener Familien gewesen waren. So trennte sich Ursula Ledochowska mit ihren Schwestern im Einverständnis mit dem Heiligen Stuhl in Rom vom polnischen Ursulinenorden und gründete den selbstständigen Zweig der Ursulinen von dem Todesangst leidenden Herzen Jesu, Orsoline del Sacro Cuore di Gesù Agonizzante, in Polen die Grauen Ursulinen genannt. Diese Ordenskongregation erhielt 1923 erstmals die probeweise kirchliche Approbation.

Deutschland. Zur Spiritualität von Schwester Ursula und ihrer Ordenskongregation gehört eine besondere Verehrung des göttlichen Herzens Jesu in seiner Todesangst. In den von der seligen Ursula Ledochowska verfassten Konstitutionen heißt es vielsagend, Christus und die Liebe seines Herzens verkünden. Das ist die spezifische Aufgabe unserer Kongregation. Wir erfüllen sie durch all jene Tätigkeiten, die sich die Ausbreitung und Vertiefung des Glaubens besonders durch den Unterricht und die Erziehung der Kinder und Jugendlichen und durch den Dienst an unseren ärmsten und unterdrückten Brüdern zum Ziel setzen. Weiteren Aufschluss über die Spiritualität der seligen Ursula Ledochowska geben ihre Publikationen. Viel Hilfe für ihr persönliches Heiligkeitsstreben empfing Mutter Ursula aus dem ansteckenden Vorbild ihrer 1975 selig gesprochenen Schwester Maria Theresia Ledochowska und ihres Priesterbruders Wladimir Ledochowski, des 26. Generaloberen des Jesuitenordens, der ein heiligmäßiges Leben führte und für den ebenfalls der Seligsprechungsprozess läuft. Papst Johannes Paul II. Hat bei der Seligsprechungsfeier in Posen am 20. Juni 1983 Folgendes über die neue Selige gesagt. Am heutigen Tag will ich in besonderer Weise den Herrn Lob preisen, weil ich mitten unter euch, liebe Landsleute, hier in Posen, die Dienerin Gottes Mutter Ursula Ledochowska, durch die Seligsprechung zur Ehre der Altäre erheben darf. Sie stammt aus einem bekannten polnischen Geschlecht, Lipnica Murowana, in der Diözese Tarnow, wo die Familie Ledochowski ihre Besitzung hatte, ist der gleiche Ort, aus dem im 15. Jahrhundert der selige Zmion von Lipnica stammte. Die leibliche Schwester von Mutter Ursula, Maria Theresia Ledochowska, allgemein bekannt als Mutter Schwarzafrikas, die Gründerin der Missionsschwestern, vom heiligen Petrus Klaver, wurde vor 8 Jahren von Papst Paul VI. Selig gesprochen. Die Berufung Ursulas galt der Jugenderziehung, außerdem der vielgestaltigen Hilfe in der kirchlichen Seelsorge. Den Weg zu dieser Berufung entdeckte sie im Krakauer Kloster der Ursulinen. Von dort brach sie 1907 mit Wissen von Papst Pius X. zur apostolischen Tätigkeit zuerst in das damalige Petersburg auf. Im Jahre 1914, zum Verlassen Russlands gezwungen, setzte sie ihr Apostolat in den skandinavischen Ländern fort und entwickelte eine mannigfaltige Tätigkeit für ihr gequältes polnisches Vaterland. Als sie nach dem Krieg Papst Benedikt XV. Darum bat, ihre neue Ordenskongregation zu bestätigen, die in ungewöhnlicher Weise während ihres Apostolats entstanden war, erhielt sie eine Bestätigung. Der damalige Jesuitengeneral, zugleich leiblicher Bruder von Mutter Ursula, Pater Wladimir Ledochowski, war gegenüber dem Heiligen Stuhl Fürsprecher für das Werk seiner Schwester. Großen Einfluss auf das Leben der seligen Ursula und ihrer Geschwister übte der Großonkel Kardinal Mitzislav Ledochowski, Erzbischof von Gnesen und Posen, Primas von Polen und später Präfekt der Kongregation für die Glaubensverbreitung aus. Wir wissen,
dass er gerade hier in Posen auch noch im Gefängnis gegen die Politik des preußischen Kulturkampfes

für die Bewahrung des Glaubens, des Polentums und der Autonomie der Kirche gekämpft hat und dafür verfolgt und verhaftet worden ist. In Pniwi, nahe bei Posen, befindet sich das Mutterhaus der Kongregation der Ursulinenschwestern vom Herzen des Todesangst leidenden Jesus, die allgemein graue Ursulininnen genannt werden. Mutter Ursula Ledochowska ist Gründerin dieses polnischen Zweiges der Ursulinen und auch des Hauses in Pniwi. Die Kongregation hat sich in verschiedenen Teilen Polens, besonders im Osten, ausgebreitet, aber auch in verschiedenen Ländern außerhalb Polens und außerhalb Europas. Gleichzeitig übte Mutter Ursula ihr Apostolat auf Wunsch des Heiligen Stuhls in Rom aus. Dort beendete sie ihr Erdenleben am 29. Mai 1939. Dort befindet sich auch ihr Grab im Haus des Generalats an der Via del Casaletto. Indem wir Mutter Ursula Ledochowska in die Reihe der Seligen aufnehmen, überlassen wir sie der Kirche Polens und der Kongregation der Ursulinenschwestern zum Lobe Gottes, zur Erbauung der Seelen und zu deren ewigem Heil.

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2: Wir möchten heute auch reinhören, die Wiederholung von einem Interview am Spendentag zum Thema «Ihr seid das Salz der Erde». Und das Motto von Simon war der Salzstreuer. Und ich habe mit ihm dürfen, anlässlich am Spendentag im Studio in Waldeck ein kurzes Interview über seine Ideen von einem gläubigen Salzstreuer führen.

0: Wir stehen heute unter einem wunderbaren Motto aus dem Matthäusevangelium. Ihr seid das Salz der Erde. Um herauszufinden, wie man dieses Salz im heutigen Alltag sein kann, habe ich mir einen ganz besonderen Gast ans Mikrofon geholt, den Sie sicher schon aus dem täglichen Rosenkranzgebet kennen und der zugleich die sozialen Medien betreut. Der Simon. Grüß Gott, Simon.
1: Grüß Gott, danke. Ich freue mich riesig, heute hier zu sein und für euch, liebe Zuhörerinnen und Zuhörer, den Spendentag unterhaltsam zu gestalten.
0: Simon, du bist jetzt 17 Jahre alt, steckst mitten in der IT-Technikerausbildung und im Leben eines Jugendlichen. Wenn du diesen Satz hörst, den ich eingangs gesagt habe aus dem Matthäusevangelium, ihr seid das Salz der Erde. Was bedeutet das jetzt für dich ganz persönlich, du als Jugendlicher, in deinem Alltag?
1: Man kann sich das ganz einfach vorstellen. Wenn man das Essen salzt, schmeckt es ja besser, oder? Und eine Suppe ohne Salz macht vielleicht satt, aber sie schmeckt nach nichts. Und genauso sehe ich das mit dem Leben und dem Glauben. Ein Leben mit Gott hat einfach viel mehr Geschmack und mehr Tiefe und natürlich Freude. Und natürlich ist da noch mehr. Ich denke oft, wir müssen ja auch die Menschen salzen, die von Jesus noch nie etwas gehört haben oder die vielleicht gar nichts von ihm halten. Es geht nicht nur darum, sie zu belehren, sondern ihnen durch unsere Art und Weise auch aus dem Glauben echte Freude zu zeigen, wie gut es tut, an Gott zu glauben. Und wenn sie sehen, dass es richtige Kraft schöpft in uns, dann macht es das vielleicht neugierig.
0: Das ist ein ganz schöner Gedanke, Simon. Und hast du da auch persönlich schon Erfahrung gemacht oder machen dürfen oder erfahren dürfen bei dir in der Schule oder in der Ausbildung?
1: Ja, auf jeden Fall. Ich bin sogar Taufpate von meinem besten Freund, Kollege. Letztes Jahr im Ostern konnte ich sein Taufpate sein und ich habe ihm da alles, den ganzen Weg zum Glaube gezeigt und es freut mich bis jetzt noch, dass ich ihn zum Glauben führen konnte. Und ja.
0: Dann bist du eben zu diesem sogenannten Streuer oder Aussender vom Salz gekommen. Das ist wirklich ein ganz schöner Gedanke, Simon. Wir behalten den Glauben nicht für uns, sondern wir teilen, wir tragen ihn in die Welt. Und ich habe mich auch ein bisschen schlau gemacht im Vorfeld über das Thema Salz. Früher war ja das Salz oder wurde es auch als weißes Gold genannt. Also es war extrem kostbar, wurde sogar als Zahlungsmittel genutzt, das Salz. Und wenn jetzt und heute uns also Salz der Erde, also Jesus der Herr uns als Salz der Erde nennt, dann sagt er uns damit auch, ihr seid unendlich kostbar, ihr seid unendlich wertvoll.
1: Genau, so ist es. Und noch ganz etwas Wichtiges dazu. Zur Zeit Jesu hatte Salz vor allem eine Funktion. Es hat Lebensmittel haltbar gemacht. Es hat vor dem Verderben geschützt. Und ich glaube genau, das ist auch heute unsere Aufgabe als Christen.
0: Genau das Wort, wo du gesagt hast, Lebensmittel haltbar machen, kommt mir spontan die Konserve oder eine Konservenbüchse, eine Dose in den Sinn. Eine Dose nennen wir ja auch Konserve und eine Konserve kommt doch vom Lateinischen, sonst musst du mich korrigieren, Simon. Dein Latein, du lernst Latein. Das heißt ja conservare, also bewahren, diese Konserve. Und genau das macht die Dose seit, weiß nicht, 100 oder 200 Jahren. Sie hält unsere Lebensmittel frisch in der Dose, lange bevor es Kühlschränke gab. Auf unseren katholischen Glauben übertragen bedeutet das natürlich, wir haben einen riesigen, wertvollen Schatz an Traditionen, sei das eben mit Sakramenten und Gebeten, die unseren Glauben über Jahrhunderte frisch und lebendig gehalten haben. In einer heutigen Welt, in der sich ja alles wahnsinnig schnell dreht und jeder Wert oft rasend schnell verdirbt oder jede Werte sind schnell am Verderben oder einfach weggeworfen werden, brauchen wir heute umso mehr wieder dieses, ich sage jetzt noch einmal das lateinische Wort, conservare, also Konserve, bewahren, aufhalten. Wir müssen also jetzt, um zum Schluss zu kommen, das Gute bewahren und vielleicht auch dabei Acht geben, nicht um es ängstlich wegzuschließen, also die Dose dann in den Vorrats- oder in den Speisekammer zu legen und dann vergessen wir die Dose, sondern es ist ja wichtig, man muss diese Dose auch griffbereit haben, um sie dann wieder einmal zu öffnen und zu konsumieren, die Lebensmittel. Also wir dürfen also nicht das Gute ängstlich wegschließen, sondern um es im griffbereit zu haben, wenn wir, ich sage jetzt einmal, einen spirituellen Hunger haben oder die Zeiten halt mal stürmisch sind.
1: Genau so ist es. Und wenn wir unseren Glauben eben nämlich nur bewahren und ihn sich in einer Dose verschließen, dann bringt das der Welt da draußen relativ wenig. Und ich glaube eben, wir müssen uns im Alltag vielmehr wie ein Salzstreuer sehen.
0: Genau, den Salzstreuer, das freut mich eigentlich sehr, weil soweit habe ich jetzt in der Vorbereitung zu diesem Spendentag gar nicht überlegt. Ich kenne den Salzstreuer natürlich sehr gut aus der Küche, vom Kochen. Aber was bedeutet es jetzt wieder umgemünzt auf unseren christlichen Glauben, ein Salzstreuer zu sein, Simon? Und wie kann man diesen Salzstreuer jetzt und heute sinnbildlich im Alltag praktizieren?
1: Genau, jetzt mal kurz zu mir. Ich persönlich mache zum Beispiel TikTok-Videos über den Glauben. Das fängt dann meistens mit der Frage an, hast du einen Moment für Gott, für Jesus Christus? Und dann rede ich einfach eine Minute lang über ein besonderes Thema aus unserem Glauben. Und das weiß ich auch und das sehe ich, das weckt extrem viel Interesse. Und ich merke richtig an den Reactions, an den Kommentaren, dass die Jugendlichen auch in meinem Alter es total schön finden. Aber jetzt kommen Sie ins Spiel, liebe Zuhörerinnen und Zuhörer. Jeder einzelne von Ihnen ist so ein kostbares Salzkorn. Wenn Sie uns heute mit Ihrer Spende unterstützen, dann helfen Sie ganz direkt dabei, unseren Radio Gloria Salzstreuer aufzufüllen. Nur gemeinsam bleiben wir voll genug, um die Botschaft weiter in die Welt zu streuen. Seien Sie ein Teil davon. Rufen Sie uns jetzt an oder spenden Sie online auf unsere Webseite und lassen Sie uns zusammen das Salz der Erde sein. Und noch ganz kurz vielleicht, wenn ihr gerne mal draufschauen möchtet, auf TikTok heiße ich Simi-Christ, also Christ dann. Ja.
0: Ja, ganz vielen Dank, Simon, für dein Glaubenszeugnis am heutigen Spendentag von Radio Gloria. Ihr seid das Salz der Erde, dieses Wort begleitet uns aus dem Matthäusevangelium. Seien wir also alle Salz der Erde und tragen wir gemeinsam unser Radio mit. Gemeinsam halten wir den Glauben lebendig. Danke für das Gespräch, Simon.
1: Sehr gerne.

Ein passendes Interview war das, aufgenommen am Spendentag von Radio Gloria. Ein Hinblick auf einen gläubigen Salzstreuer aus der Sicht von Simon.

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1: Mit Stefanie Stahlhofen und einem Fokus auf der Enzyklika Magnifica Humanitas von Papst Leo XIV. Über die Bewahrung des Menschen im Zeitalter der künstlichen Intelligenz. Papst Leo hat das Schreiben persönlich vorgestellt am Pfingstmontag. Das war eine Premiere im Vatikan. Und wir haben nachgefragt, was das Ganze jetzt für uns bedeutet und uns sagen soll, bei einer Medienethikerin. Dem Sekretär des Vatikanischen Dikasteriums für Kultur und Bildung und einer Wissenschaftlerin, die sich mit den Millionen von unsichtbaren Datenarbeitern genauer befasst hat, die hinter der künstlichen Intelligenz stecken. Das und mehr heute hier bei uns in der Sendung. Ganz herzlich willkommen. Die Millionen von unsichtbaren Datenarbeitern, welche die Grundlagen für die Systeme künstlicher Intelligenz schaffen, stehen seit einem knappen Jahrzehnt im Fokus der Forschung von Milagros Micheli, die Wissenschaftlerin, die von Times im Jahr 2025 unter den 100 einflussreichsten Menschen genannt wurde, ist froh, dass Papst Leo XIV. Diese unbekannte Seite der KI in seiner Enzyklika ganz konkret benannt hat.
2: In meiner Forschung geht es um Data Work oder Datenarbeit. Datenarbeit ist eigentlich ein Begriff, den ich vor einigen Jahren geprägt habe, um grundsätzlich vier Aufgaben zu konzeptualisieren.
3: Erklärt uns die KI-Expertin Micheli, die auch an der TU Berlin lehrt.
2: Das ist erstmal die Generierung von Daten. Dann müssen diese Daten, die generiert worden sind, gelabelt oder interpretiert oder annotiert werden. Drittens, wenn die Modelle schon trainiert sind, dann validieren Datenarbeiter, Datenarbeiterinnen algorithmische Outputs und korrigieren sie auch Fehler. Und viertens gibt es auch Fälle, in denen Arbeiter und Arbeiterinnen angewiesen werden, sich als eine KI auszugeben. Und das nennen wir KI-Imitation.
3: Für die Anerkennung der Sichtbarkeit und von besseren Arbeitsbedingungen für diese Arbeitnehmer im Schatten der KI kämpft Micheli schon seit Jahren. In diesem Zusammenhang hat sie auch das Projekt Data Workers Inquiry ins Leben gerufen. Ein Forum, in dem oft unterbezahlte Fachkräfte aus der Datenbranche sich aktiv an der Forschung im Bereich der künstlichen Intelligenz beteiligen können und dafür auch einen angemessenen Lohn erhalten. Ob sie nun in Kenia, Syrien, Brasilien oder Deutschland sitzen.
2: Also darum, um diese Menschen geht es schon seit fast ein Jahrzehnt meiner Arbeit und meiner Forschung. Deshalb ist es wirklich so eine Freude zu sehen, dass Papst Leo das auch, also dass diese Menschen auch von ihm so konkret benannt werden.
3: So Micheli, die gemeinsam mit Betroffenen auch schon im Bundestag sowie im Europäischen Parlament und vor politischen Institutionen weltweit über die Art und Weise informiert hat, wie derartige KI-Systeme gebaut und entwickelt werden.
2: Und das waren sehr, sehr wichtige Schritte zu sehen, dass auch aus der Politik so ein Signal gibt, dass das wichtig und relevant ist, weil sonst, wenn es um die KI-Firmen und großen Tech-Unternehmen geht, sie neigen dazu, diese Arbeit eigentlich zu verstecken.
3: Überzeugt ist Micheli allerdings davon, dass der Papst mit seinem Schreiben definitiv einen Nerv auch außerhalb des kirchlichen Umfeldes getroffen habe.
2: Ich sage das so mal, ich habe noch nie gesehen, dass so viele Menschen sich für eine Enzyklika interessieren und damit beschäftigen. Also ich hatte schon Enzyklika früher gelesen, weil ich auch in der katholischen Schule von der Kita bis zur Abitur gewesen bin. Aber so viel Interesse und so viele Meinungen dazu, so viele Menschen, die sich mit diesen so viele Seiten beschäftigt haben tatsächlich und das durchgelesen haben, hatte ich noch nie erfahren. Darüber habe ich mich riesig gefreut, so ein Interesse zu spüren. Ich glaube, das, was Papst Leo geschrieben hat und die Enzyklika an sich, ist ein großartiges Dokument, das auch anderen Menschen, also außerhalb der katholischen Kirche, auch erreichen kann.
3: Es gehe darin nämlich um Dinge, die viele Menschen in ihrem Alltag als reale Probleme erlebten, so Micheli weiter. Und für diese Probleme gebe es genau besehen auch einen recht einfachen Lösungsansatz in dem Schreiben.
2: Der Mensch muss vorkommen. Der Mensch kommt zuerst. Das ist etwas, glaube ich, womit viele einen Anschluss finden können. Viele können das wirklich als positiv ansehen, egal ob sie gläubig sind oder nicht.
1: Sagt die Wissenschaftlerin Milagros Micheli im Interview mit uns. Christine Seuss hat mit ihr gesprochen. Auch Indiens Bischöfe haben die Enzyklika Magnifica Humanitas von Papst Leo XIV. Positiv aufgenommen. Die indische Bischofskonferenz CBCI bezeichnete die Enzyklika von Papst Leo XIV. Als wertvollen Beitrag zur Soziallehre der Kirche und erklärte sie zu einem Leitfaden für den Umgang mit den Herausforderungen der KI. Die indische Kirche, eine Gemeinschaft von rund 20 Millionen Gläubigen im Land, beabsichtige, die Enzyklika zu nutzen, um Gemeinden und Bildungseinrichtungen über das Thema aufzuklären und das Bewusstsein dafür zu schärfen. Im indischen Kontext, erklären die Bischöfe, wo die rasante Digitalisierung und der Einsatz künstlicher Intelligenz Bildung, Arbeit und Gesellschaft grundlegend verändern, betrachte die Bischofskonferenz die Enzyklika als wertvolle Orientierungshilfe für Seelsorger, Pädagogen, Politiker und Gläubige. Künstliche Intelligenz muss entwaffnet werden. Das fordert Papst Leo XIV. In seiner ersten Enzyklika Magnifica Humanitas. Der Sekretär des Vatikanischen Dikasteriums für Kultur und Bildung, Erzbischof Carlo Maria Polvani, analysiert das Schreiben im Interview mit uns. Er geht besonders darauf ein, was die katholische Kirche im Bereich Bildung und Kultur nun tun kann und sollte. Im Interview mit den vatikanischen Medien interpretiert Erzbischof Polvani das päpstliche Schreiben als Stimme der Kirche zu Beginn einer neuen industriellen Revolution. Er sagt zu Magnifica Humanitas und künstlicher Intelligenz: Es gibt ein neues Instrument, das die Menschheit verändern wird. Und es ist eine Chance für die Menschheit, sich zu humanisieren, sich zum Guten zu wandeln. Und zwar vollständig. Das ist es, was der Papst vorschlägt. Die Kirche spreche daher auch nicht schlecht von KI, sondern konzentriere sich auf die Möglichkeiten, die sie im Hinblick auf das Gute bieten kann. Dabei benenne die Kirche aber auch klar alle Risiken. Die große Bedeutung der katholischen Kirche liegt also darin, dass sie Orientierungspunkte geben kann, damit dieses Instrument kein Risiko darstellt. Künstliche Intelligenz ist an sich eine Macht. Diese Macht kann zum Wohl der Menschheit eingesetzt werden, wenn sie in dem Sinne entwaffnet wird, dass sie nicht für gefährliche Zwecke genutzt wird. Das Schlüsselwort für diese Unterscheidung ist eine kulturelle Entwaffnung, die die Kirche vorschlägt. Damit schlägt der Vatikanische Kultur- und Bildungsbeauftragte einen direkten Bogen zum Papstschreiben von Papst Leo XIV., der im fünften und letzten Kapitel von Magnifica Humanitas von der Entwaffnung der Worte spricht. Im dritten Kapitel fordert der Papst die Entwaffnung von KI und im vierten Kapitel befasst sich Leo XIV. Genauer damit, wie es gelingen kann, das Menschliche in Zeiten des Wandels zu bewahren, besonders mit Blick auf die Themen Arbeit, Freiheit und Wahrheit. Die Frage der Bildung betrifft insbesondere die Wahrheit, denn es geht darum, bei den jungen Generationen, die sich bereits in der neuen Zeit befinden, ohne sich dessen bewusst zu sein, da sie die Welt von früher nicht kennen, einen kritischen Geist zu entwickeln, aber auch einen konstruktiven. Nicht im negativen Sinn, sondern im positiven Sinn dieses neuen Instruments. Bildung ist einer der wichtigsten Orte, um diese Fähigkeit der jungen Generation zu fördern, die positiven und negativen Auswirkungen der künstlichen Intelligenz verstehen. Der Sekretär des Vatikanischen Dikasteriums für Kultur und Bildung betont, dass KI keine Modeerscheinung sei, sondern einen Wandel der Zivilisation und Kultur mit sich bringe. Was das für die Menschen bedeute, habe Papst Leo XIV. Durch die Bibelstelle vom Turmbau zu Babel in seiner Enzyklika verdeutlicht. Der Turm zu Babel ist ein Ort, an dem der Stärkste gewinnt. So nutzt der Papst dieses Bild. Der Schnellste, der Stärkste, der Leistungsfähigste wird sich durchsetzen und die künstliche Intelligenz wird ihm dies ermöglichen. Man sieht es heute. Es gibt 2 oder 3 Länder, die allen anderen deutlich voraus sind. In Magnifica Humanitas entwerfe und werbe Papst Leo XIV. Für die Vision einer anderen Welt. Die Alternative zu diesem Wettlaufsystem, bei dem der Erste, der ankommt, alles bekommt, ist eine Alternative derer, die vorne liegen und sich um den Zweiten und die hinter ihnen kümmern. Und das bedeutet, wenn man technologisch voraus ist und tatsächlich immer reicher wird, dass man dann auch an diejenigen denken muss, die zurückbleiben könnten, an diejenigen, die es nicht schaffen werden, denn sie dürfen nicht ausgeschlossen werden. Betont der Sekretär des Vatikanischen Dikasteriums für Kultur und Bildung, Erzbischof Carlo Maria Polvani, im Interview mit uns. Die österreichische Medienethikerin Claudia Paganini findet die KI-Enzyklika von Papst Leo XIV. Am Puls der Zeit.
4: Es ist schon auch beachtlich, dass der Papst sich auf das Thema so einlässt, dass er da sehr offen damit umgeht. Das finde ich zunächst einmal positiv. Er spricht eben damit ein Thema, was sehr viele Menschen momentan massiv beschäftigt, direkt an. Und ich denke, das ist gut.
5: Der Papst benennt ja in der Enzyklika Risiken im Zusammenhang mit der KI, ohne aber die Digitaltechnik an sich abzuwerten. Er sagt, KI ist moralisch nicht neutral. Es geht einfach darum, wie wir sie gestalten, was wir mit ihr machen. Meinen Sie, dass das den Usern heute eigentlich bewusst ist, wenn sie KI nutzen?
4: Ich würde meinen, dass es ganz wenigen Menschen bewusst ist, nämlich vor allem das stark Normative, was hinter der KI eigentlich mitschwingt. Also dass da ganz viele Richtungsentscheidungen schon getroffen worden sind, bevor ich überhaupt das Tool anwenden kann. Das ist, denke ich, nur wenigen bewusst.
5: Ja, Sie haben es angesprochen, der Papst lädt eigentlich dazu ein, auch die Prozesse hinter KI zu sehen. Also er lenkt den Blick auf auch Formen der Knechtschaft, so formuliert er das im Zusammenhang mit KI. Er benutzt da so eine Formel und sagt, nichts in der Welt der KI ist immateriell oder magisch. Wie haben Sie das wahrgenommen, dass der Papst da in seiner Enzyklika so etwas sagt?
4: Das eine sind die mehrere moralisch, ethisch relevanten Punkte, die er anspricht und die er sehr klar benennt. Also diese Formen der modernen Sklaverei, Ausbeutung von Menschen im globalen Süden, der extreme Ressourcenverbrauch, auch die Machtkonzentration, dass wir eigentlich sehr viel Macht in die Hand weniger Player geben. Das sind alles Punkte, die sind wichtig im Bewusstsein zu haben und auch anzusprechen und zu kritisieren. Und das tut der Papst und bringt da wirklich auch sehr treffend, würde ich sagen, zum Ausdruck, was gegenwärtig in der KI-Ethik auch diskutiert wird. Das ist mal das eine. Die andere Seite mit dem Magischen, mit dem Zuschreiben von göttlichen Attributen, wo er sich klar davon abgrenzt, das ist, denke ich, auch für das Oberhaupt von der katholischen Kirche sehr, sehr nachvollziehbar und berechtigt, sich von so einer Vergöttlichung der KI abzugrenzen, weil das selbstverständlich nicht dem katholischen, christlichen Gottesbild entspricht. Allerdings würde ich meinen, dass dieser Appell wahrscheinlich nicht bei den richtigen Leuten ankommt, weil diejenigen Leute, die KI vergöttlichen und in der KI über kurz oder lang vielleicht sogar eine neue Gottheit sehen werden, da bezweifle ich, dass die aufmerksam die Enzyklika lesen und sich durch die entsprechenden Passagen irgendwo hinterfragt und kritisiert fühlen.
5: Wo sehen Sie denn konkrete Möglichkeiten tatsächlich für mehr Mündigkeit im Umgang mit KI zu sorgen? Wo gibt es da auch konkrete Ansätze?
4: Also vielleicht zunächst einmal auch noch, finde ich es positiv, dass der Papst eben auf diese Mündigkeit und den Alltag auch anspricht. Und was sollten die Menschen wirklich tun? Ich würde meinen, man sollte versuchen, jeweils das, was die KI mir anbietet, noch einmal zu reflektieren und mich zu fragen, also stimme ich dem zu oder sehe ich das anders? Also die eigene Urteilsfähigkeit erhalten und auch weiter schulen. Also das heißt, wir brauchen mehr die Fähigkeit der Auswahl und des Weglassens von Tools, die eigentlich nicht dazu beitragen, dass mein Leben besser wird, dass ich mich als Person weiterentwickeln kann, sondern die mich eher hemmen.
5: Also das ist ja ein großes Problem im Zusammenhang mit KI, die Frage der Rechenschaftspflicht, also die Frage, wer tatsächlich für Entscheidungen Rechenschaft ablegt, wer sie verantwortet und begründet, kontrolliert und wenn nötig revidiert. Diese Accountability ist bei KI ja gar nicht automatisch gegeben. Die Prozesse sind nicht transparent. Wie ließe sich das denn ändern?
4: Also die Transparenz, die Sie schon angesprochen haben, ist, denke ich, ganz entscheidend. dass Menschen mal überhaupt wissen, wo KI im Hintergrund wirkt und mit welchen Daten sie arbeitet, welche Aufträge sie bekommen hat, weil nur dann kann ich ja auch entsprechend wieder ins Handeln kommen. Also die Gefahr ist tatsächlich, dass KI immer mehr Entscheidungen treffen wird, nämlich in der Bewertung von Menschen, zum Beispiel im Versicherungskontext, im Kreditwesen, am Arbeitsmarkt sogar bis hin in die Justiz hinein, ja, so wo jetzt zum Beispiel China gar nicht abgeneigt ist, dass da eine Vorbewertung durch die KI stattfindet, bevor ein menschlicher Richter sich mit einem möglichen Urteilsspruch befasst. Und da verschwimmt wirklich sehr viel und da wäre es ganz, ganz wichtig, dass Menschen eine Chance haben zu verstehen, wie sind überhaupt Entscheidungen zustande gekommen.
5: Für Aufsehen hat ja gesorgt, dass der Papst seine Enzyklika am Montag gemeinsam mit einem Vertreter der KI-Tech-Branche, nämlich Christopher Ola vom Unternehmen Anthropic, vorgestellt hat. Der Vatikan kooperiert mit jenen Vertretern der KI-Branche, die für Regulierung und für Ethik im Bereich KI eintreten. Wie nehmen Sie das wahr?
4: Wirklich würde ich meinen, das ist gut. Die Frage ist nur, was ist das Ergebnis? Ja, also diese Art von Kooperation ist sicher ganz wichtig, weil man muss ja mit den Leuten ins Gespräch kommen und zwar mit den Personen, die auch wirklich was verändern können, die wirklich einen Unterschied machen können, damit eben die Enzyklika vom Papst nicht einfach nur ein frommer Wunsch irgendwo bleibt, der dann im Raum irgendwo verhallt. Also grundsätzlich ist das wichtig. Die Frage ist nur, ob das Ergebnis auch entsprechend positiv sein wird, weil natürlich immer die Gefahr ist, dass quasi die Stimme der Ethik oder in dem Fall die Stimme der Religion irgendwie vereinnahmt wird und dann letztlich zur Art Feigenblatt wird und irgendwo auch missbraucht wird. Für den Papst besteht natürlich die Gefahr, instrumentalisiert zu werden, weil der Papst halt einfach so eine wichtige Autorität ist. Allerdings würde ich schon meinen, dass der Papst selber und auch sein ganzer Beraterstab da natürlich kompetent genug sind, um die Gefahren, die in so einer Zusammenarbeit auch eben liegen, zu erkennen und entsprechend reagieren zu können.
1: Die österreichische Medienethikerin Claudia Paganini über die Enzyklika Magnifica Humanitas von Papst Leo dem 14. Meine Kollegin Anne Preckel hat mit ihr vor dieser Sendung gesprochen. 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Hier im Studio verabschiedet sich Stefanie Stahlhofen. Vielen Dank fürs Zuhören, wo und wie auch immer Sie zugeschaltet waren. 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

0: 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Woche vom Jahreskreis. 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

Im Namen des Vaters und des Sohnes und des Heiligen Geistes. Der Herr sei mit euch. Ich begrüße Sie, liebe Schwestern und Brüder, zu unserem Gottesdienst. Auch alle, die über KTV mit uns verbunden sind. Wir beten heute Abend besonders für Robert Baumann und verstorbene Angehörige Waldemar Krämer, Elisabeth und Josef Kungamberger, lebende und verstorbene Angehörige Schwester Maria Priska Beuchert. Wir beten auch für alle, die in diesem Jahr nach Waldürn pilgern. Die ersten Pilger sind für die Hauptwallfahrtszeit schon zu Fuß unterwegs. Sie waren in diesem Jahr unter dem Motto aus dem ersten Korintherbrief, die Liebe hört niemals auf. Sie pilgern hier, weil sie die Liebe Gottes hier erfahren wollen, die er mit seinem Blut am Kreuz besiegelt hat und ein sichtbares Zeichen davon hier in Waldürn geschenkt hat. Sie pilgern auch voller Liebe. Und auch wir sind hier mit Liebe zu Jesus gekommen und wollen auch seine Liebe erfahren, von der wir heute in der Lesung hören. Sie deckt viele Sünden zu. Tauchen wir also all das Gute und all das, was uns misslungen ist, in seine Liebe. Ich bekenne Gott, dem Allmächtigen, meinen Brüdern und Schwestern, dass ich Gutes unterlasse und Böses getan habe. Ich habe persönlich in Gedanken, Worten und Werken durch meine große Schuld. Darum bitte ich dich, segne mich von Namen, all ihr Heiligen und euch Brüder und Schwestern, für mich zu beten bei Gott unserem Herrn. Der mächtige Gott, erbarme sich unser, lass uns die Sünden nach und führe uns zum ewigen Leben. Lasset uns beten. Gott, unser Schöpfer, die Gegensätze in der Welt klagen uns an. Reichtum und Not, Hunger und Überfluss, Sorglosigkeit und Leid stehen gegeneinander. Hilf uns allen, dass wir aufhören, die Gegensätze zu verschärfen und anfangen, einander Schwestern und Brüder zu sein. Darum bitten wir durch Jesus Christus, dein Sohn, unseren Herrn und Gott, der in der Einheit des Heiligen Geistes mit dir lebt und herrscht in alle Ewigkeit.

Lesung aus dem ersten Brief des Apostels Petrus. Schwestern und Brüder, das Ende aller Dinge ist nahe. Seid also besonnen und nüchtern und betet. Vor allem haltet beharrlich fest an der Liebe zueinander. Denn die Liebe deckt viele Sünden zu. Seid untereinander gastfreundlich, ohne zu murren. Dient einander als gute Verwalter der vielfältigen Gnade Gottes, jeder mit der Gabe, die er empfangen hat. Wer redet, der rede mit den Worten, die Gott ihm gibt. Wer dient, der diene aus der Kraft, die Gott verleiht. So wird in allem Gott verherrlicht durch Jesus Christus. Sein ist die Herrlichkeit und die Macht in alle Ewigkeit. Amen. Geliebte, lasst euch durch die Feuersglut, die zu eurer Prüfung über euch gekommen ist, nicht verwirren, als ob euch etwas Ungewöhnliches zustoße. Stattdessen freut euch, dass ihr Anteil an den Leiden Christi habt. Denn so könnt ihr auch bei der Offenbarung seiner Herrlichkeit

Der Herr sei mit euch. Aus dem heiligen Evangelium nach Markus. In jener Zeit zog Jesus nach Jerusalem hinein in den Tempel. Nachdem er sich alles angesehen hatte, ging er spät am Abend mit den Zwölf nach Bethanien hinaus. Als sie am nächsten Tag Bethanien verließen, hatte er Hunger. Da sah er von weitem einen Feigenbaum mit Blättern und ging hin, um nach Früchten zu suchen. Aber er fand nichts als Blätter, denn es war nicht die Zeit der Feigenernte. Da sagte er zu ihm, in Ewigkeit soll niemand mehr eine Frucht von dir essen. Und seine Jünger hörten es. Dann kamen sie nach Jerusalem. Jesus ging in den Tempel und begann, die Händler und Käufer aus dem Tempel hinauszutreiben. Er stieß die Tische der Geldwechsler und die Stände der Taubenhändler um und ließ nicht zu, dass jemand irgendetwas durch den Tempelbezirk trug. Er belehrte sie und sagte, heißt es nicht in der Schrift, mein Haus soll ein Haus des Gebetes für alle Völker genannt werden? Ihr aber habt daraus eine Räuberhülle gemacht. Die Hohepriester und die Schriftgelehrten hörten davon und suchten nach einer Möglichkeit, ihn umzubringen. Denn sie fürchteten ihn, weil

Das Volk außer sich war vor Staunen über seine Lehre. Als es Abend wurde, verließ Jesus mit seinen Jüngern die Stadt. Als sie am nächsten Morgen an dem Feigenbaum vorbeikamen, sahen sie, dass er bis zu den Wurzeln verdorrt war. Da erinnerte sich Petrus und sagte zu Jesus: Rabbi, sieh doch, der Feigenbaum, den du verflucht hast, ist verdorrt. Jesus sagte zu ihnen: Habt Glauben an Gott. Amen, ich sage euch, wenn jemand zu diesem Berge sagt, heb dich empor und stürz dich ins Meer, und wenn er in seinem Herzen nicht zweifelt, sondern glaubt, dass geschieht, was er sagt, dann wird es geschehen. Darum sage ich euch, alles, worum ihr betet und bittet, glaubt nur, dass ihr es schon erhalten habt, dann wird es euch zuteil. Und wenn ihr beten wollt und ihr habt einem anderen etwas vorzuwerfen, dann vergebt ihm, damit auch euer Vater im Himmel euch eure Verfehlungen vergibt. Evangelium unseres Herrn Jesus Christus. Nehmen Sie Platz. Was würdest du heute noch tun, wenn du wissen würdest, dass morgen die Welt zu Ende geht? Die erste Lesung gibt uns die Antwort: Weil alles zu Ende geht, seid besonnen und nüchtern und betet. Wenn das Ende naht, wenn ich das Ende in meinen Knochen spüre, ich werde immer schwächer, immer älter. Wenn eine Katastrophe bevorsteht, sollen wir uns nicht von Emotionen hinreißen lassen, von nichts hinreißen lassen. Wir sollen nüchtern bleiben. Und wenn wir im Angesicht des Endes alle Dinge nüchtern und besonnen reagieren sollten, um wie viel mehr, wenn die Alltagskatastrophen uns ereilen, wenn wir am Ende der Kräfte sind oder uns Zweifel oder Hoffnungslosigkeiten übermannen, wir etwas Unangenehmes erleben, Streit haben mit einer Person, die uns wichtig ist, oder wenn sogar eine sehr wichtige und tragende Beziehung zu Ende gegangen ist, all das ist doch noch nicht das Ende der Welt. Selbst im Angesicht des endgültigen Endes sollen wir besonnen und nüchtern bleiben. Die Bibel sagt uns also, auch in alltäglichen Aufregungen, Problemen und Sorgen sollen wir besonnen und nüchtern sein und beten. Nicht die Fassung verlieren. Und diese Bibelstelle möchte uns auch sagen, dass wir die letzte Stunde so wie jede Stunde erleben sollten. Das heißt, jede Stunde unseres Lebens ist so wichtig und so entscheidend wie die letzte Stunde. Auch heute, auch hier, auch jetzt kann ich Entscheidungen treffen, eine Begegnung mit Gott erleben, die meine Ewigkeit prägen wird. Also jede Stunde hat die Bedeutung wie die letzte Stunde. Und umgekehrt, die letzte Stunde wird nicht anders sein als alle Stunden des Lebens. So viele Menschen wurden von ihrem Ende überrascht, mitten im Leben. Und wenn die letzte Stunde wie jede Stunde ist, bedeutet das besonnen und nüchtern sein und beten, dass wir auch in der letzten Stunde Gott nicht vergessen sollten,
in der Eile noch dies und jenes erledigen zu wollen und genauso wenig in jeder Stunde unseres Lebens. Ja, in der letzten, entscheidenden oder schmerzhaftesten Stunde meines Todes soll ich nüchtern und besonnen bleiben und in jeder Stunde meines Lebens soll ich die Verbindung zu Gott nicht verlieren. Vor allem aber sagt uns Gott weiter, haltet die Liebe zueinander. Vor allem aber, vor allen Dingen, in der letzten Stunde, haltet die Liebe zueinander, liebt die letzte Stunde. Und jede Stunde ist es wert, dass wir sie mit Liebe füllen. Und jede Stunde, in der wir ohne Liebe reagieren, lieblose Gedanken über andere in uns hegen, ohne Liebe über andere herziehen, unsere Taten lieblos routiniert geworden sind, jede Stunde, in der wir ohne Liebe leben, ist eine verlorene Stunde. Alles andere als Liebe ist verlorene Zeit. Alles andere als Liebe ist es nicht wert, die Zeit dafür zu verlieren. Die Liebe ist das Wichtigste und das Beste. Und Jesus handelt heute ohne Liebe. Und Jesus liebt heute zweimal nicht, würden wir sagen. Er verflucht einen Baum, für den es nicht die Zeit war, die Früchte zu tragen, und er randaliert im Tempel. Wenn Jesus aber immer nur die Liebe ist, was bedeutet sein Verhalten, dass er nicht nett ist? Vielleicht das, liebe Schwestern und Brüder, dass wir dazu neigen, uns die Liebe einfach zu machen, eindimensional. Die Liebe ist immer nett, immer gefühlvoll, immer emotional und die Liebe würde nie jemandem wehtun. Die Liebe muss aber auch manchmal bestimmt sein und Grenzen setzen, sonst hört sie auf, die Liebe zu sein. Es gibt die Liebe der Mutter, die Gott kennt und ausübt und uns schenkt, volle Sanftmut. Aber er ist auch der Vater, der klare Worte macht, der auch bereit ist, Schmerz zuzulassen, um das Leben, das Glück seiner Kinder zu retten. Christus möchte uns also heute mit seine nicht netten Einstellung befreien aus dem eindimensionalen Bild der Liebe, in dem wir uns verfangen, um Dinge und Leben so zu kontrollieren, dass sie schmerzfrei bleiben. Was bedeutet seine Handlung? Dass er den Baum verflucht, der keine Früchte bringt, wo es keine Zeit dafür ist. Was ist das, was die Früchte trägt, wo es keine Zeit dafür ist? Das ist die Liebe. Die Liebe hört niemals auf, auch wenn die Zeit nicht dafür da ist, zu lieben, weil mich jemand gerade verletzt hat, weil er so viel Gutes in meinem Leben zerstört hat, weil ich gerade aufgeregt bin und alles in mir wehrt sich dagegen, diese Person zu lieben. Die Liebe liebt weiterhin, wenn es die echte Liebe ist. Mehr noch, die Liebe blüht es auf und bringt die Frucht, wenn die Zeit ungünstig ist, weil zu der günstigen Zeit kann es auch eine Liebe sein, die nicht selbstlos ist, die nach sich selbst, nach eigenen Nutzen sucht. Jesus ist die Frucht der Liebe auf einem Baum ohne Lebenssaft, ohne Blätter und ohne Blüten, auf dem Baum des Kreuzes. Und das ist die Liebe, die Früchte trägt, wenn es keine günstige Zeit dafür ist. Jesus verflucht also eine Lebenseinstellung und eine Einstellung zu Gott, eine Beziehung zu Gott,
die alles regeln will nach dem Gesetz, von hier bis da. Von hier bis da bin ich gut, von hier bis da sage ich Gutes, von hier bis dort denke ich gut über die Menschen. Aber wenn sie diese Grenze überschreiten, dann hört es auf, dann hört meine Liebe auf. Das Gesetz braucht die Liebe. Die christliche Theologie der modernen Zeit versucht, das Gesetz und die Liebe oder das Gesetz und die Gnade in Widerspruch zu setzen. Aber Jesus sagt eindeutig, dass kein Stich im Gesetz verändert wird. Er setzt entgegen das Gesetz ohne Liebe und das Gesetz mit Liebe. Weil dort, wo Gesetz aufhört, braucht es die Liebe. Und in diesem Bild dieses Baumes, das Früchte bringen, tragen sollte, zur ungünstigen Zeit, fragt Jesus dich und mich nach unserer Liebe. Liebst du nur die, die dir angenehm sind? Liebst du nur bei guten Gefühlen? Oder liebst du wirklich? Die Liebe hat was mit Gefühlen zu tun, aber oft nachhinein. Wenn ich geliebt habe, wenn ich liebe, wo es weh tut, wo es schwer ist, wo ich ein Opfer tragen muss, dann habe ich ein gutes Gefühl. Die Liebe ist vielmehr, wie Augustinus sagt, eine Entscheidung und die Treue zu der Entscheidung auch zu ungünstigen Zeiten. Und das zweite Bild sagt uns eigentlich dasselbe. Zweimal sagt Jesus, zeigt Jesus uns heute dasselbe, als ob er uns sagen wollte, dieses Umdenken, dieses Ausbrechen aus dem engen Rahmen meiner Sicherheit zu einer Liebe, die sich hingeben kann, musst du wiederholen. Immer und immer wiederholen. Jesus randaliert, weil der Tempel zum Ort des Handelns geworden ist. Und nicht nur in dem Sinne, dass es dort Opfertiere verkauft worden sind, die sind doch dafür verkauft, dass die Menschen nach dem Gesetz des Mose Opfer darbringen können. Also, dass das Wort Gottes erfüllt wird. Aber die Opfer wurden zum Handeln mit Gott. Ich opfere dir und du vergibst mir. Ich opfere dir und sichere mir diese oder andere Gnade, ein Tauschhandel mit Gott. Noch lange bevor Gott Mose über Jerusalem, über Tempel und über die Opfer im Tempel die Gesetze vorgeschrieben hat, hat er in seinem Wort über Abraham erzählt, der genau auf diesem Berg, auf dem später der Tempel gebaut wird, seinen Sohn als Opfer für Gott dargebracht, darbringen sollte und dabei das Recht auf seinen Sohn verloren hat. Gott adoptiert Isaak und zeigt bei dem Opfer, dem Ersatzopfer des Lammes, das nachher für Isaak dargebracht wird, worum es an diesem Hügel auf diesem Berg bei allen Opfern in den Tempel gehen soll, dass wir als Kinder Gottes, dass wir als Kinder Gottes vor Gott stehen. Und im Opfern und im Hingeben, nicht nur, wenn wir etwas dafür wollen, sondern aus Liebe zu ihm. Deswegen wehren wir uns, liebe Schwestern und Brüder, vor dieser Beziehung aus Liebe, aus dem Herzen. Das Gesetz ist bequem, von hier bis dort, weil das können wir kontrollieren. Das ganze Herz dem Gott zu schenken, zu öffnen, hinzugeben, erscheint uns gefährlich. Aber Jesus kämpft nur einmal und verflucht nur einmal im Evangelium, und das ist heute. Und er verflucht eben diese Einstellung, diese Beziehung zu ihm und zum Leben, die nach Sicherheit in Gesetzen sucht.
und nicht bereit ist, den Schritt über die Schwelle der Liebe zu machen. Gott sagt uns heute, lass dich zur ungünstigen Zeit von mir lieben. Ich bin dein Vater und du bist mein Kind. Auch wenn du dich nur über deine Entscheidung, über dein Verhalten, über deine Unkeuschheit oder andere Fehler nur aufregen kannst, lass dich lieben zu dieser ungünstigen Zeit. Und erweise dir selbst die Liebe zur ungünstigen Zeit, wenn du über dich selbst enttäuscht bist. Dann lernst du, was die wahre Liebe auch zu den anderen ist. Nicht nur, wenn sie nett sind, nicht nur, wenn sie das verdienen, sondern wenn sie das Gegenteil verdienen. So wie Jesus die wahre Frucht der Liebe am Kreuz dich und mich und jeden und jede geliebt hat.

0: Betend wenden wir uns an Gott in den Sorgen und Nöten unserer Zeit.
1: Wir beten für die Christen im Heiligen Land, die zwischen verschiedenen religiösen Gruppen stehen, um ein lebendiges Glaubenszeugnis. Christus, höre uns. Für die Menschen, die im Streit leben, um Wege zur Versöhnung und Gemeinschaft. Christus, höre uns. Für die Menschen in den Kriegsgebieten unserer Tage, um Frieden zwischen Völkern, Gruppen und einzelnen Menschen. Christus, höre uns. Für die Menschen, die nach dem Sinn des Lebens suchen, um gute Begleiter, die Wege zeigen, wie das Leben gelingen kann. Christus, höre uns. Für alle Wallfahrerinnen und Wallfahrer, die in den kommenden 4 Wochen zur Gnadenstelle des kostbaren Blutes hierher nach Waldürn pilgern, dass ihnen auf ihrem Pilgerweg reichlich Segen zuteil werde und sie gestärkt im Glauben und in der Liebe Gottes wieder nach Hause zurückkehren. Christus, höre uns. Für die Menschen, die in die Ewigkeit vorausgehen, um die Erfahrung deiner liebenden Gegenwart und Trost für alle Trauenden. Christus, höre uns.
0: Denn du bist immer an unserer Seite und willst uns Wege zur Fülle des Lebens führen. Dafür danken wir dir jetzt und in Ewigkeit. Amen.

Bittet, Schwestern und Brüder, dass mein und euer Opfer Gott, dem allmächtigen Vater, gefalle. Herr, gib, dass wir das Geheimnis des Altares ehrfürchtig feiern, denn so oft wir die Gedächtnisfeier dieses Opfers begehen, vollzieht sich an uns das Werk der Erlösung. Darum bitten wir durch Christus, unseren Herrn. Der Herr sei mit euch. Erhebet die Herzen. Lasset uns danken dem Herrn, unserem Gott. In Wahrheit ist es würdig und recht, dir, allmächtiger Vater, zu danken und deine Grüße zu preisen. Du bedarfst nicht unseres Lobes. Es ist ein Geschenk deiner Gnade, dass wir dir danken. Unser Lobpreis kann deine Grüße nicht mehren, doch uns bringt er Segen und Heil durch unseren Herrn Jesus Christus. Durch ihn rühmen wir jetzt und in Ewigkeit deine Erbarmen und singen mit den Chören der Engel das Lob deiner Herrlichkeit.

Ja, du bist heilig, großer Gott. Du bist der Quell aller Heiligkeit. Darum bitten wir dich, sende deinen Geist auf diese Gaben herab und heilige sie, damit sie uns werden Leib und Blut deines Sohnes, unseres Herrn Jesus Christus. Denn am Abend, an dem er ausgeliefert wurde und sich aus freiem Willen dem Leiden unterwarf, nahm er das Brot und sagte Dank, brach es, reichte es seinen Jüngern und sprach, nehmet und esset alle davon, das ist mein Leib, der für euch hingegeben wird.

Ebenso nahm er nach dem Mahl den Kelch, dankte wiederum, reichte ihn seinen Jüngern und sprach: Nehmet und trinket alle daraus. Das ist der Kelch des neuen und ewigen Bundes, mein Blut, das für euch und für alle vergossen wird zur Vergebung der Sünden. Tut dies zu meinem Gedächtnis.

0: Geheimnis des Glaubens. Deinen Tod, o Herr, verkünden wir. Deine Auferstehung preisen wir, bis du kommst in Herrlichkeit. Darum, gütiger Vater, feiern wir das Gedächtnis des Todes und der Auferstehung deines Sohnes und bringen dir so das Brot des Lebens und den Kelch des Heiles dar. Wir danken dir, dass du uns berufen hast, vor dir zu stehen und dir zu dienen. Wir bitten dich, schenke uns Anteil an Christi Leib und Blut und lass uns eins werden durch den Heiligen Geist. Gedenke deine Kirche auf der ganzen Erde und vollende dein Volk in der Liebe, vereint mit unserem Papst Leo, unserem Bischof Stefan und allen Bischöfen, unseren Priestern und den Diakonen und mit allen, die zum Dienst in der Kirche bestellt sind. Gedenke unsere Brüder und Schwestern, die entschlafen sind in der Hoffnung, dass sie auferstehen. Nimm sie und alle, die in deine Gnade aus dieser Welt geschieden sind, in dein Reich auf, wo sie dich schauen von Angesicht zu Angesicht. Vater, erbarme dich über uns alle, damit uns das ewige Leben zuteil wird. In der Gemeinschaft mit der seligen Jungfrau Gottes, Mutter Maria, mit ihrem Bräutigam, dem heiligen Josef, mit deinen Aposteln und mit allen, die bei dir Gnade gefunden haben von Anbeginn der Welt, dass wir dich loben und preisen durch deinen Sohn, Jesus Christus.
1: Durch ihn und mit

Wir heißen Kinder Gottes und wir sind es, darum beten wir voll Vertrauen. Vater unser im Himmel, geheiligt werde dein Name. Dein Reich komme, dein Wille geschehe, wie im Himmel so auf Erden. Unser tägliches Brot gib uns heute und vergib uns unsere Schuld, wie auch wir vergeben unseren Schuldigen. Und führe uns nicht in Versuchung, sondern erlöse uns von dem Bösen. Erlöse uns, Herr allmächtiger Vater, von allem Bösen und gib Frieden in unseren Tagen. Komm uns zu Hilfe mit deinem Erbarmen und bewahre uns vor Verwirrung und Sünde, damit wir voll Zuversicht das Kommen unseres Erlösers, Jesus Christus, erwarten. Der Herr hat zu seinen Aposteln gesagt, Frieden hinterlasse ich euch, meinen Frieden gebe ich euch. Deshalb bitten wir, Herr Jesus Christus, schau nicht auf unsere Sünden, sondern auf den Glauben deiner Kirche und schenke ihr nach deinem Willen Einheit und Frieden. Der Friede des Herrn sei allezeit mit euch. Gebt einander ein Zeichen des Friedens und der Versöhnung.

Seht das Lamm Gottes, das hinwegnimmt die Sünde der Welt. Und ich bin nicht würdig, dass du endest unter mein Dach. Aber sprich nur ein Wort, so wird meine Seele gesund. Kommt alle zu mir, die ihr euch plagt und unter Lasten stöhnt. Ich will euch Ruhe verschaffen, so spricht der Herr.

mein Jesus, ich glaube, dass du im allerheiligsten Sakrament des Altares zugegen bist. Ich liebe dich über alles. Meine Seele sehnt sich nach dir. Da ich dich jetzt im Sakrament des Altares nicht empfangen kann, so komm bitte geistigerweise zu mir und nimm Wohnung in meinem Herzen. Ich umfange dich und vereinige mich mit dir. In tiefster Ehrfurcht bete ich dich an. Jesus, sei mir Jesus, sei du mein Licht, meine Kraft, mein Heil, mein Frieden. Segne mich und alle, die ich im Herzen trage. Halte mich fest und lass mich niemals von dir scheiden. Lass nicht zu, dass ich mich je von dir trenne. Mein Herr und mein Gott, nimm alles von mir, was mich hindert zu dir. Mein Herr und mein Gott, gib alles mir, was mich fördert zu dir. Mein Herr und mein Gott, nimm mich mir und gib mich ganz zu eigen dir. Maria, Frau der heiligen Eucharistie, lehre mich, Jesus zu lieben und für ihn zu leben wie du. Amen.

Lasset uns beten. Gütiger Gott, bewahre dem Volk der Erlösten deine Liebe und Treue. Das Leiden deines Sohnes hat uns gerettet. Sein Geist, der von dir ausgeht, führe uns den rechten Weg. Darum bitten wir durch Christus, unseren Herrn. Wir ehren Maria, die Mutter unseres Herrn.

0: Gott, unser Vater, wir kommen zusammen, um miteinander dein Wort zu hören und zu beten. Wir brauchen das Licht deiner Wahrheit und die Kraft deiner Verheißung. In Jesus Christus schenkst du uns dein Wort und dein Leben. Deine Heiligkeit leuchtet durch das lebendige Zeugnis vieler Menschen, die Jesus nachgefolgt sind. So schauen wir jetzt auf Maria, unsere Mutter, unsere Schwester und unser Vorbild im Glauben. Mit ihr loben wir dich und rufen. Groß ist der Herr und hoch zu loben, seine Größe ist unerforschlich. Ein Geschlecht verkündet dem anderen den Ruhm deiner Werke und erzähle von deinen gewaltigen Taten. Sie sollen die Erinnerung an deine Güte wecken und über deine Gerechtigkeit jubeln. Der Herr ist gnädig und barmherzig, langmütig und reich an Gnade.
1: Und mein Geist meinen Retter. Lesung aus der Apostelgeschichte. Dann kehrten sie vom Ölberg, der nur einen Sabbatweg von Jerusalem entfernt ist, nach Jerusalem zurück. Als sie in die Stadt kamen, gingen sie in das Obergemach hinauf, wo sie nun ständig blieben. Petrus und Johannes, Jakobus und Andreas, Philippus und Thomas, Bartholomäus und Matthäus, Jakobus, der Sohn des Alpheus, und Simon der Zelot, sowie Judas, der Sohn des Jakobus. Sie alle verharrten dort einmütig im Gebet, zusammen mit den Frauen und Maria, der Mutter Jesu, und mit seinen Brüdern. Als der Pfingsttag gekommen war, befanden sich alle am gleichen Ort.

Jesus Christus, du lässt die Deinen nicht allein. Du schenkst Zukunft und Leben. Du wirkst in der Welt durch Deinen Geist. Maria, inmitten der Apostel, voller Erwartung und Vertrauen, offen für Gottes neue Wege. Gegrüßet seist du, Maria. Betend blieb Maria in der Gemeinschaft mit den Aposteln. Führe auch uns immer wieder an Orte des inneren Schauens, in das Obergemach des vertrauenden Wartens. Lass uns getragen sein von einer glaubenden und betenden Gemeinschaft.

Allen wünsche ich ein gesegnetes Wochenende. Der Herr sei mit euch. Es segne und beschütze euch der dreieinige Gott, der Vater und der Sohn und der Heilige Geist. Geht hin in Frieden.

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1: Liebe Kinder von Radio Gloria, heute erzähle ich euch die Geschichte von einem Bauernkind, das ein ganzes Land verändert hat. Es war ein Mädchen, das sehr gut reiten konnte, eine Ritteruniform getragen hat und mit dem Schwert kämpfen konnte. Es hatte einen ungebrochenen Mut, hat Soldaten angeführt, ist in die schlimmsten Situationen hineingestanden. Aber wie heisst das Mädchen? Es ist Jeanne d'Arc. Jeanne d'Arc ist am Dreikönigstag 1412 in Frankreich geboren worden. Ihre Eltern waren arme Bauern und so konnte sie keine Schule besuchen. Sie hat nie lesen gelernt und schreiben, weil die Eltern Schulgeld nicht zahlen konnten. Jeanne d'Arc ist in eine furchtbare Zeit geboren worden. Hunger, Krieg, Not, das alles hat sie als ganz kleines Mädchen miterlebt. Denn die Nachbarnation, England und Frankreich, haben gegeneinander gekämpft. Englische Soldaten haben grosse Teile von Frankreich erobert. Ja, sogar die Hauptstadt Paris ist englisch geworden. Jeanne d'Arc war 12 Jahre alt, wo sie eines Tages beim Betten eine Stimme gehört hat. Die Stimme hat gesagt, hilf dem König und rett Frankreich. Hilf dem König und rett Frankreich. Die Stimme hat sie immer wieder gehört. Und jedes Mal hat die Stimme das Gleiche gesagt. Hilf dem König. Jeanne d'Arc war so schüch und hat das gar niemandem getraut erzählen. 4 Jahre hat sie die Stimme gehört und war am Verzweifeln. Da, eines Tages, wo englische Soldaten Orléans wollten erobern, hört Jeanne d'Arc wieder die Stimme, wo das mal sagt, «Schnell, Jeanne d'Arc, schnell! Befreit Stadt Orléans! Schnell, Jeanne d'Arc, schnell! Es passiert!» Jetzt endlich hat sie getraut, das Ganze ihrem Onkel zu erzählen. Sie hat zittert, als sie das erzählt hat. Denn sie war sicher, dass alle sagen, du bist ja verrückt, das stimmt doch nicht. Aber der Onkel hat ihr geglaubt und ist sofort mit der Jeanne d'Arc in einer Kutsche zum obersten Kriegschef der Franzosen gefahren. Wo Jeanne d'Arc ihm das alles erzählt hat, was sie dringend dem König sagen müsste, hat er nur gelacht. Und hat zum Onkel gesagt, bring doch die Nichte durch ein paar Ohrfeige wieder zur Vernunft. Was die erzählt, ist doch alles Käse. Jeanne d'Arc hat aber Mut bekommen und hat allen Menschen von ihrem Auftrag erzählt und was die innere Stimme ihr gesagt hat. Die Bürger sind verzweifelt worden und sind zum Armeechef gerannt und haben zu ihm gesagt, bitte, du musst sofort Jeanne d'Arc zum König Karl VII. Bringen. Jetzt, du musst das machen. Der Armeechef hat Angst bekommen vom Zorn der Menschen und hat das schließlich gemacht. Jeanne d'Arc ist mutig auf den König zumarschiert und hat ihm zugerufen, ich bin gekommen, um Orléans zu retten und dir zu der Krone zu verhelfen. Dann hat sie im König Sachen erzählt, wo eigentlich nur er hätte können wissen. Der König hat sofort gemerkt, dass das junge Mädchen sein Schicksal und das Schicksal von ganz Frankreich könnte wenden. Und so hat er zu ihnen gesagt, Jeanne d'Arc, du übernimmst die Führung von all meinen Soldaten. Die französischen Soldaten haben schon alle Hoffnung aufgegeben, die Stadt Orléans wieder zurück zu befreien. Sie haben keine Schlacht mehr gewonnen. Mutlos sind sie. Und da haben sie nicht schlecht gestaunet, wo plötzlich ein 17-jähriges Mädchen hoch auf dem Ross, mit der vollen Ausrüstung bei ihnen erschienen ist. Jeanne d'Arc hat ihnen Mut gemacht, allen zusammen. Und innerhalb weniger Tage haben sie ja verbeten. Und eine grosse Begeisterung ist auf sie gekommen. Sie haben Kraft bekommen, dass sie Mut hatten, den Kampf gegen die Engländer wieder aufzunehmen. Zusammen mit der Jeanne d'Arc haben sie eine Schlacht nach der anderen gewonnen. Und sogar die Stadt Orléans ist wieder frei geworden. Das ganze Land hat gejubelt und hat gesagt, Juhu, Jeanne d'Arc, du und Gott hast uns geholfen. Der König Karl VII. Ist in der Kathedrale auf seinen Thron gestiegen. Daneben, ihr könnt euch vorstellen, ist Jeanne d'Arc gestanden. Sie hat ein Siegesbanner in der Hand gehabt und hat ganz laut gerufen, jetzt ist Gottes Wille vollbracht. Natürlich sind noch andere Städte in Frankreich besetzt gewesen. Und auch die hat Jeanne d'Arc befreien, besonders auch Paris. Aber da ist etwas passiert, das nicht gut war. Böse Berater vom König, die neidisch waren auf Jeanne d'Arc, haben ihre heimlich Fallen gestellt. Leider ist der König schwächlich geworden und hat diesen bösen Berater geglaubt und hat sogar die Jeanne d'Arc im Stich gelassen. Jeanne d'Arc ist gefangen genommen worden von ihren Verrätern und gegen Geld an die Engländer ausgeliefert worden. Viele Qualen und Schmerzen hat sie müssen im Gefängnis erleiden, wo sie dann am 31. Mai 1431 gestorben ist. Sie war nur 19 Jahre alt, aber sie war so ein grosses, mutiges Mädchen, das gekämpft hat für den Glauben und für Gott, dass wir jetzt dürfen zu ihr beten. Wir dürfen ihr sagen, Heilige Jeanne d'Arc, bitte du im Himmel für uns. Das dürft auch ihr, liebe Kinder, sagen, wenn ihr einmal kämpfen müsst und keine Kraft habt oder wenn ihr das Gefühl habt, Gott könnte mir doch ein bisschen helfen, dann betet das zu der Jeanne d'Arc.

0: Bitte, gib mir eine Meldung ab.
1: Da, kauf dir etwas zu essen.
0: Aber es ist ja ein Goldstück. Hast du noch mehr davon?
1: Du solltest zufrieden sein mit dem.
0: Bin ich auch. Aber mit so viel Geld könnten wir uns doch einen schönen Abend machen.
1: Wie meinst du das?
0: So wie ich sage. Wir suchen uns irgendein nettes Lokal und dann nehmen wir es uns so richtig gut gehen.
1: Das klingt interessant. Ich will sowieso mal etwas Neues ausprobieren.
0: Dann bist du bei uns ganz richtig. In unserem Lokal feiern wir jeden Abend Party.
1: Aber nichts Illegales.
0: Das können wir doch keine Sau. Also bist du dabei?
1: Klar. Wenn und wo?
0: Komm doch gleich mit.
1: Und wenn es doch nichts ist für mich?
0: Komm schon. Du wirst deinen Spass haben.
1: Du sag mal, du bist gar keine arme Bettlerin. Bist du eine von diesen Frauen, wo man kann zahlen, dass...
0: Du bist ja ein Lustiger. Und was wäre, wenn ich eine von diesen Frauen wäre?
1: Ich bin halt nicht so ganz aus diesem Umfeld. Bei meinem Vater bin ich ziemlich brav aufgewachsen.
0: Du musst mir ja nicht erzählen, was wir für Sachen miteinander machen.
1: Der würde wahrscheinlich die Schrauben machen. Aber er ist recht, der Vater ist jetzt weit weg. Also los!

0: ist ja schon voll im Gang.
1: So ein bisschen ungewohnte Umgebung.
0: Ah, du kommst vom Land?
1: Von einem Hof. Ich bin Bauer.
2: Ein Bauer? So herzig. Ein Bauernbüeli, Mann.
3: Ja, hat unser Bauernsohn denn schon mal pokert?
1: Pokert? Nein. Aber ich könnte es lernen, wenn du mir zeigst, wie.
4: Da bist du an der richtigen Adresse.
3: Sitz ab.
4: Hast du Geld dabei?
1: Ja.
4: Sehr gut, dann kann es ja losgehen. Pina.

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2: Gelobt sei Jesus Christus in Ewigkeit. Amen. Heute möchte ich mich einem Thema aus biblischer Sicht widmen, und zwar das der Dreifaltigkeit, der Dreieinigkeit, der Trinität Gottes. Wörtlich findet man die Begriffe Dreifaltigkeit, Dreieinigkeit oder Trinität so in der Bibel nicht. Viele sind daher irregeleitet und meinen, dass sie deshalb nicht existiert. Aber dem wollen wir ein bisschen auf den Grund gehen. Und das ist notwendig, da es ja bei Jeremia heißt, sucht ihr mich, so findet ihr mich. Wenn ihr von ganzem Herzen nach mir fragt, lasse ich mich von euch finden, Spruch des Herrn. Das heißt also, Gott oder eben auch die Dreieinigkeit will von uns gefunden werden und, um es hart zu sagen, schmeißt sich uns nicht einfach zu Füßen. Im 2. Korintherbrief steht, wenn unser Evangelium dennoch verhüllt ist, ist es nur denen verhüllt, die verloren gehen. Denn der Gott dieser Weltzeit, das ist der Teufel, hat das Denken der Unzähligen verblendet. So strahlt ihnen der Glanz der Heilsbotschaft nicht auf, der Botschaft von der Herrlichkeit Christi, der Gottes Ebenbild ist. Wir verkündigen nämlich nicht uns selbst, sondern Jesus Christus als den Herrn. Und im alttestamentlichen Sinn heißt Herr als Gott. Uns aber als eure Knechte um Jesu willen. Kommen wir zum Vater. Im Alten Testament steht doch, ich bin Yahweh und außer mir gibt es keinen Retter, Messias. Das steht in Jesaja 43,11. Und dann heißt es, ich bin Yahweh, dein Gott, der dich aus Ägypten geführt hat, aus dem Sklavenhaus. Du sollst neben mir keine anderen Götter haben. Exodus 20, 2 bis 3, beziehungsweise Deuteronomium 5, 7. Und in Deuteronomium 4, 6 heißt es, höre Israel, Yahweh, unser Gott, Yahweh, ist einzig. Somit scheint doch alles klar zu sein, denn da steht nichts vom Heiligen Geist und schon gar nichts von einem Sohn Gottes. Oder? Kommen wir zum Sohn. Da heißt es zum Beispiel in Sprichwörter 30,4, wer stieg zum Himmel hinauf und kam wieder herab? Wer sammelte den Wind in seine Fäuste? Wer band das Wasser in ein Gewand? Wer setzte fest alle Enden der Erde? Wie ist sein Name? Und wie der Name seines Sohnes? Wenn du es weißt, Damals war der Name des Sohnes den Menschen noch nicht bekannt. Aber hier wird schon vom Sohn Gottes gesprochen. Und im Psalm 2,7 heißt es, den Beschluss des Herrn will ich kundtun. Er sprach zu mir, mein Sohn bist du, heute habe ich dich gezeugt. Gezeugt, nicht geschaffen. Gezeugt, der Sohn ist kein Geschöpf, er ist gezeugt. Und im Psalm 89, 27 heißt es, er wird zu mir rufen, mein Vater bist du, mein Gott, der Fels meines Heiles. Und hier meinen dann einige wieder, jetzt steht's ja hier wieder, er sagt, mein Gott, dann muss er doch weniger sein. Muss er? Spruch des Herrn. Das Wort des Herrn über Israel, der Spruch des Herrn, der den Himmel ausgespannt, die Erde gegründet und den Geist im Inneren des Menschen geformt hat. Doch über das Haus David und über die Einwohner Jerusalems werde ich den Geist des Mitleides und den Geist des Gebetes ausgießen. Und sie werden auf den blicken, den sie durchbohrt haben. Sie werden um ihn klagen, wie man eben um den einzigen Sohn klagt. Sie werden bitter um ihn weinen, wie man eben um den Erstgeborenen weint. Zacharia 12, 1 bzw. 10. Weiter heißt es, denn Gott hat die Welt so sehr geliebt, dass er seinen einzigen Sohn hingab, damit jeder, der an ihn glaubt, nicht zugrunde geht, sondern das ewige Leben hat. Johannes 3, 16. Johannes ist übrigens ohne dies eine wahre Fundgrube, wenn es um die Trinität geht. Er wird ja nicht umsonst der Theologe genannt. So schreibt er im ersten Kapitel des Johannesevangeliums, ganz zu Beginn, im Anfang war das Wort. Nicht am Anfang, im Anfang. Wir erinnern an Genesis 1, 1 bis 2, im Anfang schuf Gott Himmel und Erde. Nicht am Anfang, im Anfang schuf Gott Himmel und Erde. Die Erde aber war wüst und wirr. Finsternis lag über der Urflut und Gottes Geist schwebte über dem Wasser. Nicht im Wasser, über dem Wasser. Aber zurück zu Johannes. Im Anfang war also das Wort und das Wort war Gott. Das heißt, das Wort und Gott ist gleich. Und das Wort war Gott. Und das Wort ist Fleisch geworden und hat unter uns gewohnt. Das Wort ist Fleisch geworden in Jesus Christus und hat unter uns gewohnt. Und wir haben seine Herrlichkeit gesehen, die Herrlichkeit des einzigen Sohnes vom Vater voll Gnade und Wahrheit. Johannes 1,1 bzw. 1,14. Weiter heißt es, ich, Jesus, und der Vater sind eins. Johannes 10, 30. Wir sind eins, nicht zwei. Eins, ein und dasselbe. Jesus antwortete ihm, nämlich dem Philippus, schon so lange bin ich bei euch und du hast mich nicht erkannt, Philippus. Wer mich gesehen hat, hat den Vater gesehen. Wie kannst du sagen, zeig uns den Vater. Johannes 14, 9. Und ein ganz interessanter Text ist in Hebräer 1, 1 bis 4. Hier muss man allerdings eine Übersetzung zur Hand haben, die Deutsch etwas holprig klingt, aber eben wörtlich ist. Und da empfiehlt sich die ganz alte Elberfelder. Übrigens eine reformierte Übersetzung, aber bis heute im Deutschen die beste. Die Erhabenheit des Sohnes Gottes, um das geht es nun. Nachdem Gott vielfältig und auf vielerlei Weise ehemals zu den Vätern geredet hat durch die Propheten, hat er am Ende dieser Tage zu uns geredet in der Person des Sohnes für uns vor 2000 Jahren, damals eben am Ende ihrer Tage, die dort lebten, den er gesetzt hat zum Erben aller Dinge, durch den er auch die Welt gemacht hat. Hier ist wieder das Wort von Johannes 1,1, welche die Ausstrahlung seiner Herrlichkeit und der Abdruck seines Wesens seiend und alle Dinge durch das Wort seiner eigenen Macht tragend, nachdem er durch sich selbst die Reinigung der Sünden bewirkt, also nicht durch jemand anders, sondern durch sich selbst, sich gesetzt hat zur Rechten der Majestät in der Höhe, indem er um so vieles besser geworden ist als die Engel, als er einen vorzüglicheren Namen vor ihnen ererbt hat. Also bereits vor der Erschaffung der Engel hat er den Namen ererbt. Ich lese jetzt das Ganze nochmal ohne Zwischenkommentare. Nachdem Gott vielfältig und auf vielerlei Weise ehemals zu den Vätern geredet hat durch die Propheten, hat er am Ende dieser Tage zu uns geredet in der Person des Sohnes, den er eingesetzt hat zum Erben aller Dinge, durch den er auch die Welten gemacht hat, welcher die Ausstrahlung seiner Herrlichkeit und der Abdruck seines Wesens seiend und alle Dinge durch das Wort seiner eigenen Macht tragend, nachdem er durch sich selbst die Reinigung der Sünden bewirkt, sich gesetzt hat zur Rechten der Majestät in der Höhe, indem er umso viel besser geworden ist als die Engel, als er einen vorzüglicheren Namen vor ihnen ererbt hat. Kommen wir zum Heiligen Geist. Da heißt es in Hiob: Gottes Geist hat mich geschaffen. Der Atem des Allmächtigen hat mir das Leben gegeben. Da wird der Heilige Geist erwähnt. Und in der Apostelgeschichte 13,2 heißt es: Als sie zu Ehren des Herrn Gottesdienst feierten und fasteten, zu Ehren des Herrn heißt immer zu Ehre Gottes, sprach der Heilige Geist: Wählt mir Barnabas und Saulus zu dem Werk aus, zu dem ich sie mir berufen habe. Hier spricht also der Heilige Geist, da Christus ja in den Himmel aufgefahren war. Darum beherzigt, was der Heilige Geist sagt. Heute, wenn ihr seine Stimme hört, 40 Jahre lang gingen die Väter in die Irre, darum war mir diese Generation zuwider, weil sie in die Irre gingen, und ich sagte: Immer geht ihr Herz in die Irre. Sie erkannten meine Wege nicht. Hebräer 3, 7 bzw. 10. Und im Korinther 3, 2. Korinther 3, 17 heißt es: Der Herr, also Gott, aber ist der Geist. Und wo der Geist des Herrn wirkt, da ist Freiheit. Da wird ganz klar gesagt, dass der Herr, Gott, Christus und der Geist eins ist. Das Gleiche ist. Dann haben wir die drei Personen in einem Wesen Gottes. Und da wird es interessant. Wenn man die Bibel aufmerksam liest, kommt einem bereits in Genesis 1,26 in der Schöpfungsgeschichte indirekt die Dreifaltigkeit entgegen. Weil dann sprach Gott, lasst uns Menschen machen als unser Abbild, uns ähnlich. Sie sollen herrschen über die Fische des Meeres, über die Vögel des Himmels, über das Vieh, über die ganze Erde und über alle Kriechtiere auf dem Land. Genesis 1,26. Und viele meinen es natürlich wieder, ja, da meinte er ganz sicher sich und die Engel, die bei ihm waren. Nein, er sprach als Gott uns. Und das Gleiche sehen wir in Genesis 3,22. Dann sprach Gott der Herr, seht, der Mensch ist geworden wie wir, die Dreieinigkeit. Er erkennt Gut und Böse, dass er jetzt nicht die Hand ausstreckt, auch vom Baum des Lebens nimmt, davon isst und ewig lebt. Da sind nicht die Engel dabei oder irgendwelche Außerirdischen, sondern die Dreifaltigkeit. Danach hörte ich eine Stimme des Herrn, der sagte, wen soll ich senden? Wer wird für uns gehen? Ich antwortete, das ist Jesaja, der antwortet, hier bin ich, sende mich. Jesaja 6,8. Also wir haben drei Verse schon im Alten Testament, wo Gott sich selbst als uns und wir und unser bezeichnet. Als die Dreifaltigkeit, die Trinität. Die Trinität, Ankündigung des Messias. So heißt es in Jesaja 7,14, darum wird euch der Herr von sich aus ein Zeichen geben. Seht, die Jungfrau wird ein Kind empfangen und sie wird einen Sohn gebären und sie wird ihm den Namen Immanuel, das heißt Gott mit uns, geben. Und im Psalm 110,1, ein Psalm Davids, so spricht der Herr zu meinem Herrn. Setze dich mir zur Rechten und lege dir, und ich lege dir deine Feinde als Schemel unter die Füße. So spricht der Herr, so spricht Gott zu meinem Herrn, wiederum zu Gott, nämlich dem Sohn Gottes, zu Jesus Christus, der zu Davids Zeiten als Mensch noch nicht auf der Erde war. Doch David hat es gesehen. In Matthäus 16,16 heißt es, Simon Petrus antwortete Jesus, du bist der Messias, der Sohn des lebendigen Gottes. Und in Matthäus 26,63 bis 64 lesen wir, Jesus aber schwieg vor dem Gericht des Hohen Priesters. Darauf sagte der Hohe Priester zu ihm, ich beschwöre dich bei dem lebendigen Gott. Sag uns, bist du der Messias, der Sohn Gottes? Und jetzt, weil der Hohe Priester ihn im Namen Gottes beschworen hat, oder beim lebendigen Gott beschworen hat, antwortet Jesus, du hast es gesagt. Bei Markus 14,61 bis 62a heißt es, bist du der Messias, der Sohn des Hochgelobten? Und Jesus sagte, ich bin es. Weiter bei Matthäus, doch ich erkläre euch, von nun an werdet ihr den Menschensohn zur Rechten der Macht sitzen und auf den Wolken des Himmels kommen sehen. Die Ankündigung des Heiligen Geistes, des Beistandes, ist ein Synonym für Heiliger Geist, der Paraklet. Und ich werde den Vater bitten, und er wird euch einen anderen Beistand geben, der für immer bei euch bleiben soll. Einige meinen jetzt, ja, aber das ist ja nicht das Gleiche, der Beistand und der Heilige Geist. Doch es geht genauso weiter, der Beistand aber, der Heilige Geist, den der Vater in meinem Namen, in Jesu Namen, senden wird, der wird euch alles lehren und euch an alles erinnern, was ich euch gesagt habe. Johannes 14, 16 bzw. 26. Weiter, wenn aber der Beistand kommt, den ich euch vom Vater aus senden werde, der Geist der Wahrheit, der vom Vater ausgeht, dann wird er Zeugnis für mich, Jesus Christus, ablegen. Johannes 15, 26. Doch ich sage euch die Wahrheit. Es ist gut für euch, dass ich fortgehe, Jesus. Denn wenn ich nicht fortgehe, wird der Beistand, also der Heilige Geist, nicht zu euch kommen. Gehe ich aber, so werde ich ihn zu euch senden. Vorher hat er gesagt, der Vater sendet ihn. Jetzt sagt er, ich sende ihn, weil sie eben eins sind. Dreifaltigkeit in der Einheit. Darum geht zu allen Völkern und macht alle Menschen zu meinen Jüngern, tauft sie auf den Namen und nicht auf die Namen, auf den Namen des Vaters und des Sohnes und des Heiligen Geistes. Korrekt müsste es ja sonst heißen, auf die Namen des Vaters und des Sohnes und des Heiligen Geistes, aber dann wären es drei Götter. Es ist aber nur ein Gott in der Trinität und darum auf den Namen des Vaters und des Sohnes und des Heiligen Geistes. Und lehrt sie alles zu befolgen, was ich euch geboten habe. Seid gewiss, ich bin bei euch alle Tage bis zum Ende der Welt. In 1. Johannes 5, 7 bis 8, da gibt es auch eine interessante Passage, weil nicht in allen Bibeln dieser Vers vollständig vorhanden ist. Denn drei sind es, die Zeugnis geben. Im Himmel der Vater, das Wort und der Heilige Geist. Und diese drei sind eins. Und drei sind es, die Zeugnis geben auf Erden. Der Geist in der Firmung und das Wasser in der Taufe und das Blut in der Eucharistie. Und diese drei beziehen sich auf das eine, auf den einen Gott. In Matthäus 28, 19 wiederum steht, darum geht hin und lehrt alle Völker und tauft sie im Namen des Vaters, nicht in den Namen, im Namen des Vaters und des Sohnes und des Heiligen Geistes. Psalm 33, 6. Der Himmel ist durch das Wort des Herrn gemacht und all sein Heer durch den Geist seines Mundes. Das Wort ist Christus, der Herr ist der Vater. Und der Geist des Mundes. Auch hier haben wir die Trinität bereits im Psalm 33, 6. Im 1. Korintherbrief 12, 6 steht, und es sind mancherlei Kräfte, aber es ist ein Gott, der da wirkt, alles in allen. Im Römer 11, 36, denn von ihm und durch ihn und zu ihm sind alle Dinge. Ihm sei Ehre in Ewigkeit. Amen. Im 2. Korintherbrief 13, 14. Die Gnade unseres Herrn Jesu Christi und die Liebe Gottes und die Gemeinschaft des Heiligen Geistes sei mit euch allen. Auch hier wird wieder die Trinität, die Dreifaltigkeit, die Dreieinigkeit hervorgehoben. Johannes 14, 16. Und ich will den Vater, also ich ist Jesus, und ich will den Vater bitten, Und er soll euch einen anderen Tröster, wieder ein Synonym für den Geist, geben, dass er bei euch bleibe ewiglich. Offenbarung 1, 8. Ich bin das Alpha und das Omega. Im griechischen Alphabet der erste und der letzte Buchstabe. Ausgedeutscht, ich bin der Erste und der Letzte. Der Anfang und das Ende. Spricht der Herr, der da ist und der da war und der da kommt, der Allmächtige. Hier haben wir wieder im Herrn, der da ist, war und kommt als der Allmächtige, wie wir vorher gesehen haben, Christus, das Alpha und das Omega. In Matthäus 3, 16 bis 17, kaum war Jesus getauft und aus dem Wasser gestiegen, da öffnete sich der Himmel und er sah den Geist Gottes wie eine Taube auf sich herabkommen und siehe, eine Stimme vom Himmel herab sprach, dies ist mein lieber Sohn, an welchem ich wohlgefallen habe. Wir haben auch hier wieder Jesus, der getauft wird, der Geist Gottes, der auf ihn herabkommt und die Stimme, die sagt, es ist mein lieber Sohn, der Gezeugte, kein Geschaffener. Epheser 1, 3, gelobt sei Gott und der Vater unseres Herrn Jesus Christus, Jesu Christi, der uns gesegnet hat mit allerlei geistlichem Segen, in himmlischen Gütern durch Christus. Geistlichem Segen, ist wieder der Geist, der Vater, Jesus Christus, wieder die Einheit. So sind wir bereits am Ende dieser kleinen Betrachtung über die Trinität, die Dreifaltigkeit. So segne ich sie im Namen des Vaters und des Sohnes und des Heiligen Geistes. Amen. Sie finden das Skript dazu auf der Webseite www.oder.ch. Denken Sie an entweder oder.ch. Ich danke Ihnen ganz herzlich. Gelobt sei Jesus Christus in Ewigkeit. Amen.
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3: Denn nur in der Fülle des dreifaltigen Gottes ist das Wesen der dreieinen Gottheit auszusagen.

Nie wieder Krieg. Dieses Gebet betete Papst Johannes Paul II. 1991 direkt vor dem Kriegsbeginn gegen den Irak. Wir beten mit ihm. Gott unserer Väter, groß und voll Erbarmen, Herr des Friedens und des Lebens, du Vater aller Menschen, du hegst Pläne des Friedens und nicht des Leides. Du verdammst die Kriege und brichst den Stolz der Gewalttäter. Du hast deinen Sohn Jesus gesandt, um den Menschen in nah und fern den Frieden zu verkünden, um die Menschen aller Rassen und Völker in einer einzigen Familie zu vereinen. Höre den einmütigen Aufschrei deiner Kinder. Höre auf die dringende Bitte der ganzen Menschheit. Nie wieder Krieg. Dieses Abenteuer, aus dem es kein Zurück mehr gibt. Nie wieder Krieg. Diese Spirale von Trauer und Gewalt. Eine Bedrohung für alle Geschöpfe. Im Himmel, zu Wasser und zu Land. In Gemeinschaft mit Maria, der Mutter Jesu, bitten wir dich nun, sprich zu den Herzen derer, die Verantwortung tragen für das Schicksal der Völker. Halt auf die Logik der Rache und Vergeltung. Ermögliche durch deinen Heiligen Geist neue Lösungen, großmütige und ehrenvolle Gesten des Friedens. Eröffne Räume des Dialogs und geduldigen Wartens, die fruchtbarer sind als überstürzte Kriegstermine. Gib unsere Zeit Tage des Friedens. Nie wieder Krieg. Gebet des heiligen Papstes Johannes Paul II.

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Musikalisch begleitet wird die Feier von der Jodlerin Nicole Flüeller. 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

0: Grüß Gott, liebe Hörerinnen und Hörer von Radio Gloria. Ich heiße Sie herzlich willkommen zu unserem gemeinsamen Rosenkranzgebet. Am Mikrofon begrüßen Sie heute Peter Galliker, der unser Radio leitet, und ich, Monika Neiger. Ich darf heute stellvertretend für das Team der Ehrenamtlichen mitbeten. Schön, dass Sie in dieser Stunde mit uns verbunden sind. Wir nehmen uns heute die Zeit, um im schmerzhaften Rosenkranz dem Leidensweg des Herrn nachzuspüren und sein Opfer am Kreuz im Gebet zu ehren. Lassen Sie uns nun gemeinsam still werden und unser Gebet beginnen. Im Namen des Vaters und des Sohnes und des Heiligen Geistes. Amen. Amen. Ich glaube an Gott, den Vater, den Allmächtigen, den Schöpfer des Himmels und der Erde und an Jesus Christus, seinen eingeborenen Sohn, unseren Herrn, empfangen durch den Heiligen Geist, geboren von der Jungfrau Maria, gelitten unter Pontius Pilatus, gekreuzigt, gestorben, begraben, hinabgestiegen in das Reich des Todes, am dritten Tag auferstanden von den Toten, aufgefahren in den Himmel, er sitzt zu Rechten Gottes, des allmächtigen Vaters. Von dort wird er kommen, zu richten die Lebenden und die Toten.
1: Ich glaube an den Heiligen Geist, die heilige katholische Kirche, Gemeinschaft der Heiligen, Vergebung der Sünden, Auferstehung der Toten und das ewige Leben. Amen.
0: Amen. Vater unser im Himmel, geheiligt werde dein Name, dein Reich komme, dein Wille geschehe, wie im Himmel, so auf Erden.
1: Unser tägliches Brot gib uns heute und vergib uns unsere Schuld, wie auch wir vergeben unseren Schuldigern, und führe uns nicht in Versuchung, sondern erlöse uns von den Bösen. Amen. Amen.
0: Gegrüßet seist du, Maria, voll der Gnade. Der Herr ist mit dir. Du bist gebenedeit unter den Frauen, und gebenedeit ist die Frucht deines Leibes, Jesus, der in uns den Glauben vermehren wolle.
1: Heilige Maria, Mutter Gottes, bitte für uns Sünder, jetzt und in der Stunde unseres Todes. Amen.
0: Gegrüßet seist du, Maria, voll der Gnaden, der Herr ist mit dir. Du bist gebenedeit unter den Frauen, und gebenedeit ist die Frucht deines Leibes, Jesus, der in uns die Hoffnung stärken wolle.
1: Heilige Maria, Mutter Gottes, bitte für uns Sünder, jetzt und in der Stunde unseres Todes. Amen.
0: Gegrüßet seist du, Maria, voll der Gnaden, der Herr ist mit dir. Du bist gebenedeit unter den Frauen, und gebenedeit ist die Frucht deines Leibes, Jesus, der in uns die Liebe entzünden wolle.
1: Heilige Maria, Mutter Gottes, bitte für uns Sünder, jetzt und in der Stunde unseres Todes. Amen.
0: Die Ehre sei dem Vater und dem Sohn und dem Heiligen Geist.
1: Wie im Anfang, so auch jetzt und alle Zeit und in Ewigkeit. Amen. Amen.
0: Vater unser im Himmel, geheiligt werde dein Name, dein Reich komme, dein Wille geschehe, wie im Himmel, so auf Erden.
1: Unser tägliches Brot gib uns heute und vergib uns unsere Schuld, wie auch wir vergeben unseren Schuldigern, und führe uns nicht in Versuchung, sondern erlöse uns von den Bösen. Amen.
0: Gegrüßet seist du, Maria, voll der Gnade, der Herr ist mit dir. Du bist gebenedeit unter den Frauen, gebenedeit ist die Frucht deines Leibes, Jesus, der für uns Blut geschwitzt hat.
1: Heilige Maria, Mutter Gottes, bitte für uns Sünder, jetzt und in der Stunde unseres Todes. Amen.
0: Gegrüßet seist du, Maria, voll der Gnade, der Herr ist mit dir. Du bist gebenedeit unter den Frauen. Gebenedeit ist die Frucht deines Leibes, Jesus, der für uns Blut geschwitzt hat.
1: Heilige Maria, Mutter Gottes, bitte für uns Sünder, jetzt und in der Stunde unseres Todes. Amen.
0: Gegrüßet seist du, Maria, voll der Gnade, der Herr ist mit dir. Du bist gebenedeit unter den Frauen. Gebenedeit ist die Frucht deines Leibes, Jesus, der für uns Blut geschwitzt hat.
1: Heilige Maria, Mutter Gottes, bitte für uns Sünder, jetzt und in der Stunde unseres Todes. Amen.
0: Gegrüßet seist du, Maria, voll der Gnade, der Herr ist mit dir. Du bist gebenedeit unter den Frauen, und gebenedeit ist die Frucht deines Leibes, Jesus, der für uns Blut geschwitzt hat.
1: Heilige Maria, Mutter Gottes, bitte für uns Sünder, jetzt und in der Stunde unseres Todes. Amen.
0: Gegrüßet seist du, Maria, voll der Gnade, der Herr ist mit dir. Du bist gebenedeit unter den Frauen. Gebenedeit ist die Frucht deines Leibes, Jesus, der für uns Blut geschwitzt hat.
1: Heilige Maria, Mutter Gottes, bitte für uns Sünder, jetzt und in der Stunde unseres Todes. Amen.
0: Gegrüßet seist du, Maria, voll der Gnade, der Herr ist mit dir. Du bist gebenedeit unter den Frauen. Gebenedeit ist die Frucht deines Leibes, Jesus, der für uns Blut geschwitzt hat.
1: Heilige Maria, Mutter Gottes, bitte für uns Sünder, jetzt und in der Stunde unseres Todes. Amen.
0: Gegrüßet seist du, Maria, voll der Gnade, der Herr ist mit dir. Du bist gebenedeit unter den Frauen. Gebenedeit ist die Frucht deines Leibes, Jesus, der für uns Blut geschwitzt hat.
1: Heilige Maria, Mutter Gottes, bitte für uns Sünder, jetzt und in der Stunde unseres Todes. Amen.
0: Gegrüßet seist du, Maria, voll der Gnade, der Herr ist mit dir. Du bist gebenedeit unter den Frauen. Gebenedeit ist die Frucht deines Leibes, Jesus, der für uns Blut geschwitzt hat.
1: Heilige Maria, Mutter Gottes, bitte für uns Sünder, jetzt und in der Stunde unseres Todes. Amen.
0: Gegrüßet seist du, Maria, voll der Gnade, der Herr ist mit dir. Du bist gebenedeit unter den Frauen. Gebenedeit ist die Frucht deines Leibes, Jesus, der für uns Blut geschwitzt hat.
1: Heilige Maria, Mutter Gottes, bitte für uns Sünder, jetzt und in der Stunde unseres Todes. Amen.
0: Gegrüßet seist du, Maria, voll der Gnade, der Herr ist mit dir. Du bist gebenedeit unter den Frauen. Gebenedeit ist die Frucht deines Leibes, Jesus, der für uns Blut geschwitzt hat.
1: Heilige Maria, Mutter Gottes, bitte für uns Sünder, jetzt und in der Stunde unseres Todes. Amen.
0: Die Ehre sei dem Vater und dem Sohn und dem Heiligen Geist.
1: Wie im Anfang, so auch jetzt und alle Zeit und in Ewigkeit. Amen.
0: O mein Jesus, verzeih uns unsere Sünden, bewahre uns vor dem Feuer der Hölle und führe alle Seelen in den Himmel, besonders jene, die deiner Barmherzigkeit am meisten bedürfen.
1: Vater unser im Himmel, geheiligt werde dein Name. Dein Reich komme, dein Wille geschehe, wie im Himmel, so auf Erden.
0: Unser tägliches Brot gib uns heute und vergib uns unsere Schuld, wie auch wir vergeben unseren Schuldigern. Und führe uns nicht in Versuchung, sondern erlöse uns von dem Bösen.
1: Gegrüßet seist du, Maria, voll der Gnade, der Herr ist mit dir. Du bist gebenedeit unter den Frauen, und gebenedeit ist die Frucht deines Leibes, Jesus, der für uns gegeißelt worden ist.
0: Heilige Maria, Mutter Gottes, bitte für uns Sünder, jetzt und in der Stunde unseres Todes. Amen.
1: Gegrüßet seist du, Maria, voll der Gnade, der Herr ist mit dir. Du bist gebenedeit unter den Frauen, und gebenedeit ist die Frucht deines Leibes, Jesus, der für uns gegeißelt worden ist.
0: Heilige Maria, Mutter Gottes, bitte für uns Sünder, jetzt und in der Stunde unseres Todes. Amen.
1: Gegrüßet seist du, Maria, voll der Gnaden, der Herr ist mit dir. Du bist gebenedeit unter den Frauen, und gebenedeit ist die Frucht deines Leibes, Jesus, der für uns gegeißelt worden ist.
0: Heilige Maria, Mutter Gottes, bitte für uns Sünder, jetzt und in der Stunde unseres Todes. Amen.
1: Gegrüßet seist du, Maria, voll der Gnaden, der Herr ist mit dir. Du bist gebenedeit unter den Frauen, und gebenedeit ist die Frucht deines Leibes, Jesus, der für uns gegeißelt worden ist.
0: Heilige Maria, Mutter Gottes, bitte für uns Sünder, jetzt und in der Stunde unseres Todes. Amen.
1: Gegrüßet seist du, Maria, voll der Gnaden, der Herr ist mit dir. Du bist gebenedeit unter den Frauen, und gebenedeit ist die Frucht deines Leibes, Jesus, der für uns gegeißelt worden ist.
0: Heilige Maria, Mutter Gottes, bitt für uns Sünder, jetzt und in der Stunde unseres Todes. Amen.
1: Gegrüßet seist du, Maria, voll der Gnaden, der Herr ist mit dir. Du bist gebenedeit unter den Frauen, und gebenedeit ist die Frucht deines Leibes, Jesus, der für uns gegeißelt worden ist.
0: Heilige Maria, Mutter Gottes, bitte für uns Sünder, jetzt und in der Stunde unseres Todes. Amen.
1: Gegrüßet seist du, Maria, voll der Gnaden, der Herr ist mit dir. Du bist gebenedeit unter den Frauen, und gebenedeit ist die Frucht deines Leibes, Jesus, der für uns gegeißelt worden ist.
0: Heilige Maria, Mutter Gottes, bitte für uns Sünder, jetzt und in der Stunde unseres Todes. Amen.
1: Gegrüßet seist du, Maria, voll der Gnaden, der Herr ist mit dir. Du bist gebenedeit unter den Frauen, und gebenedeit ist die Frucht deines Leibes, Jesus, der für uns gegeißelt worden ist.
0: Heilige Maria, Mutter Gottes, bitte für uns Sünder, jetzt und in der Stunde unseres Todes. Amen.
1: Gegrüßet seist du, Maria, voll der Gnaden, der Herr ist mit dir. Du bist gebenedeit unter den Frauen, und gebenedeit ist die Frucht deines Leibes, Jesus, der für uns gegeißelt worden ist.
0: Heilige Maria, Mutter Gottes, bitte für uns Sünder, jetzt und in der Stunde unseres Todes. Amen.
1: Gegrüßet seist du, Maria, voll der Gnaden, der Herr ist mit dir. Du bist gebenedeit unter den Frauen, und gebenedeit ist die Frucht deines Leibes, Jesus, der für uns gegeißelt worden ist.
0: Heilige Maria, Mutter Gottes, bitte für uns Sünder, jetzt und in der Stunde unseres Todes. Amen.
1: Ehre sei dem Vater und dem Sohne und dem Heiligen Geist.
0: Wie im Anfang, so auch jetzt und alle Zeit und in Ewigkeit. Amen.
2: O mein Jesus, verzeih uns unsere Sünden, bewahre uns vor dem Feuer der Hölle und führe alle Seelen in den Himmel, besonders jene, die deiner Barmherzigkeit am meisten bedürfen.
0: Vater unser im Himmel, geheiligt werde dein Name, dein Reich komme, dein Wille geschehe, wie im Himmel, so auf Erden.
1: Unser tägliches Brot gib uns heute und vergib uns unsere Schuld, wie auch wir vergeben unseren Schuldigern, und führe uns nicht in Versuchung, sondern erlöse uns von den Bösen. Amen.
0: Gegrüßet seist du, Maria, voll der Gnade, der Herr ist mit dir. Du bist gebenedeit unter den Frauen, und gebenedeit ist die Frucht deines Leibes, Jesus, der für uns mit Dornen gekrönt worden ist.
1: Heilige Maria, Mutter Gottes, bitte für uns Sünder, jetzt und in der Stunde unseres Todes. Amen.
0: Gegrüßet seist du, Maria, voll der Gnade, der Herr ist mit dir. Du bist gebenedeit unter den Frauen. Gebenedeit ist die Frucht deines Leibes, Jesus, der für uns mit Dornen gekrönt worden ist.
1: Heilige Maria, Mutter Gottes, bitte für uns Sünder, jetzt und in der Stunde unseres Todes. Amen.
0: Gegrüßet seist du, Maria, voll der Gnade, der Herr ist mit dir. Du bist gebenedeit unter den Frauen, und gebenedeit ist die Frucht deines Leibes, Jesus, der für uns mit Dornen gekrönt worden ist.
1: Heilige Maria, Mutter Gottes, bitte für uns Sünder, jetzt und in der Stunde unseres Todes. Amen.
0: Gegrüßet seist du, Maria, voll der Gnade, der Herr ist mit dir. Du bist gebenedeit unter den Frauen. Gebenedeit ist die Frucht deines Leibes, Jesus, der für uns mit Dornen gekrönt worden ist.
1: Heilige Maria, Mutter Gottes, bitte für uns Sünder, jetzt und in der Stunde unseres Todes. Amen.
0: Gegrüßet seist du, Maria, voll der Gnade, der Herr ist mit dir. Du bist gebenedeit unter den Frauen, und gebenedeit ist die Frucht deines Leibes, Jesus, der für uns mit Dornen gekrönt worden ist.
1: Heilige Maria, Mutter Gottes, bitte für uns Sünder, jetzt und in der Stunde unseres Todes. Amen.
0: Gegrüßet seist du, Maria, voll der Gnade, der Herr ist mit dir. Du bist gebenedeit unter den Frauen, und gebenedeit ist die Frucht deines Leibes, Jesus, der für uns mit Dornen gekrönt worden ist.
1: Heilige Maria, Mutter Gottes, bitte für uns Sünder, jetzt und in der Stunde unseres Todes. Amen.
0: Gegrüßet seist du, Maria, voll der Gnade, der Herr ist mit dir. Du bist gebenedeit unter den Frauen, und gebenedeit ist die Frucht deines Leibes, Jesus, der für uns mit Dornen gekrönt worden ist.
1: Heilige Maria, Mutter Gottes, bitte für uns Sünder, jetzt und in der Stunde unseres Todes. Amen.
0: Gegrüßet seist du, Maria, voll der Gnade, der Herr ist mit dir. Du bist gebenedeit unter den Frauen, und gebenedeit ist die Frucht deines Leibes, Jesus, der für uns mit Dornen gekrönt worden ist.
1: Heilige Maria, Mutter Gottes, bitte für uns Sünder, jetzt und in der Stunde unseres Todes. Amen.
0: Gegrüßet seist du, Maria, voll der Gnade, der Herr ist mit dir. Du bist gebenedeit unter den Frauen, und gebenedeit ist die Frucht deines Leibes, Jesus, der für uns mit Dornen gekrönt worden ist.
1: Heilige Maria, Mutter Gottes, bitte für uns Sünder, jetzt und in der Stunde unseres Todes. Amen.
0: Gegrüßet seist du, Maria, voll der Gnade, der Herr ist mit dir. Du bist gebenedeit unter den Frauen, und gebenedeit ist die Frucht deines Leibes, Jesus, der für uns mit Dornen gekrönt worden ist.
1: Heilige Maria, Mutter Gottes, bitte für uns Sünder, jetzt und in der Stunde unseres Todes. Amen.
0: Ehre sei dem Vater und dem Sohn und dem Heiligen Geist.
1: Wie im Anfang, so auch jetzt und alle Zeit und in Ewigkeit. Amen.
2: O mein Jesus, verzeih uns unsere Sünden, bewahre uns vor dem Feuer der Hölle und führe alle Seelen in den Himmel, besonders jene, die deiner Barmherzigkeit am meisten bedürfen.
1: Vater unser im Himmel, geheiligt werde dein Name. Dein Reich komme, dein Wille geschehe, wie im Himmel, so auf Erden.
0: Unser tägliches Brot gib uns heute und vergib uns unsere Schuld. Jesus Gott. Vater unser.
1: Wir vergeben unseren Schuldigen und führe uns
0: nicht in Versuchung, sondern erlöse uns von dem Bösen.
1: Gegrüßet seist du, Maria, voller Gnade. Der Herr ist mit dir. Du bist gebenedeit unter den Frauen, und gebenedeit ist die Frucht deines Leibes, Jesus, der für uns das schwere Kreuz getragen hat.
0: Heilige Maria, Mutter Gottes, bitte für uns Sünder, jetzt und in der Stunde unseres Todes. Amen.
1: Gegrüßet seist du, Maria, voll der Gnade, der Herr ist mit dir. Du bist gebenedeit unter den Frauen, und gebenedeit ist die Frucht deines Leibes, Jesus, der für uns das schwere Kreuz getragen hat.
0: Heilige Maria, Mutter Gottes, bitt für uns Sünder, jetzt und in der Stunde unseres Todes. Amen.
1: Gegrüßet seist du, Maria, voll der Gnade, der Herr ist mit dir. Du bist gebenedeit unter den Frauen, und gebenedeit ist die Frucht deines Leibes, Jesus, der für uns das schwere Kreuz getragen hat.
0: Heilige Maria, Mutter Gottes, bitte für uns Sünder, jetzt und in der Stunde unseres Todes. Amen.
1: Gegrüßet seist du, Maria, voll der Gnade, der Herr ist mit dir. Du bist gebenedeit unter den Frauen, und gebenedeit ist die Frucht deines Leibes, Jesus, der für uns das schwere Kreuz getragen hat.
0: Heilige Maria, Mutter Gottes, bitte für uns Sünder, jetzt und in der Stunde unseres Todes. Amen.
1: Gegrüßet seist du, Maria, voll der Gnade, der Herr ist mit dir. Du bist gebenedeit unter den Frauen, und gebenedeit ist die Frucht deines Leibes, Jesus, der für uns das schwere Kreuz getragen hat.
0: Heilige Maria, Mutter Gottes, bitte für uns Sünder, jetzt und in der Stunde unseres Todes. Amen.
1: Gegrüßet seist du, Maria, voll der Gnade, der Herr ist mit dir. Du bist gebenedeit unter den Frauen, und gebenedeit ist die Frucht deines Leibes, Jesus, der für uns das schwere Kreuz getragen hat.
0: Heilige Maria, Mutter Gottes, bitte für uns Sünder, jetzt und in der Stunde unseres Todes. Amen.
1: Gegrüßet seist du, Maria, voll der Gnade, der Herr ist mit dir. Du bist gebenedeit unter den Frauen, und gebenedeit ist die Frucht deines Leibes, Jesus, der für uns das schwere Kreuz getragen hat.
0: Heilige Maria, Mutter Gottes, bitte für uns Sünder, jetzt und in der Stunde unseres Todes. Amen.
1: Gegrüßet seist du, Maria, voll der Gnade, der Herr ist mit dir. Du bist gebenedeit unter den Frauen, und gebenedeit ist die Frucht deines Leibes, Jesus, der für uns das schwere Kreuz getragen hat.
0: Heilige Maria, Mutter Gottes, bitte für uns Sünder, jetzt und in der Stunde unseres Todes. Amen.
1: Gegrüßet seist du, Maria, voll der Gnade. Der Herr ist mit dir. Du bist gebenedeit unter den Frauen, und gebenedeit ist die Frucht deines Leibes, Jesus, der für uns das schwere Kreuz getragen hat.
0: Heilige Maria, Mutter Gottes, bitte für uns Sünder, jetzt und in der Stunde unseres Todes. Amen.
1: Gegrüßet seist du, Maria, voll der Gnade, der Herr ist mit dir. Du bist gebenedeit unter den Frauen, und gebenedeit ist die Frucht deines Leibes, Jesus, der für uns das schwere Kreuz getragen hat.
0: Heilige Maria, Mutter Gottes, bitte für uns Sünder, jetzt und in der Stunde unseres Todes. Amen.
1: Ehre sei dem Vater und dem Sohn und dem Heiligen Geist.
0: Wie im Anfang, so auch jetzt und alle Zeit und in Ewigkeit. Amen. O mein Jesus, verzeih uns unsere Sünden, bewahre uns vor dem Feuer der Hölle und führe alle Seelen in den Himmel, besonders jene, die deine Barmherzigkeit am meisten bedürfen. Vater unser im Himmel, geheiligt werde dein Name, dein Reich komme, dein Wille geschehe, wie im Himmel, so auf Erden.
1: Unser tägliches Brot gib uns heute und vergib uns unsere Schuld, wie auch wir vergeben unseren Schuldigern, und führe uns nicht in Versuchung, sondern erlöse uns von den Bösen. Amen.
0: Gegrüßet seist du, Maria, voll der Gnade, der Herr ist mit dir. Du bist gebenedeit unter den Frauen, und gebenedeit ist die Frucht deines Leibes, Jesus, der für uns gekreuzigt worden ist.
1: Heilige Maria, Mutter Gottes, bitte für uns Sünder, jetzt und in der Stunde unseres Todes. Amen.
0: Gegrüßet seist du, Maria, voll der Gnade, der Herr ist mit dir. Du bist gebenedeit unter den Frauen, und gebenedeit ist die Frucht deines Leibes, Jesus, der für uns gekreuzigt worden ist.
1: Heilige Maria, Mutter Gottes, bitte für uns Sünder, jetzt und in der Stunde unseres Todes. Amen.
0: Gegrüßet seist du, Maria, voll der Gnade, der Herr ist mit dir. Du bist gebenedeit unter den Frauen. Gebenedeit ist die Frucht deines Leibes, Jesus, der für uns gekreuzigt worden ist.
1: Heilige Maria, Mutter Gottes, bitte für uns Sünder, jetzt und in der Stunde unseres Todes. Amen.
0: Gegrüßet seist du, Maria, voll der Gnade. Der Herr ist mit dir. Du bist gebenedeit unter den Frauen, und gebenedeit ist die Frucht deines Leibes, Jesus, der für uns gekreuzigt worden ist.
1: Heilige Maria, Mutter Gottes, bitte für uns Sünder, jetzt und in der Stunde unseres Todes. Amen.
0: Gegrüßet seist du, Maria, voll der Gnade, der Herr ist mit dir. Du bist gebenedeit unter den Frauen, und gebenedeit ist die Frucht deines Leibes, Jesus, der für uns gekreuzigt worden ist.
1: Heilige Maria, Mutter Gottes, bitte für uns Sünder, jetzt und in der Stunde unseres Todes. Amen.
0: Gegrüßet seist du, Maria, voll der Gnade, der Herr ist mit dir. Du bist gebenedeit unter den Frauen, und gebenedeit ist die Frucht deines Leibes, Jesus, der für uns gekreuzigt worden ist.
1: Heilige Maria, Mutter Gottes, bitte für uns Sünder, jetzt und in der Stunde unseres Todes. Amen.
0: Gegrüßet seist du, Maria, voll der Gnade, der Herr ist mit dir. Du bist gebenedeit unter den Frauen, und gebenedeit ist die Frucht deines Leibes, Jesus, der für uns gekreuzigt worden ist.
1: Heilige Maria, Mutter Gottes, bitte für uns Sünder, jetzt und in der Stunde unseres Todes. Amen.
0: Gegrüßet seist du, Maria, voll der Gnade, der Herr ist mit dir. Du bist gebenedeit unter den Frauen, und gebenedeit ist die Frucht deines Leibes, Jesus, der für uns gekreuzigt worden ist.
1: Heilige Maria, Mutter Gottes, bitte für uns Sünder, jetzt und in der Stunde unseres Todes. Amen.
0: Gegrüßet seist du, Maria, voll der Gnade, der Herr ist mit dir. Du bist gebenedeit unter den Frauen, und gebenedeit ist die Frucht deines Leibes, Jesus, der für uns gekreuzigt worden ist.
1: Heilige Maria, Mutter Gottes, bitte für uns Sünder, jetzt und in der Stunde unseres Todes. Amen.
0: Gegrüßet seist du, Maria, voll der Gnade, der Herr ist mit dir. Du bist gebenedeit unter den Frauen, und gebenedeit ist die Frucht deines Leibes, Jesus, der für uns gekreuzigt worden ist.
1: Heilige Maria, Mutter Gottes, bitte für uns Sünder, jetzt und in der Stunde unseres Todes. Amen.
0: Ehre sei dem Vater und dem Sohn und dem Heiligen Geist.
1: Wie im Anfang, so auch jetzt und alle Zeit und in Ewigkeit. Amen. O mein Jesus, verzeih uns unsere Sünden, bewahre uns vor dem Feuer der Hölle, führe alle Seelen in den Himmel, besonders jene, die deiner Barmherzigkeit am meisten bedürfen. Im Namen des Vaters und des Sohnes und des Heiligen Geistes. Amen. Gelobt sei Jesus Christus in Ewigkeit. Amen.
0: Wir danken allen von Herzen fürs Mitbeten. Wenn Sie gerne wissen möchten, was uns, Peter Galliker und mir, Monika Neiger, das Rosenkranzgebet bedeutet, bleiben Sie dabei. Nach einer kleinen Musikpause werden wir Ihnen das verraten. Wir wünschen Ihnen eine ruhige, gesegnete Zeit. Ihr
1: Peter Galliker
0: und Monika Neiger.

0: Bei mir im Studio sitzt Peter Galliker, der Gründer und Sendeleiter von Radio Gloria. Ich bin Monika Neiger. Eben haben wir zusammen den schmerzhaften Rosenkranz gebetet. Peter, ich möchte dich gerne fragen, welchen Stellenwert hat der Rosenkranz in deinem Leben?
1: Ja, Monika, der Rosenkranz nimmt in meinem Leben einen hohen und mittlerweile unverzichtbaren Stellenwert ein. Als täglicher Begleiter prägt er meinen geistlichen Weg und das Gebet ist eigentlich fest in meinen Tagesablauf eingebettet.
0: Wie ist es gekommen, dass du den Rosenkranz so schätzen gelernt hast?
1: Das ist schon länger her. Vor circa 30 Jahren habe ich auf einer Wallfahrt den Rosenkranz tatsächlich kennengelernt. Und seither ist er mir zu einem geistlichen Halt geworden, also sprichwörtlich auch ans Herz oder ins Herz gewachsen. Mit der Zeit wächst die Freude natürlich auch an diesem Gebet und es entsteht eine innere Verbundenheit mit dem Rosenkranz selbst, was zunächst wie eine einfache Wiederholung eben des Gegrüß seist du Maria beginnt, wird aber durch das treue Einüben, so habe ich es persönlich empfunden, zu einem kontemplativen Weg. Also ich sehe es so, jede Perle birgt ein heiliges Geheimnis unseres Glaubens und lädt uns ein, tiefer in das Mysterium Christi einzutreten, also in die das Geheimnis Christus oder in das Leben Christus, das eben geführt von der Hand oder an der Hand Mariens.
0: Das ist mega schön, wie du das erklärst. Wirklich sehr tief. Ich danke dir dafür. Was hat denn das Rosenkranzgebet in deinem Leben verändert? Also hast du irgendwelche Auswirkungen gemerkt von diesem kontemplativen Gebet?
1: Ja, also ich in diesen 30 Jahren, aber anfänglich hat man das ein bisschen holprig gebetet, den Rosenkranz, aber dann über die Jahre hinweg hat das Rosenkranzgebet mein Leben auf eine tiefe Weise sicher geprägt. Es ist wie eine von Gott geschenkte Richtschnur, also ein Rosenkranz ist ja, diese Perlen sind eine Schnur, und diese eben, ich sag dir, dieser Schnur, Richtschnur, die mich durch jeden Tag und durch alle Lebensphasen führt. Also jetzt ob Freude oder Leid, und das kennen wir ja alle. Ich darf alles, also wirklich alles im Rosenkranzgebet vor Maria und ihrem Sohn bringen oder vorbringen und ihnen auch eben ob Freude oder Leid anvertrauen. Und das Gebet trägt mich, stärkt mich und gibt mir einen festen Halt.
0: Das ist wunderbar zu hören. Danke, Peter. Man weiß ja nicht so viel, was der Peter Galliker so denkt und macht. Es ist ganz schön zu erfahren, was er über den Rosenkranz jetzt uns gesagt hat. Vielen Dank.
1: Ja, liebe Monika, über dich wissen wir auch noch nicht so viel. Darum darf ich dich fragen, Monika, was dann dir das Rosenkranzgebet bedeutet?
0: Ja, das Rosenkranzgebet bedeutet mir auch einiges. Es gab eine Zeit lang, da habe ich sehr viel Rosenkranz gebetet und zwar ausgelöst durch Medjugorje. Ich war halt dort und dort habe ich gelernt, die Mutter Gottes zu schätzen und den Rosenkranz zu beten. Das hat sich ein bisschen verändert. Jetzt bete ich einfach vor allem, wenn mir die Worte fehlen. Das ist dann, besonders wenn ich leide, also wenn ich das alles nicht in Worte fassen kann vor Gott, was in mir vorgeht, oder auch wenn ich zu müde bin, oder wenn ich nicht lesen kann an dem Ort, wo ich mich gerade befinde, weil es zu dunkel ist oder zu viel Gepäck. Ein Rosenkranz ist halt ein kleines Gepäck, kann man sagen. Sonst lese ich meistens die Bibel und bete das Stundengebet. Aber vor allem, wenn ich in Gemeinschaft bin, bete ich sehr gerne den Rosenkranz. Und besonders kann man dann auch, was Gott sagt, auch schon in der Bibel, wir sollen mit ganzem Herzen, ganzer Seele und mit ganzem Geist beten. Das kann man dann hineinlegen. Man kann sich so richtig ins Zeug legen für ein Anliegen, das einem auf dem Herzen liegt.
1: Ja, ins Zeug legen, das ist ein interessanter Ausdruck, Monika. Du kannst dich also wirklich mit dem Rosenkranzgebet ins Zeug legen, für Anliegen mit dem Rosenkranzgebet, wenn du also keine Worte findest, so wie ich dich jetzt verstanden habe. Und hast du dann dazu einen Bibelvers, wo passt?
0: Ja, ich habe so etwas gefunden. Es heißt in der Bibel irgendwo, ich sage dann jetzt auch gleich wo, dass es ein Seufzen des Heiligen Geistes gibt im Herzen. Also dass wir quasi nicht wissen, was wir beten, weil der Heilige Geist betet, aber halt eben wortlos. Und er betet für das Richtige. Also ich meine, das kommt dem nahe, das ist im Römerbrief.

0: tritt so wie Gottes will für die Heiligen ein. Und das ist so, wie ich denke, wenn ich den Heiligen, wenn ich den Rosenkranz bete, es hat etwas Ähnliches, wie du vorher gesagt hast, mit dem Kontemplativen. Die Worte im Rosenkranz dazu dienen diesem Seufzen wie ein Kanal, eigentlich so, wie ein Kanal, wo dieses Seufzen des Heiligen Geistes hindurchgeleitet wird. Und dadurch, dass wir die Glaubensgeheimnisse dort betrachten, nämlich die Geheimnisse Jesu und auch die Mutter Gottes, sind wir immer in besserer Gesellschaft. Es kann uns dann wirklich nichts schief gehen. Also da kann kein böser Geist hineinkommen, ohne Chance. Okay. Gut, das wäre nun der Abschluss. Wir danken Ihnen von Herzen, liebe Hörerinnen und Hörer, für Ihr Dabeisein und hoffen, dass Sie ein paar Perlen für Ihr Leben finden durften. Wir wünschen Ihnen eine schöne gesegnete Zeit. Auf Wiederhören.
1: Ihr Peter Galliker
0: und Monika Neiger.

Guten Abend, liebe Hörerinnen und Hörer von Radio Gloria. Herzlich willkommen zum Nachtgebet der Kirche. Schön, dass Sie da sind. O Gott, komm mir zu Hilfe. Herr, eile mir zu helfen. Ehre sei dem Vater und dem Sohn und dem Heiligen Geist, wie im Anfang, so auch jetzt und alle Zeit und in Ewigkeit. Amen. Wir halten einen kurzen Tagesrückblick, eine kleine Zeit der Besinnung. Dafür habe ich einen Text. Jesus antwortete: Amen, ich sage euch, jeder, der um meinetwillen und um des Evangeliums willen Haus oder Brüder, Schwestern, Mutter, Vater, Kinder, Äcker verlassen hat, wird das Hundertfache dafür empfangen. Jetzt in dieser Zeit wird er Häuser und Brüder, Schwestern und Mütter, Kinder und Äcker erhalten, wenn auch unter Verfolgung, und in der kommenden Welt das ewige Leben. Markus Evangelium, Kapitel 10, 29 bis 30. Habe ich wirklich alles verlassen für die Nachfolge Jesu, um ihm zu gehören und zu tun, was er von uns wünscht? Ich bekenne Gott dem Allmächtigen und allen Brüdern und Schwestern, dass ich Gutes unterlassen und Böses getan habe. Ich habe gesündigt in Gedanken, in Worten und Werken, durch meine Schuld, durch meine Schuld, durch meine große Schuld. Darum bitte ich die selige Jungfrau Maria und alle Engel und Heiligen und euch Brüder und Schwestern, für mich zu beten bei Gott, unserem Herrn. Der allmächtige Gott, erbarme sich unser, erlasse uns die Sünden nach und führe uns zum ewigen Leben. Amen. Du mildes Licht, Herr Jesus Christ, du ewig klarer Morgen. Die Sonne sinkt, der Tag vergeht, bei dir sind wir geborgen. Die Welt ist dunkel, sei uns gut, bewahr uns, wenn wir schlafen. Nimm Leib und Seel in deine Hut, bis wir zu dir erwachen. Gott Vater auf dem hohen Thron, wir preisen deinen Namen. Durch Jesus Christus, deinen Sohn, im Heiligen Geiste. Amen. Herr, du Gott meines Heils, zu dir schreie ich am Tag und bei Nacht. Lass mein Gebet zu dir dringen, wende dein Ohr meinem Flehen zu. Denn meine Seele ist gesättigt mit Leid, mein Leben ist dem Totenreich nahe. Schon zähle ich zu denen, die hinabsinken ins Grab, bin wie ein Mann, dem alle Kraft genommen ist. Ich bin zu den Toten hinweggerafft, wie Erschlagene, die im Grabe ruhen. An sie denkst du nicht mehr, denn sie sind deiner Hand entzogen. Du hast mich ins tiefste Grab gebracht, tief hinab in finstere Nacht. Schwer lastet dein Grimm auf mir, all deine Wogen stürzen über mir zusammen. Die Freunde hast du mir entfremdet, mich ihrem Abscheu ausgesetzt. Ich bin gefangen und kann nicht heraus. Mein Auge wird trübe vor Elend, jeden Tag her rufe ich zu dir. Ich strecke nach dir meine Hände aus. Wirst du an den Toten Wunder tun? Werden Schatten aufstehen, um dich zu preisen? Erzählt man im Grab von deiner Huld, von deiner Treue im Totenreich? Werden deine Wunder in der Finsternis bekannt, deine Gerechtigkeit im Land des Vergessens? Herr, darum schrei ich zu dir, früh am Morgen tritt mein Gebet vor dich hin. Warum, o Herr, verwirfst du mich? Warum verbirgst du dein Gesicht vor mir?
zurückgebeugt bin ich und todkrank von früher Jugend an. Deine Schrecken lasten auf mir und ich bin zerquält. Über mich fuhr die Glut deines Zorns dahin. Deine Schrecken vernichten mich. Sie umfluten mich allzeit wie Wasser und dringen auf mich ein von allen Seiten. Du hast mir die Freunde und Gefährten entfremdet. Mein Vertrauter ist nur noch die Finsternis. Ehre sei dem Vater und dem Sohn und dem Heiligen Geist. Wie im Anfang, so auch jetzt und alle Zeit und in Ewigkeit. Amen. Herr, du Gott meines Heils, zu dir schreie ich am Tag und bei Nacht. Eine kurze Lesung aus dem Buch Jeremia. Du bist in unserer Mitte, Herr, und dein Name ist über uns ausgerufen. Verlass uns nicht, Herr unser Gott. Herr, auf dich vertraue ich. In deine Hände lege ich mein Leben. Herr, auf dich vertraue ich. In deine Hände lege ich mein Leben. Lass leuchten über deinem Knecht dein Antlitz. Hilf mir in deiner Güte. In deine Hände lege ich mein Leben. Ehre sei dem Vater, dem Sohn, dem Heiligen Geist. Herr, auf dich vertraue ich. In deine Hände lege ich mein Leben. Sei unser Heil, o Herr, wenn wir wachen, und unser Schutz, wenn wir schlafen, damit wir wachen mit Christus und ruhen in seinem Frieden. Nun lässt du, Herr, deinen Knecht, wie du gesagt hast, in Frieden scheiden. Denn meine Augen haben das Heil gesehen, das du vor allen Völkern bereitet hast. Ein Licht, das die Heiden erleuchtet, und Herrlichkeit für dein Volk Israel. Ehre sei dem Vater und dem Sohn und dem Heiligen Geist, wie im Anfang, so auch jetzt und alle Zeit und in Ewigkeit. Amen. Sei unser Heil, o Herr, wenn wir wachen, und unser Schutz, wenn wir schlafen, damit wir wachen mit Christus und ruhen in seinem Frieden. Allmächtiger Gott, dein eingeborener Sohn ist hinabgestiegen in die Nacht des Todes und auferstanden. Gib, dass wir alle Tage durch den Glauben ihm verbunden bleiben, damit wir einst mit ihm auferstehen zu neuen Leben. Darum bitten wir durch ihn, Christus, unseren Herrn. Eine ruhige Nacht und ein gutes Ende gewähre uns der allmächtige Herr. Amen. Sei gegrüßt, o Königin, Mutter der Barmherzigkeit, unser Leben, unsere Wonne, unsere Hoffnung. Sei gegrüßt. Zu dir rufen wir verbannte Kinder Evas. Zu dir seufzen wir, trauernd und weinend in diesem Tal der Tränen. Wohlan denn unsere Fürsprecherin, wende deine barmherzigen Augen uns zu und nach diesem Elend zeige uns Jesus, die gebenedeite Frucht deines Leibes, o gütige, o milde, o süße Jungfrau Maria. Der Herr segne uns, er bewahre uns vor Unheil und führe uns zum ewigen Leben. Amen. Es grüßt Sie aus dem Studio das Radio Gloria Team und wünscht Ihnen eine gute, behütete Nacht, Ihre Monika Neiger.

Herzlich willkommen, liebe Zuhörer und Zuhörerinnen bis auf Radio Gloria. Sie sind eingeladen zur Sendung mit dem Titel «Das Wirken des Heiligen Geistes und seine sieben Gaben». Begrüßen dürfen wir den Bruder Michael Benedikt Hüger.

Bei uns daheim hat man jeden Abend den Rosenkranz gebetet. Wir waren Kinder wie alle anderen auch. Mal haben wir es gerne gemacht, mal weniger gerne, mal waren wir gar nicht begeistert. Und auch bei uns sind die Emotionen manchmal tagsüber hochgegangen. Wir haben uns als Kinder immer wieder öfters gestritten. Aber eines ist mir richtig aufgefallen, so im Nachhinein. Nach dem Rosenkranzgebet ist immer der Friede ins Haus eingekehrt. Und das wollte ich jetzt ganz besonders unterstreichen, gerade in einer Zeit wie die heutige. Wir leben ja wirklich in einer Zeit der starken geistigen Bedrängnisse. Wäre es so wichtig, wenn wir jeden Tag in der Familie beten würden. Und ich möchte jetzt schon mal den ersten Brückenschlag, wenn ich so sagen darf, machen zum Heiligen Geist. Als ich in Italien gewohnt habe, da hat es mir so gut gefallen. Da habe ich viele Leute getroffen, die haben immer wieder so gebetet. Komm, Heiliger Geist, komm durch Maria zu mir. Ich finde es ein sehr schönes Gebet, weil Maria, wir wissen, sie ist die größte Gnadenvermittlerin nach Gott. Und vergessen wir nicht, man sagt ja auch immer, Jesus kann der Gottesmutter keine Bitte abschlagen, weil sie seine Mutter ist. Aber vergessen wir nicht, Maria ist auch die Braut des Heiligen Geistes. Und auch der Heilige Geist kann Maria keine Bitte abschlagen. Und ein weiteres, denken wir daran am Pfingsttag und davor. Maria hat die Apostel, die sich versteckt haben vor lauter Angst, sie hat sie gesammelt im Pfingstsaal. Und sie hat sie zum Gebet gerufen, 9 Tage sich vorzubereiten darauf. Also Maria ist wirklich eine ganz große Vermittlerin des Heiligen Geistes. Und gerade wenn wir auch den Rosenkranz beten, denken wir oft daran, wir können im Rosenkranzgebet durch Maria wirklich den Heiligen Geist besonders erflehen. Cornelia wollte auch, dass ich etwas darüber erzähle, wie ich Priester geworden bin. Dazu möchte ich sagen, ich habe, als ich in die 7. Klasse gegangen bin, das war an Weihnachten, das war der 2. Weihnachtsfeiertag, da habe ich auf einmal ganz klar spüren dürfen, was Gott von mir will. Ich kann mich noch gut erinnern, ich habe 5 Geschwister, wir sind zusammen im Wohnzimmer gesessen, haben gefernseht, einen guten Film angeschaut und auf einmal kommt meine Mutter und sagt, ob jemand den Pater Andreas begleiten kann. Keiner hat gewollt, ich auch nicht, aber ich bin halt dann mitgefahren. Und während dem Gespräch, also während der Autofahrt ist ein Gespräch entstanden und auf einmal hat es so in mir angefangen zu brennen, ich weiß nicht genau, wie ich sagen soll. Ich habe auf einmal gespürt, ja, Gott will, dass ich mein Leben mit ihm führen werde, mein Leben hingebe im Kloster bei den Samaritern. Und es war so stark gewesen, dass es praktisch Jahre angehalten hat. Ich habe dann nach dem Schulabschluss Gärtnerlehre gemacht im Fachbereich Baumschule und ziemlich genau ein Jahr dann vor Ende meiner Lehre, da ist dann der entschiedene Wille, zu den Samaritern zu gehen, ins Kloster zu gehen, immer schwächer geworden. Ich habe immer einen größeren Widerwillen bekommen. Und als dann der September gekommen ist, wollte ich davon gar nichts mehr wissen. Ich muss auch dazu sagen, in meinem Umfeld haben mir alle davon abgeraten. Die Einzige, die gesagt hat, geh, ich weiß, dass es dein Weg ist, es war meine Mutter gewesen. Ich habe mich dann entschieden, trotzdem zu gehen. Ich habe mir gedacht, du kannst immer noch wieder nach Hause gehen, wenn du merkst, es ist nichts für dich. Und dann wollte ich, was ich jetzt sage, sage ich nicht aus Gefühlsduselei, sondern weil ich zeigen möchte, dass Gott der beste Pädagoge ist. Es kam dann der Tag der Abfahrt, wir sollten abends um 23 Uhr losfahren. Und ich bin davor noch mit meiner Schwester und meinem Bruder ausgegangen in Ulm. Wir sind zuerst ins Kino gegangen, es kam damals leider gerade nichts Besseres wie Otto der Film, den haben wir uns angeschaut. Aber ich habe mich so elendig gefühlt, Tage davor schon und auch dann an dem Abend. Ich habe wirklich, wie man sagt, gelitten wie ein Hund. Und als ich im Kino drin gesessen bin, ich konnte mich an gar nichts freuen. Ich habe nur daran denken müssen, in ein paar Stunden musst du deine Heimat verlassen. Als ich dann aus dem Kino rausgekommen bin, habe ich mich so grausig gefühlt. Dann habe ich gedacht, ich muss zuerst mal anrufen nach Hause, wie schaut's aus? Und dann habe ich erfahren, der Mazda-Bus ist kaputt gegangen, eine größere Reparatur steht an, wir fahren erst in 2 Tagen. Und diese 2 Tage haben bei mir so viel verändert. Auf einen Schlag war alles weg, die ganze Bedrängnis, der ganze Druck, die ganze Trauer. Und
Ich habe mich einfach nur unglaublich gefreut darüber und konnte dann 2 Tage später ganz ruhig wegfahren. Und da habe ich erfahren dürfen, der Heilige Geist lässt einen nicht im Stich. Gerade dann, wenn es darum geht, den Willen Gottes zu erfüllen. Und gerade auch dann, wenn man das, was ein Lieb ist, Heimat, Elternhaus, wenn man das hinter sich lassen muss, da hilft er ein. Er hilft uns, den Willen Gottes zu erfüllen. Und warum ich gesagt habe, vor Gott ist der beste Pädagoge, da wollte ich eben sagen, er tut uns, wenn er will, wenn er uns seinen Willen zeigt, gibt er uns zuerst die Freude. Aber dann kommen auch Bedrängnisse. Er lässt zu, dass wir in Bedrängnisse, aber auch in schwere Bedrängnisse kommen. Und das möchte ich mit einer Fichte vergleichen. Ihr wisst ja, wie eine Fichte ausschaut. Nicht eine Tanne, die hat tiefe Wurzeln. Eine Fichte ist ein Breitwurzler. Wenn eine Fichte von klein auf nie einen Wind abbekommt, dann macht sie keine tiefen Wurzeln, sie schießt nach oben. Wenn sie groß wird, dann fällt sie bei dem ersten Sturm um. Dagegen, wenn sie von klein auf Winde und auch Stürme überstehen muss, macht sie ihre Wurzeln tief und hält dann auch später viel mehr aus. Das ist ein gutes Bild, denke ich, auch fürs geistige Leben. Und so bin ich dann als 19-Jähriger im September 87 bei den Samaritern in Rom eingetreten. Ich könnte nicht sagen, dass das erste Jahr besonders schön war. Ich hätte mir was Schöneres vorstellen können, aber es war auch nicht schlimm. Irgendwie bin ich durchgetragen worden vom Heiligen Geist. Und ein knappes Jahr später, zu meinem 20. Geburtstag, da habe ich dann wirklich zum ersten Mal Gott danken dürfen für meine Berufung. Dann nach 5 Jahren in Italien bin ich nach Polen gekommen. Ich war 13 Jahre bei Krakau und da war meine Aufgabe gewesen, auch Gärtner zu sein. Ich bin ja vom Beruf Gärtner. Ich habe 4,5 Hektar Obstplantage angebaut mit einem Helfer. Und dann haben wir gehabt 10 Kühe und Rinder, 40 Schafe, 50 Enten, 120 Hühner, anderes Geflügel. Dann kam noch der Fischteich dazu. Und wieder möchte ich jetzt hier eine Brücke zum Heiligen Geist schlagen. Der Heilige Geist ist es, der alles lebendig macht, wissen wir. Der Heilige Geist ist der praktisch auch das alles erschaffen hat. Schauen wir mal in das Buch der geheimen Offenbarung hinein. Da sehen wir, der Himmel ist voller Tiere. Im Himmel gibt es keine Langeweile. Da ist es ein Nichtfahrt, wie viele glauben. Gleich zu Beginn im Buch Genesis, da heißt es, Gott schuf Himmel und Erde, aber sie war wüst und leer. Finsternis lag über der Urflut. Und weiter, der Geist Gottes schwebte über den Wassern. Und dann geht's richtig ab. Gott sprach und der Heilige Geist machte alles lebendig. Zuerst Licht, dann Land, dann Wärme und dann die unglaubliche Vielfalt von Pflanzen und Tieren. Da könnte man sich auch wieder fragen, wozu eigentlich? Es hätten doch ein paar Arten gereicht an Bäumen und Tieren. Warum hat Gott, der Heilige Geist, so viele Tiere und Pflanzen erschaffen? Und wenn man sich das alles anschaut, so näher, dann muss man auch sagen, der liebe Gott, der Heilige Geist, hat wirklich großen Humor. Wenn man sich anschaut, wie die Tiere zum Teil drollig oder originell ausschauen, was hat sich der Gott dabei gedacht? Ich finde, er hat einfach Humor. Und damit zeigt er uns auch ein bisschen, weil die ganze Fülle werden wir auch im Himmel immer nur teilweise erkennen können. Aber zeigt er auch ein bisschen von der Fülle und Vielfalt, die er hat. Ich habe nie geglaubt, dass man Kühe besonders mögen kann. Aber ich muss sagen, in den 7 Jahren, wo ich sie jeden Tag im Wolken habe, da habe ich sie so richtig lieb gewonnen. Und was ich besonders interessant fand, ist, jede Kuh, jedes Schaf hat seinen eigenen Charakter, wie bei uns Menschen auch. Es ist schon erstaunlich, dass Gott auch die Tiere so erschaffen hat. Lange Rede, kurzer Sinn, Gott, der Heilige Geist, zeigt uns seine Liebe durch die Schöpfung. Er schenkt uns dadurch Freude und auch ganz wichtig Trost. Also ich finde, dass Gott durch die Schöpfung, durch die Tiere, durch die Natur uns sehr viel Trost schenkt. Der Heilige Antonius Maria Claret, der hat es so richtig schön einmal formuliert, wenn ich an meinem Schreibtisch sitze und aufs Fenster brennt, kommt ein Vogel geflogen und er zwitschert mir ein schönes Lied, dann soll ich daran denken, dass Gott schon seit Ewigkeit her bei der Erschaffung der Welt daran gedacht hat, mir diesen Vogel zu schicken, um mir eine Freude zu machen. Ist eigentlich ein sehr schöner Gedanke. Und ich denke, das habt ihr alle schon mal erlebt.
Im Dezember 2008 musste ich schweren Herzens Polen, die Obstplantage, die Tiere verlassen und bin dann hierher nach Kleinmariazell gekommen. Und Bruder Gabriel sagte mir, er möchte, dass ich ein Vorbereitungsjahr mache, um mich theologisch zu schulen. Ich habe gleich gewusst, wohin der Hase läuft. Ich wollte nie, und ich sage es noch einmal, ich wollte nie Priester werden. Ich wollte Ordensbruder bleiben. Aber so wie ich es vermutet habe, so ist es dann auch gekommen. Schließlich stieg ich dann ganz ins Studium ein und merkte, dass ich der Priesterberufung nicht mehr entfliehen kann. Ich habe zwar immer wieder Zweifel gehabt, ist es das wirklich? Aber mir wurde doch eher klar, nein, Gott will es. Und ich kann sagen, ich kann gar nicht sagen, wie viel ich dagegen rebelliert habe. Aber der Geist hat mich nicht in Ruhe gelassen und heute bin ich dankbar dafür, dass er mich dahin geführt hat zu dieser Berufung, weil glücklich bin ich nur da, an diesem Ort, wo er mich hinberufen hat. Nur da kann ich wirklich glücklich werden. Ich möchte jetzt zu dem Thema Wirken und die sieben Gaben des Heiligen Geistes richtig einsteigen. Ihr alle kennt sicher aus der Bibel den Satz von Paulus, den er in Athen im Areopag ausgesprochen hat. Er sagte, ich verkünde euch den unbekannten Gott. Für viele ist der Heilige Geist ein unbekannter Gott. Jesus Christus können wir am ehesten begreifen, weil er hier auf der Erde war. Auch den Vater können wir eher noch begreifen, wenn wir dann an das Vaterbild denken. Aber der Heilige Geist bleibt doch irgendwie für uns ein Geheimnis. Auch die Schrift, sie berichtet wenig darüber, wie der Heilige Geist ist. Sie berichtet vor allem darüber, wie er wirkt. Gott Vater, Sohn und Heiliger Geist, das möchte ich betonen, ist eine unfassbare Einheit. Man spricht ja von einem Gott und doch sind es drei Personen, drei Wesen. Wenn wir vom Heiligen Geist reden, und das möchte ich nochmal betonen, dann können wir den Vater und Christus nicht ausklammern, denn sie wirken auf innigste Weise miteinander in einer unbegreiflichen, liebenden Schaffenskraft. Und deswegen finde ich, jetzt komme ich nochmal zum Garten, den Obstbaum, den Apfelbaum, finde ich ein richtig schönes Bild für die Dreifaltigkeit. Man könnte die Wurzeln mit dem Vater vergleichen, von dem alles ausgeht. Den Stamm könnte man vergleichen mit Christus, der am Kreuz uns erlöst hat, am Stamm des Kreuzes. Und den Heiligen Geist könnte man mit den Blättern und den Früchten vergleichen. Es wird heute sehr viel über CO2 geredet. Wir wissen ja, alle Pflanzen, auch der Apfelbaum, verwandelt CO2 wieder in Sauerstoff. Und das tut auch der Heilige Geist, geistig gesehen in unserem Leben. Alles, was verschmutzt ist, was verdreckt war oder sogar tot, macht er wieder lebendig, reinigt es, macht es neu. Und er bewirkt, dass wir Früchte bringen. Und deswegen finde ich, ist der Apfelbaum eigentlich ein schönes Bild für die Dreifaltigkeit. Eines möchte ich euch noch zu diesem Thema, zu diesem Punkt ans Herz legen. Ich treffe immer wieder Leute, die sagen mir, ich bete zu Jesus und es reicht mir. Ja, das stimmt. Wer sich an Jesus klammert, wird gerettet. Aber schauen wir mal die Schrift uns näher an. Jesus weist immer wieder auf den Vater hin und auf den Geist. Zum Beispiel ein Satz aus Johannes 14. Da sagt Jesus, alles, worum ihr den Vater in meinem Namen bittet, werde ich euch geben. Oder in Lukas 11 fordert Jesus uns auf, den Vater um den Geist zu bitten, dass er uns den Geist senden möge. Oder vor der Himmelfahrt, da sagte Jesus, ich sage euch die Wahrheit, es ist gut, dass ich gehe, sonst kann euer Beistand, der Heilige Geist, nicht kommen. Der Geist wird euch an alles erinnern, was ich gesagt habe. Also die ganze Heilige Schrift, die ganze Bibel ist ein Werk des Heiligen Geistes, was durch den Geist und durch die Menschen, das durch die Evangelisten entstanden ist. Also ich finde gerade dieses Kapitel, Johannes 16, ist sehr aufschlussreich und es ist gut, sich das näher immer wieder mal anzuschauen. Jesus macht uns immer wieder darauf aufmerksam, dass wir also nicht nur uns an ihn, sondern genauso an den Vater und den Heiligen Geist wenden sollen. Deswegen wäre es so gut, der Tag ist lang genug, dass wir immer wieder mit dem Vater reden und mit dem Sohn und mit dem Heiligen Geist. Und wenn es auch nur Stoßgebete sind, denn dann haben wir die Fülle
die ganze Fülle, die von der Dreifaltigkeit kommt. Nun möchte ich einen Schritt weitergehen. Schauen wir uns mal an, was sind die Voraussetzungen, dass der Heilige Geist in mir wirken kann und dass ich seine Gaben empfangen kann. Eigentlich ist es eine ganz wichtige Frage. Es kommt immer wieder vor, dass jemand ein Geschenk bekommt. Passiert, ist bei dir schon mal passiert, ich bekomme ein Geschenk, ich lasse es vielleicht liegen, warum auch immer, und Jahre später entdecke ich es in einer Schrankecke wieder. Dann mache ich es auf und dann stelle ich fest, 1000 Euro sind drinnen. Überlegen wir mal eines. Die Eucharistie, die Beichte und die Krankensalbung, diese Sakramente können und sollen wir immer wieder empfangen. Aber die Heiligen Geistsakramente empfangen wir nur einmal im Leben. Bei der Taufe und bei der Firmung wurden uns seine Gaben eingegossen, wir müssen sie nur noch aktivieren. Es liegt jetzt an uns, ob wir diese Geistesgaben auspacken, annehmen oder verstauben lassen. Das ist unsere Entscheidung. Der Heilige Vinzenz von Palotti sagte, unser Modell ist Jesus Christus. Was meint er damit? Er meint damit, wir müssen auf Christus schauen, auch dann, wenn wir wissen wollen, wie der Heilige Geist wirkt. Als Christus auf die Erde kam, da hat er seine Gottheit abgestreift, er hat sie nicht in Anspruch genommen. Und im Philipperbrief, da heißt es, Jesus war Gott gleich, aber er entäußerte sich und wurde wie ein Sklave dem Menschen gleich. Wir wissen ja, bei der Taufe kam der Geist auf Jesus herab. Und dann übernimmt ab der Taufe der Heilige Geist die Führung im Leben Jesu. Er treibt Jesus in die Wüste. Und auch bei der ersten Predigt Jesu in Nazareth beginnt Christus mit den Worten, der Geist hat mich gesandt. Später heißt es dann, der Geist führte ihn nach Galiläa und so weiter. Im Hebräerbrief sagt Paulus, der Geist hat Jesus sogar durch die Leiden hindurchgetragen. Auch bei der Kreuzigung war der Heilige Geist bei ihm. Wenn wir wollen, dass der Heilige Geist in uns wirken kann, dann sollten wir uns aber eines fragen, das ist ganz wichtig. Wir sollten uns fragen, hat er bei uns auch eine Landemöglichkeit? Es gibt drei Landemöglichkeiten und die finden wir im Evangelium. Und zwar dann, wenn wir jetzt direkt ins Pfingstereignis hineinschauen. Die erste Bedingung ist die Einheit. Denn in der Einheit heißt es, verharrten und beteten die Jünger zusammen. Als Christ sollte ich immer um die Einheit bemüht sein, da wo ich gerade bin. Vinzenz Palotti, der hat einmal gesagt, Einheit heißt, in die Eigenart des anderen hineinsterben und nicht klagen und schimpfen über die anderen. Wer über andere klagt und meckert, bei dem kann der Heilige Geist nicht wirken. Wir kennen ja die Stelle aus der Offenbarung des Johannes. Gestützt wurde der Drache, der Ankläger unserer Brüder, der sie bei Tag und bei Nacht vor unserem Gott verklagte. Oder denken wir an Jakobus, klagt nicht übereinander, damit ihr nicht gerichtet werdet. Ich denke, oder ich finde, es ist heute eine Krankheit geworden. Leider auch unter uns Christen, dass man gleich über alles herzieht, anstatt für den anderen zu beten. Wenn dann in einen der Drang hochkommt, jetzt über jemand herzuziehen, dann ist besser, einen Heiligen Geist anzurufen. Wo das geschieht, wirkt der Heilige Geist nicht. Um in Einheit zusammenzulegen, egal ob in Familie, Ordensleben oder auch sonst wo, da braucht es die Demut und die fehlt uns halt leider immer wieder mal. Ich möchte auch kurz vom Epheserbrief 4,30 diesen Satz vorlesen. Kein böses Wort komme über eure Lippen. Beleidigt nicht den Heiligen Geist, dessen Siegel wir tragen für den Tag der Erlösung. Sehr schön hat es der Kardinal Meissner einmal formuliert. Er hat gesagt, Pfingsten ist das Gegenstück von Babylon. Gott in Babylon zerbrach die Einheit in Sprachengewirr. Am Pfingsten aber haben sich alle verstanden. Wo der Geist weht, da ist Einheit. Die zweite Lebensvoraussetzung ist der Gehorsam. Es heißt, die Jünger gehorchten den Auftrag Jesu, der sagte, bleibt in Jerusalem, bis ich euch den Geist sende. Gehorsam geht meist über Menschen und da tun wir uns sehr schwer. Aber es ist der Weg zum Heil. Es ist die Bedingung, dass der Heilige Geist in uns wirken kann. Die dritte Voraussetzung, die ist wahrscheinlich am klarsten, ist das Gebet.
Oder dürfen wir darüber nachdenken, wie oft bete ich eigentlich oder wie oft rufe ich am Tag den Heiligen Geist an? Und da hat uns während dem Studium mal der Pater Bernhard Wositzki, hat es mal so schön erzählt, er hat gesagt, als er in den Kindergarten gegangen ist, da hat die Kindergärtnerin in der Früh zuerst einmal alle versammelt zum Gebet. Und das Erste, was sie gemacht haben, dreimal die Hände in die Höhe gestreckt und gerufen, komm, Heiliger Geist, hilf uns, komm, Heiliger Geist, erfülle uns. Und Pater Bernhard sagt, bis zum heutigen Tag mache ich es so, wenn ich in der Früh aufwache, dann strecke ich als Erstes dreimal die Hände in die Höhe und flehe den Heiligen Geist um Hilfe an. Das ist eigentlich ein schönes Beispiel, wie man es machen kann, schon in der Früh, gleich beim Aufstehen. Aber eigentlich sollte ich vor jedem Gebet den Heiligen Geist anrufen, denn die Schrift sagt, ich kann nicht Abba sagen ohne den Geist, der in mir betet. Wir sagen gerne, das macht der Heilige Geist, aber er macht es nur, wenn ich ihn anrufe, wenn ich es zulasse. Es gibt vieles, was das Wirken des Geistes blockiert. Es wird jetzt zu lang dauern, darüber jetzt näher einzugehen. Es kommt aber eh dann bei den Gaben, wenn ich die einzelnen 7 Gaben bringe, kommen immer wieder auch einige Blockaden. Aber einen möchte ich jetzt ganz besonders noch hervorheben. Und zwar im Korintherbrief ermahnt uns Paulus, und ihr kennt es alle schon sehr gut, denke ich. Da heißt es, wisst ihr nicht, dass ihr der Tempel seid und der Geist Gottes in euch wohnt. Wer den Tempel verdirbt, den wird Gott verderben. Denn Gottes Tempel ist heilig und er seid ihr. Der Leib ist nicht für die Unzucht da, sondern für den Herrn und der Herr für den Leib. Und die Kirchenlehrerin, die heilige Hildegard von Bingen, die schreibt darüber, dass alle schwere Sünden, aber gerade auch die Sünde der Unreinheit, den Heiligen Geist blockieren. In Galater 5, 16 erklärt Paulus weiter, das Begehren des Fleisches richtet sich gegen den Geist und der Geist gegen das Fleisch. Beide stehen sich als Feinde gegenüber und so können wir nicht tun, was wir wollen. Und Hildegard betont es, wer in dieser Sünde lebt, kann nicht vom Geist geleitet werden. Aber eines tut der Geist auch bei den Menschen, die ihn wirklich schwerer Sünde leben, auch da ist er nicht wirkungslos. Er möchte jeden Menschen zur Umkehr treiben. Er kämpft um jede Seele, solange der Mensch lebt. Also der Heilige Geist tut sich auch dann noch um jeden Menschen in Sorge um sein Heil kümmern, wenn man so sagen kann. Schauen wir uns jetzt mal die 7 Gaben des Heiligen Geistes an. Das biblische Fundament der 7 Gaben ist die Beschreibung des messianischen Sprosses im Buch Jesaja 11,1. Da heißt es, aus dem Baumstumpf Isais wächst ein Reis hervor, ein junger Trieb aus seinen Wurzeln bringt Frucht. Der Geist des Herrn lässt sich auf ihn nieder, der Geist der Weisheit und der Einsicht, des Rates und der Stärke, der Erkenntnis und der Gottesfrucht. Und in der griechischen Septuaginta und in der lateinischen Vulgata wurde dann als 7. Gabe noch die Frömmigkeit hinzugefügt. Diese 7. Gabe hat der Heilige Geist in Jesus und durch Jesus in voller Fülle gewirkt. Auch wenn wir alle diese Wunder sehen, die Heilungen, alles, was geschehen ist im Leben Jesu hier auf Erden, das hat der Heilige Geist durch Jesus bewirkt. Ich möchte jetzt zu den 7 Gaben möchte ich jetzt eines kurz darauf hinweisen, weil da gibt es immer wieder Missverständnisse. Zuerst möchte ich sagen, alle Fähigkeiten, alle Begabungen, die wir von Gott haben, sind doch nicht die 7 Gaben des Geistes. Denn ich kann mit den Fähigkeiten Gutes tun oder Schlechtes. Ich kann auch eine Atombombe mit meinen Fähigkeiten bauen. Auch alle menschlichen Tugenden sind von Gott, aber sie sind auch noch nicht die 7 Gaben des Heiligen Geistes. Denn die Tugende muss ich mir mühsam erarbeiten. Natürlich hilft der Heilige Geist mit dabei. Man könnte die Tugenden, die wir uns so erarbeiten, mit einem Paddelboot vergleichen, wo ich rudern muss die ganze Zeit. Auch die Charismen sind nicht die 7 Gaben des Heiligen Geistes. Nicht falsch verstehen. Natürlich sind die Charismen Gaben des Heiligen Geistes, aber sie gehören nicht zu den 7. Weil die Charismen, das sind zusätzliche Gaben.
die der Geist einen verleiht zum Dienst am Nächsten, am Anderen. Zum Beispiel sind die Charismen die Gabe der Heilung von Kranken oder die Prophetie oder die Gabe der Zungenrede und so weiter. Die sieben Gaben des Heiligen Geistes sind uns bei der Taufe, habe ich vorher schon gesagt, bei der Taufe und bei der Firmung sind sie schon in uns eingegossen worden. Sie müssen nur noch aktiviert werden. Kurz gesagt, die sieben Gaben helfen uns, sie beflügeln uns, den Willen Gottes in unserem Leben zu erfüllen. Die Gaben des Heiligen Geistes könnte man mit einem Segelboot vergleichen, das mit starkem Rückenwind uns nach vorne antreibt. Diese Gaben kommen oft ganz unerwartet, plötzlich. Mit himmlischer Wucht werden wir motiviert, geführt, angetrieben. Oder auf einmal beginnt mein Herz zu brennen. Die Geistesgabe kann aber auch ganz leise kommen für meine Gefühlswelt. Zuerst einmal unbemerkbar. Aber sie wirkt trotzdem in ihrer Vollmacht. Indem ich plötzlich zum Beispiel eine Klarheit bekomme. Ah, so kann ich ja das Problem lösen. Oder zum Beispiel, viele sind gedankenlos durch die Straßen von Kalkutta spaziert, gegangen. Mutter Teresa dagegen, die hat sich vom Geist berühren lassen. Als sie durch die Straßen von Kalkutta gegangen ist, da hat sie auf einmal Mitleid, eine Unruhe, heilige Unruhe gespürt für die Armen. Und die war so stark, die hat sie so gepackt, dass sie nicht mehr losgelassen hat. Und sie hat für die Armen sich voll eingesetzt. Auch die Impulse, muss man sehr aufpassen können, sind oft vom Heiligen Geist. Zum Beispiel, wenn jetzt auf einmal der Impuls kommt, schau doch mal nach dem Hans. Dann kann ich mir sagen, warum soll ich jetzt zum Hans gehen? Aber wenn ich dann zu ihm gehe, dann stelle ich fest, ihm geht es ja wirklich schlecht, er braucht Hilfe. Man könnte auch den Heiligen Geist als Ruhestörer empfinden, weil er mich zur Tat drängt, zum Gebet drängt, aber ich will jetzt gar nicht. Dann könnte man ihn als Ruhestörer empfinden. Während meiner Studiumszeit, da habe ich furchtbare Angst gehabt vor dem Predigen. Also während der Diakonatsweihe, da habe ich auf einmal eine unglaubliche Kraft gespürt. Auf einmal war so was da, ich kann es nicht beschreiben, was mich voll aufgebaut hat. Und die Angst vor der Aufgabe war auf einmal weg. Ganz anders war es dann bei der Priesterweihe. Da habe ich gar nichts gespürt. Aber der Heilige Geist hat genauso gewirkt. Und das merke ich dann auch im Priesteralltag immer wieder, wie der Heilige Geist einem beisteht. Also nicht meinen, der Heilige Geist wirkt nur dann, wenn ich Gefühle habe, wenn ich was spüre, wenn Kraft über mir kommt. Er kann auch ganz leise wirken. Auf leisen Sohlen kann er auch daherkommen, wenn man so sagen möchte. Oder denkt mir an eine gute Beichte. Es kann sein, dass ich nach einer guten Beichte mich wie auf Wolke 7 fühle. Aber es kann auch sein, dass alles trocken bleibt. Trotzdem ist mir vergeben worden. Also nicht den Heiligen Geist messen nach den Gefühlen und das, was ich jetzt gerade empfinde. Eines verleihen uns alle Gaben des Geistes. Gott ist die Liebe. Im Katechismus heißt es, die Liebe ist die erste Gabe und enthält alle weiteren. Denn sie wurde durch den Heiligen Geist in unsere Herzen eingegossen. Alle drei göttlichen Gaben, Glaube, Hoffnung und Liebe, sind eng mit allen sieben Gaben verbunden. Die sind in allen sieben Gaben da, voll da. In Johannes 7, da rief Jesus aus, aus meinem Inneren werden Ströme lebendigen Wassers fließen. Damit sind die Gaben des Geistes gemeint. Und jetzt kommen wir noch zu den sieben Gaben des Heiligen Geistes. Ich beginne mit der Gottesfurcht. Es heißt in Sprichwort 9, der Anfang der Weisheit ist die Gottesfurcht. So heißt es eben in Sprichwörtern. Und da möchte ich Augustinus zitieren, der sagte, man muss klar unterscheiden. Wenn ich Gott fürchte, aus Angst in die Hölle zu kommen, ist das ganz was anderes, als wenn ich die Sorge habe, ich könnte Gott verlieren. Angst vor der Hölle ist doch keine Liebe. Es geht nicht darum, dass wir uns vor Gott fürchten. Aber vor jeder Art von Gleichgültigkeit Gott gegenüber, davor sollten wir uns fürchten. Überlegen wir mal, was unsere Sünden bei der Passion mit Jesus gemacht haben. Pater Bob sagte mal, es stört ihn sehr, dass heute gerade auch unter Christen die schwersten Sünden einfach so begangen werden,
ohne mit der Achsel zu zucken. Dazu möchte ich jetzt Worte von Jesus zu Faustina zitieren. Jesus sagte: Die ungewollten Vergehen, die der Mensch begeht, halten mich in meiner Liebe zu euch nicht zurück. Die ungewollten Vergehen. Und hindern mich nicht daran, mich mit euch zu vereinen. Aber die kleinsten Vergehen, freiwillig getan, halten meine Gnade auf. Solche Seelen kann ich mit meinen Gaben nicht überhäufen. Ich wiederhole, solche Seelen kann ich mit meiner Gnade nicht überhäufen. Also, die Gnade, die Gabe kann nicht richtig hineinfließen in mir bei kleinsten bewussten Vergehen. Deswegen ist gut, sobald ich merke, ich habe wieder Mist gebaut, gleich Gott um Vergebung bitten. Die heilige Faustina reagierte mit Gottesfurcht und sie sagte: O Jesus, wie sehr neige ich zum Bösen. Das zwingt mich zur steten Wachsamkeit, zur stetigen Wachsamkeit über mich selbst. Aber ich habe keine Angst, denn ich vertraue auf deine Gnade, die im größten Elend vorhanden ist. Weiter sagte dann Jesus zu Faustina: Ich will, dass die Sünder zu mir kommen ohne Furcht. Euretwegen bin ich auf Erden gekommen, habe mein Blut vergossen für euch. Ich kann den nicht strafen, der auf meine Barmherzigkeit vertraut. Noch ein anderes Mal, das sagte Jesus zu Faustina: Es verletzt mich sehr. Ich betone jetzt, wenn fromme und auserwählte Seelen, da geht es jetzt um die Frommen und Auserwählten, kein Vertrauen zu mir haben. Manche behandeln mich wie etwas Totes. Die Sünden des Zweifels an meiner Güte treffen mich am grausamsten bei den frommen Seelen. Gott will nicht, dass wir Angst vor ihm haben, sondern dass wir einen innigen, vertrauensvollen Kontakt haben mit Jesus, mit dem Vater, mit dem Heiligen Geist. Jesus sagte: Wenn ihr nicht werdet wie die Kinder, das kennt ihr alle, könnt ihr nicht ins Himmelreich kommen. Jeder weiß, wie Kinder sind. Da wird auch gestritten, da wird auch den anderen mal geschlagen, nicht gefolgt, gepetzt, verpetzt die anderen. Aber wenn dann irgendwann kommt dann das Kind wieder und sagt: Mama, Papa, es tut mir leid, verzeih mir. Und genauso sollen wir es machen, wenn wir gefehlt haben. Bei der Gottesfurcht, da gibt es zwei Extreme. Man hört sie immer wieder oder bekommt sie immer wieder mit. Die einen sagen, das vergibt dir kein Gott. Gott vergibt dir das nie. Oder das andere Extrem, das hören wir oft in den Bierzelten, wird es gerne gesungen: Wir kommen alle in den Himmel, weil wir so brav sind. Ich habe mal vor vielen Jahren in einem Musikladen eine CD, eine Lobpreis-CD gesehen mit dem Titel Hey Jesus. Ich will dem Produzenten nichts Böses unterstellen, er hat es vielleicht gut gemeint. Aber ich finde, sowas passt nicht. Wenn wir die Evangelien durchschauen, da heißt es immer wieder, er oder sie fielen vor Jesus auf die Knie nieder. Oder denken wir an Moses, Abraham oder auch Johannes, als er eine Gottesschau hatte. Da heißt es, sie warfen sich vor Gott auf den Boden. Ich finde, da kann man drüber nachdenken. Es stimmt, Gottes Barmherzigkeit ist unbegreiflich. Aber vergessen wir nicht, er ist der Herr. Bei der Gabe der Gottesfurcht beschenkt uns der Geist mit tiefer Ehrfurcht und mit großem Vertrauen auf die Güte Gottes. Die nächste Gabe ist jetzt die Gabe der Frömmigkeit. In der Heiligen Schrift wird die Frömmigkeit mit dem hebräischen Wort Hesed bezeichnet. Hesed bedeutet Treue und Anhänglichkeit. Frömmigkeit ist eng mit der Liebe auch verbunden. Sie weckt in uns den Wunsch, alles zur Ehre Gottes zu tun. Einer meiner Lieblingspsalmsprüche lautet: Weil er an mir hängt, will ich ihn retten. Ich will ihn schützen, denn er kennt meinen Namen. An Gott hängen, sich an ihn klammern, das ist unsere Rettung. Aber wie Menschen halt so sind, ist es uns gerade danach oder sind wir in Not, dann beten wir. Aber dann, wenn alles gerade passt oder einfach alles so trocken ist, dann vernachlässigen wir das Gebet. Denken wir daran, Frömmigkeit heißt Treue und Anhänglichkeit, egal wie es mir gerade ist. Gott gibt uns zu Beginn des geistlichen Lebens oft eine Schokolade. Ich meine, mit Schokolade meine ich jetzt,
Wenn ich bete, dann gibt er mir schöne Gefühle, Freude, Leichtigkeit und so weiter. Aber mehr und mehr nimmt er dies wieder mir weg. Warum eigentlich? Weil wenn wir nur beten, wenn wir schöne Gefühle dabei haben, dann wird dieses Gebet sehr schnell egoistisch. Die Mönchsväter sagen, wenn wir aber in staubig trockenen Zeiten Gott treu bleiben und trotzdem beten, dann meinen wir Gott und nicht uns selber. Der Geist reinigt uns von falschen Absichten. Bei der Gabe der Frömmigkeit hilft uns der Geist, Gott immer treu zu bleiben, egal was passiert. Und den Römerbrief möchte ich jetzt zum Schluss noch hier bei dieser Gabe zitieren. Der Geist nimmt sich unserer Schwachheit an, denn wir wissen nicht, worum wir in rechter Weise beten sollen. Der Geist selber jedoch tritt für uns ein mit Seufzen, das wir nicht in Worten fassen können. Ich denke, das wollen wir nie vergessen. Ohne den Geist bin ich unfähig zu beten. Die Heiligen haben auch uns darauf aufmerksam gemacht. Sie sagten, wenn ich anfange zu beten, rufe ich den Geist an. Er möge mir doch helfen, zu beten. Eigentlich was ganz Wichtiges, was wir immer wieder vergessen. Bei der nächsten Gabe, die Gabe des Rates, denke ich mir, das ist eigentlich relativ klar. Wir kommen im Leben immer wieder in eine Sackgasse und wissen nicht weiter. Oder wir denken an die vielen Ehen, die am Auseinanderbrechen sind, da sind wir oft total ratlos. Wie viele Ratlose gehen dann zu Psychologen und Therapeuten und finden dann doch wenig Hilfe. Die Gabe des Rates bewirkt, dass uns in den schwierigsten Fällen auf einmal ein Licht aufgeht. Ohne den Heiligen Geist geht gar nichts in dieser Welt, weder in der Kirche noch in der Welt. Wenn wir ihn links liegen lassen, dann sind wir ratlos und agieren konfus. Wenn ich zum Beispiel zu Leuten gehe, dann tue ich oft davor zum Heiligen Geist beten. Weil ich weiß ja nicht, was ich sagen soll. Und wenn dann danach die Leute sagen, oh, das Gespräch, das hat mir so geholfen, dann überlege ich mir, warum eigentlich? Was habe ich jetzt wirklich? Mir fällt nichts ein. Ich wüsste nicht, warum, was ich jetzt besonders gesagt habe. Aber der Heilige Geist hat gewirkt. Und also ohne, dass ich es gemerkt habe. Und der Heilige Geist tut es oft so. Er wirkt oft ganz einfach, ohne dass wir es merken, in ganz einfachen Worten. Die Gabe der Stärke, da möchte ich zu Beginn ein sehr schönes Beispiel bringen. Die Gabe der Stärke ist die Gabe, wo der Geist uns Mut, Kraft gibt, wo Streit, Verzweiflung, Frust und Resignation herrschen. Ich möchte jetzt hier eine Geschichte erzählen, weil die Geschichte eigentlich schon so treffend darstellt, was die Gabe des Geistes ist. Und zwar, ich möchte die Entstehungsgeschichte ganz kurz des Oratoriums der Messias von Georg Friedrich Händel erzählen. Georg Friedrich Händel, in Halle geboren, ging später nach London. Er schrieb dort viele Opern und feierte große Erfolge. Doch dann erlitt er mit 52 Jahren einen schweren Schlaganfall. Seitdem war er halbseitig gelähmt und konnte nur noch unverständliche Worte lallen. Die Ärzte sagten, da ist nichts mehr zu machen. Dazu kam, dass er wirtschaftlich ruiniert war und hohe Schulden hatte. Aber das Wunder geschah, nach einigen Jahren wurde Händel wieder gesund. Mit großer Freude kehrte er nach London zurück, aber der Erfolg blieb aus. Händel war ganz fertig, er seufzte. Wozu, o Gott, hast du mich auferstehen lassen, wenn die Menschen mich nun wieder ein zweites Mal begraben? Von schweren Depressionen geplagt, irrt er durch London und kann sein Leben nicht mehr ertragen. Er kann nicht mehr komponieren, nichts gelingt ihm mehr. Eines Tages findet er plötzlich neben seinem Schreibtisch die Texte von Dichter Jenens, der Messias. Kaum hat er angefangen, diese Texte zu lesen, da hört er schon die Melodien dazu. Plötzlich kam eine unglaubliche

Und völlig überraschend öffneten sich wieder die Schleusen und ich hörte den Strom des Himmels wieder. Bevor Gott durch den Menschen wirken kann, muss der Mensch zuerst durch die Leidensschule gehen. Damit der Mensch erkennt, Gott ist es, der alles bewirkt und nicht ich Mensch. Der Stolz blockiert den Heiligen Geist. Erst wenn der Mensch klein wird, kann der Heilige Geist in voller Stärke durch uns wirken. Wie oft kommt das vor, und ich denke, das kennen wir vielleicht auch, wir sind in Not, haben eine große Aufgabe vor uns, dann flehen wir zu Gott um Hilfe. Er hilft uns auch wunderbar durchzukommen. Und später dann sage ich dann doch, ja, das war doch ich gewesen, das war ich. Und vergesse schon wieder, dass es ja der Heilige Geist, dass es Gott war. Erst dann, wenn der Mensch vollkommen kapituliert und am Ende seiner Weisheit ist, kann der Heilige Geist ungehindert und in voller Wucht wirken. Und das berichten uns auch die Missionare aus Afrika. Gibt es sehr schöne Berichte, die sagen, dort, wo die größte Armut herrscht, wo der Mensch nichts mehr hat außer Gott, da wirkt der Heilige Geist die größten Wunder, sogar Totenerweckungen. Sogar Totenerweckungen. Und ganz wichtig für die heutige Zeit, der Geist befreit von Depressionen und Süchten aller Art. Eigentlich wäre schon hier zu dieser Gabe fertig, aber noch einen Punkt möchte ich bringen zu dieser Gabe, weil er heute so aktuell ist. Die Christenverfolgung nimmt immer mehr zu. Und so wollte ich kurz von Josef Fadel erzählen, ein Moslem, der sich in den 90er Jahren taufen hat lassen. 1997 wurde er dann von seiner Familie entdeckt, dass er Christ ist. Er wurde zusammengeschlagen und schrecklich gefoltert. 3 Monate lang wurde er jeden Tag bis zur Ohnmacht brutal gefoltert, weil sie wissen wollten, wer der Priester war, der ihn getauft hat. Aber Josef verriet nichts. Der Weg in seine Zelle, sagte er, konnte nur auf allen Vieren wieder zurücklegen. Er sagte, jedes Mal, wenn ich zur Folterung gegangen bin, dann habe ich zum Heiligen Geist gefleht, er möge mir beistehen. Und das war es, was mir die Kraft gegeben hat, sagte Josef, diese 3 Monate durchzustehen. Der Heilige Geist und die Märtyrergeschichten. Wohlgemerkt auch die Märtyrergeschichten, also die Zeugnisse, wie es anderen erging, ist auch ganz wichtig. Jetzt kommen wir zu den letzten 3 Geistesgaben. Der Weisheit, Einsicht und Erkenntnis, die eng miteinander verboten sind und ineinander überfließen. Ich beginne mit der Weisheit und da möchte ich zu Beginn ein ganz banales Beispiel erzählen. Als ich in Italien gewohnt habe, da musste ich eines Tages eine Lehrerin nach Polen zurückbringen und die Lehrerin hat eine 3 Liter große Weinflasche geschenkt bekommen. Und das Auto, der Fiat Rhythmus ist sehr klein. Der Kofferraum war noch kleiner und dann hat Pa Andreas eine Kiste mit Whiskyflaschen, 30 Whiskyflaschen in den Kofferraum hineingestellt, hat gesagt, für die Einweihung des Fatima-Zentrums, hat eine Decke nur draufgelegt. Und als ich das gesehen habe, da war ich voll genervt. Warum? Weil damals Tschechien und Polen noch nicht zur EU gehört haben und man durfte ja pro Person nur 2 Liter Alkohol mit sich fahren, ja. Und während der Fahrt überlegte ich mir immer wieder, was soll ich nur sagen, wenn der Zöllner mich fragt, ob ich Alkohol dabei habe. Mir ist nichts eingefallen. Also habe ich immer wieder nur gebetet, weil ich habe keine Ahnung, was ich sagen soll. Als ich dann an die tschechische Grenze gekommen bin, wie erwartet, musste ich den Kofferraum aufmachen. Und dann fragt der Zöllner mich halt, ja, ob ich Alkohol dabei habe. Dann habe ich diese 3 Liter große Flasche herausgezogen und habe gesagt, ja, diese Flasche von der Frau da habe ich dabei. Dann sagt der Zöllner, gut, aber haben Sie selber für sich keinen Alkohol dabei? Und in diesem Moment, das ist wirklich interessant gewesen, wie ein Blitz, innerhalb von einer Sekunde bekomme ich auf einmal die Antwort, du hast keinen Alkohol dabei, das ist nicht dein Alkohol. Und so konnte ich mit voller Ruhe, das war die Wahrheit, sagen, nein, ich habe für mich selber keinen Alkohol dabei. Das war die Wahrheit. Der Zöllner hätte nur die Decke wegziehen müssen. Er hätte die 30 Whiskyflaschen gesehen. Aber ich wollte damit nur sagen, der Heilige Geist lässt er nicht im Stich, auch in den einfachsten
Problemen, die es so gibt. Ist vielleicht ein banales Beispiel, aber ich habe es als sehr hilfreich empfunden.

Ihr alle kennt die Erzählung aus dem Alten Testament, Weisheit. König Salomo hat darum gebeten. Er hat gesagt, er hat Gott um ein hörendes Herz gebeten, damit ich Böses von Guten unterscheiden kann. Weiter, Moses rief: Volk Israel, höre auf Gottes Gebote und es wird dir gut gehen. Nächstes Beispiel, Heilige Benedikt sagt: Gott allein suchen ist Weisheit. Und in Jesus Sirach heißt es: Denke immer an das Ende und du wirst nie sündigen. Also Gott suchen, auf ihn hören, an sein Ende denken, das führt zur Weisheit. Der Heilige Geist tut uns auch helfen, bei der Gabe der Weisheit verlogene Ideologien zu durchschauen. Intelligenz, und wenn der Mensch noch so intelligent ist, das ist noch keine Weisheit, weil viele Intelligente sind auf die Nazis reingefallen. Dagegen haben so manche einfache Bäuerinnen oder Handwerker sie sofort durchschaut. Das ist Weisheit. Jetzt kommen wir zur vorletzten Gabe, die Gabe des Verstandes und der Einsicht. Einsicht kommt von Einblick haben. Wenn ich zum Beispiel einen großen, schönen Garten vor mir habe, aber es ist eine hohe Mauer drumherum oder es ist mit Wildbäumen und Wildsträuchern verwuchert, dann habe ich keinen Einblick in diesen Garten. Geistig übertragen heißt es, ich habe nur dann Einblick in das Himmlische, wenn der Herr mir zeigt, wo Sünden wie wildwachsendes Unkraut, Sträucher das Gnadenleben verdecken, behindern oder ersticken. Oder denken wir an ein Fenster, denken wir an die Fenster unseres, können wir auch sagen, die Fenster unserer Seele. Wenn die Fenster verschmutzt sind, dann kann das Gnadenleben nicht so in meine Seele hineinscheinen. Im Psalm 19 heißt es, wer bemerkt seine eigenen Fehler, macht mich frei von Schuld, die mir nicht bewusst ist. Das ist heute ein großes Problem, weil immer wieder hört man Leute sagen, ihr kennt's, ich tue nichts Böses, ich gehe in die Kirche, ich bete immer wieder. Ich wüsste jetzt nicht, wo ich irgendwelche Sünden habe, höre ich immer wieder. Der Heilige Geist deckt es auf. Denn leider, fast unbemerkt, verstricken wir uns immer wieder ins Irdische und der Weltgeist steckt uns leichter unbemerkt an, als wir glauben. Dazu brauche ich das Licht des Heiligen Geistes, der in den Nebel meiner Seele Licht bringt, dass ich erkenne, ah, so ist es, so muss ich handeln. Und jetzt möchte ich noch mal eine Geschichte erzählen, und zwar von einem Mönchen. Also ein Mönch, der geht in eine Kapelle, um zu beten. Er setzt sich hin, er macht es gemütlich und sagt sich, oh schön, jetzt kann ich so richtig gut beten, ruhig ist es. Aber es war Sommer, das Fenster war offen und das Gequake der Frösche aus dem Garten ist in die Kapelle gedrungen. Der Mönch, anstatt zu beten, achtet nur noch auf das Gequake. Und er wird richtig ärgerlich. Er sagt, jetzt bin ich extra gekommen in die Kapelle, um ruhig beten zu können. Und jetzt müssen mich diese bösartigen Frösche dermaßen beim Gebet stören. Zornig springt er auf und schreit aus dem Fenster: Ihr widerlichen Frösche, hört auf zu schreien. Und die Frösche hören auf zu quaken. Dann geht er zurück an seinen Platz und sagt sich so, jetzt kann ich endlich beten. Aber der Geist lässt ihn jetzt nicht mehr in Ruhe. Er mahnt ihn durch sein Gewissen. Er fragt ihn: Findest du, dass du richtig gehandelt hast? Aber natürlich, sagt der Mönch. Und er fängt an, mit tausend Argumenten sich vor Gott für sein Verhalten zu rechtfertigen, dass es sich hier um einen heiligen Zorn handle. Aber der Geist Gottes lässt nicht locker. Er bearbeitet das Herz des Menschen. Er sagt: Schau, die Frösche haben mich mit ihren Gequake gepriesen. Du aber hast dein Herz mit Lieblosigkeit und Zorn angefüllt. So ist dein Gebet wertlos. So kann ich dich nicht mit deinen Gaben beschenken. Und der Mönch öffnet sich, er wird einsichtig und der Heilige Geist treibt ihn zur Reue. Und so geht er wieder hinaus zum Fenster und er ruft: Ihr lieben Frösche, singt und preist mit mir den Herrn. Und die Frösche fangen wieder an zu quaken. Wenn wir falsch handeln, dann bewirkt der Heilige Geist in uns Unruhe, die Gewissensbisse. Er warnt uns: Pass auf, du entfernst dich von mir, so kann ich dir nicht helfen. Im Epheserbrief 3, 4, da heißt es: Jede Art von Wut, Bitterkeit, Zorn und Geschrei verbannt alles Böse aus eurer Mitte.
nochmal betonen, weil es so wichtig ist. Komm, Heiliger Geist, komm durch Maria zu mir.

Das ist die Sendung mit dem Titel Das Wirken des Heiligen Geistes und seine sieben Gaben. Herzliches Vergelt's Gott am Bruder Michael Benedikt Hüger. Auch Ihnen möchte ich danken, sagen liebe Zuhörer und Zuhörerinnen, dass Sie Radio Gloria eingeschaltet haben und mit uns verbunden sind. Es würde mich freuen, wenn ich Sie wieder begrüssen dürfte. Gottes Segen.

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1: Liebe Zuhörerinnen und Zuhörer von Radio Gloria, ich begrüße Sie ganz herzlich zur heutigen Sendung. Am Mikrofon ist Andrea Marti. Die Kongregation der Ursulinen von Herzen Jesu in Agonie, die auch bekannt als Grauen Ursulinen sind, widmen sich vor allem der christlichen Erziehung und Armenfürsorge. Die Gründerin, die heilige Ursula Ledochowska, hat ein Buch mit dem Titel »Mit Zuversicht im Herzen« geschrieben. Und 2020 ist das Buch in Deutsch vom EOS Verlag herausgegeben worden. Schwester Kinga Schmidt hat die Übersetzung gemacht und heute sind wir erneut im Gespräch mit Schwester Kinga, der Ursulinenschwestern, im Gespräch. Sie stellt uns das spannende Buch vor. Übrigens, die heilige Ursula Ledochowska ist die Schwester der seligen Theresia Ledochowska, die Gründerin der St. Klaverschwestern in Zug. Guten Tag, Schwester Kinga.
2: Guten Tag, grüß Gott.
1: Schwester Kinga, was hat Sie motiviert, dieses Buch mit Zuversicht im Herzen der heiligen Ursula Ledochowska in Deutsch zu übersetzen?
2: Ja, zunächst, dieses Buch hat den Titel mit Zuversicht im Herzen auf Deutsch. Der polnische Titel, die zwei polnischen Titel sind anders. Diesen Titel habe ich gewählt und das war also nicht der Titel, den die heilige Ursula ihren Erinnerungen gegeben hat. Aber was mich motiviert hat, das aus dem Polnischen, denn das ist die Sprache, in der das die heilige Ursula geschrieben hat, dieses Buch ins Deutsche zu übersetzen, das war, dass es bisher keine Publikationen auf Deutsch über die heilige Ursula Ledochowska gibt, so keine nennenswerten, die es in einem Verlag herausgegeben worden wären, obwohl ja Deutsch ihre Muttersprache ist, denn die heilige Ursula ist ja in Niederösterreich, in Losdorf geboren und also sie ist mit Deutsch als ihre Muttersprache aufgewachsen. Das ist der erste Grund. Der zweite, wir haben unsere Gemeinschaft, also die Ursulinen vom Herzen Jesu, in Agonie, wie Sie sagen, oder im Todeskampf. Wir hatten voriges Jahr, 2020, das 100-jährige Jubiläum, Gründungsjubiläum. Und da war es vielleicht auch angebracht, so eine Übersetzung als Abschluss, das war ja schon am Jahresende, zum Abschluss noch herauszugeben. Und es ist auch ein Bedarf, die heilige Ursula bekannt zu machen. Also viele Leute fragen nach ihr in unserem Umfeld, von unseren Freunden und Bekannten. Und da hat sich das ja angeboten, diese Übersetzung zu machen.
1: Können Sie, Schwester Kinga, kurz erläutern, was der Inhalt dieses Buches ist?
2: Ja, wie der Untertitel des Buches, das ist der Haupttitel, ist ja mit Zuversicht im Herzen auf Deutsch. Und der Untertitel ist Erinnerungen aus den Jahren 1886 bis 1924. Also von Beginn ihres Ordenslebens, des Ordenslebens der heiligen Ursula, bis zu den ersten Jahren des von ihr ungewollterweise neu gegründeten ursulinischen Zweiges, also unserer Gemeinschaft. Das beschreibt also in erster Linie die Geschichte unserer Gemeinschaft. Und darum wendet sich die Mutter Ursula auch im Vorwort an die Schwestern oder auch zum Abschluss des Buches an ihre Kinder, in Anführungszeichen. Also wenn man das liest, meine lieben Kinder, dann sind immer die grauen Ursulinen damit gemeint. Und in dem Vorwort schreibt sie das so, ich wünsche mir, liebe Schwestern, dass ihr, wenn ihr die Geschichte unserer Kongregation lest, zur Überzeugung kommt, dass Gott allein alles ausgedacht, alles gelenkt und geführt hat. Ich war in dieser Umwandlung, die die ersten Schwestern durchgemacht haben, das heißt des Ursulinenordens in die Gemeinschaft der Ursuline vom Herzen Jesu im Todeskampf, nur wie eine Figur auf dem Schachbrett, die von einer Hand von oben geführt, beherrscht wird und von Ort zu Ort verlegt wird, von einem Land ins andere, bis sich nicht meine Pläne erfüllten. Ich habe nie daran gedacht, sondern Gottes Pläne. So. Also die Niederschrift dieser Erinnerungen war also eigentlich, sagen wir mal so, ordensintern gedacht. Also es war nur für die Schwestern bestimmt. Und ich denke, Mutter Ursula hätte sich nie träumen lassen, dass dieser Text auch mal von Laien gelesen wird. Also dass er überhaupt von einem größeren Leserkreis aufgenommen wird und jetzt auch noch auf Deutsch. In diesem Buch begibt sich der Leser mit der Autorin, also mit der heiligen Ursula, auf eine Reise durch das Europa der Jahrhundertwende, also der Jahrhundertwende 19. bis 20. Jahrhundert, bis ein paar Jahre nach dem Ersten Weltkrieg. Die Reise beginnt in Krakau im Ursulinenkloster. Das ist das erste Kapitel, wo ja die Julia noch 1886 eingetreten ist. Also das ist der Beginn ihrer Erinnerungen. Dann geht es weiter ins zaristische Russland, zu dem damals auch Finnland gehörte, wo katholische Orden verboten waren und die Ursulinen nur unter konspirativen Bedingungen arbeiten konnten. Also die Krakauer Ursulinen wurden eingeladen vom Propst der Pfarrei in St. Petersburg, der Pfarrei der Heiligen Katharina. Das Internat, das zu der Schule gehörte, die sich bei der Pfarrei befand, zu leiten. Und also diese Arbeit begann sie 1907. Und das ist der zweite Schritt sozusagen, das zweite Kapitel. Von dort geht es dann zu Beginn des Ersten Weltkrieges nach Skandinavien. Denn Mutter Ursula wurde, als der Erste Weltkrieg ausbrach, als österreichische Staatsbürgerin aus Russland verbannt. Und sie ging nach Schweden. Dann nach Dänemark und zuerst war sie allein in Schweden. Die Schwestern waren noch in Petersburg in Russland und nach haben sie sich ihr angeschlossen. Und dann entstand dann eben wieder lebte die Gemeinschaft, die ursulinische Gemeinschaft in Skandinavien weiter. Nachdem dann der Erste Weltkrieg beendet war, 1918, sahen sich Mutter Ursula und ihre Mitschwestern nach einem Tätigkeitsfeld im jetzt schon unabhängigen Polen um. Und da gab es sehr viel zu tun, denn es gab sehr viele arme Kinder, Waisenkinder, die Betreuung brauchten. Und 1920 gelang es dann mit Hilfe einer großzügigen Spende eines norwegischen Konsuls ein Grundstück in Polen zu kaufen und sich dort niederzulassen in der Nähe von Posen. Und da entstand dann eben 1920 das Mutterhaus des neu gegründeten ursulinischen Zweigs, also unserer Gemeinschaft. So, und das ist dann das Ende der Beschreibung 1924. Man kann das Buch unter verschiedenen Aspekten lesen, also verschiedene Themen herausfiltern als Hauptthemen. Also da ist natürlich erst die Gründungsgeschichte, das ist das Erste. Das zweite, die Geschichte eines zerrissenen Europas im Ersten Weltkrieg. Und hier geht es überhaupt nicht um Schlachtfelder in Frankreich oder Deutschland, auch nicht um den militärischen Konflikt, sondern es geht, man kann daraus herauslesen, wie sich der Krieg auf diplomatischer Ebene auswirkte, wie auch in Ländern, die gar nicht in den Krieg einbezogen waren, wie in Skandinavien zum Beispiel, wie sich die verfeindeten Staaten oder Vertreter der verfeindeten Staaten dort verhalten haben oder wie sie auch dort miteinander sozusagen gekämpft haben. Und hier lernt der Leser die Mutter Ursula als eine sehr mutige Ordensfrau kennen, die es mit ihrem Charisma verstand, Vertreter verfeindeter Nationen, da Deutschland, England, Frankreich und so weiter, Russland, für die Opfer des Krieges zu sensibilisieren, wie sie Menschen verschiedener politischer, religiöser, weltanschaulicher Optionen mit ihrer sogenannten Ökumene des Herzens zu verbinden verstand, um sie für einen guten Zweck zur Zusammenarbeit zu bewegen. Und dieser gute Zweck, das war das Hilfskomitee für die Kriegsopfer in Polen. Das hatte Henryk Sienkiewicz, der polnische Schriftsteller und Nobelpreisträger in der Schweiz, im BW, gegründet. Und mit diesem Komitee arbeitete Mutter Ursula eben zusammen und sammelte Geld für dieses Komitee, indem sie Vorträge hielt über die Geschichte, Kultur, Literatur, Kunst von Polen. Und es ist auch ein Buch über die göttliche Vorsehung, wie man von ihr geführt werden kann. Da ist also das Leben von Mutter Ursula ein sehr, sehr gutes Beispiel, wie man sich eben mit Zuversicht im Herzen von Gott geführt werden kann. Und das wären so eigentlich die Hauptthemen dieses Buches, ja.
1: Wie ist es aufgebaut? Gibt es bildliche Illustrationen?
2: Ja, das Buch hat zunächst eine Einführung für den deutschsprachigen Leser, die Heilige Ursula noch nicht kennen. Das hatte ich für notwendig gehalten, so etwas dem Buch voranzustellen, um diese Erinnerungen, die Mutter Ursula geschrieben hat, für diese Zeit in die Weltgeschichte einordnen zu können. Denn mit der Spezifik Polens, mit seiner Geschichte, ist man ja in deutschsprachigen Landen nicht unbedingt vertraut. Und damit diese Geschichte, die Mutter Ursula erzählt, auch verständlich ist, warum das so wichtig war, zum Beispiel in Skandinavien diese Vorträge zu halten oder in diesem Hilfskomitee sich zu engagieren oder auch ihr Patriotismus, um das verstehen zu können, ja, da musste es, dachte ich, ist es gut, so eine Einführung zu machen, auch ihr dem Buch voranzustellen. Also das ist das Erste, damit beginnt das Buch. Dann beginnt schon die eigentliche Niederschrift der Mutter Ursula, das Vorwort von ihr, von dem ich jetzt gerade schon mal vorgelesen hatte. Und dann kommen die weiteren Kapitel, die den Stationen der Reise durch die Jahre 1886 bis 1924 entsprechen. Am Schluss des Buches gibt es ein Kalendarium mit wichtigen Lebensdaten der heiligen Ursula im Überblick nochmal, denn der Text endet ja im Jahr 1924 und Mutter Ursula lebte bis 1939. Also um dann auch weiter zu zeigen, was noch weiter passierte mit der Gemeinschaft und mit ihr, habe ich dieses Kalendarium noch da herangefügt, wozu mich auch der Verlag ermutigt hatte. Und danach ein ziemlich umfangreicher, auch dank des Verlages, Fototeil, wo man Fotos aus verschiedenen Lebensetappen der heiligen Ursula sehen kann, auch ihre Familie ein bisschen und ja von den einzelnen Stationen dieser Reise, typische Fotos beigefügt, die das alles sehr gut illustrieren. Da bin ich auch sehr dankbar, dass der Verlag das ermöglicht hat. Ja.
1: Das ist sicher eine große Arbeit gewesen für Sie, Schwester Kinga. Welche Freuden und welche Herausforderungen sind Sie im Rahmen der Übersetzung begegnet?
2: Das, die Freude war das Übersetzen an sich. Das hat mir sehr viel Spaß gemacht. Es war auch eine Idee, die ich schon längere Zeit hatte, aber die jetzt in dem letzten Jahr dann wahrscheinlich erst richtig ausgereift ist. Das polnische Original liest sich sehr gut. Also Mutter Ursula hat sehr lebendig, interessant und spannend erzählt. Streckenweise liest man dieses Buch oder diese Erinnerungen wie einen Krimi oder eine gute Spionagegeschichte. Mehr will ich dazu nicht sagen. Das soll ja der Leser selbst herausfinden, worum es da geht. Und so ging es auch mit dem Übersetzen sehr flüssig voran. Das war eigentlich so, wie es sich gelesen hat, hat sich auch geschrieben. Also es war eine sehr, sehr angenehme Arbeit. Aber es gab auch einige Herausforderungen. Und zwar sehr viele fremdsprachliche Zitate, eingeschobene Wörter aus anderen Sprachen, wie aus dem, das polnische Original hat deutsche Zitate, Englisch, Skandinavisch, also skandinavischen Sprachen, Lateinisch, dann auch aus dem Italienischen ein bisschen. Also ziemlich viel. Und ich hatte dann überlegen müssen, wie ich die kennzeichne oder ob ich sie überhaupt beibehalte, damit sich das gut liest auf Deutsch. Es ist ja dann die Übersetzung wieder eine Fremdsprache und darin noch Fremdsprachen. Also es war schon ein bisschen verzwickt. Aber Mutter Ursula zeigt in diesen Erinnerungen auch ihren, sag mal, intellektuellen Horizont, denn sie beherrschte 10 Sprachen, war in vielen Ländern unterwegs, hatte mit vielen verschiedenen Persönlichkeiten Kontakt, vor allem dann in der Zeit im Exil in Skandinavien. Und so ist das etwas sehr Typisches, diese verschiedenen Fremdsprachen. Also sie waren schon auch eine technische Herausforderung, aber ich habe sie doch alle beibehalten und entsprechend erklärt. Also es gibt daher im Buch ziemlich viele Fußnoten. Hätte ich die aber weggelassen, dann hätte das Buch aber auch einen Teil seiner Aussage verloren, weil ja das Bild der heiligen Ursula, das sie da mit diesen Erinnerungen von sich zeichnet, nicht vollständig wäre. Also ein sehr wesentlicher Teil würde fehlen. Und das fand ich dann schade und darum habe ich das trotzdem, also diese vielen fremdsprachigen Zitate habe ich beibehalten. Und es kommen sehr, sehr viele Personen vor. Also das Personenregister ist ziemlich umfangreich. Viele polnische Eigennamen. Also das war schon eine Herausforderung, dann immer zwischen den Sprachen beim Schreiben hin und her zu schalten. Aber es hat sich gelohnt, denke ich.

0: Wir sind zurück in der Sendung mit Schwester Kinga Schmidt aus Polen.
1: Die Gründerin, die heilige Ursula Lidochowska, hat ein Buch mit dem Titel Mit Zuversicht im Herzen geschrieben. Und 2020 ist das Buch in Deutsch vom Eros Verlag herausgegeben worden. Schwester Kinga Schmidt hat die Übersetzung gemacht und heute sind wir erneut im Gespräch mit Schwester Kinga. Sie kennen ja schon zuvor die heilige Ursula Lidochowska gut. Jetzt gab es neue Erkenntnisse oder von einer neuen Sichtweise, dass Sie der heiligen Ursula begegnet sind.
2: Ja, ich habe das Buch auf Polnisch, ich weiß nicht, wie viele Male schon gelesen, also 10 Mal bestimmt, weil das ist auch eine Arbeitsgrundlage für mich. Oder auch selbst daraus zu schöpfen, was sie erlebt hat, oder mir verschiedene Ereignisse aus ihrem Leben nochmal in Erinnerung zu rufen. Also ich nutze dieses Buch, ich greife sehr oft darauf zurück. Aber, und jede Lektüre bringt auch wieder was Neues zum Vorschein, oder ich erkenne verschiedene Aspekte aus einem anderen Blickfeld. Es gibt immer wieder die mich besonders berühren. Und so hat mich auch diesmal beim Lesen oder Übersetzen das berührt, wo sich die heilige Ursula so menschlich zeigt, wo sie so ganz normale Gefühle äußert, wie das jeder von uns hat. Denn eigentlich denkt man ja, hat man ja von Heiligen oft so eine Vorstellung, dass sie in allem, auch in ihren Gefühlen, über den Dingen stehen. Ja, und alles heroisch meistern. Und im Grunde genommen wird uns dieses Bild von Heiligen ja auch so ein bisschen nahegelegt durch Heiligsprechungsprozess, der ja beweisen soll, dass der oder diejenige die drei Haupttugenden, den Glauben, die Hoffnung und die Liebe in heroischem Grad besaßen oder besitzen. Und da aufgrund dessen wird jemand heilig gesprochen. Aber hier zeigt sich, dass Heilige auch Menschen sind wie du und ich. So beschreibt zum Beispiel die heilige Ursula ihre Einsamkeit, die sie in Stockholm plagt, als sie dann alleine war. Also die Schwestern waren noch in Petersburg. Also sie war von ihrer Gemeinschaft getrennt. Und dann kommt der Moment, dass sie diese Einsamkeit nicht mehr aushält. Und die erste Assistentin der Gemeinschaft in Petersburg und die auch zugleich ihre beste Freundin und Vertraute war, bittet sie, nach in Stockholm besuchen zu kommen. Und vielleicht kann ich das mal ein Stück vorlesen.
1: Gerne.
2: Ja, da, also sie ist in Stockholm angekommen, natürlich sehr niedergeschlagen, fremd, fühlt sich fremd in der Stadt. Sie kennt die Stadt nicht, spricht auch die Sprache noch nicht. Auf Englisch kommt sie im Moment nicht weiter. Dann hilft ihr ein Mann, zum Hotel zu fahren. Sie geht zu den Jesuiten, die ja ihre nächsten, sagen wir mal, Verwandten sind, weil ihr Bruder ja der Jesuit war. Der Wojciech Śledochowski war ja Jesuit, später auch General des Ordens. Also sie geht zu den Jesuiten, dann bemüht man sich für sie um eine Bleibe bei einer Familie, bei einer guten katholischen Familie in Stockholm. Und jetzt schreibt sie weiter so. Und das einsame Leben in der Verbannung begann. Jeden Tag ging ich um 7 Uhr zur Heiligen Messe. Es war nicht weit zur Kirche. Um 8 kam ich zurück, frühstückte und dann schrieb ich Briefe oder lernte Schwedisch, denn ich wollte so schnell wie möglich diese Sprache sprechen und verstehen. Um 11 Uhr das zweite Frühstück mit der ganzen Familie. Kurze Zeit nach meiner Ankunft bat man mich, der kleinen Ellen Ankwaswirt Unterricht zu geben. Gern nahm ich das Angebot an. Ich wollte Geld verdienen, weil es ein unangenehmes Gefühl ist, ausgeben und keine Einnahmen haben. Der Unterricht dauerte von 2 bis 4. Um 4 war gemeinsames Mittagessen, dann ging ich in die Kirche zu meinem Gebet und zum Kreuzweg. Gegen 6 kam ich zurück. Oft kamen die Mädchen zu mir, ich half ihnen in Französisch oder unterhielt mich mit ihnen. Um 8 Uhr war Tee. Danach schrieb ich bei mir noch oft Briefe oder las, stopfte, am Ende das Abendgebet und schlafen. In den ersten Tagen spürte ich keine so große Sehnsucht. Alles war neu. Die Kirche nett, am Sonntag schöne Gottesdienste. Ich betete intensiv und empfand sogar eine gewisse Freude, dass ich von den täglichen Sorgen des oberen Seins befreit, mich in Ruhe Gott nähern kann und meinem gegenwärtigen stillen, einsamen Leben. Ich kannte hier niemanden außer dieser guten Familie, den Elisabethanerinnen, denen ich aber keine Zeit stehlen wollte, und den Jesuiten, Pater Wessel und Pater Benelius, diesem guten Pater, der mich besuchen kam und mir ein schwedisches Gebetsbuch brachte. Ich wusste, dass ich in ihm einen Vater und Betreuer habe, aber seine Güte nahm mich auch nicht übermäßig in Anspruch. Jede Woche ging ich zu ihm zur Beichte und das war alles. Andere Bekanntschaften suchte ich auch nicht. Briefe kamen irgendwie nicht. Ich wartete mit immer größerer Unruhe, das heißt Briefe aus Petersburg. Die Sehnsucht setzte immer mehr zu. Erst nach 3 Wochen kam der erste Brief und seitdem war die Korrespondenz meine Freude und mein Leiden. Ich war beunruhigt, wenn längere Zeit keine Post kam. Ich lebte in ständiger Angst, dass Schweden in den Krieg gezogen wird. Einige Male fehlte nicht viel dazu. Und was dann? Ich völlig von meinen Kindern abgeschnitten. Das war so eine schwarze Wolke, die ständig über mir schwebte. Mir wurde immer trauriger zumute. An Arbeit und meine Kinder gewöhnt, bekam ich die Einsamkeit schrecklich zu spüren. Der Tag der heiligen Ursula, Märtyrerin, war sehr schwer. Mir scheint, am 25. oder 26. Oktober saß ich am Abend am Tischchen und stopfte Strümpfe. Mir war sehr schwer ums Herz. Ich hörte Lärm im Vorzimmer, die Tür geht auf und Schwester Saborska, das ist diese Assistentin, ihre Freundin, kommt rein. Weinend stürzte ich auf sie zu. Das gestehe ich ein, ich war schwach. Diese Einsamkeit und die Unruhe nahmen mir die Kräfte. Sie blieb bis zum 2. November bei mir. Das waren gute Tage. Wir waren die ganze Zeit zusammen. Sie, fröhlich, herzlich, gab mir Mut. Und ich kehrte wieder zum einsamen Leben zurück. Heute, wenn ich auf diese Zeit zurückschaue, die tatsächlich schwer war, werfe ich mir fehlenden Mut und fehlende Zuversicht vor. Zu sehr gab ich der Traurigkeit nach. Ich sagte zwar immer mein Fiat und opferte Gott den Schmerz und Tränen, aber ich reagierte nicht energisch genug. Ich war wie ein nicht gebrauchter Pflug, den der Rost bedeckt. Und Rost schwächt und zerstört. Im Dezember reichte meine Kraft nicht mehr. Ich fühlte mich so von Sehnsucht bedrängt, dass ich kniff und zu Schwester Saborska telegrafierte, dass sie kommen soll. Das war Schwäche, die Tadel verdiente, aber ich litt wirklich schwer. Da ich für euch schreibe, meine Kinder, denke ich, ich tue nichts Schlechtes, wenn ich hier 2 Zeilen einfüge. Den Schmerzensschrei einer Seele in einer schweren Zeit der Einsamkeit. Ich wartete nicht lange und Schwester Saborska war wieder bei mir. Diesmal kam sie nicht mehr mit dem Schiff, weil Schiffe nicht mehr fuhren, sondern über den Landweg über Tornio. Sie hatte einen langen, beschwerlichen Weg. Sie kam um den 15. Dezember 1914. Ich war physisch wirklich geschwächt. Sie päppelte mich auf. Bei ihr beruhigte ich mich, kam zu Kräften. So viel die Erinnerungen an die Einsamkeit von Mutter Ursula in Skandinavien.
1: Sehr schön. Herzlichen Dank für diese wunderbare, bewegende Passage des Buches mit Zuversicht im Herzen. Sehr schön. Schwester Kinga, wo kann man dieses Buch bestellen und möchten Sie noch ein Abschlusswort an die Zuhörerschaft richten?
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1: Sehr schön. Möchten Sie ein Abschlusswort an die Zuhörerschaft richten?
2: Vielleicht zum Thema Zuversicht, denn das ist ja der Titel des Buches, mit Zuversicht im Herzen. Das sind Worte aus dem Vorwort, das Mutter Ursula zunächst an die Leserinnen, also an die Ursulinen gerichtet hat. Das lesen wir so. Es geht mir darum, dass die Schwestern, wenn sie das so offensichtliche Wirken der Vorsehung in den kleinsten Details dieser Geschichte kennengelernt haben, zu unserer manchmal sehr schweren Arbeit gehen, mit Zuversicht im Herzen. Ja, das ist das Wort aus dem Vorwort. Aber heute, wenn alle dieses Buch lesen können, kann man es als auch eine motivierende Geschichte lesen, die vielleicht gerade jetzt, wenn die Existenz so vieler Menschen bedroht ist, wenn in Pandemiezeiten Menschen ihre Einnahmequellen verlieren oder Unternehmen schließen und oder um ihre Zukunft sich Sorgen machen, da kann diese Geschichte Mut machen. Denn Mut machen, immer wieder von vorne zu beginnen oder einen Neuanfang zu wagen, auch wenn es rational gesehen manchmal, wenn alles dagegen spricht. Mutter Ursula hat mit ihrer Gemeinschaft dreimal von Null angefangen. Davon erzählt auch dieses Buch, wie es immer wieder eine Etappe ging zu Ende und die nächste begann. Und man hat es mit dieser Zuversicht im Herzen immer wieder aufgegriffen oder von vorne begonnen. Und das Bild, das Foto auf der Titelseite des Buches passt auch zu dieser Botschaft. Mutter Ursula mit ihrem gütigen Lächeln lädt dazu ein, ihrem Beispiel zu folgen. Also mit Zuversicht im Herzen kann ich nur sagen, nehmen wir die Herausforderung an.
1: Sehr schön. Herzlichen Dank, Schwester Kinga, für diese Buchvorstellung. Und ich wünsche Ihnen und der ganzen Gemeinschaft einfach reichen Gottessegen. Und mögen
2: Dankeschön.
1: Sie mit Ihrem Buch mit Zuversicht im Herzen viele Herzen ebenfalls öffnen und berühren dürfen. Herzlichen Dank.
2: Dankeschön.
1: Liebe Zuhörerinnen und Zuhörer, das war der Beitrag von Schwester Kinga Schmidt über das Buch mit Zuversicht im Herzen von der heiligen Ursula Ledochowska geschrieben worden und jetzt übersetzt worden ins Deutsche. Beziehen können Sie das im EOS Verlag. Und ich hoffe, dass Sie viel Freude hatten an diesem Interview und ich wünsche Ihnen reicher Gottes Segen. Führt Sie Gott und bleiben Sie gesund. Auf Wiederhören.

Wir beten das Weihegebet zum heiligen Erzengel Michael. Im Namen des Vaters und des Sohnes und des Heiligen Geistes. Amen. Ewiger Vater, durch deinen Sohn, unseren Herrn Jesus Christus, bringen wir dir im Heiligen Geist Lobpreis und Ehre dar. Durch dein ewiges Wort, das im Schoß der Jungfrau Maria Fleisch angenommen hat, hast du alles erschaffen, die sichtbare und die unsichtbare Welt, Throne und Herrschaften, Mächte und Gewalten. Alles ist durch Jesus und auf ihn hin geschaffen. Du schaust mit großer Güte auf jeden von uns. Öffne unsere Herzen für deine Liebe und deinen Heilsplan. Erwecke auf die Fürsprache Mariens, der Braut des Heiligen Geistes, aller Engel und Heiligen, die Herzen aller Menschen für deine Liebe und erwecke sie aus dem Schlaf der Gottesferne. Heute danken wir dir ganz besonders, dass du die heiligen Engel erschaffen hast. Wir stimmen ein in ihren Lobpreis, den sie unaufhörlich vor deinem Thron darbringen. Und nun kommen wir zu dir, heiliger Erzengel Michael, du Führer der himmlischen Heerscharen, du großer Streiter für die Ehre Gottes, du Bezwinger des Bösen, du liebevoller Freund der Menschen. Du möchtest nicht, dass wir verloren gehen. Heute sind wir zu dir auf den Gargano gepilgert, um deine Freundschaft zu erbitten. Wir kommen stellvertretend für viele andere, die zu uns gehören. Wir kommen stellvertretend für die Länder und Gebetsgruppen, deren Fahnen wir zu diesem heiligen Ort mitgebracht haben. Heiliger Erzengel Michael, wir bitten dich, bewahre uns vor Krieg, Unheil und Katastrophen und vor dem Strafgericht Gottes, welches du gemäß der Heiligen Schrift ausführen wirst. Dir weihen wir uns und unsere Familien, unsere Freunde und Bekannten, unsere Länder und alle Menschen, die in dieser Stunde an vielen Orten mit uns verbunden sind. Endlich empfehlen wir dir unsere heilige katholische Kirche, die in dieser Zeit auf vielfache Weise bedrängt ist. Sancte Michael, Archangele, defende nos in proelio, contra nequitiam et insidias diaboli esto presidium. Imperet ili Deus supplices deprecamur. Tuque princeps militiae celestis satanam aliosque spiritus malignos, qui ad perditionem animarum pervagantur in mundo, divina virtute in infernum detrude. Amen.

preisen wir den Vater, den Sohn und den Heiligen Geist. Meine lieben Kinder, ich danke euch für euren Eifer und euren Glauben. Das Herz Jesu ist niemals stillgestanden, sondern schlägt unaufhörlich für euch alle. Beten wir gemeinsam. Mein Jesus, dein Herz schlägt auch für mich, der ich auf dich hoffe und an dich glaube. Auch heute, meine Kinder, verschwört man sich gegen das heiligste Herz Jesu. Aber Jesus liebt und liebt. Liebt auch ihr. Durch die Liebe werden die Herzen Jesu und Mariens triumphieren. Kinder, vertraut auf die Liebe Jesu und Jesus vertraut auf euch. Ich segne euch, Kinder. Botschaft der Königin der Liebe Sgio vom 26. Juni 1987. 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Auskunft erteilen gerne Urs und Trudi Meier-Koch. Die Telefonnummer 062 756

Liebe Mitchristen, ganz herzlich willkommen zur Evangeliumsbetrachtung. Der Text ist genommen aus dem Markus-Evangelium, 11. Kapitel, der Vers 11 bis 25. In jener Zeit zog Jesus nach Jerusalem hinein, in den Tempel. Nachdem er sich alles angesehen hatte, ging er spät am Abend mit den 12 nach Bethanien hinaus. Als sie am nächsten Tag Bethanien verließen, hatte er Hunger. Da sah er von Weitem einen Feigenbaum mit Blättern. Er ging hin, um nach Früchten zu suchen, aber er fand an dem Baum nichts als Blätter, denn es war nicht die Zeit der Feigenernte. Da sagte er zu ihm, »In Ewigkeit soll niemand mehr eine Frucht von dir essen.« Und seine Jünger hörten es. Dann kamen sie nach Jerusalem. Jesus ging in den Tempel und begann, die Händler und Käufer aus dem Tempel hinauszutreiben. Er stieß die Tische der Geldwechsler und die Stände der Taubenhändler um und ließ nicht zu, dass jemand irgendetwas durch den Tempelbezirk trug. Er belehrte sie und sagte, »Heißt es nicht in der Schrift, mein Haus soll ein Haus des Gebetes für alle Völker sein?« Ihr aber habt daraus eine Räuberhöhle gemacht. Die hohen Priester und die Schriftgelehrten hörten davon und suchten nach einer Möglichkeit, ihn umzubringen. Denn sie fürchteten ihn, weil alle Leute von seiner Lehre sehr beeindruckt waren. Als es Abend wurde, verließ Jesus mit seinen Jüngern die Stadt. Als sie am nächsten Morgen an dem Feigenbaum vorbeikamen, sahen sie, dass er bis zu den Wurzeln verdorrt war. Da erinnerte sich Petrus und sagte zu Jesus, »Rabbi, sieh doch, der Feigenbaum, den du verflucht hast, ist verdorrt.« Jesus sagte zu ihnen, »Ihr müsst Glauben an Gott haben. Amen, das sage ich euch. Wenn jemand zu diesem Berg sagt, heb dich empor und stürz dich ins Meer, und wenn er in seinem Herzen nicht zweifelt, sondern glaubt, dass geschieht, was er sagt, dann wird es geschehen. Darum sage ich euch, alles, worum ihr betet und bittet, glaubt nur, dass ihr es schon erhaltet.

gehalten habt, dann wird es euch zuteil. Und wenn ihr beten wollt und ihr habt einem anderen etwas vorzuwerfen, dann vergebt ihm, damit auch euer Vater im Himmel euch eure Verfehlungen vergibt. Evangelium unseres Herrn Jesus Christus. Lob sei dir, Christus.

Liebe Mitchristen, im 1. Korintherbrief, das dritte Kapitel, der Vers 16 und 17, heißt es: Wisst ihr nicht, dass ihr Gottes Tempel seid und der Geist Gottes in euch wohnt? Wer den Tempel Gottes verdirbt, den wird Gott verderben, denn Gottes Tempel ist heilig und der seid ihr. Durch die Taufe und durch die Firmung sind wir zu einem Tempel Gottes geworden. Er, Christus, möchte in uns wohnen, er möchte mit uns durchs Leben gehen, unser Leben heiligen und auch durch uns das Gute wirken, das Heilbringende wirken. Wir haben im heutigen Evangelium gehört, wie damals im Tempel viele Händler waren. Sie haben das Haus Gottes, das Haus des Gebetes entehrt, sie haben es zu einer Markthalle gemacht. Ich glaube, es ist auch ein ganz wichtiger Hinweis für uns. Wie sehr können auch wir unser Herz dem Mammon verkaufen, dem Geld, der Gier nach materiellen Sachen, der Gier nach Besitz und Genuss? Und diese Sachen, sie haben auch eine Kraft, um das Heilige in uns zu zerstören. Heilig heißt ja eigentlich so sein, wie Gott ist. Seid heilig, wie euer Gott heilig ist. Oder auf eine andere Art und Weise könnten wir sagen, seid Liebe, wie Gott Liebe ist. Wenn wir unser Herz an die materiellen Güter verlieren, an das Geld, an den Besitz, an den Genuss, dann verlieren wir dieses Abbild Gottes, dieses Liebesein wie Gott, weil wir eben so nicht mehr lieben, sondern als Egoisten durch das Leben gehen, möglichst viel an uns reißen, nicht mehr zu einem Geschenk werden für Gott und die Mitmenschen. Wollen wir heute in uns schauen? Was ist in unserem Tempel drin? Ist wirklich Christus die Mitte meines Tempels, meines Herzens? Bin ich wirklich ein Tempel des Heiligen Geistes, wie es der heilige Paulus sagt? Oder habe ich in meinem Herzen auch noch vieles, das Christus hinauswerfen muss, das ihn zutiefst kränkt, dass wir das in uns tragen? Wollen wir dich heute bitten, Herr Jesus Christus, reinige unseren Tempel. Hilft uns, als heilige Menschen durch das Leben zu gehen und so wirklich auch heilbringend wirken zu dürfen. Der Herr sei mit euch und mit deinem Geiste. Es segne und behüte euch der allmächtige und barmherzige Gott, der Vater und der Sohn und der Heilige Geist. Amen.

0: Liebe Hörerinnen und Hörer von Radio Gloria, am Telefon begrüßen wir jetzt ganz herzlich Dekan Matthias Rey. Und zusammen mit ihm grüßen wir unsere Mutter Gottes mit dem Angelusgebet.
1: Der Engel des Herrn brachte Maria die Botschaft.
0: Und sie empfing vom Heiligen Geist.
1: Gegrüßt seist du, Maria, voll der Gnade. Der Herr ist mit dir, du bist gebenedeit unter den Frauen und gebenedeit ist die Frucht deines Leibes, Jesus.
0: Heilige Maria, Mutter Gottes, bitte für uns Sünder, jetzt und in der Stunde unseres Todes. Amen.
1: Maria sprach, siehe, ich bin die Magd des Herrn.
0: Mir geschehe nach deinem Wort.
1: Gegrüßt seist du, Maria, voll der Gnade, der Herr ist mit dir. Du bist gebenedeit unter den Frauen und gebenedeit ist die Frucht deines Leibes, Jesus.
0: Heilige Maria, Mutter Gottes, bitte für uns Sünder, jetzt und in der Stunde unseres Todes. Amen.
1: Und das Wort ist Fleisch geworden.
0: Und hat unter uns gewohnt.
1: Gegrüßt seist du, Maria, voll der Gnade, der Herr ist mit dir. Du bist gebenedeit unter den Frauen und gebenedeit ist die Frucht deines Leibes, Jesus.
0: Heilige Maria, Mutter Gottes, bitte für uns Sünder, jetzt und in der Stunde unseres Todes. Amen.
1: Bitte für uns, o heilige Gottesgebärerin,
0: auf dass wir würdig werden der Verheißungen Christi.
1: Lasst uns beten, wir bitten dich, o Herr, gieße deine Gnade in unsere Herzen ein. Durch die Botschaft des Engels haben wir die Menschwerdung Christi, deines Sohnes, erkannt. Führe uns durch dein Leiden und Kreuz zur glorreichen Auferstehung. Darum bitten wir durch ihn, Christus, unseren Herrn.
0: Amen.
1: Herr, gib den armen Seelen die ewige Ruhe.
0: Und das ewige Licht leuchte ihnen.
1: Lass sie ruhen in Frieden.
0: Amen.
1: Beten wir noch für unseren Papst. Vater unser im Himmel, geheiligt werde dein Name. Dein Reich komme, dein Wille geschehe, wie im Himmel so auf Erden.
0: Unser tägliches Brot gib uns heute und vergib uns unsere Schuld, wie auch wir vergeben unseren Schuldigern. Und führe uns nicht in Versuchung, sondern erlöse uns von dem Bösen.
1: Gegrüßt seist du, Maria, voll der Gnade, der Herr ist mit dir. Du bist gebenedeit unter den Frauen und gebenedeit ist die Frucht deines Leibes, Jesus.
0: Heilige Maria, Mutter Gottes, bitte für uns Sünder, jetzt und in der Stunde unseres Todes. Amen.
1: Ehre sei dem Vater und dem Sohn und dem Heiligen Geist.
0: Wie im Anfang, so auch jetzt und alle Zeit und in Ewigkeit. Amen.

0: Hörerinnen, liebe Hörer. Wir verehren ja Mutter Gottes als Jungfrau und als Mutter. Also eine ganz einzigartige Kombination. Und ich möchte Ihnen heute darlegen, was ein Engel des Herrn enthalten ist. Aber eben nur indirekt, aber es ist wirklich enthalten, dass Maria schon bevor der Engel zu ihr gekommen ist, hat sie ein Jungfrauengelübde gemacht. Über das Jungfrauengelübde selber steht nichts in der Bibel, aber man kann ganz klar daraus schliessen, dass sie das gemacht haben muss, weil folgendes, der Engel kommt zu ihr und grüßt sie und sagt, dass sie einen Sohn wird gebären. Und dann sagt sie, wie soll das geschehen, da ich keinen Mann erkenne. Das Erkenne, das sagt sie in der Gegenwartsform, das heisst, das ist eine Entscheidung. Also es heisst ja nicht, dass sie jetzt gerade mit keinem Mann zusammen ist, sondern es ist eine Entscheidung, wie wenn ich als Priester sage, ich heirate nicht. Dann sage ich nicht, ich heirate heute nicht, sondern das gilt jetzt fürs ganze Leben. Und so sagt sie, wie soll das geschehen, da ich keinen Mann erkenne. Die Frage wäre gar nicht nötig gewesen, wenn sie vorgehabt hätte, mit dem Josef zusammenzukommen, wie das normalerweise mit Mann und Frau ist, wenn sie geheiratet sind. Also dann hat es geheißen, der Engel ist gekommen, der Engel hat die Geburt angekündigt und nachher haben sie geheiratet und dann ist das Kind dann gezeugt worden und geboren. So ist es ja mit Johannes dem Täufer passiert. Also der Engel kommt zum Zacharias und dann heisst der Zacharias ist dann ungläubig gewesen. Also seine Frage ist ja ganz anders geartet als die Frage von Maria. Er sagt, wie soll das geschehen? Ich bin ja schon alt und meine Frau ja auch schon, das kann ja gar nicht mehr sein, dass wir ein das Kind zeugen können. Und dann wird er ja stumm und dann heisst er, und er ging nach Hause und Elisabeth empfing. Also es sind Tage, wahrscheinlich sogar Wochen dazwischen gewesen, zwischen dem Gruß vom Engel Gabriel an Zacharias, bis dann die Elisabeth empfangen hat. Und so wäre auch die Geschichte von der Maria verlaufen, wenn sie verlobt gewesen wäre, im Sinn, dass sie nachher mit dem Josef geheiratet hätte und den Willen gehabt hätte, zum gemeinsamen Kind zu haben, dann hätte es auch geheißen, der Engel ist erschienen, hat die Geburt angekündigt und sie haben geheiratet und Maria empfing. Aber nein, sie sagt, wie soll das geschehen, da ich keinen Mann erkenne. Und jetzt können wir da ins Alte Testament hineinschauen. Da finden wir eine Stelle im Buch Numeri, eines von den ersten Bücher im Alten Testament, Numeri, und da geht es ja um die Gesetze, also um die Nummer, also das heisst, um die Gesetze werden da aufgereiht und aufgesellt. Und dort Numeri Kapitel 30, dort ist eine ganze Auflistung, dass eine Frau kann Gelübde machen. Also man weiss das nicht, was das Gelübde für Gelübde sind. Es könnte ein Gelübde sein, kein Alkohol trinken, kein Fleisch essen, oder irgendein Gelübde von der Enthaltsamkeit. Und natürlich inbegriffen ist da auch das Gelübde von der Keuschheit, von der Enthaltsamkeit. Und dann heisst es, am Tag von der Ehe muss die Frau am Mann das Gelübde kundtun. Und wenn der Mann zu dem Gelübde schwiegt, dann ist das Gelübde akzeptiert. Wenn der Mann aber widerspricht, dann kann der Mann, der frisch verheiratete Mann, kann die Frau von dem Gelübde lösen. Und jetzt kommt also der Engel, das ist sozusagen wie der Hochzeitstag von Maria. Jetzt kommt der Engel eigentlich am Josef zuvor, sagt, du wirst ein Kind gebären. Und dann fragt Maria, wie soll das geschehen, da ich keinen Mann erkenne. Also sie lässt jetzt eigentlich am Engel die Option offen, dass er ihr sagt, dieses Gelübde musst du nicht einhalten, ich tue dich heute von dem Gelübde erlösen, weil du oder entbinden, müssen wir besser sagen, weil du den Sohn gebären musst, weil das in der Vorsehung Gottes ist. Aber nein, der Engel sagt, der Heilige Geist wird dich überschatten und du darfst Jungfrau bleiben. Also, das sagt er nicht ausdrücklich, aber ist natürlich da drin enthalten, dass sie darf ihr Gelübde halten. Und dass sie ja auch wahrscheinlich in dem Sinn mit dem Josef verlobt war, weil sie geahnt hat oder vielleicht sogar gewusst hat, dass der Josef ihr der Mann sein wird, der ihr Jungfrauengelübde wird akzeptieren und auch in seinem Leben wird einhalten. Also das Evangelium enthält unglaublich viel. Also nicht nur das, was uns auf die Nase gebunden wird, sondern wenn wir es genau anschauen, wenn wir die Worte alle ernst nehmen, dann finden wir da drin ein Reichtum. Also wie Jesus sagt, der Heilige Geist wird euch in die ganze Wahrheit einführen. Und wir finden auch den Reichtum, dass eben Maria, aus welchem Grund auch immer, wir werden das dann wahrscheinlich mal in der Ewigkeit sehen, in der Bibel ist es nicht geoffenbart, zumindest habe ich es bis heute noch nicht gefunden, warum sie auf die Idee gekommen ist, sich als Jungfrau Gott zu weihen. Also ganz sicher ist der Hintergrund auch, zum eben ganz Gott gehören, zum ungeteilten Herzens bei Gott zu sein. Und damals ist ja irgendwie nicht möglich gewesen, dass man als Frau einfach ledig in dieser Welt gelebt hat, weil jeder Mann hätte so eine Frau können an sich reissen nach jüdischem Gesetz. Und darum ist sie mit Josef verlobt gewesen, weil sie dann gewusst hat, der Mann wird mein Jungfrauengelübde akzeptieren. Und so hat sie sozusagen am Engel entlockt, dass er ihr dazu sagt, dass sie ihre immerwährende Jungfräulichkeit darf leben. So verehren wir sie also als Jungfrau, als Mutter, als die Einzigartige in der Menschheitsgeschichte. Da möchte ich Ihnen noch das Sagen geben. Der Herr sei mit euch.
1: Und mit deinem Geiste.
0: Es segne euch der allmächtige Gott, der Vater und der Sohn und der Heilige Geist.
1: Amen. Ganz einen herzlichen Dank, der Karl Matthias Rey, fürs Beten vom Angelus, sein priesterlicher Segen und die Worte, dass wir Mutter Gottes als Jungfrau und Mutter verehren, so wie wir das im Gebet vom Engel des Herrn erkennen können. Herzlichen Dank.

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2: Papst Leo XIV. Schenkt während der Generalaudienz jeweils eine Katechese zu einem speziellen Thema. Und jetzt haben wir die Freude, dass wir so einer Katechese zuhören dürfen.
3: Nel nome del Padre, del Figlio e dello Spirito Santo, la pace sia con voi. Cari fratelli e sorelle, buongiorno.
4: Liebe Brüder und Schwestern, guten Morgen und herzlich willkommen. Wir haben mit der Katechesenreihe über das Zweite Vatikanische Konzil begonnen. Heute beginnen wir mit der Vertiefung der dogmatischen Konstitution Dei Verbum über die göttliche Offenbarung. Es handelt sich um eines der schönsten und wichtigsten Dokumente des Konzils. Und zur Einstimmung kann es hilfreich sein, die Worte Jesu in unsere Erinnerung zu rufen. Ich nenne euch nicht mehr Knechte, denn der Knecht weiß nicht, was sein Knecht tut, was sein Herr tut. Vielmehr habe ich euch Freunde genannt, denn ich habe euch alles mitgeteilt, was ich von meinem Vater gehört habe. Dies ist ein fundamentaler Punkt des christlichen Glaubens, an den uns Dei Verbum erinnert. Jesus Christus verändert die Beziehung des Menschen zu Gott radikal. Von nun an wird es eine Beziehung der Freundschaft sein. Daher ist die einzige Bedingung für den neuen Bund die Liebe. Der heilige Augustinus betont in seinem Kommentar zu dieser Stelle des vierten Evangeliums die Perspektive der Grazie, die allein uns zu Freunden Gottes in seinem Sohn machen kann. Tatsächlich lautete ein altes Motto: Amicitia aut pares im venit aut facit. Freundschaft entsteht entweder zwischen Gleichen oder macht sie zu Gleichen. Wir sind Gott nicht gleich, aber Gott selbst macht uns in seinem Sohn ihm ähnlich. Wie wir in der gesamten Heiligen Schrift sehen können, gibt es im Bund zunächst eine Distanz, da der Bund zwischen Gott und dem Menschen immer asymmetrisch bleibt. Gott ist Gott und wir sind Geschöpfe. Aber mit dem Kommen des Sohnes in menschlicher Gestalt öffnet sich der Bund seinem endgültigen Ziel. In Jesus macht Gott uns zu seinen Kindern und ruft uns dazu auf, ihm in unserer zerbrechlichen Menschlichkeit ähnlich zu werden. Unsere Ähnlichkeit mit Gott wird also nicht durch Übertretung und Sünde erreicht, wie es die Schlange Eva suggeriert, sondern in der Beziehung zum menschgewordenen Gott. Die Worte des Herrn Jesus, an dem, die wir uns erinnert haben, ich habe euch Freunde genannt, werden in der Konstitution Dei Verbum aufgegriffen, die bekräftigt, in dieser Offenbarung redet der unsichtbare Gott aus überströmender Liebe die Menschen an wie Freunde und verkehrt mit ihnen, um sie in seine Gemeinschaft einzuladen und aufzunehmen. Der Gott der Genesis unterhielt sich bereits mit den Vorfahren und führte einen Dialog mit ihnen. Und als dieser Dialog durch die Sünde unterbrochen wurde, hörte der Schöpfer nicht auf, die Begegnung mit seinen Geschöpfen zu suchen und von Zeit zu Zeit einen Bund mit ihnen zu schließen. In der christlichen Offenbarung, als Gott, um uns zu suchen, in seinem Sohn Mensch wird, wird der unterbrochene Dialog endgültig wiederhergestellt. Der Bund ist neu und ewig. Nichts kann uns von seiner Liebe trennen. Die Offenbarung Gottes hat also den dialogischen Charakter einer Freundschaft und erträgt, wie es auch in den menschlichen Freundschaften der Fall ist, kein Schweigen, sondern lebt vom Austausch wahrer Worte. Die Konstitution Dei Verbum erinnert uns auch daran. Gott spricht zu uns. Es ist wichtig, den Unterschied zwischen dem Wort und dem Geschwätz zu verstehen. Letzteres bleibt an der Oberfläche und schafft keine Gemeinschaft zwischen den Menschen, während in authentischen Beziehungen das Wort nicht nur dazu dient, Informationen und Nachrichten auszutauschen, sondern auch dazu, zur Offenbarung, wer wir sind. Das Wort hat eine offenbarende Dimension, die eine Beziehung zum anderen schafft. Indem Gott zu uns spricht, offenbart er sich uns als Verbündeter, der uns zur Freundschaft mit ihm einlädt. In dieser Perspektive ist die erste Haltung, die es zu pflegen gilt, das Zuhören, damit das göttliche Wort in unseren Verstand und in unsere Herzen eindringen kann. Gleichzeitig sind wir aufgerufen, mit Gott zu sprechen, nicht um ihm mitzuteilen, was er bereits weiß, sondern um uns selbst zu offenbaren.
3: Di qui la necessità della preghiera, nella quale siamo chiamati a vivere.
4: Daher ist das Gebet notwendig, indem wir dazu aufgerufen sind, die Freundschaft mit dem Herrn zu leben und zu pflegen. Dies geschieht in erster Linie im liturgischen und gemeinschaftlichen Gebet, wo wir nicht entscheiden, was wir vom Wort Gottes hören wollen, sondern er selbst durch die Kirche zu uns spricht. Darüber hinaus geschieht es im persönlichen Gebet, das im Inneren des Herzens und des Geistes stattfindet. Im Tages- und Wochenablauf eines Christen darf die Zeit für das Gebet, die Meditation und die Besinnung nicht fehlen. Nur wenn wir mit Gott sprechen, können wir auch über ihn sprechen. Unsere Erfahrung lehrt uns, dass Freundschaften durch eine dramatische Trennung oder durch eine Reihe von täglichen Unaufmerksamkeiten enden können, die die Beziehung zerbrechen lassen, bis sie verloren geht. Wenn Jesus uns dazu aufruft, Freunde zu sein, versuchen wir, diesen Aufruf nicht ungehört zu lassen. Nehmen wir ihn an, pflegen wir diese Beziehung und wir werden entdecken, dass gerade die Freundschaft mit Gott unser Heil ist.

0: Dominus vobiscum.
1: Et cum spiritu tuo.
0: Sed nomen Domini benedictum.
1: Ex hoc nunc et usque in saeculum.
0: Adiutorium nostrum in nomine Domini.
1: Qui feci celum et terram.
0: Benedicat vos omnipotens Deus, Pater et Filius et Spiritus Sanctus. Amen.
2: Ganz ein herzlichen Dank, Papst Leo, für die Worte uns. Und danke auch am Radio Vatikan, dass uns das möglich macht.

0: Wir beten die 15 Vater unser und die 15 gegrüßt seist du Maria, die Jesus der heiligen Brigitta von Schweden geoffenbart hat.
1: Endlich erschien ihr Christus in einer Vision eines Tages. Er gab ihr auch großartige Verheißungen für alle Menschen, die diese Gebete verrichten wollten. Jesus sprach zu Brigitta: Wer diese Gebete während eines Jahres jeden Tag verrichtet, wird 15 Seelen aus seiner Verwandtschaft aus dem Fegfeuer erlösen. 15 Gerechte aus seiner Verwandtschaft werden die Gnade der Beharrlichkeit erlangen und 15 Sünder aus seiner Verwandtschaft werden sich bekehren. Die Person selbst, welche sie betet, wird die ersten Stufen der Vollkommenheit erreichen und 15 Tage vor ihrem Tod werde ich ihr meinen kostbaren Leib reichen, damit sie durch denselben vor dem ewigen Hunger bewahrt werde. Ich werde ihr mein kostbares Blut zu trinken geben, um sie vor dem ewigen Durst zu bewahren. Bei ihrem Tode werde ich mit meiner vielgeliebten Mutter kommen und ihre Seele gnadenreich empfangen und sie in die ewigen Freuden einführen. Wer diese Gebete auch andere lehrt, dessen Freude und Verdienste werden in Ewigkeit dauern. An dem Ort, wo man diese Gebete verrichtet, ist Gott mit seiner Gnade gegenwärtig.
2: Die 15 Gebete, die der heiligen Brigitta von Christus geoffenbart wurden, sind von der katholischen Kirche offiziell anerkannt. Papst Pius IX. Kannte diese Gebete und approbierte sie am 31. Mai 1862, indem er sie als der Wahrheit entsprechend und zum großen Nutzen für das Heil der Seelen erachtete. Betrachten wir im Folgenden das Leiden Jesu in den Gebeten der heiligen Brigitta, so wie der Herr es selbst gewünscht hat.
1: Christi Leiden am Ölberg bis zur Dornenkrönung. O Jesus, du Wonne aller, die dich lieben, du Freund und Heiland der Sünder, gedenke der tiefinnersten Betrübnis, die du erduldet hast, als die von Ewigkeit vorherbestimmte Zeit deines heiligen Leidens nahe war. Du deinen Jüngern die Füße gewaschen, deinen Leib und dein Blut ihnen zur Speise gereicht, sie mildreich getröstet hattest und dann in der Fülle der Traurigkeit selbst bezeugtest: Betrübt ist meine Seele bis zum Tod. Denke an all die Qual und Bedrängnis, die du vor deinem Kreuzestod erlitten, als du nach dreimaligem Gebet und blutigem Angstschweiß von deinem Jünger verraten, von deinem Volk gefangen, falsch angeklagt, von deinen Richtern ungerecht verurteilt, in der auserwählten Stadt in hochfestlicher Zeit unschuldig verworfen, deiner Kleider beraubt, mit Fäusten geschlagen, an eine Säule gebunden, gegeißelt, mit Dornen gekrönt und mit unzähligen anderen Unbilden misshandelt wurdest. Durch diese Leiden verleihe mir, o Herr mein Gott, wahre Zerknirschung, würdige Genugtuung und die Nachlassung aller meiner Sünden.
2: Vater unser im Himmel, geheiligt werde dein Name, dein Reich komme, dein Wille geschehe, wie im Himmel, so auf Erden. Unser tägliches Brot gib uns heute und vergib uns unsere Schuld, wie auch wir vergeben unseren Schuldigern. Und führe uns nicht in Versuchung, sondern erlöse uns von dem Bösen. Gegrüßet seist du, Maria, voll der Gnade. Der Herr ist mit dir. Du bist gebenedeit unter den Frauen, und gebenedeit ist die Frucht deines Leibes, Jesus. Heilige Maria, Mutter Gottes, bitte für uns Sünder,

0: Christi Verspottung. O Jesus, du Freude der Engel, gedenke der Betrübnis, die du ertragen, als alle deine Feinde wie grimmige Löwen dich umringten und mit Fäusten schlugen und dein Angesicht bespien. Durch diese Qualen und die ruchlosen Schmachworte, womit deine Feinde dich bedrängten, erlöse mich, o Herr Jesus, von allen meinen sichtbaren und unsichtbaren Feinden und lass mich in deinem Schutze zum ewigen Heile gelangen.
1: Vater unser im Himmel, geheiligt werde dein Name, dein Reich komme, dein Wille geschehe wie im Himmel, so auf Erden. Unser tägliches Brot gib uns heute und vergib uns unsere Schuld, wie auch wir vergeben unseren Schuldigern. Und führe uns nicht in Versuchung, sondern erlöse uns von dem Bösen. Gegrüßet seist du, Maria, voll der Gnade. Der Herr ist mit dir. Du bist gebenedeit unter den Frauen, und gebenedeit ist die Frucht deines Leibes, Jesus. Heilige Maria, Mutter Gottes, bitte für uns Sünder, jetzt und

0: Christi, Annagelung ans Kreuz. O Jesus, du Werkmeister der Welt, der du in deiner Unermesslichkeit Himmel und Erde umfassest, gedenke des bitteren Schmerzes, den du erduldet, als die grausamen Kriegsknechte deine Hände und Füße mit scharfen Nägeln durchbohrten und ans Kreuz schlugen, wobei sie Schmerz auf Schmerz häufend deine Glieder so gewaltsam nach der Länge und Breite des Kreuzes ausspannten, dass sie aus den Gelenken gerissen wurden. Durch diese bitterste Kreuzesqual bitte ich dich, mir die heilige Furcht und Liebe zu deinem heiligen Namen zu erteilen.
1: Vater unser im Himmel, geheiligt werde dein Name, dein Reich komme, dein Wille geschehe, wie im Himmel, so auf Erden. Unser tägliches Brot gib uns heute und vergib uns unsere Schuld, wie auch wir vergeben unseren Schuldigern. Und führe uns nicht in Versuchung, sondern erlöse uns von dem Bösen. Gegrüßet seist du, Maria, voll der Gnade, der Herr ist mit dir. Du bist gebenedeit unter den Frauen, und gebenedeit ist die Frucht deines Leibes, Jesus. Heilige Maria, Mutter Gottes, bitte für uns Sünder, jetzt und in der Stunde unseres Todes. Amen.

0: Christi Gebet für seine Kreuziger. O Jesus, du himmlischer Arzt, gedenke der Todesschwäche, der Schmerzen, welche du erhöht am Kreuzesbaume an all deinen verwundeten und zerfleischten Gliedern ertragen hast, so dass kein Schmerz dem deinen glich und vom Scheitel deines Hauptes bis zu den Fußsohlen nichts Gesundes an dir zu finden war. Und wie du dennoch all diese Qualen nicht beachtend für deine Feinde gebetet und gesprochen hast. Vater, vergib ihnen, denn sie wissen nicht, was sie tun. Durch diese Barmherzigkeit verleihe mir, dass die Erinnerung an deine bittersten Leiden mir zur vollkommenen Verzeihung aller meiner Sünden und Verirrungen gereiche.
1: Vater unser im Himmel, geheiligt werde dein Name, dein Reich komme, dein Wille geschehe, wie im Himmel, so auf Erden. Unser tägliches Brot gib uns heute und vergib uns unsere Schuld, wie auch wir vergeben unseren Schuldigern. Und führe uns nicht in Versuchung, sondern erlöse uns von dem Bösen. Gegrüßet seist du, Maria, voll der Gnade. Der Herr ist mit dir. Du bist gebenedeit unter den Frauen, und gebenedeit ist die Frucht deines Leibes, Jesus. Heilige Maria, Mutter Gottes, bitte für uns Sünder, jetzt und in der Stunde unseres Todes. Amen.

0: Christi Barmherzigkeit gegen reumütige Sünder. O Jesus, du Spiegel der ewigen Klarheit, gedenke jener Betrübnis, die dein Herz bedrängte, als du im Lichte all deiner Weisheit zwar die selige Zukunft der Auserwählten sahest, welche durch die Verdienste deines Leidens ihr Heil finden, aber auch die Verwerfung so vieler Gottloser, die durch eigene Schuld in das ewige Verderben stürzen werden. Durch die unergründliche Tiefe deiner Erbarmung, in der du mit uns Sündern und Irrenden so schmerzliches Mitleid empfunden und die du dem Räuber neben dir erwiesen hast, als du zu ihm sprachst, heute wirst du bei mir im Paradiese sein, bitte ich dich, du wollest auch mir in der Stunde des Todes Barmherzigkeit erweisen.
1: Vater unser im Himmel, geheiligt werde dein Name, dein Reich komme, dein Wille geschehe, wie im Himmel, so auf Erden. Unser tägliches Brot gib uns heute und vergib uns unsere Schuld, wie auch wir vergeben unseren Schuldigern. Und führe uns nicht in Versuchung, sondern erlöse uns von dem Bösen. Gegrüßet seist du, Maria, voll der Gnade. Der Herr ist mit dir. Du bist gebenedeit unter den Frauen, und gebenedeit ist die Frucht deines Leibes, Jesus. Heilige Maria, Mutter Gottes, bitte für uns Sünder, jetzt und in der Stunde unseres Todes.

0: Christi Testament am Kreuze. O Jesus, König und Freund der Seelen, der du allein aller Liebe und Sehnsucht würdig bist, gedenke jener Betrübnis, die du empfunden, als du in Blöße und Elend von allen deinen Freunden verlassen am Kreuze schwebtest und keinen anderen Tröster fandest als deine geliebte Mutter, die in der Bitterkeit ihrer Seele und mit heiliger Treue dir zur Seite stand, und welche du deinem Jünger empfohlen, so wie du den Jünger anstatt deiner ihr zum Sohne gegeben hast, als du sprachest, Frau, siehe da, dein Sohn, und zum Jünger, siehe da, deine Mutter. Bei dem Schwerte des Schmerzens, das damals ihre Seele durchdrang, bitte ich dich, o gütigster Jesus, dass du mir in allen Trübsalen des Leibes und der Seele, besonders in der Todesstunde, deine Erbarmung und deinen Trost schenken wollest.
1: Vater unser im Himmel, geheiligt werde dein Name, dein Reich komme, dein Wille geschehe, wie im Himmel, so auf Erden. Unser tägliches Brot gib uns heute und vergib uns unsere Schuld, wie auch wir vergeben unseren Schuldigern. Und führe uns nicht in Versuchung, sondern erlöse uns von dem Bösen. Gegrüßet seist du, Maria, voll der Gnade. Der Herr ist mit dir. Du bist gebenedeit unter den Frauen, und gebenedeit ist die Frucht deines Leibes, Jesus. Heilige Maria, Mutter Gottes, bitte für uns Sünder,

Amen. Vater unser im Himmel, geheiligt werde dein Name, dein Reich komme, dein Wille geschehe wie im Himmel, so auf Erden. Unser tägliches Brot gib uns heute und vergib uns unsere Schuld, wie auch wir vergeben unseren Schuldigern. Und führe uns nicht in Versuchung, sondern erlöse uns von dem Bösen. Gegrüßet seist du, Maria, voll der Gnade. Der Herr ist mit dir. Du bist gebenedeit unter den Frauen, und gebenedeit ist die Frucht deines Leibes, Jesus. Heilige Maria, Mutter Gottes, bitte für uns Sünder.

0: Christi trank. O Jesus, du Süßigkeit des Herzens und unauslöschliche Freude der dir ergebenen Seelen. Durch die Bitterkeit des Essigs und der Galle, die du für mich gekostet hast, verleihe mir, dass ich in der Todesstunde zum Heil und Trost meiner Seele dich würdig empfangen möge.
1: Vater unser im Himmel, geheiligt werde dein Name, dein Reich komme, dein Wille geschehe, wie im Himmel, so auf Erden. Unser tägliches Brot gib uns heute und vergib uns unsere Schuld, wie auch wir vergeben unseren Schuldigern. Und führe uns nicht in Versuchung, sondern erlöse uns von dem Bösen. Gegrüßet seist du, Maria, voll der Gnade. Der Herr ist mit dir. Du bist gebenedeit unter den Frauen, und gebenedeit ist die Frucht deines Leibes, Jesus. Heilige Maria, Mutter Gottes, bitte für uns Sünder, jetzt und in der Stunde unseres Todes. Amen.

0: bist die Angsthof am Kreuz. O Gott, du herrschende Kraft und Jubel des Gemütes, gedenke der Qual und Bedrängnis, die du gelitten, als du im Herannahen deines bitteren Todes mit lauter Stimme riefest, mein Gott, warum hast du mich verlassen? Durch diese Angst der scheinbaren Verlassenheit, womit du uns von der ewigen Verlassenheit erlöst hast, bitte ich dich, Herr unser Gott, dass du mich in meinen Drangsalen niemals verlassen wollest.
1: Vater unser im Himmel, geheiligt werde dein Name, dein Reich komme, dein Wille geschehe wie im Himmel so auf Erden. Unser tägliches Brot gib uns heute und vergib uns unsere Schuld, wie auch wir vergeben unseren Schuldigern. Und führe uns nicht in Versuchung, sondern erlöse uns von dem Bösen. Gegrüßet seist du, Maria, voll der Gnade. Der Herr ist mit dir. Du bist gebenedeit unter den Frauen, und gebenedeit ist die Frucht deines Leibes, Jesus. Heilige Maria, Mutter Gottes, bitte für uns Sünder, jetzt und in der Stunde unseres Todes. Amen.
0: Christi, viele Wunden. O Jesus, Anfang und Ende, Kraft und Leben, gedenke, dass du dich vom Haupte bis zu den Fußsohlen gänzlich für uns in das Meer der Leiden versenkt hast. Durch die Größe und Tiefe deiner schmerzlichsten Wunden, lehre mich in Sünden versunkenen, durch wahren Liebesgehorsam deine Gebote beachten.
1: Vater unser im Himmel, geheiligt werde dein Name, dein Reich komme, dein Wille geschehe wie im Himmel so auf Erden. Unser tägliches Brot gib uns heute und vergib uns unsere Schuld, wie auch wir vergeben unseren Schuldigern. Und führe uns nicht in Versuchung, sondern erlöse uns von dem Bösen. Gegrüßet seist du, Maria, voll der Gnade. Der Herr ist mit dir, du bist gebenedeit unter den Frauen. Und gebenedeit ist die Frucht deines Leibes.

0: Jesus. Heilige Maria, Mutter Gottes, bitte für uns Sünder, jetzt und in der Stunde unseres Todes. Amen.
1: Christi, tiefe Wunden. O Jesus, du Abgrund der tiefsten Barmherzigkeit, um der Tiefe deiner Wunden willen, die das Mark deiner Gebeine durchdrangen, bitte ich dich, ziehe mich aus dem Abgrund der Sünden und verbirg meine Seele in deinen heiligsten Wunden vor dem Angesichte deines strafenden Zornes, damit ich nicht deiner Gerechtigkeit anheimfalle.
0: Vater unser im Himmel, geheiligt werde dein Name, dein Reich komme, dein Wille geschehe wie im Himmel, so auf Erden. Unser tägliches Brot gib uns heute und vergib uns unsere Schuld, wie auch wir vergeben unseren Schuldigern. Und führe uns nicht in Versuchung, sondern erlöse uns von dem Bösen. Gegrüßet seist du, Maria, voll der Gnade. Der Herr ist mit dir. Du bist gebenedeit unter den Frauen. Und gebenedeit ist die Frucht deines Leibes, Jesus. Heilige Maria, Mutter Gottes, bitte für uns Sünder, jetzt und in der Stunde unseres Todes. Amen.

0: Christi, blutende Wunden. O Jesus, du strahlendes Bild der Wahrheit, Zeichen der Einigkeit und Band der Liebe. Gedenke der zahllosen Wunden, die deinen ganzen Leib bedeckten und ihn mit deinem heiligsten Blute färbten. Gedenke der unbegreiflichen Peinen, die du in diesem reinsten Leib für uns erduldet hast. Was hättest du noch mehr tun sollen, was du nicht getan hast? Ich bitte dich, o gütigster Jesus, schreibe mit deinem kostbaren Blute alle diese Wunden in mein Herz, damit ich deinen Schmerz und deinen Tod darin alle Zeit lese und in treuer Dankbarkeit bis zum Ende verharre.
1: Vater unser im Himmel, geheiligt werde dein Name, dein Reich komme, dein Wille geschehe wie im Himmel, so auf Erden. Unser tägliches Brot gib uns heute und vergib uns unsere Schuld, wie auch wir vergeben unseren Schuldigern. Und führe uns nicht in Versuchung, sondern erlöse uns von dem Bösen. Gegrüßet seist du, Maria, voll der Gnade. Der Herr ist mit dir. Du bist gebenedeit unter den Frauen, und gebenedeit ist die Frucht deines Leibes, Jesus. Heilige Maria, Mutter Gottes, bitte für uns

0: Christi, die letzte Angst. O Jesus, unsterblicher und unüberwindlicher König, gedenke der Schmerzen, die du erlitten hast, als alle Kräfte deines Körpers dich gänzlich verließen und du mit geneigtem Haupte sprachest, es ist vollbracht. Durch diese deine Todesangst erbarme dich meiner in meiner letzten Stunde, wenn mein Gemüt bedrängt und mein Geist niedergebeugt sein wird.
1: Vater unser im Himmel, geheiligt werde dein Name, dein Reich komme, dein Wille geschehe wie im Himmel, so auf Erden. Unser tägliches Brot gib uns heute und vergib uns unsere Schuld, wie auch wir vergeben unseren Schuldigern. Und führe uns nicht in Versuchung, sondern erlöse uns von dem Bösen. Gegrüßet seist du, Maria, voll der Gnade. Der Herr ist mit dir. Du bist gebenedeit unter den Frauen, und gebenedeit ist die Frucht deines Leibes, Jesus. Heilige Maria, Mutter Gottes, bitte für uns Sünder, jetzt und in der Stunde unseres Todes. Amen.

0: Christi scheiden. O Jesus, du Eingeborener des Allerhöchsten Vaters und Ebenbild seiner Weisheit, gedenke jener innigsten Hingebung, mit der du riefest, Vater, in deine Hände empfehle ich meinen Geist. Und wie du alsdann mit zerrissenem Leibe, mit gebrochenem Herzen, deine Barmherzigkeit über uns vollendet und so deinen Geist aufgegeben hast. Durch diesen kostbaren Tod bitte ich dich, o König der Heiligen, stärke mich im Streite gegen den Satan, die Welt und das Fleisch, damit ich, der Welt absterbend, dir lebe und meine Seele, wenn sie in der Stunde des Todes von ihrer Pilgerschaft zurückkehrt, mit erbarmender Liebe von dir aufgenommen werde.
1: Vater unser im Himmel, geheiligt werde dein Name, dein Reich komme, dein Wille geschehe wie im Himmel, so auf Erden. Unser tägliches Brot gib uns heute und vergib uns unsere Schuld, wie auch wir vergeben unseren Schuldigern. Und führe uns nicht in Versuchung, sondern erlöse uns von dem Bösen. Gegrüßet seist du, Maria, voll der Gnade. Der Herr ist mit dir. Du bist gebenedeit unter den Frauen, und gebenedeit ist die Frucht deines Leibes, Jesus. Heilige Maria, Mutter Gottes, bitte für uns Sünder, jetzt und in der Stunde unseres Todes. Amen.

0: Die letzte und gänzliche Blutvergießung. O Jesus, du wahrer und fruchtbarer Weinstock, in welchen wir eingepflanzt sind, gedenke jener überreichen Vergießung deines Blutes, welches du gleich dem Safte der gepressten Traube vergossen, als du aus deiner durch die Lanze geöffneten Seite Blut und Wasser so reichlich hervorquellen ließest, dass auch kein Tropfen zurückblieb und dein heiligster Leib hoch am Kreuze schwebte. Durch diese Vergießung deines Blutes stärke meine Seele im letzten Todesstreite und lass sie von allen Flecken rein vor dir erscheinen.
1: Vater unser im Himmel, geheiligt werde dein Name, dein Reich komme, dein Wille geschehe wie im Himmel, so auf Erden. Unser tägliches Brot gib uns heute und vergib uns unsere Schuld, wie auch wir vergeben unseren Schuldigern. Und führe uns nicht in Versuchung, sondern erlöse uns von dem Bösen. Gegrüßet seist du, Maria, voll der Gnade, der Herr ist mit dir. Du bist gebenedeit unter den Frauen, und gebenedeit ist die Frucht deines Leibes, Jesus. Heilige Maria, Mutter Gottes, bitte für uns Sünder, jetzt und in der Stunde unseres Todes. Amen.
0: Nimm an, o Jesus, dieses Gebet in deiner übergroßen Liebe, in der du alle Wunden deines heiligsten Leibes für uns getragen hast. Erbarme dich meiner und aller mit Sünden Beladenen und verleihe allen gläubigen Seelen, den Lebendigen wie den Abgeschiedenen, Gnade, Verzeihung und das ewige Leben. Amen.
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0: aus dem Kloster Einsiedeln begrüßt Sie, liebe Zuhörerinnen und Zuhörer, zum freudenreichen Rosenkranz ganz herzlich, Pater Cyril Bürgi und Ihre Andrea Marti. Wir beginnen mit dem Zeichen der Erlösung. Im Namen des Vaters und des Sohnes und des Heiligen Geistes. Amen. Ich glaube an Gott, den Vater, den Allmächtigen, den Schöpfer des Himmels und der Erde, und an Jesus Christus, seinen eingeborenen Sohn, unseren Herrn, empfangen durch den Heiligen Geist, geboren von der Jungfrau Maria, gelitten unter Pontius Pilatus, gekreuzigt, gestorben und begraben, hinabgestiegen in das Reich des Todes, am dritten Tage auferstanden von den Toten, aufgefahren in den Himmel, er sitzt zu Rechten Gottes, des allmächtigen Vaters. Von dort wird er kommen, zu richten die Lebenden und die Toten. Ich glaube an den Heiligen Geist, die heilige katholische Kirche, Gemeinschaft der Heiligen, Vergebung der Sünden, Auferstehung der Toten und das ewige Leben. Amen.
1: Vater unser im Himmel, geheiliget werde dein Name, dein Reich komme, dein Wille geschehe, wie im Himmel so auf Erden.
0: Unser tägliches Brot gib uns heute und vergib uns unsere Schuld, wie auch wir vergeben unseren Schuldigen. Und führe uns nicht in Versuchung, sondern erlöse uns von dem Bösen.
2: Gegrüßt seist du, Maria, voller Gnade, der Herr ist mit dir. Du bist gebenedeit unter den Frauen, und gebenedeit ist die Frucht deines Leibes, Jesus, der in uns den Glauben vermehrt.
0: Heilige Maria, Mutter Gottes, bitte für uns Sünder, jetzt und in der Stunde unseres Todes. Amen.
2: Gegrüßt seist du, Maria, voll der Gnade, der Herr ist mit dir. Du bist gebenedeit unter den Frauen, und gebenedeit ist die Frucht deines Leibes, Jesus, der in uns die Hoffnung stärkt.
0: Heilige Maria, Mutter Gottes, bitte für uns Sünder, jetzt und in der Stunde unseres Todes. Amen.
2: Gegrüßt seist du, Maria, voll der Gnade, der Herr ist mit dir. Du bist gebenedeit unter den Frauen, und gebenedeit ist die Frucht deines Leibes, Jesus, der in uns die Liebe entzündet.
0: Heilige Maria, Mutter Gottes, bitte für uns Sünder, jetzt und in der Stunde unseres Todes. Amen. O mein Jesus, verzeih uns unsere Sünden, bewahre uns vor dem Feuer der Hölle, führe alle Seelen in den Himmel, besonders jene, die deiner Barmherzigkeit am meisten bedürfen.
1: Vater unser im Himmel, geheiliget werde dein Name, dein Reich komme, dein Wille geschehe, wie im Himmel so auf Erden.
0: Unser tägliches Brot gib uns heute und vergib uns unsere Schuld, wie auch wir vergeben unseren Schuldigen. Und führe uns nicht in Versuchung, sondern erlöse uns von dem Bösen.
2: Gegrüßt seist du, Maria, voll der Gnade, der Herr ist mit dir. Du bist gebenedeit unter den Frauen, und gebenedeit ist die Frucht deines Leibes, Jesus, den du Jungfrau vom Heiligen Geist empfangen hast.
0: Heilige Maria, Mutter Gottes, bitte für uns Sünder, jetzt und in der Stunde unseres Todes. Amen.
2: Gegrüßt seist du, Maria, voll der Gnade, der Herr ist mit dir. Du bist gebenedeit unter den Frauen, und gebenedeit ist die Frucht deines Leibes, Jesus, den du Jungfrau vom Heiligen Geist empfangen hast.
0: Heilige Maria, Mutter Gottes, bitte für uns Sünder, jetzt und in der Stunde unseres Todes. Amen.
2: Gegrüßt seist du, Maria, voller Gnade, der Herr ist mit dir. Du bist gebenedeit unter den Frauen, und gebenedeit ist die Frucht deines Leibes, Jesus, den du Jungfrau vom Heiligen Geist empfangen hast.
0: Heilige Maria, Mutter Gottes, bitte für uns Sünder, jetzt und in der Stunde unseres Todes. Amen.
2: Gegrüßt seist du, Maria, voller Gnade, der Herr ist mit dir. Du bist gebenedeit unter den Frauen, und gebenedeit ist die Frucht deines Leibes, Jesus, den du Jungfrau vom Heiligen Geist empfangen hast.
0: Heilige Maria, Mutter Gottes, bitte für uns Sünder, jetzt und in der Stunde unseres Todes. Amen.
2: Gegrüßt seist du, Maria, voll der Gnade, der Herr ist mit dir. Du bist gebenedeit unter den Frauen, und gebenedeit ist die Frucht deines Leibes, Jesus, den du, Jungfrau, vom Heiligen Geist empfangen hast.
0: Heilige Maria, Mutter Gottes, bitte für uns Sünder, jetzt und in der Stunde unseres Todes. Amen.
2: Gegrüßt seist du, Maria, voll der Gnade, der Herr ist mit dir. Du bist gebenedeit unter den Frauen, und gebenedeit ist die Frucht deines Leibes, Jesus, den du, Jungfrau, vom Heiligen Geist empfangen hast.
0: Heilige Maria, Mutter Gottes, bitte für uns Sünder, jetzt und in der Stunde unseres Todes. Amen.
2: Gegrüßt seist du, Maria, voll der Gnade, der Herr ist mit dir. Du bist gebenedeit unter den Frauen, und gebenedeit ist die Frucht deines Leibes, Jesus, den du, Jungfrau, vom Heiligen Geist empfangen hast.
0: Heilige Maria, Mutter Gottes, bitte für uns Sünder, jetzt und in der Stunde unseres Todes. Amen.
2: Gegrüßt seist du, Maria, voll der Gnade, der Herr ist mit dir. Du bist gebenedeit unter den Frauen, und gebenedeit ist die Frucht deines Leibes, Jesus, den du, Jungfrau, vom Heiligen Geist empfangen hast.
0: Heilige Maria, Mutter Gottes, bitte für uns Sünder, jetzt und in der Stunde unseres Todes. Amen.
2: Gegrüßt seist du, Maria, voll der Gnade, der Herr ist mit dir. Du bist gebenedeit unter den Frauen, und gebenedeit ist die Frucht deines Leibes, Jesus, den du, Jungfrau, vom Heiligen Geist empfangen hast.
0: Heilige Maria, Mutter Gottes, bitte für uns Sünder, jetzt und in der Stunde unseres Todes. Amen.
2: Gegrüßt seist du, Maria, voll der Gnade, der Herr ist mit dir. Du bist gebenedeit unter den Frauen, und gebenedeit ist die Frucht deines Leibes, Jesus, den du, Jungfrau, vom Heiligen Geist empfangen hast.
0: Heilige Maria, Mutter Gottes, bitte für uns Sünder, jetzt und in der Stunde unseres Todes. Amen.
2: Ehre sei dem Vater und dem Sohn und dem Heiligen Geist.
0: Wie im Anfang, so auch jetzt und alle Zeit und in Ewigkeit. Amen.
2: O mein Jesus,
0: verzeih uns unsere Sünden, bewahre uns vor dem Feuer der Hölle, führe alle Seelen in den Himmel, besonders jene, die deiner Barmherzigkeit am meisten bedürfen. Vater unser im Himmel, geheiligt werde dein Name, dein Reich komme, dein Wille geschehe, wie im Himmel, so auf Erden.
2: Unser tägliches Brot gib uns heute, und vergib uns unsere Schuld, wie auch wir vergeben unseren Schuldigen. Und führe uns nicht in Versuchung, sondern erlöse uns von dem Bösen.
0: Gegrüßet seist du, Maria, voll der Gnade. Der Herr ist mit dir. Du bist gebenedeit unter den Frauen, und gebenedeit ist die Frucht deines Leibes, Jesus, den du, Jungfrau, zu Elisabeth getragen hast.
2: Heilige Maria, Mutter Gottes, bitte für uns Sünder, jetzt und in der Stunde unseres Todes. Amen.
0: Gegrüßet seist du, Maria, voll der Gnade. Der Herr ist mit dir. Du bist gebenedeit unter den Frauen, und gebenedeit ist die Frucht deines Leibes, Jesus, den du, O Jungfrau, zu Elisabeth getragen hast.
2: Heilige Maria, Mutter Gottes, bitte für uns Sünder, jetzt und in der Stunde unseres Todes. Amen.
0: Gegrüßet seist du, Maria, voll der Gnade. Der Herr ist mit dir. Du bist gebenedeit unter den Frauen, und gebenedeit ist die Frucht deines Leibes, Jesus, den du, O Jungfrau, zu Elisabeth getragen hast.
2: Heilige Maria, Mutter Gottes, bitte für uns Sünder, jetzt und in der Stunde unseres Todes. Amen.
0: Gegrüßet seist du, Maria, voll der Gnade. Der Herr ist mit dir. Du bist gebenedeit unter den Frauen, und gebenedeit ist die Frucht deines Leibes, Jesus, den du, O Jungfrau, zu Elisabeth getragen hast.
2: Heilige Maria, Mutter Gottes, bitte für uns Sünder, jetzt und in der Stunde unseres Todes. Amen.
0: Gegrüßet seist du, Maria, voll der Gnade, der Herr ist mit dir. Du bist gebenedeit unter den Frauen, und gebenedeit ist die Frucht deines Leibes, Jesus, den du, O Jungfrau, zu Elisabeth getragen hast.
2: Heilige Maria, Mutter Gottes, bitte für uns Sünder, jetzt und in der Stunde unseres Todes. Amen.
0: Gegrüßet seist du, Maria, voll der Gnade, der Herr ist mit dir. Du bist gebenedeit unter den Frauen, und gebenedeit ist die Frucht deines Leibes, Jesus, den du, O Jungfrau, zu Elisabeth getragen hast.
2: Heilige Maria, Mutter Gottes, bitte für uns Sünder, jetzt und in der Stunde unseres Todes. Amen.
0: Gegrüßet seist du, Maria, voll der Gnade, der Herr ist mit dir. Du bist gebenedeit unter den Frauen, und gebenedeit ist die Frucht deines Leibes, Jesus, den du, o Jungfrau, zu Elisabeth getragen hast.
2: Heilige Maria, Mutter Gottes, bitte für uns Sünder, jetzt und in der Stunde unseres Todes. Amen.
0: Gegrüßet seist du, Maria, voll der Gnade, der Herr ist mit dir. Du bist gebenedeit unter den Frauen, und gebenedeit ist die Frucht deines Leibes, Jesus, den du, o Jungfrau, zu Elisabeth getragen hast.
2: Heilige Maria, Mutter Gottes, bitte für uns Sünder, jetzt und in der Stunde unseres Todes. Amen.
0: Gegrüßet seist du, Maria, voll der Gnade, der Herr ist mit dir. Du bist gebenedeit unter den Frauen, und gebenedeit ist die Frucht deines Leibes, Jesus, den du, o Jungfrau, zu Elisabeth getragen hast.
2: Heilige Maria, Mutter Gottes, bitte für uns Sünder, jetzt und in der Stunde unseres Todes. Amen.
0: Gegrüßet seist du, Maria, voll der Gnade, der Herr ist mit dir. Du bist gebenedeit unter den Frauen, und gebenedeit ist die Frucht deines Leibes, Jesus, den du, o Jungfrau, zu Elisabeth getragen hast.
2: Heilige Maria, Mutter Gottes, bitte für uns Sünder, jetzt und in der Stunde unseres Todes. Amen.
0: Ehre sei dem Vater und dem Sohn und dem Heiligen Geist.
2: Wie im Anfang, so auch jetzt und alle Zeit und in Ewigkeit. Amen.
0: O mein Jesus, verzeihe uns unsere Sünden, bewahre uns vor dem Feuer der Hölle, führe alle Seelen in den Himmel, besonders jene, die deiner Barmherzigkeit am meisten bedürfen.
2: Vater unser im Himmel, geheiliget werde dein Name. Dein Reich komme, dein Wille geschehe, wie im Himmel, so auf Erden.
0: Unser tägliches Brot gib uns heute, und vergib uns unsere Schuld, wie auch wir vergeben unseren Schuldigen. Und führe uns nicht in Versuchung, sondern erlöse uns von dem Bösen.
2: Gegrüßt seist du, Maria, voll der Gnade, der Herr ist mit dir. Du bist gebenedeit unter den Frauen, und gebenedeit ist die Frucht deines Leibes, Jesus, den du, Jungfrau, geboren hast.
0: Heilige Maria, Mutter Gottes, bitte für uns Sünder, jetzt und in der Stunde unseres Todes. Amen.
2: Gegrüßt seist du, Maria, voll der Gnade, der Herr ist mit dir. Du bist gebenedeit unter den Frauen, und gebenedeit ist die Frucht deines Leibes, Jesus, den du, Jungfrau, geboren hast.
0: Heilige Maria, Mutter Gottes, bitte für uns Sünder, jetzt und in der Stunde unseres Todes. Amen.
2: Gegrüßt seist du, Maria, voll der Gnade, der Herr ist mit dir. Du bist gebenedeit unter den Frauen, und gebenedeit ist die Frucht deines Leibes, Jesus, den du, Jungfrau, geboren hast.
0: Heilige Maria, Mutter Gottes, bitte für uns Sünder, jetzt und in der Stunde unseres Todes. Amen.
2: Gegrüßt seist du, Maria, voll der Gnade, der Herr ist mit dir. Du bist gebenedeit unter den Frauen, und gebenedeit ist die Frucht deines Leibes, Jesus, den du, Jungfrau, geboren hast.
0: Heilige Maria, Mutter Gottes, bitte für uns Sünder, jetzt und in der Stunde unseres Todes. Amen.
2: Gegrüßt seist du, Maria, voll der Gnade, der Herr ist mit dir. Du bist gebenedeit unter den Frauen, und gebenedeit ist die Frucht deines Leibes, Jesus, den du, Jungfrau, geboren hast.
0: Heilige Maria, Mutter Gottes, bitte für uns Sünder, jetzt und in der Stunde unseres Todes. Amen.
2: Gegrüßt seist du, Maria, voll der Gnade, der Herr ist mit dir. Du bist gebenedeit unter den Frauen, und gebenedeit ist die Frucht deines Leibes, Jesus, den du, Jungfrau, geboren hast.
0: Heilige Maria, Mutter Gottes, bitte für uns Sünder, jetzt und in der Stunde unseres Todes. Amen.
2: Gegrüßt seist du, Maria, voll der Gnade, der Herr ist mit dir. Du bist gebenedeit unter den Frauen, und gebenedeit ist die Frucht deines Leibes, Jesus, den du, Jungfrau, geboren hast.
0: Heilige Maria, Mutter Gottes, bitte für uns Sünder, jetzt und in der Stunde unseres Todes. Amen.
2: Gegrüßt seist du, Maria, voll der Gnade, der Herr ist mit dir. Du bist gebenedeit unter den Frauen, und gebenedeit ist die Frucht deines Leibes, Jesus, den du, Jungfrau, geboren hast.
0: Heilige Maria, Mutter Gottes, bitte für uns Sünder, jetzt und in der Stunde unseres Todes. Amen.
2: Gegrüßt seist du, Maria, voll der Gnade, der Herr ist mit dir. Du bist gebenedeit unter den Frauen, und gebenedeit ist die Frucht deines Leibes, Jesus, den du Jungfrau geboren hast.
0: Heilige Maria, Mutter Gottes, bitte für uns Sünder, jetzt und in der Stunde unseres Todes. Amen.
2: Gegrüßt seist du, Maria, voll der Gnade, der Herr ist mit dir. Du bist gebenedeit unter den Frauen, und gebenedeit ist die Frucht deines Leibes, Jesus, den du Jungfrau geboren hast.
0: Heilige Maria, Mutter Gottes, bitte für uns Sünder, jetzt und in der Stunde unseres Todes. Amen.
2: Ehre sei dem Vater und dem Sohn und dem Heiligen Geist.
0: Wie im Anfang, so auch jetzt und alle Zeit und in Ewigkeit. Amen.
2: O mein Jesus,
0: verzeih uns unsere Sünden, bewahre uns vor dem Feuer der Hölle, führe alle Seelen in den Himmel, besonders jene, die deiner Barmherzigkeit am meisten bedürfen. Vater unser im Himmel, geheiligt werde dein Name, dein Reich komme, dein Wille geschehe, wie im Himmel, so auf Erden.
2: Unser tägliches Brot gib uns heute und vergib uns unsere Schuld, wie auch wir vergeben unseren Schuldigen. Und führe uns nicht in Versuchung, sondern erlöse uns von dem Bösen.
0: Gegrüßet seist du, Maria, voll der Gnade, der Herr ist mit dir, du bist gebenedeit unter den Frauen, und gebenedeit ist die Frucht deines Leibes, Jesus, den du, o Jungfrau, im Tempel aufgeopfert hast.
2: Heilige Maria, Mutter Gottes, bitte für uns Sünder, jetzt und in der Stunde unseres Todes. Amen.
0: Gegrüßet seist du, Maria, voll der Gnade, der Herr ist mit dir, du bist gebenedeit unter den Frauen, und gebenedeit ist die Frucht deines Leibes, Jesus, den du, o Jungfrau, im Tempel aufgeopfert hast.
2: Heilige Maria, Mutter Gottes, bitte für uns Sünder, jetzt und in der Stunde unseres Todes. Amen.
0: Gegrüßet seist du, Maria, voll der Gnade, der Herr ist mit dir, du bist gebenedeit unter den Frauen, und gebenedeit ist die Frucht deines Leibes, Jesus, den du, o Jungfrau, im Tempel aufgeopfert hast.
2: Heilige Maria, Mutter Gottes, bitte für uns Sünder, jetzt und in der Stunde unseres Todes. Amen.
0: Gegrüßet seist du, Maria, voll der Gnade, der Herr ist mit dir. Du bist gebenedeit unter den Frauen, und gebenedeit ist die Frucht deines Leibes, Jesus, den du, o Jungfrau, im Tempel aufgeopfert hast.
2: Heilige Maria, Mutter Gottes, bitte für uns Sünder, jetzt und in der Stunde unseres Todes. Amen.
0: Gegrüßet seist du, Maria, voll der Gnade, der Herr ist mit dir. Du bist gebenedeit unter den Frauen, und gebenedeit ist die Frucht deines Leibes, Jesus, den du, o Jungfrau, im Tempel aufgeopfert hast.
2: Heilige Maria, Mutter Gottes, bitte für uns Sünder, jetzt und in der Stunde unseres Todes. Amen.
0: Gegrüßet seist du, Maria, voll der Gnade, der Herr ist mit dir. Du bist gebenedeit unter den Frauen, und gebenedeit ist die Frucht deines Leibes, Jesus, den du, o Jungfrau, im Tempel aufgeopfert hast.
2: Heilige Maria, Mutter Gottes, bitte für uns Sünder, jetzt und in der Stunde unseres Todes. Amen.
0: Gegrüßet seist du, Maria, voll der Gnade, der Herr ist mit dir. Du bist gebenedeit unter den Frauen, und gebenedeit ist die Frucht deines Leibes, Jesus, den du, o Jungfrau, im Tempel aufgeopfert hast.
2: Heilige Maria, Mutter Gottes, bitte für uns Sünder, jetzt und in der Stunde unseres Todes. Amen.
0: Gegrüßet seist du, Maria, voll der Gnade, der Herr ist mit dir. Du bist gebenedeit unter den Frauen, und gebenedeit ist die Frucht deines Leibes, Jesus, den du, o Jungfrau, im Tempel aufgeopfert hast.
2: Heilige Maria, Mutter Gottes, bitte für uns Sünder, jetzt und in der Stunde unseres Todes. Amen.
0: Gegrüßet seist du, Maria, voll der Gnade, der Herr ist mit dir. Du bist gebenedeit unter den Frauen, und gebenedeit ist die Frucht deines Leibes, Jesus, den du, o Jungfrau, im Tempel aufgeopfert hast.
2: Heilige Maria, Mutter Gottes, bitte für uns Sünder, jetzt und in der Stunde unseres Todes. Amen.
0: Gegrüßet seist du, Maria, voll der Gnade, der Herr ist mit dir. Du bist gebenedeit unter den Frauen, und gebenedeit ist die Frucht deines Leibes, Jesus, den du, o Jungfrau, im Tempel aufgeopfert hast.
2: Heilige Maria, Mutter Gottes, bitte für uns Sünder, jetzt und in der Stunde unseres Todes. Amen.
0: Ehre sei dem Vater und dem Sohn und dem Heiligen Geist.
2: Wie im Anfang, so auch jetzt und alle Zeit und in Ewigkeit. Amen.
0: O mein Jesus, verzeih uns unsere Sünden, bewahre uns vor dem Feuer der Hölle, führe alle Seelen in den Himmel, besonders jene, die deiner Barmherzigkeit am meisten bedürfen.
2: Vater unser im Himmel, geheiligt werde dein Name, dein Reich komme, dein Wille geschehe, wie im Himmel, so auf Erden.
0: Unser tägliches Brot gib uns heute und vergib uns unsere Schuld, wie auch wir vergeben unseren Schuldigen. Und führe uns nicht in Versuchung, sondern erlöse uns von dem Bösen.
2: Gegrüßt seist du, Maria, voll der Gnade, der Herr ist mit dir. Du bist gebenedeit unter den Frauen, und gebenedeit ist die Frucht deines Leibes, Jesus, den du Jungfrau im Tempel wiedergefunden hast.
0: Heilige Maria, Mutter Gottes, bitte für uns Sünder, jetzt und in der Stunde unseres Todes. Amen.
2: Gegrüßt seist du, Maria, voll der Gnade, der Herr ist mit dir. Du bist gebenedeit unter den Frauen, und gebenedeit ist die Frucht deines Leibes, Jesus, den du Jungfrau im Tempel wiedergefunden hast.
0: Heilige Maria, Mutter Gottes, bitte für uns Sünder, jetzt und in der Stunde unseres Todes. Amen.
2: Gegrüßt seist du, Maria, voll der Gnade, der Herr ist mit dir. Du bist gebenedeit unter den Frauen, und gebenedeit ist die Frucht deines Leibes, Jesus, den du Jungfrau im Tempel wiedergefunden hast.
0: Heilige Maria, Mutter Gottes, bitte für uns Sünder, jetzt und in der Stunde unseres Todes. Amen.
2: Gegrüßt seist du, Maria, voll der Gnade, der Herr ist mit dir. Du bist gebenedeit unter den Frauen, und gebenedeit ist die Frucht deines Leibes, Jesus, den du Jungfrau im Tempel wiedergefunden hast.
0: Heilige Maria, Mutter Gottes, bitte für uns Sünder, jetzt und in der Stunde unseres Todes. Amen.
2: Gegrüßt seist du, Maria, voll der Gnade, der Herr ist mit dir. Du bist gebenedeit unter den Frauen, und gebenedeit ist die Frucht deines Leibes, Jesus, den du Jungfrau im Tempel wiedergefunden hast.
0: Heilige Maria, Mutter Gottes, bitte für uns Sünder, jetzt und in der Stunde unseres Todes. Amen.
2: Gegrüßt seist du, Maria, voll der Gnade, der Herr ist mit dir. Du bist gebenedeit unter den Frauen, und gebenedeit ist die Frucht deines Leibes, Jesus, den du Jungfrau im Tempel wiedergefunden hast.
0: Heilige Maria, Mutter Gottes, bitte für uns Sünder, jetzt und in der Stunde unseres Todes. Amen.
2: Gegrüßt seist du, Maria, voll der Gnade, der Herr ist mit dir. Du bist gebenedeit unter den Frauen, und gebenedeit ist die Frucht deines Leibes, Jesus, den du Jungfrau im Tempel wiedergefunden hast.
0: Heilige Maria, Mutter Gottes, bitte für uns Sünder, jetzt und in der Stunde unseres Todes. Amen.
2: Gegrüßt seist du, Maria, voll der Gnade, der Herr ist mit dir. Du bist gebenedeit unter den Frauen, und gebenedeit ist die Frucht deines Leibes, Jesus, den du Jungfrau im Tempel wiedergefunden hast.
0: Heilige Maria, Mutter Gottes, bitte für uns Sünder, jetzt und in der Stunde unseres Todes. Amen.
2: Gegrüßt seist du, Maria, voll der Gnade, der Herr ist mit dir. Du bist gebenedeit unter den Frauen, und gebenedeit ist die Frucht deines Leibes, Jesus, den du Jungfrau im Tempel wiedergefunden hast.
0: Heilige Maria, Mutter Gottes, bitte für uns Sünder, jetzt und in der Stunde unseres Todes. Amen.
2: Gegrüßt seist du, Maria, voll der Gnade, der Herr ist mit dir. Du bist gebenedeit unter den Frauen, und gebenedeit ist die Frucht deines Leibes, Jesus, den du Jungfrau im Tempel wiedergefunden hast.
0: Heilige Maria, Mutter Gottes, bitte für uns Sünder, jetzt und in der Stunde unseres Todes. Amen.
2: Ehre sei dem Vater und dem Sohn und dem Heiligen Geist.
0: Wie im Anfang, so auch jetzt und alle Zeit und in Ewigkeit. Amen. O mein Jesus, verzeih uns unsere Sünden, bewahre uns vor dem Feuer der Hölle, führe alle Seelen in den Himmel, besonders jene, die deiner Barmherzigkeit am meisten bedürfen.
2: Der Herr sei mit euch.
0: Und mit deinem Geiste.
2: Auf die Fürsprache unserer lieben Frau von Einsiedeln. segne und behüte euch und die Euren, der allmächtige und gütige Gott, der Vater, der Sohn und der Heilige Geist.
0: Amen.
2: Gelobt sei Jesus Christus.
0: In Ewigkeit. Amen.
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Wir Christen stellen uns immer wieder bewusst unter die Gegenwart des dreifaltigen Gottes, und das liturgische Gebet der Kirche ist geradezu gekennzeichnet von diesem immerwährenden Ehre sei dem Vater, in dem unablässig rund um den Erdball mit Gott dem Vater auch der Sohn und der Heilige Geist angebetet und verherrlicht werden. Denn nur in der Fülle des trinitarischen Gottes ist das Wesen der drei einen Gottheit auszusagen.

Ich möchte Ihnen heute, liebe Zuhörer, einen Gang durch die Geschichte der Kirchenmusik anbieten, auf dem wir hineinlauschen in die verschiedenen Arten und Weisen, in denen das trinitarische Lob Gottes in den Jahrhunderten unserer christlichen Kultur gesungen worden ist und auch weiterhin ausgedrückt wird. Die feierliche Ausrufung der Doxa, der Herrlichkeit Gottes, die wir am Ende des Hochgebets der Heiligen Messe kennen, ist dabei auch historisch das älteste Vorbild dieses Lobpreises, das man Doxologie nennt.

ist, geht um die Herrlichkeit Gottes, die Himmel und Erde erfüllt. Jede Übersetzung des hebräischen Kabot, des griechischen Doxa, des lateinischen Gloria bleibt freilich ein Stammeln. Auch das hebräische Zebaot, heute in der Liturgie Sabaot, bezeichnet einen Herrn der Heerscharen, der in der entmilitarisierten deutschen Übertragung über Mächte und Gewalten herrscht, worin aber wohl auch alle kosmischen Größen der modernen Naturwissenschaften mitgemeint sind, und transkosmische Größen, welche das Credo mit Visibilium et Invisibilium, alles Sichtbare und Unsichtbare, bezeichnet. Die Großartigkeit des allumfassenden Lobpreises in der irdischen wie der himmlischen Liturgie spiegelt sich in vielen Kompositionen des großen Messerepertoires. In der großartigen Messevertonung Johann Sebastian Bachs, der sogenannten H-Moll oder Hohen Messe, ist nicht mehr nur vom Sein Gottes in seiner Heiligkeit und Andersartigkeit musikalisch die Rede, sondern auch von seinem Tun. Gott kommt, um Hilfe zu schaffen, sich in der Menschheitsgeschichte zu engagieren. Der Unendliche kommt in die Endlichkeit seiner Geschöpfe, aus seiner unzugänglichen Herrlichkeit wird der erfahrbare Glanz der Liebe.

Im Gloria, der großen Doxologie unserer Eucharistiefeier, findet sich im Kern des griechischen und älteren lateinischen Ursprungs ein Lobpreis des dreifaltigen Gottes, in dem der Heilige Geist, wie auch am Schluss des Gloria, genannt wird. Ehre sei Gott. Wir loben, preisen, anbeten dich. Wir rühmen dich und danken dir, denn groß ist deine Herrlichkeit. Herr und Gott, König des Himmels, Herr, eingeborener Sohn, Jesus Christus, mit dem Heiligen Geist, zur Ehre des Vaters.

Der große Lobhymnus der Kirche, Te Deum Laudamus, enthält selbstverständlich auch einen im engeren Sinne doxologischen Teil. Dich, Gott, loben wir, Patrem immense Majestatis, dich, den Vater von unermessbarer Majestät, deinen verehrungswürdigen, wahren und einzigen Sohn und auch den heiligen Fürsprechergeist.

Eine große Doxologie gibt es besonders in den Liturgien der Ostkirche, aber auch das Gloria unserer römischen Messe ist nichts anderes als eine Doxologie. Hören wir jetzt eine große Doxologie aus dem russisch-orthodoxen Ritus.

Als kleine Doxologie bezeichnet man das Ehre sei dem Vater, welches regelmäßig an die Responsorien und Psalmen des Stundengebets angefügt wird. Und aufgrund seiner ständigen liturgischen Verwendung im Stundengebet fast ebenso viele Vertonungen erfahren hat wie die Psalmtexte selber. Eines der bekanntesten Beispiele ist infolge der Beliebtheit der Mozart-Arie Laudate Dominum aus seiner Vesper-Vertonung zu einem Bekennerfest, Vespere Solemnes de Confessore, der folgende Schluss dieses vielmusizierten Stücks geworden.

Sie können die Thematik für sich fortsetzen, indem Sie einmal in unserem Gesangbuch die Lieder heraussuchen, die mit einer Doxologiestrophe enden. Sie werden feststellen, dass es gar nicht so wenige sind. Wie etwa das folgende

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Schön, dass Sie heute wieder in der Sendereihe der verlorenen Marienfeste dabei sind. Und das Thema ist dem Fest Maria, Königin, gewidmet. Ihre Andrea Marti darf Sie durch die Sendung begleiten. Anmut ist ausgegossen über deine Lippen. Darum hat Gott dich für immer gesegnet. Diese Worte aus Psalm 45 betet die Kirche am Fest Maria, Königin. Der Psalm, aus dem diese Worte stammen, ist zunächst ein Liebeslied, ein Lied zur Hochzeit des Königs. Mag der Text von seinem Ursprung her auch die Schönheit und Würde eines orientalischen Herrschers und dessen Gemahlin besingen, so beten wir ihn heute im Blick auf Jesus Christus, den ewigen himmlischen König und seine Mutter Maria. Derjenige, der im Psalm über den König und die Königin spricht, ist kein geringerer als Gott Vater selbst. Maria ist das Urbild der Kirche. Ihr Sohn Jesus Christus hat sie im Himmel an seine Seite erhoben.